0: Statistischem Bundesamt wurden in den ersten drei Monaten dieses Jahres 63.500 Genehmigungen erteilt, knapp 15% mehr als im Vorjahreszeitraum. Die deutsche Eishockey-Nationalmannschaft hat bei der WM auch ihr drittes Vorrundenspiel verloren mit 1:6 gegen die Schweizer Gastgeber. Das deutsche Team hat damit nur noch geringe Chancen auf das Viertelfinale. Burkhard Hupe, WDR Sport.
1: 26 Spielminuten war in Zürich alles in Ordnung für die deutsche Eishockey-Nationalmannschaft. Es stand 0:0. Deutschland war gut im Spiel, hatte ein Powerplay, traf den Pfosten. Und dann im Gegenzug die Schweizer in Unterzahl erfolgreich. Und danach brach Deutschland komplett auseinander. Innerhalb von nur 12 Minuten 5 Tore für die Schweizer im letzten Abschnitt ließen es dann die Schweizer sehr viel ruhiger angehen, erhöhten noch auf 6:0, ehe Frederik Tiffels wenigstens noch der Ehrentreffer zum 1:6 gelang.
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0: In Velbert-Langenberg haben die Stadtwerke ein Naturfreibad eröffnet. An derselben Stelle war 2011 trotz vieler Proteste das alte Freibad abgerissen worden. Iris Zachert für WDR aktuell.
3: Im Naturfreibad kommt das Wasser komplett ohne Chemie und ohne Heizung aus. Chlorgeruch wird es hier also nicht geben. Und der Sonnenschein entscheidet über die Wassertemperatur. Im Becken gibt es eine 25-Meter-Bahn mit Startblöcken, Möglichkeiten zum Rutschen und Spielen sowie einen flachen Sandbereich für Kleinkinder. Das Naturfreibad ist Teil des Langenberger Nizza-Bades, zu dem auch ein Hallenbad gehört. Bei Außentemperaturen ab 22 Grad ist das Naturfreibad geöffnet und das Hallenbad geschlossen. Ist es kühler, ist es umgekehrt.
0: Das Wetter in Nordrhein-Westfalen. In der Nacht klart es oft auf und es kühlt auf 8 bis 3 Grad ab. Morgen erst freundlich, später ziehen von Westen her wieder Schauer auf. Dazu in St. Augustin 17 Grad, Heinsberg 18 und Gütersloh 19 Grad. Und das war WDR aktuell.
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4: Die A1 Dortmund Richtung Köln ist zwischen Wermelskirchen und Burscheid nach einem LKW-Unfall gesperrt. Die A40 Essen Richtung Duisburg ist zwischen Kreuz Kaiserberg und Kreuz Duisburg wegen Brückenarbeiten bis morgen um 5 Uhr gesperrt. Die A46 Arnsberg-Neheim-Brilon ist zwischen Freienohl und Wennemen in beiden Richtungen wegen einer Feuerwehrübung gesperrt. Auf der A59 Köln Richtung Düsseldorf ist die Auffahrt im Kreuz Leverkusen-West wegen Arbeiten an der Leverkusener Brücke bis zum 20. Mai gesperrt.
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5: Mit Angela Hilf, hi, wir hoffen, ihr seid so frisch um kurz nach 2. Wie Marathon Harry. Harry Styles hat ja gerade seine Europatournee in Amsterdam gestartet. Und seine Bühne ist einfach wirklich mal ein Runway im wahrsten Sinne des Wortes. Also jetzt kein Runway, gerader Laufsteg, wie wir es jetzt vom Model-Business kennen, sondern so eine wunderschön ins Publikum reingeschwungene, ewig lange Bühne, die Harry einfach mal abrennt während seiner Live-Show. Aber er ist natürlich auch gut im Training. Hier ist American Girls.
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Sophia. Álvaro Soler feiert Sophia in der Popnacht und auch Olivia Dean. Ich bin hyped wie so viele von euch und ich freue mich diese Woche wahnsinnig auf Olivia Dean, hat er heute gepostet. Ja, sie hat ja gerade ganz viele Fans in Köln und auch Berlin happy gemacht bei ihren zwei Deutschland-Konzerten. Und Álvaro wird schätzungsweise bei der Show in Zürich morgen von Olivia Dean vorbeischauen. Das ist die letzte bei uns in der Nähe. Und darauf hat er sich heute schon mit diesem charmanten Akustikset hier bei Instagram eingestimmt.

So Easy to Fall in Love. Die aktuelle Single von Olivia Dean. Und die Fans so: Wow, Alvaro. Sing bitte mal öfter was auf Englisch. Das klingt so gut. Aber jemand schreibt auch irgendwie witzig, dass ich dennoch Spanisch höre, obwohl es das ja gar nicht ist.

0: Und Mick Jagger, der rockt auch noch eine Runde mit uns in den Dienstag rein. Gemeinsam mit einem Ausgestoßenen in Strange Game. Das spielen wir euch jetzt hier in unserer Popnacht-Lyrics-Übersetzung.
1: 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Alles Loser, Außenseiter und Trunkenbolde.
2: Surrounded by losers, misfits and boozers.
1: Ein einziger Fehler hat gereicht damals und du wurdest auf dem Scheiterhaufen verbrannt. 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Du bist der Dumme. Du bist durchgefallen. Und trotzdem ist da noch Hoffnung. Also sagen wir, der Hauch einer Hoffnung, dass du irgendwann wieder mit an den Tisch darfst. Deine Schande aus dem Gedächtnis gebrannt.
2: You got to carry the blame and let's try.
1: Ja, es ist kein schönes Spiel, in dem ein Einzelner die komplette Schuld zugeschoben bekommt. Du stehst da draußen allein auf weiter Flur und versuchst wieder reinzukommen. Und kennst noch nicht mal meinen echten Namen.
3: Du hast Leichen angehäuft, deine Quellen ausgelutscht und wirst dennoch mit Verachtung gestraft.
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1: Lass es mich mal so sagen. Die Götter meinen es nicht gut mit dir. Sieh zu, dass du zurück auf die Schienen kommst, dass die Zahlen stimmen. Kümmer dich brav um den ganzen Papierkram, während es feucht von den Wänden heruntertropft. Vielleicht schaffst du es ja doch nochmal zurück an den Platz an der Sonne. Vielleicht darfst du irgendwann wieder mit den großen Jungs spielen. Aber die Chancen dafür stehen 1 zu 1 Million.

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2: Bis zum Morgen lassen die letzten Schauer nach und es wird trocken, oft klart es auch auf. Stellenweise kann sich wieder etwas Nebel bilden, bei 8 bis 3 Grad. Tagsüber geht es freundlich und trocken los, im Verlauf ziehen dann vom Westmünsterland und der Eifel mehr Wolken und ein paar Schauer auf, bei 16 bis 19 Grad. Der Mittwoch wird sehr wechselhaft mit teils kräftigen Schauern und Gewittern, die auch Starkregen bringen können, bei 16 bis 20 Grad.
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3: Die A1 Dortmund Richtung Köln ist zwischen Wermelskirchen und Burscheid nach einem LKW-Unfall gesperrt. Die A40 Essen Richtung Duisburg ist zwischen Kreuz Kaiserberg und Kreuz Duisburg wegen Brückenarbeiten bis morgen um 5 Uhr gesperrt. Auf der A59 Köln Richtung Düsseldorf ist die Auffahrt im Kreuz Leverkusen West wegen Arbeiten an der Leverkusener Brücke bis zum 20. Mai gesperrt.
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4: Und hier ist die Popnacht am Dienstag mit Daniela Hilb. Moin!

Sarah Connor hat hier einen kleinen, zauberhaften Dienstagmorgen-Ohrwurm für uns. Wie schön du bist in der Popnacht. Die Energie, die Liebe, die Menschen. Absolut unglaublich. Gracias, Mexico. Das hat David Guetta, den wir hier gleich zusammen mit Anne-Marie hören, gerade gepostet zu einem seiner letzten Gigs in Aguas Calientes. Vor einer komplett durchdrehenden, riesigen Menschenmasse hat er da aufgelegt, die erstmal ewig seinen Namen skandiert hat. David, David. Und dann auch noch alles mitsingen konnte.

eine wahnsinnig tolle Erfahrung. Einfach ein unglaublich spektakuläres Set von David Guetta, sagen die Fans da. Einfach wunderschön. Und manche haben sogar unter dieses Insta-Reel von ihm geschrieben, das war die bisher beste Live-Show meines Lebens. David Guetta kann es einfach immer noch.

0: und einen schönen Dienstagmorgen zusammen. Hier ist die Popnacht. Der größte Fan der neuesten Single von OneRepublic, Need Your Love, ist Ryan Tedder selbst. Sänger, Songwriter, Produzent, Herz und kreativer Kopf der Band. Dieser Song ist einer meiner Lieblingssongs der letzten 10 Jahre, hat er jetzt den Fans gesteckt. Und auch ein paar spannende Details zum Entstehungsprozess rausgelassen. Das sollte nämlich auf jeden Fall so ein richtig schön entspannter Kopfnicker-Song werden.
1: One of my favorite songs we've done in a decade. So I wanted people to knock their head when they listen to it. I just knew the bounce. I was like, I need something weird. That is ear candy. Mow, mow, mommy, don't up. And it turned into this. Oh, oh, mommy, don't up. Every lyric and melody was just coming from the clouds straight to my brain. And my kid, Miles, who's 11 years old, he's singing backgrounds in there too. I was pretty proud of him. I hope you enjoyed it.
0: Need Your Love ist also quasi ein OneRepublic-Familienprojekt. Miles, der 11-jährige Sohn von Ryan Tedder, durfte auch ein bisschen mitsingen. Und all die Ideen zum Song sind quasi direkt aus den Wolken in sein Gehirn reingekommen. Need Your Love, OneRepublic. Jetzt hier für euch in der Popnacht.

Need Your Love, One Republic hier in der Popnacht. Und da kommt noch was Aktuelles aus unserem Verkehrszentrum. Vorsicht bitte auf der A3 Würzburg Richtung Nürnberg. Zwischen Geiselwind und Schlüsselfeld, hier sorgt ein defekter LKW für Behinderung. Eine gute Fahrt euch durch diese Nacht. Jetzt mit Mack Kipp.

0: 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Die Nachrichten mit David Rühl. Guten Morgen. 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
1: Wir hatten Flüchtlingsbewegung, Corona, das Ahrtal, wir haben den Ukraine-Konflikt. Eigentlich haben wir Krise als neues Normal und dafür sind wir nicht ausgerüstet.
2: Der Vorstandsvorsitzende des Deutschen Roten Kreuzes, Reuter, hat im WDR-Fernsehen begrüßt, dass die Bundesregierung in den kommenden Jahren 10 Milliarden Euro für den Zivilschutz ausgeben will. Reuter sieht darin aber nur einen ersten notwendigen Schritt.
1: Wir fordern als DRK schon seit vielen Jahren, dass mindestens 0,5% des Bundeshaushaltes, das ist je nach Höhe 2,5 bis 3 Milliarden Euro, jährlich in den Bevölkerungsschutz investiert werden muss.
2: Bundesinnenminister Dobrindt hat angekündigt, dass unter anderem das technische Hilfswerk modernisiert werden soll. Am morgigen Mittwoch soll dazu ein Gesetzentwurf auf den Weg gebracht werden. In den USA sind auf dem Gelände einer Moschee mehrere Menschen erschossen worden. Der Polizeichef der kalifornischen Stadt San Diego sprach von 3 Opfern. Auch die beiden mutmaßlichen Angreifer seien tot. Es soll sich um Jugendliche handeln. Als Motiv nennen die Behörden Hass. Die Bundeswehr will beim Düsseldorfer Rüstungskonzern Rheinmetall Lastwagen für mehr als 1 Milliarde Euro bestellen. Das geht aus einer Beschlussvorlage für den Bundestag hervor. Für das Geld soll Rheinmetall mehr als 2000 Lkw liefern. Die Bestellung ist die 4. aus einem Rahmenvertrag, der insgesamt 6.500 Lastwagen für die Bundeswehr umfasst.
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2: Auf der A46 im Sauerland hat es in dieser Nacht eine große Übung gegeben. In einem Tunnel zwischen Meschede und Arnsberg wurde ein Unfall mit mehreren Fahrzeugen und Schwerverletzten simuliert. Felix Tusche war für WDR aktuell dabei und erklärt, wie realistisch die Übung war.
3: Ja, tatsächlich sehr realistisch. Für die Übung wurde der Tunnel zwischen Wennemen und Freienohl komplett verraucht. Ich stand selbst mittendrin und habe die Hand nicht mehr vor Augen gesehen. Das war schon ziemlich heftig. Außerdem wurden 2 Autowracks und 8 Unfalldarsteller im Tunnel platziert. Das Ganze war ein Testlauf für Technik und Feuerwehr, denn die Tunnel Olpe und Hemberg wurden in den letzten Jahren aufwendig modernisiert. Das Abschlussfazit war positiv. Die Technik hat gut funktioniert und die Feuerwehr konnte einiges für den Ernstfall lernen, der hoffentlich nie eintritt.
2: Und so wird das Wetter bei uns in Nordrhein-Westfalen. Bis zum Morgen lassen die letzten Schauer nach und es klart oft auf. Tagsüber geht es dann auch erstmal freundlich und trocken weiter. Im Verlauf ziehen dann aber vom Westmünsterland und in der Eifel wieder mehr Wolken und auch ein paar Schauer auf. Und es wird wärmer, die Höchstwerte in Remscheid 16 Grad, Waldbröl 17 und in Höxter maximal 19 Grad. Der morgige Mittwoch wird sehr wechselhaft mit teils kräftigen Schauern und auch Starkregen bei 16 bis 20 Grad. Das war WDR aktuell.
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4: Die A1 Dortmund Richtung Köln ist zwischen Wermelskirchen und Burscheid nach einem LKW-Unfall gesperrt. Die A40 Essen Richtung Duisburg ist zwischen Kreuz Kaiserberg und Kreuz Duisburg wegen Brückenarbeiten bis morgen um 5 Uhr gesperrt. Auf der A59 Köln Richtung Düsseldorf ist die Auffahrt im Kreuz Leverkusen West wegen Arbeiten an der Leverkusener Brücke bis zum 20. Mai gesperrt. Die A59 Düsseldorf Richtung Köln ist zwischen dem Dreieck Monheim Süd und dem Kreuz Leverkusen West wegen Arbeiten an der Leverkusener Brücke bis zum 20. Mai gesperrt.
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5: Mit Daniela Hilb. Guten Morgen, liebes Team Nachtschwärmer. Wir grüßen euch ganz herzlich, ganz egal, wo in Deutschland und der Welt ihr gerade am Werkeln und wach bleiben seid. Wir schubsen euch jetzt noch ein Stückchen weiter rein in diesen Dienstag mit Michael Patrick Kelly. Run free.
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0: Lost Frequencies. In der Popnacht und ein ziemlich ausgepowerter Bosse checkt hier gleich auch noch ein. Der hat gerade eine erste Tourphase mit sehr vielen Konzerten hinter sich gebracht. Und wer Bosse schon mal live gesehen hat, der weiß, der lässt bei seinen Live-Shows schon ordentlich federn, was so die Bewegungsintensität auf der Bühne angeht.
1: Also ich tanze sehr viel, ich schwitze auch viel, das Publikum tanzt auch. Es heizt sich dann immer weiter auf und ich weiß auch immer, wenn ich jetzt im Mai unterwegs bin, dass ich danach auf jeden Fall ganz, ganz viel ausgeschwitzt habe und ich dann eigentlich immer so, sag mal, mein gesündester Zustand ist eigentlich so nach der Tour. So ganz unrock'n'roll. Also es ist viel Sport. Wenn ich ehrlich bin, ich bin 46 mittlerweile so, ne? Und ich merke dann schon auf der Bühne, das ist wirklich richtiger Hochleistungssport und es hat viel mit Training zu tun, auch viel mit Konzentration. Ich muss vor so einer Tour wirklich trainieren, dass meine Hundelunge wieder funktioniert und so weiter. Aber am Ende ist es dann eigentlich eher in dem Moment mit den Leuten zusammen, vor allen Dingen so die Freude und der Spaß, der mich dann da auch so antreibt. Und ich glaube auch Adrenalin.
0: Ja, jetzt ist Bosse so Mitte, Ende Mai erstmal in einer kleinen Regenerationsphase. Sein Körper kann wieder ein bisschen erholen und denken, oh Gott, endlich gibt der Verrückte mal Ruhe. Aber Bosse kommt auf seiner stabile Poesietour im Juni auch nochmal rum. Und zwar nach Köln und München. Tickets zum Mitschwitzen kosten um die 60 €.

Da müssen wir kurz unterbrechen für einen Falschfahrer. Vorsicht, der ist unterwegs auf der A14 Schwerin-Wittenberge zwischen Kreuz Schwerin und Grabow. Bitte äußerst rechts fahren, nicht überholen. Ein Falschfahrer gerade auf der A14 Schwerin-Wittenberge zwischen Kreuz Schwerin und Grabow. Ein Falschfahrer. Vorsicht bitte in beiden Richtungen.

0: Money, Don't Be So Shy in der Popnacht. Und jetzt?
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0: Oh ja, die dürft ihr heute gerne mal mit uns teilen, mit Deutschland und dem Rest der Welt, der so zuhört gerade, oben kurz vor 3:30. Und in dieser kleinen Rubrik denken wir wirklich, wirklich groß. Die Frage ist nämlich, wenn ihr die freie Wahl hättet, wenn es so keinerlei Grenzen gäbe, finanzieller und auch anderer Natur, wo würdet ihr denn wahnsinnig gerne mal so eine komplette Nacht verbringen? Wo dürfte euch unsere kleine Nachtrakete denn hinbringen? Also welches nächtliche Erlebnis würde euch mal total reizen? Das würde uns total interessieren. Deshalb teilt eure kleine Nachtfantasie jetzt gerne an unserer Studio-Hotline an der 07221 2011 per WhatsApp, Sprachnachricht oder direkt anrufen. Und dann starten wir gleich mal unsere Nachtrakete, vielleicht ja mit euch an Bord.

0: Jackie Chance in der Popnacht um kurz nach 3:45.
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2: Bis zum Morgen lassen die letzten Schauer nach und es wird trocken, oft klart es auch auf. Bei 8 bis 3 Grad. Tagsüber geht es freundlich und trocken los, im Verlauf ziehen dann vom Westmünsterland und der Eifel mehr Wolken und ein paar Schauer auf. Bei 16 bis 19 Grad.
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3: Die A1 Dortmund Richtung Köln ist zwischen Wermelskirchen und Burscheid nach einem LKW-Unfall gesperrt. Die A40 Essen Richtung Duisburg ist zwischen Kreuz Kaiserberg und Kreuz Duisburg wegen Brückenarbeiten bis morgen um 5 Uhr gesperrt. Auf der A59 Köln Richtung Düsseldorf ist die Auffahrt im Kreuz Leverkusen West wegen Arbeiten an der Leverkusener Brücke bis zum 20. Mai gesperrt.
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0: Dienstagmorgen hier ist die Popnacht mit Daniela Hilp. Hallo!

0: Nico Santos zusammen mit Fastboy.
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0: Ja, die haben wir heute an diesem frühen Dienstag hier in der Popnacht. An welchem Ort dieser Welt würdet ihr denn wahnsinnig gerne mal so eine komplette Nacht verbringen? Wenn die Gedanken total frei wären und es keinerlei Beschränkungen gäbe bei eurem nächtlichen Wunschkonzert, wo würdet ihr unsere Popnacht-Rakete denn so hinsteuern? Es kommen immer sehr, sehr schöne Ideen und Fantasien rein hier an der 07221 2011 unserer Studio-Hotline. So auch jetzt von Andreas aus dem Landkreis Tuttlingen. Hey Daniela, also sorry, aber die Sache ist doch wohl sowas von klar. Man möchte unbedingt die Nacht verbringen, eine komplette Mal, in der Ferrari-Entwicklungsabteilung und noch mehr Fahrdynamik und Beschleunigung auf die nächtliche Rennstrecke bringen. Das wär's mal mein absoluter Traum.

Fun mit einem ihrer ersten großen Hits, We Are Young, hier in der Popnacht. Und hier kommt noch die Entwarnung für die A14 Schwerin-Wittenberge. Hier jetzt kein Falschfahrer mehr zwischen dem Kreuz Schwerin und Grabow. Kommt uns gut in den Morgen rein mit Olivia Dien.

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0: Popnacht am Dienstag. Wir besprechen mal kurz mit euch ein paar crazy Nächte.
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0: Ja, wenn es keinerlei Beschränkungen gäbe, wo würdet ihr denn gerne mal hinfliegen für eine komplette Nacht? Was wäre der nächtliche Wunschort eurer Wahl? 07221 2011. Ansgar aus Osnabrück, der hat auch schon seine Nachtfantasie hier geteilt an unserer Studio-Hotline. Eine exotische Insel wäre sein Traumziel.
2: Lukuhiba, das ist eine Insel in Französisch-Polynesien auf dem Marquesas-Archipel.
0: Wie bist du auf die aufmerksam geworden?
2: Ich bin einfach leidenschaftlicher Segler und habe mir geschworen, wenn ich irgendwann mal in Französisch-Polynesien lande, würde ich mir auch Tatten stechen.
0: Aha.
2: Alternativ wäre noch Kiribati, weil die Kiribati hat einfach die schönste Flagge der Welt.
0: Ach, und so schöne Namen auch, ne? Das hat man sofort so eine Vorstellung.
2: Ja. Lukuhiba ist unbewohnt und Hiba-Ohr, also auf Marquesas.
0: Und jetzt so in Bezug auf die Nacht, wie würde diese Nacht denn dann auf so einer Insel aussehen für dich?
2: Auf jeden Fall am Strand liegen und den Sternenhimmel angucken, weil also mitten auf dem Pazifischen Ozean im Sternenhimmel zu gucken. Zum einen ist es ein anderer Sternenhimmel, als wir den hier in Deutschland haben, weil es halt die südliche Halbkugel ist.
0: Mhm.
2: Und zum anderen gibt es auch keine Störlichter.
0: Also du wärst auf jeden Fall mutig und würdest diese Nacht alleine verbringen wollen oder jemand, der Händchen hält daneben, gerne haben?
2: Ja, also ich meine, wenn es die Möglichkeit gäbe, dann würde ich natürlich meine Herzdame gerne mitnehmen. Aber also zur Not bin ich da schmerzlos, weil zur Not meinst du so total gerne alleine.
0: Also eine richtig schöne Fantasie hier. Und Andrea aus Dettenhausen hat sich auch noch gemeldet an der 07221 2011. Daniela, also ganz ehrlich, ich möchte einfach, dass diese Rakete mich wieder in mein Bett bringt. Da würde ich so total gerne Nacht verbringen. Ich bin nämlich im LKW und schon seit 1 unterwegs.

0: Neueste Single von Olivia Rodrigo. In der Popnacht Drop Dead, das dazugehörige Album, kommt im Juni.
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0: Ja, danke fürs Teilen von ganz vielen Nachtfantasien an der 07221 2011, unserer Studio-Hotline, an diesem frühen Dienstag um kurz vor vier. Würden wir gerne von euch wissen, wo ihr denn mal so eine komplette Nacht gerne verbringen würdet, wenn es so gar keine Beschränkungen in irgendeiner Form gäbe.
2: Hi Daniela, die Ria hier. Also wenn ich mir aussuchen könnte, wo ich hin können dürfte, dann würde ich runter zur Titanic wollen, weil ich da schon von Kindheit an fasziniert bin von dem Schiff. Und wenn es nicht die Tiefsee wäre, dann würde ich mir gerne die Welt von oben mal angucken, wie schön sie ist und wie friedlich sie sein kann.
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Woman in der Popnacht und vor sich bitte noch auf der A28 Oldenburg Richtung Bremen zwischen Großmackenstedt und Dreieck Stur. Wir haben eine neue ungesicherte Unfallstelle. Kommt gut an in diesem Dienstag.

0: 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Die Nachrichten mit David Rühl. Guten Morgen. 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
1: Die viel genutzte Bahnstrecke zwischen Emmerich am Niederrhein und Oberhausen im Ruhrgebiet ist wieder frei. Seit gestern fahren Fernzüge und Güterzüge und von heute Morgen an auch der Regionalverkehr. Der 73 Kilometer lange Abschnitt war mehr als anderthalb Jahre lang immer wieder gesperrt. Daniela Biersbach für WDR aktuell.
2: Die Strecke wurde für den internationalen Güterverkehr umgebaut. In der Zeit ist ein drittes Gleis gebaut und Technik erneuert worden. Außerdem wurden Bahnhöfe modernisiert und Schallschutzwände installiert. Die Brücke über den Wesel-Dattel-Kanal wurde erneuert. Nun ist sie breiter und höher und so an den unter der Brücke passierenden Schiffsverkehr angepasst.
1: Die Bevölkerung in Deutschland soll besser vor den Auswirkungen von Anschlägen, Kriegen oder Naturkatastrophen geschützt werden. Laut einem Gesetzentwurf ist unter anderem vorgesehen, dass Bunker und andere Schutzräume in Warn-Apps künftig angezeigt werden. In Berlin ist der Civis Medienpreis verliehen worden, der wichtigste europäische Medienpreis für Integration und kulturelle Vielfalt. Der Hauptpreis ging an den Dokumentarfilm Mr. Nobody Against Putin. Er zeigt den Alltag eines Lehrers in Russland nach Beginn des Angriffskrieges auf die Ukraine. Annika Witzel für WDR aktuell.
3: Die Jury lobte besonders den Mut und den Humor des Films und das intime Bildmaterial, das in Mr. Nobody Against Putin das autoritäre Russland zeigt. Neben der Doku wurden noch 7 weitere Beiträge ausgezeichnet. Zum Beispiel der Audiobeitrag Belal kommt aus Afghanistan aus dem WDR-Mausradio oder das Instagram-Reel Wie Medien und Politiker die deutsche Gesellschaft spalten von Büschra Seyed.
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1: In Euskirchen haben sich in der Innenstadt 2 rivalisierende Gruppen geprügelt. Dabei gab es am Abend laut Polizei 2 Verletzte und Sachschaden. Christoph Henskin für WDR aktuell.
4: Gegen 21.30 Uhr waren zahlreiche Notrufe bei der Polizei eingegangen, die von einer Massenschlägerei berichteten. Starke Polizeikräfte, darunter Beamte einer Einsatzhundertschaft, rückten aus. Ein Hubschrauber kreiste über der Euskirchener Innenstadt, in der zahlreiche Straßen von der Polizei abgeriegelt wurden. Beamte konnten rund 40 Personen vor Ort festsetzen. 2 Männer wurden vorläufig in Gewahrsam genommen. Von allen anderen Anwesenden, auch von den Besuchern der Shisha-Bar, stellte die Polizei die Personalien fest. Der Hintergrund der Auseinandersetzung ist nach Angaben der Polizei noch unklar. Die Kripo ermittelt.
1: Und so wird das Wetter bei uns in Nordrhein-Westfalen. Bis zum Morgen lassen die letzten Schauer nach und es klart oft auf. Tagsüber geht es erst freundlich und trocken los. Im Verlauf ziehen dann vom Westmünsterland und der Eifel mehr Wolken und auch ein paar Schauer auf. Und es wird wärmer. Das sind die heutigen Höchstwerte in Nümbrecht 16 Grad, in St. Augustin 17 und in Bad Salzuflen 19 Grad. Morgen am Mittwoch weiter wechselhaft, sehr regnerisch bei 16 bis 20 Grad. Und das war WDR aktuell.
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5: Die A1 Dortmund Richtung Köln ist zwischen Wermelskirchen und Burscheid nach einem LKW-Unfall gesperrt. Die A40 Essen Richtung Duisburg ist zwischen Kreuz Kaiserberg und Kreuz Duisburg wegen Brückenarbeiten bis morgen um 5 Uhr gesperrt. Auf der A45 Hagen Richtung Dortmund ist im Kreuz Dortmund Süd die Verbindung zur B54 Richtung Dortmunder Innenstadt wegen Bauarbeiten bis 5 Uhr früh gesperrt.
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6: Mit Daniela Hilf. Schönen guten Morgen zusammen. Wo würdet ihr denn mal gerne eine komplette Nacht verbringen, wenn ihr euch da einfach so ohne jegliche Grenze mit unserer Popnacht-Rakete hinschnippen könntet? Zack! Die kleine Nachtfantasie, die bringt Jens Scherer auf jeden Fall nach Paga in Westafrika, weil, so schreibt er uns an die 07221 2011 per WhatsApp, der Sternenhimmel da so wahnsinnig schön ist und weil meine Frau da wohnt. Und für Birgit aus Minden, die auch schon wach ist, würde es ganz klar wohin gehen? Na, ratet mal, ins Schlaraffenland. Oh, ich glaube, ich wäre auf jeden Fall ein Mitflieger, eine Mitfliegerin, Birgit.
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Da müssen wir kurz unterbrechen für einen Falschfahrer. Vorsicht, der ist unterwegs auf der A8 München-Stuttgart zwischen Neusäß und Adelsried. Bitte äußerst rechts fahren, nicht überholen. Ein Falschfahrer momentan auf der A8 München-Stuttgart zwischen Neusäß und Adelsried. Bitte Vorsicht in beiden Richtungen. Ein Falschfahrer.

Da müssen wir nochmal dazwischen gehen. Der Falschfahrer ist weitergefahren. Auf der A8 München-Stuttgart zwischen Augsburg-West und Sussmarshausen ist er jetzt unterwegs. Bitte äußerst rechts fahren, nicht überholen. Ein Falschfahrer zurzeit auf der A8 München-Stuttgart zwischen Augsburg-West und Sussmarshausen. Bitte Vorsicht in beiden Richtungen. Ein Falschfahrer.

Hallo am Dienstag. Hier ist die Popnacht. Es ist gleich 4:15. Und der nächste Song ist in einer, naja, sagen wir mal, offensichtlich nächtlichen, feucht-fröhlichen Trinklaune entstanden. So könnte man das zumindest vermuten bei Temper City und Self Aware. Die haben jetzt nämlich bei Instagram so ein kleines Making-of-Snip geteilt mit ihren Fans. Also wie dieser Song irgendwann mal klang, so ganz am Anfang. Und das... war tatsächlich so. Ja, wo genau und in welcher Situation das entstanden ist, das haben sie leider gar nicht dazu geschrieben. Lässt Raum für Fantasien und Spekulationen. Das Endergebnis klingt ein bisschen cleaner, fresher und vielleicht auch nüchterner. Self-aware in der Popnacht.

100 eingestiegen. Tempest City, Trio aus Israel mit schönem Indie-Pop für euren Dienstagmorgen. Self-Aware war das hier in der Popnacht.

Popnacht am Dienstag und hier kommt die Entwarnung für die A8 München. Stuttgart hier jetzt kein Falschfahrer mehr zwischen Augsburg West und Zusmarshausen. Tommy hat uns aber noch was durchgegeben an der 0722-1-2011 von der A7 zwischen Soltau und Bad Pfarring-Ostel. Hier gibt es momentan dichten Nebel, deshalb ein bisschen aufpassen auf der A7 zwischen Soltau und Bad Pfarring-Ostel.

0: Oh yeah. Es ist schon wieder kurz vor 4:30 an diesem Dienstagmorgen. Hier ist die Popnacht und ihr habt gerade ganz viele Nachtfantasien schon mit uns geteilt. Orte, an denen ihr gerne mal eine komplette Nacht verbringen würdet. An der 07221 2011 unserer Studio-Hotline. Und da kommt manchmal auch Überraschendes rein.
1: Ich weiß jetzt, wo meine Fahrschülerin die Nacht verbringt.
2: Hallo.
1: Das war meine Fahrschülerin. Ich bin der Marc. Ich bin Fahrlehrer in Offenbach und wir verbringen die Nacht jetzt mal ganz gepflegt auf dem Motorrad. Wir haben oft 6 Uhr früh etwa und genießen hoffentlich einen wunderbaren Sonnenaufgang und eine kühle Nacht.
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0: neu in der Popnacht. Punkt 16:30 ist es.
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2: Bis zum Morgen lassen die letzten Schauer nach und es wird trocken. Oft klart es auch auf. Bei 8 bis 3 Grad. Tagsüber geht es freundlich und trocken los. Im Verlauf ziehen dann vom Westmünsterland und der Eifel mehr Wolken und ein paar Schauer auf. Bei 16 bis 19 Grad. Der Mittwoch wird sehr wechselhaft mit teils kräftigen Schauern und Gewittern, die auch Starkregen bringen können. Bei 16 bis 20 Grad.
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3: Die A1 Dortmund Richtung Köln ist zwischen Wermelskirchen und Burscheid nach einem LKW-Unfall gesperrt. Die A40 Essen Richtung Duisburg ist zwischen Kreuz Kaiserberg und Kreuz Duisburg wegen Brückenarbeiten bis morgen um 5 Uhr gesperrt. Auf der A45 Hagen Richtung Dortmund ist im Kreuz Dortmund Süd die Verbindung zur B54 Richtung Dortmunder Innenstadt wegen Bauarbeiten bis 5 Uhr früh gesperrt.
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0: Dienstagmorgen. Hier ist die Popnacht mit Bruno Mars und Daniela Hipp. Moin zusammen.

Thomas in der Popnacht. Und da kommen noch mal zwei Nachzügler aus unserem SWR3-Verkehrszentrum. Vorsicht bitte zum einen auf der A14 Halle Richtung Magdeburg zwischen Wandsleben und Magdeburg-Stadt fällt. Hier haben wir Menschen auf der Fahrbahn und aufpassen auch auf der A39 Wolfsburg Richtung Braunschweig zwischen Wolfsburg, Mörse und Flechtorf. Hier eine neue ungesicherte Unfallstelle und Vorsicht, da liegen euch auch Fahrzeugteile auf der Fahrbahn.

0: Lifeline hier in der Popnacht am frühen Dienstag. Gleich ist es 16:45 und mit Asan Badiane hätten wir auch ein schon waches Comedy-Talent. Der kommt aus Emden, ist 27 Jahre alt, sein Vater stammt aus dem Senegal und seine Mutter ist, wie er selber sagt, Grünkohl essen deutsch. Und nicht nur das, wie er bei seiner Tour rausgelassen hat.
1: Meine Mutter ist ein riesiger Xavier Naidoo-Fan. Und ich weiß, der geht gerade durch eine harte Phase. Das Problem ist nur meine Mutter auch. Finde ich egal, was Xavier macht. Meine Mutter nimmt ihn in Schutz, die liebt ihn. Die ist immer so, ja, der meint es nicht so. Ich sage, keine Ahnung, Mama, ich glaube, der meint das so. Xavier Naidoo ist mein Erzfeind, seit ich 6 bin. Ohne Spaß. Ich hasse ihn. Meine Mutter nimmt ihn immer in Schutz. Ich saß mit 6 Jahren am Küchentisch, dachte, wenn noch ein Lied deine Lippen verlässt. Und das Ding ist, mit 8 wurde mir klar, dieser Weg wird kein leichter sein. Egal was ich mache, ich bin immer der Schuldige. Mittlerweile, glaube ich, weiß ich, woran das lag. Ich glaube, das lag daran, dass ich ein sehr dummer Junge war. Und es gibt so den Moment in deinem Leben, da fällt dir auf, dass du dumm bist. Meine Mutter war im Urlaub, ich saß auf Klo, hab Klopapier angezündet. Und genau da wurde es mir zum ersten Mal bewusst. Ich war so, ah, krass, du bist dumm. Ich war überrascht, ich wusste es ja selber nicht. Ich bin kurz weg, wach auf, ich mach was Dummes. Ich sitze auf Klo, bin weg, wach auf, häng mit einem Feuerzeug an der Gardine. Ich denke, was passiert hier? Und auf einmal höre ich so, die ganze Gardine steht in Flammen. Ich nehme die Gardine ab, die Hälfte brennt ab, fällt auf den Teppich, der Teppich brennt. Ich denke, ich bin gefickt. Was ist, glaubt mir keiner. Ich werf alles in die Dusche, um das zu löschen. Dachte, okay, Problem gelöst. Einziges Problem, so ein riesiger schwarzer Rußfleck über der Wand. Aber ich dachte mir, ich löse es, wie jedes Kind das lösen würde. Ich lüge das einfach weg, gar kein Ding. Meine Mutter kam aus dem Urlaub wieder, läuft so ins Wohnzimmer, guckt so ins Badezimmer und sagt so, was ist das? Ich war so, was ist was? Ich denke so, weit so gut, das checkt die niemals, ich bin sicher. Dann hat sie mich so geparkt, sagt so, was ist das, Asan? Ich sage, Mama, ich kann das erklären. Du wirst es nicht glauben. Aber Xavier Naidoo war gerade hier.
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0: Dienstagmorgen, Gracie Abrams hier in der Popnacht um kurz vor fünf. Na, bei was erwischen wir euch denn gerade so?
1: Guten Morgen, Team. Ich bin Günther Schmidt und verbringe nicht die Nacht, aber den frühen Morgen im Auto. Der Trainer hat gerufen und es heißt antreten um 5.45 Uhr. Dann wollen wir mal sehen, wie die Form so ist. Glücklicherweise nicht die eigene, sondern die des Pferdes. In diesem Sinne, allen einen schönen Tag.
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Euer Motto zum Start in diesen Dienstag. Relax. Von Mika hier in der Popnacht. Und da kommt nochmal Aktuelles aus unserem Verkehrszentrum. Vorsicht bitte auf der A8 Karlsruhe Richtung Stuttgart. Zwischen Karlsbad und Pforzheim West. Gefahr durch Reifenteile auf allen Fahrstreifen von einem defekten LKW auf dem Standstreifen. Bitte besonders vorsichtig fahren. Das war die Popnacht mit Daniela Hilb. Habt einen schönen Tag.

0: 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Es ist 5 Uhr. Die Nachrichten mit David Rühl. Guten Morgen. 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Elektroautos sollen für mehr Menschen bezahlbar werden. Die Bundesregierung bringt deshalb eine neue Förderung auf den Weg mit Zuschüssen von mehreren tausend Euro. Die Förderung kann von heute an beantragt werden. Caroline Dünnebier, WDR Berlin.
1: Wer sich ein neues E-Auto oder einen Plug-in-Hybrid kauft oder least, kann künftig bis zu 6.000 Euro Förderung bekommen. Wie hoch der Zuschuss ausfällt, hängt vom Fahrzeug, dem Einkommen und der Familiengröße ab. Vor allem Haushalte mit kleinen und mittleren Einkommen sollen profitieren. Wer im Jahr bis zu 80.000 Euro verdient, kann die Förderung bekommen. Familien mit Kindern dürfen etwas mehr verdienen. Wichtig ist, gefördert werden nur neue Fahrzeuge, die seit Anfang des Jahres zugelassen wurden. Gebrauchte E-Autos werden nicht gefördert. Die Förderung kann über ein Online-Portal beantragt werden.
0: Bahnreisen am Niederrhein wird jetzt nach mehr als anderthalb Jahren wieder einfacher. Die Strecke zwischen Emmerich und Oberhausen ist frei. Laut Bahn fahren seit gestern wieder Fernverkehr und Güterzüge, ab heute Morgen dann auch die Regionalbahn wieder. Auf der Strecke war ein drittes Gleis für den Güterverkehr gebaut worden. Die deutsche Eishockey-Nationalmannschaft hat bei der Weltmeisterschaft auch ihr drittes Vorrundenspiel verloren mit 1:6 gegen die Schweizer Gastgeber. Das deutsche Team hat damit nur noch geringe Chancen aufs Viertelfinale. Burkhard Hupe, WDR Sport.
2: 26 Spielminuten war in Zürich alles in Ordnung für die deutsche Eishockey-Nationalmannschaft. Es stand 0:0. Deutschland war gut im Spiel, hatte ein Powerplay, traf den Pfosten. Und dann im Gegenzug die Schweizer in Unterzahl erfolgreich. Und danach brach Deutschland komplett auseinander. Innerhalb von nur 12 Minuten 5 Tore für die Schweizer im letzten Abschnitt ließen es dann die Schweizer sehr viel ruhiger angehen, erhöhten noch auf 6:0, ehe Frederik Tiffels wenigstens noch der Ehrentreffer zum 1:6 gelang.
0: 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Aus der Region. In Fellbad Langenberg haben die Stadtwerke ein Naturfreibad eröffnet. An derselben Stelle war 2011 trotz vieler Proteste das alte Freibad abgerissen worden. Iris Zachert für WDR aktuell.
3: Im Naturfreibad kommt das Wasser komplett ohne Chemie und ohne Heizung aus. Chlorgeruch wird es hier also nicht geben. Und der Sonnenschein entscheidet über die Wassertemperatur. Im Becken gibt es eine 25-Meter-Bahn mit Startblöcken, Möglichkeiten zum Rutschen und Spielen sowie einen flachen Sandbereich für Kleinkinder. Das Naturfreibad ist Teil des Langenberger Nizza-Bades, zu dem auch ein Hallenbad gehört. Bei Außentemperaturen ab 22 Grad ist das Naturfreibad geöffnet und das Hallenbad geschlossen. Ist es kühler, ist es umgekehrt.
0: Das Wetter in Nordrhein-Westfalen. Morgens geht's jetzt erstmal freundlich und trocken los. Im Verlauf des Tages ziehen dann aber vom Westmünsterland und der Eifel mehr Wolken und ein paar Schauer auf. Aber es wird wärmer. Die Werte höchstens in Olpe 16 Grad, Solingen 17 und in Bielefeld 19 Grad. Das war WDR aktuell.
4: Alle jetzt mal in das Naturfreibad.
5: Schön 22 kalt. Grad. Ich weiß nicht, ob das heute schon klappt.
4: Ich sag's nur. Gut fürs Bindegewebe.
5: Ja, schönen guten Morgen auf die Straßen. Und wenn ihr heute Vormittag vorhabt, über die A1 nach Köln zu fahren, ja, aus Richtung Dortmund, gibt's ein Problem im Bergischen. Zwischen Wermelskirchen und Burscheid ist die A1 nach einem LKW-Unfall wahrscheinlich jetzt noch bis zum Vormittag gesperrt. Da ist ja ein Schweinetransport am Vormittag oder heute Nacht umgekippt. Die Aufräumarbeiten dauern einfach noch lang. Also die A1 Dortmund Richtung Köln zwischen Wermelskirchen und Burscheid dicht. Ich überlege mal in meinem Kopf, wie kann ich da drum rum? Vielleicht ab Wuppertal über die 46 oder wie der Zweihörer Tobias aus Herne sagt gerade, über die B51 könnt ihr auch ausweichen. Also kommt da gut durch.
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4: Ja, mal schön einen kleinen Ausflug durchs Bergische Land am Dienstagmorgen bei Nord. Ihr Lieben.
5: Ja. Ja, es ist schon lästig, da nicht durchzukommen. Ne?
4: Ja, auf jeden Fall. Aber was machst du? Hilft ja nichts.
5: Ja.
4: Muss man eine Lösung finden, Freunde. Ich habe jetzt eine kleine Lösung.
5: Ja.
4: Wenn ihr nicht so richtig aus dem Quark kommt. Ich fange mal mit Johannes Oerding an und dann gibt es Bruce Springsteen.
5: Born in the
4: Westen.
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4: Singt er nicht auch, fährst du links, fahr ich rechts?
5: Ja, genau, das bezieht sich auf die A1. Johannes wusste alles schon vorher, ne?

0: Guten Morgen, 5 vor 11, lieber WDR 2 Club der Frühaufsteher.
1: Can you hear me now?
0: Ja. Ja. Was macht eigentlich Angela Merkel?
1: Okay, also guten Tag und guten Nachmittag, guten Abend, guten Morgen.
0: Guten Morgen.
2: We call it a classic. Aber was macht Angela Merkel heute? Gestern hat sie den Kolleginnen und Kollegen vom WDR Podcast 36 in Berlin ein sehr launiges Interview gegeben. Vor Publikum saß sie da mit den Moderatoren so rund um so einen Holzküchentisch, sah richtig gemütlich aus. Es ging um ganz ernste Fragen, also um die Ukraine, die Weltlage, wie geht's in Deutschland weiter. Aber es gab auch sehr viele, sehr schöne, launige Momente. Ich war sehr gut unterhalten.
0: Fabian, müssen wir den sehr jungen Zuhörerinnen und Hörern
2: Angela Merkel erklären. Bundeskanzlerin.
0: AD jetzt, ne? Sehr lange, 16 Jahre.
2: AD.
0: Ja. Die Frage zum Beispiel war, wie viel kostet ein Döner in 10 Jahren?
1: Das kann ich jetzt nicht sagen. Also in meiner wann habe ich angefangen, Döner zu essen? 1990. Da war, glaube ich, 3,50. Jetzt sind wir bei 57. 1990. Da war, glaube ich, 3,50. Jetzt sind wir bei 57. Jedenfalls, wo ich hingehe. Dann...

0: sehr entspannte Angela Merkel. Und da haben wir uns heute Morgen wirklich gedacht, wir machen das zu unserem Quiz heute Morgen. Ja. Ne? Es geht ja um diese wunderbare WDR2-Club der Frühaufstehertasse.
1: Mit besten Skyline.
0: Besten Skyline. Und deswegen spielen wir jetzt das
1: 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Die schönsten Antworten von gestern. 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Wir spielen mit euch 0800 5678 222.

0: Guten Morgen, Robbie Williams, Forbidden Road. Es ist 5.23 Uhr, euer WDR2 Morgenmagazin. Und wir begrüßen den WDR2-Club der Frühaufsteher.
1: Ja. Und wir haben gesehen auf WDR.de, Angela Merkel hat den Kollegen des WDR-Podcasts 6.30 einerseits ganz ernstes Interview gegeben, aber es gab so unterhaltsame Momente gestern und könnt ihr nachschauen auf wdr.de und das empfehle ich euch auch.
0: Und einige Antworten haben uns so Spaß gemacht, deshalb spielen wir jetzt das
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0: Was sagt erstmal die Silke aus Oberhausen? Guten Morgen!
2: Ja, guten Morgen, hallo.
0: Du bist schon wach, wo soll es denn hingehen jetzt gleich?
2: Ja, ich arbeite im Labor, habe 2 Kinder und da muss man schon mal ein bisschen früher aufstehen.
0: Ja, muss man alles vorher organisieren und vor allem die pennen noch, ne?
2: Ja, die pennen noch, genau.
0: Du Liebe, du weißt, es geht hier um eine WDR2 Club der Frühaufsteher-Tasse.
1: Mit Westenstyle.
2: Ja.
1: Und Silke, wir fragen dich jetzt dreimal, was hat Angela Merkel wohl in diesem WDR-Interview auf die und die Frage geantwortet? Und wenn du 2 von 3 mal richtig legst, gibt's unsere schöne Tasse, okay?
2: Ja, ich hoffe, ich schaffe das.
1: Schaffst du bestimmt.
0: Ja, klar. Obwohl du weißt auch, wir sind da sehr streng hier morgens immer, ne?
2: Ja, das weiß ich ja. Genau.
0: Also. Was sagt Angela Merkel auf die Frage, wollen Sie Bundespräsidentin werden? A. Das kann ich mir sehr gut vorstellen. B. Das kann ich jetzt nicht mehr. Ich war 16 Jahre Bundeskanzlerin. Wissen Sie, was das heißt? C. Nur, wenn Harpe Kerkeling regelmäßig als Königin Beatrix vorbeikommt.
2: Ich sage, sie sagt B.
0: Das kann ich nicht mehr. War 16, also da klingt ja ein bisschen Erschöpfung bei. Ja. Hören wir ein.
3: Das kann ich jetzt nicht mehr. Ich war 16 Jahre Bundeskanzlerin. Wissen Sie, was das heißt? Das ist echt permanent am Krisentisch sitzen.
1: Ja, ein Punkt, Silke.
0: Ein Punkt.
2: Yeah.
0: Ich fand, es war so beherzt. Ich konnte es so verstehen. Irgendwie, ja. Wenn ich mich entscheiden könnte zwischen Frühstückstisch und Krisentisch, ich würde es auch nicht machen.
2: Ja, genau.
0: So, die Frage. Was ergänzt Merkel?
1: Auf den Satz.
0: In 10 Jahren ist das Internet A. immer noch Neuland, B. längst nicht mehr nötig, C. hoffentlich noch da.
2: Puh, ich würde sagen A.
0: A.
4: In 10 Jahren ist das Internet für uns alle
3: hoffentlich noch da.
1: C wäre es gewesen.
0: So, kommen Sie gleich noch. Die Frage an Angela Merkel, haben Sie die Wahlrettung verfolgt? A. Ich bitte Sie, da kam ja kein Weg dran vorbei. B. Was bitte? Habe ich noch nie von gehört. C. Ich habe rund um die Uhr Livestream geguckt.
2: Puh. Ich würde wieder A sagen.
0: A, sagt sie.
3: Ich bitte Sie, da kam ja kein Weg dran vorbei.
0: So, Silke. Tasse klar gemacht.
2: Ja, super, danke schön.
0: Siehst du.
2: Das ist toll.
0: Hammerharte Quiz hier bestanden. So, wann geht's denn jetzt gleich los ins Labor und was musst du untersuchen?
2: Ich arbeite in der Mikrobiologie. Also ein Freund hat mal ganz lieb gesagt, und Pipiologie, vielleicht kann man das nicht mehr drunter vorstellen.
0: Weißt du, das ist sehr, sehr, sehr wichtig. Eine muss es tun.
2: Ja, genau.
0: Die Tasse ist auf dem Weg nach Oberhausen und dir wünschen wir einen schönen Start in den Dienstag.
2: Ja, danke euch auch.
0: Tschüss.
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1: Um 5.30 Uhr mit Simone von der Forst. Guten Morgen.
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1: Von heute an kann die neue Förderung für Elektroautos beantragt werden. Am Vormittag gibt Bundesumweltminister Schneider das Online-Portal dafür frei. Bis zu 6.000 Euro Zuschuss sind möglich für den Kauf oder das Leasing von Neuwagen, auch rückwirkend zum 1. Januar. Insgesamt stehen 3 Milliarden Euro zur Verfügung. Das könnte für rund 800.000 neue E-Autos reichen. An den Plänen von Innenminister Dobrindt für die Neuaufstellung des Bevölkerungsschutzes gibt es Kritik. Der Städte- und Gemeindebund sagte dem Redaktionsnetzwerk Deutschland, Investitionen in Schutzräume seien ein wichtiger Schritt. Der Staat müsse aber auch die laufenden Kosten tragen. Der Arbeiter-Samariter-Bund forderte in den Funke-Medien eine dauerhafte Finanzierung durch den Bund. US-Präsident Trump hat einen angeblich für heute geplanten Angriff auf den Iran nach eigenen Worten abgesagt. Er schrieb, dass das Militär sich aber weiter dafür bereithalte. Katar, Saudi-Arabien und die Vereinigten Arabischen Emirate hätten Trump gebeten, den Militärschlag auszusetzen, weil es zurzeit ernsthafte Verhandlungen über ein Friedensabkommen gebe. Auf der A1 ist in der Nacht ein Schweinetransporter verunglückt und umgekippt. Die Autobahn ist Richtung Köln zwischen Wermelskirchen und Burscheid gesperrt und das wird wohl noch mehrere Stunden dauern. Der LKW liegt immer noch auf der Seite, der Fahrer wurde leicht verletzt. Das war WDR aktuell.
2: Dankeschön, liebe Simone. Das ist die Sarah aus unserem WDR2-Wetterteam. Erstmal guten Morgen, du Liebe.
3: Guten Morgen.
2: Und wie geht der Dienstag los?
3: Ja, neblig hier und da, zum Teil mit Sichtweiten von unter 150 Metern. Damit müssen wir rechnen, vor allem vom Münsterland bis Ostwestfalen-Lippe und vom südlichen Rheinland bis ins Siegerland und ins Hochsauerland. Ansonsten starten wir aber trocken in den Tag und auch überwiegend freundlich, wenn dann gleich die Sonne aufgeht. Was allerdings nicht lange so bleibt, von Belgien und den Niederlanden her breiten sich in den nächsten Stunden dichte Wolken aus. Die kommen am Mittag dann auch an der Weser an. Erst sind nur ganz vereinzelte Schauer mit dabei, am Nachmittag wieder häufigere. Dazu heute in Attendorn 15, in Recklinghausen 18, in Detmold 19 Grad.
4: Guten Morgen auf die Straßen, hier ist euer WDR2-Verkehrsservice. Die gute Nachricht, die meisten haben freie Fahrt. Die schlechte Nachricht, wenn ihr aus dem Ruhrgebiet über die A1 Richtung Köln wollt, gibt's echt ein Problem heute Morgen. Habt ihr eben bei Simone gehört, die A1 Dortmund Richtung Köln ist zwischen Wermelskirchen und Burscheid nach diesem Schweinelasterunfall wahrscheinlich noch bis zum späten Vormittag, ist jetzt die ganz aktuelle Schätzung, gesperrt. Drumrum fahren könnt ihr weit drumrum, ab Wuppertal über die A46 und dann runter Richtung Köln über die A3 und A57. Die werden heute früh sicher auch voller. Und lokal sieht es auf der B51 direkt neben der A1 noch ganz gut aus. Die eignet sich aber nicht, um in den nächsten Stunden auch alle Lastwagen aufzunehmen. Also fahrt besser weit drumrum. A1 gesperrt, Dortmund Richtung Köln zwischen Wermelskirchen und Burscheid. Trotzdem gute Fahrt.
2: Man könnte schon über die Niederlande fahren, so irgendwie ab Münster, ne? Und dann könnte man schon über Paris.
4: Ja, wenn du richtig
2: Paris,
4: Zeit hast und nichts
2: fahren
4: zu tun, dann kannst du das probieren.
2: Ja.
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4: Und wenn du den Sprit bezahlen
2: kannst. Ja, also das mache ich nicht mit dem Auto, das mache ich mit dem Hubschrauber. Dienstags immer der Hubschrauber.
4: Viel günstiger.
2: Ich möchte mich bei Sarah bedanken. Sarah, gestern hat es ja den ganzen Tag einfach geregnet, ne?
3: Oft, ja.
2: Ja, also in meinem Umfeld.
4: Ich
2: also
4: habe in der Sonne gesessen.
3: Was? Ja, ich habe auch zwischendurch in der Sonne gesessen.
4: War sehr schön.
3: Da waren diese sonnigen Lücken.
2: Ach so. Ich hatte aber so einen totalen Frieden, weil ich gedacht habe, lass regnen jetzt. Ist okay, wenn es jetzt regnet. Weil am Wochenende wird es ja sonnig. So, jetzt kommt noch der Regen. Die Natur kann das brauchen. Aber du hast mir so einen guten Frieden gegeben gestern.
3: Das freut mich sehr. Ich versuche das heute
2: aber
3: noch mal.
2: Aber ich frage mich, wo ihr ohne mich in der Sonne gesessen habt.

0: das WDR2-Morgenmagazin. Der eine ist was ruhiger, die andere kommt aus einem anderen Land. Er liebt ihn, sie hat ADHS. Wir sind alle so unterschiedlich. Und um diese Vielfalt soll es heute gehen.
1: Heute ist Diversity-Tag, bundesweiter Aktionstag. Und die Überschrift dazu, wenn Vielfalt gewinnt, gewinnen alle. Und wir bei WDR2 machen natürlich auch mit.
0: Ja, wir sind mit Reporter Kevin Barth verabredet, das ist unser Kollege. Und Kevin hat eine Sehbehinderung und eine sehr spannende App, die sein Leben auch sehr viel leichter macht. Zum Beispiel hilft sie ihm morgens bei der Qual der Wahl vorm Kleiderschrank.
2: Beiger Strickpullover mit Zopfmuster. Der Pullover hat mehrere unterschiedliche Strickstrukturen. In der Mitte und seitlich verlaufen vertikale Zöpfe und schmale, blattartige Muster. Dazwischen eng gestrickte, kornartige Flächen.
0: Die App guckt nämlich für ihn, was im Kleiderschrank ist. Sie kann aber auch gucken, was im Kühlschrank ist und wie es sein Leben leichter macht. Dazu erzählt er später in einer halben Stunde etwas mehr. So, und Aachen macht sich bereit für ein schönes Wochenende. Der Chio steht an.
3: Gute Leute, tolle Pferde, einfach ein tolles Event.
4: Spaß, ich meine, die Stimmung ist klasse hier. Ne?
5: Ist halt Aachen, wo wir schon seit Jahrzehnten hinkommen.
0: Ja, aber jetzt schon? Ist doch erst Pfingsten.
1: Es ist der kleine Chio, denn im Sommer sind die Weltreiterspiele, da wird es noch etwas größer und jetzt am Wochenende, also alle CHIO, also Chio Highlights, ein bisschen kompakter.
0: Ja, und Samstag gibt es eine schöne Veranstaltung im Hauptstadion. Pferd und Sinfonie.
1: Habe ich auch schon gehört, das klingt toll.
0: Ja, und wir haben Tickets für euch.
6: Mensch, Kinders, was ist da denn los?
0: Ja, und so ist die auch mit dabei. Wir spielen drum hier im WDR2 Morgenmagazin. Was?

0: Morgen ist es 5.49 Uhr, 11 vor 6. Hier ist das WDR2-Morgen-Magazin. Dienstag, der 19. Mai, und das ist Pink, Just Give Me a Reason. Euer WDR2-Musikmix, aber auch natürlich die Informationen für euch.
1: Auf der A46 im Hochsauerland hat es in der Nacht eine große Übung gegeben. In einem Tunnel zwischen Meschede und Arnsberg, ich glaube, es ist der Tunnel Wennemen, wurde ein Unfall mit mehreren Fahrzeugen und Schwerverletzten simuliert.
0: NRW-Ministerpräsident Henrik Wüst reist heute nach Polen. Er besucht da unter anderem erstmals das ehemalige Vernichtungslager Auschwitz-Birkenau.
1: Und das Wetter, wir starten heute erstmal mit ordentlich Sonne in den Tag. Die meisten, andere haben auch noch Nebel. Von der Eifel her dann nachher mehr Wolken und Regen, erst ein paar Schauer. Es kann dann auch mal ordentlich plattern im Laufe des Tages. Erwischt früher oder später alle. Bis 19 Grad.
0: Man hat ja mittlerweile irgendwie so viele Streaming-Anbieter, muss man erstmal die Übersicht behalten.
1: Allerdings.
0: Amazon Prime dabei. Da könnte es sein, dass ihr Geld zurückbekommt. Hängt aber auch noch von einer Gerichtsentscheidung ab. Es geht um den, ich fange nochmal von vorne an. Gegen den Streaming-Anbieter Amazon Prime läuft nämlich eine Sammelklage. Heute beginnt die Verhandlung vor Gericht in München.
1: Ja, Amazon hat da uns Nutzer vor einiger Zeit vor vollendete Tatsachen gestellt. Plötzlich 2,99 Euro im Monat mehr abgerechnet, damit du Filme, Serien komplett und vor allem werbefrei gucken kannst. Und das sei ein einseitiger Eingriff in den Vertrag, sagen Verbraucherschützerinnen und Schützer und haben geklagt.
0: Ja, wenn das bei euch auch so passiert ist, könnt ihr euch an dieser Klage beteiligen. Jutta Kaiser, WDR 2 aktuell. Wie?
2: Wichtig ist der Stichtag 5. Februar 2024. Das ist der Tag, an dem Amazon die zusätzliche Werbung für den Streamingdienst angekündigt hat. Wer vor dem 5. Februar 2024 ein Prime-Abo hatte, ist laut Verbraucherzentrale betroffen. Auch wer sein Abo seitdem gekündigt hat, hat Ansprüche. Das gilt kostenlos und geht online über ein Formular des Bundesjustizministeriums. Die Verbraucherzentrale Sachsen hat den Link und eine Ausfüllhilfe auf ihren Internetseiten veröffentlicht.
0: Ja, 20.000 Menschen klagen da schon zusammen, also vielleicht mal die Prime-Rechnung checken. Bis zum 9. Juni könnt ihr euch an dieser Sammelklage beteiligen. Es geht da immerhin so um plus minus 80 Euro, die ihr zurückbekommen könntet.
1: Geht der 2 hier 8 vor 6.

0: das Coldplay We Pray im WDR 2 Morgenmagazin. 5.57 Uhr. Und das ist die Kirche.
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2: Boah, ich finde, alles ist so kompliziert geworden. Ich habe neulich zum Beispiel an einer KI-Schulung teilgenommen. Oh, und was man da nicht alles bedenken muss. Rechtliche Vorgaben, Datenschutz, Ethik und noch vieles, vieles mehr. Eieiei, wie soll ich als kleiner Normalo das alles nur begreifen und anwenden können? Auf so vieles ist da zu achten. Naja, und ganz ehrlich, das fängt ja schon im ganz Kleinen an. Eine Freundin von mir wollte neulich das Foto ihres Enkels als Profilbild nehmen. Oh, da muss ich erstmal die Eltern fragen, sagt sie. Eine andere Freundin ruft mich an und fragt, ob ich denn die letzte WhatsApp falsch verstanden hätte. Sie würde sich so Vorwürfe machen. Puh, Gott sei Dank konnten wir das in einem kleinen Gespräch aufklären. Und dann noch die Krönung. Ganz analog und nicht digital. Wir bekommen Besuch von Freunden und ich schlage vor, dass wir uns eine Stadt in der Region hier angucken. Nee, heißt es. Wir wollen doch was voneinander haben. Ja, und dann schön genervt, weil alle so unterschiedlich denken und empfinden und alles für mich dadurch so wahnsinnig kompliziert erscheint, da taucht auf einmal eine Karte im Briefkasten auf. Post für mich. Von einer lieben Freundin. Ich drehe die Karte um und lese. Es ist dasselbe heiße Wasser, das die Kartoffel weich und das Ei hart macht. Es kommt nicht auf die Umstände an, sondern darauf, woraus du gemacht bist. Ach. Das habe ich jetzt genau in diesem Moment gebraucht. So einfach kann es manchmal sein. Eier, Kartoffeln, Wasser. Alles von Gott geschaffen. Es kommt nicht auf die Umstände an. Gott schaut übrigens nicht auf die Wassertemperatur, sondern aufs Herz. So verstehe ich es in der Bibel. Sich in all dem Komplizierten sein gutes Herz zu bewahren, das ist vielleicht die größte Herausforderung, um nicht hart zu werden oder zu verkochen.
3: Heute mit Urte Potzowait vom Kindermissionswerk Die Sternsinger in Aachen.
0: Guten Morgen, Simone.
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0: Die Nachrichten mit Simone von der Forst. Guten Morgen.
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0: Wer sich ein Elektroauto zulegen will, kann dafür ab heute eine neue Förderung beantragen über ein Online-Portal des Bundesumweltministeriums. Gefördert werden der Kauf und das Leasing von neuen E-Autos und bestimmten Plug-in-Hybriden. Caroline Dünnebier, WDR Berlin.
4: Wichtig ist, dass die Förderung für Autos gilt, die ab dem 1. Januar diesen Jahres zugelassen wurden. Die Förderung liegt je nach Fahrzeugtyp, Einkommen und Familiengröße zwischen 1.500 und 6.000 Euro. Reine Elektroautos bekommen mindestens 3.000 Euro, Plug-in-Hybride mindestens 1.500 Euro. Familien und Haushalte mit geringerem Einkommen bekommen zusätzliche Zuschüsse. Gebrauchte E-Autos werden nicht gefördert. Gedacht ist die Förderung vor allem für private Haushalte mit kleinen und mittleren Einkommen. Wer bis zu 80.000 Euro im Jahr verdient, kann die Förderung bekommen. Mit Kindern liegt die Grenze etwas höher, bei maximal 90.000 Euro.
0: In Berlin ist der Civis Medienpreis verliehen worden, der wichtigste europäische Medienpreis für Integration und kulturelle Vielfalt. Der Hauptpreis ging an den Dokumentarfilm Mr. Nobody Against Putin. Er zeigt den Alltag eines Lehrers in Russland nach Beginn des Angriffskriegs auf die Ukraine. Annika Witzel für WDR aktuell.
5: Die Jury lobte besonders den Mut und den Humor des Films und das intime Bildmaterial, das in Mr. Nobody Against Putin das autoritäre Russland zeigt. Neben der Doku wurden noch 7 weitere Beiträge ausgezeichnet. Zum Beispiel der Audiobeitrag Belal kommt aus Afghanistan aus dem WDR-Mausradio oder das Instagram-Reel Wie Medien und Politiker die deutsche Gesellschaft spalten von Büschra Seyed.
0: Weitere Meldungen im Überblick. In München wird ab heute eine Sammelklage gegen den US-Konzern Amazon verhandelt. Über 220.000 Verbraucher wollen Schadenersatz. Es geht um die Einführung von Werbung auf der Plattform Prime Video. Amazon wird vorgeworfen, laufende Verträge nachträglich verschlechtert zu haben. Die Kunden mussten die Werbung akzeptieren oder für eine werbefreie Variante mehr bezahlen. US-Präsident Trump hat einen angeblich für heute geplanten Angriff auf den Iran nach eigenen Worten abgesagt. Er schrieb, dass das Militär sich aber weiter dafür bereithalte. Katar, Saudi-Arabien und die Vereinigten Arabischen Emirate hätten Trump gebeten, den Militärschlag auszusetzen, weil es zurzeit ernsthafte Verhandlungen über ein Friedensabkommen gebe. In Görlitz in Sachsen ist gestern Abend ein Mehrfamilienhaus eingestürzt. 3 Menschen werden vermisst. Einsatzkräfte suchen schon die ganze Nacht nach den Verschütteten. Die Polizei vermutet, dass eine Gasexplosion zu dem Einsturz geführt hat. Bei der Eishockey-WM in der Schweiz hat die deutsche Nationalmannschaft auch ihr 3. Vorrundenspiel verloren. Gegen die Schweizer Gastgeber hieß es am Ende 1:6. Das deutsche Eishockey-Team hat damit nur noch geringe Chancen aufs Viertelfinale.
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0: In Euskirchen haben sich in der Nacht am Abend in der Innenstadt 2 rivalisierende Gruppen geprügelt. Dabei gab es laut Polizei 2 Verletzte und Sachschäden. Christoph Hensken für WDR aktuell.
6: Gegen 21.30 Uhr waren zahlreiche Notrufe bei der Polizei eingegangen, die von einer Massenschlägerei berichteten. Starke Polizeikräfte, darunter Beamte einer Einsatzhundertschaft, rückten aus. Ein Hubschrauber kreiste über der Euskirchener Innenstadt, in der zahlreiche Straßen von der Polizei abgeriegelt wurden. Beamte konnten rund 40 Personen vor Ort festsetzen. 2 Männer wurden vorläufig in Gewahrsam genommen. Von allen anderen Anwesenden, auch von den Besuchern der Shisha-Bar, stellte die Polizei die Personalien fest. Der Hintergrund der Auseinandersetzung ist nach Angaben der Polizei noch unklar. Die Kripo ermittelt.
0: Das war WDR aktuell.
7: Dankeschön, liebe Simone. Sarah aus unserer WDR2-Wetterredaktion. Guten Morgen.
8: Guten Morgen.
7: Ich sehe, es ist schon hell draußen.
8: Ja, es ist hell, aber hier und da noch neblig, vor allem vom Münsterland über Ostwestfalen bis nach Südwestfalen. Da kann es zum Teil Sichtweiten von unter 150 Metern geben. Abgesehen davon geht es aber überwiegend freundlich und auch überall trocken in den Tag. Dichtere Wolken haben wir jetzt schon so langsam in der Eifel. Die breiten sich dann bis zum Mittag auch über dem gesamten Westen aus. Erst sind nur vereinzelte, später dann wieder häufigere Schauer mit dabei. Zum Abend hin regnet im Rheinland auch schon mal länger am Stück. Dazu wird es aber recht mild. Bad Münstereifel kommt heute schon auf 15 Grad, Kleve auf 18 und Lünen auf 19 Grad. Und zum Wochenende hin wird es dann richtig heiß.
3: Ja, guten Morgen auf die Straßen. Hier ist euer WDR2-Verkehrsservice. Und wenn ihr über die A1 aus Richtung Ruhrgebiet nach Köln fahren wollt, gibt es heute bis zum Mittag wahrscheinlich größere Probleme. Die A1 Dortmund Richtung Köln ist zwischen Wermelskirchen und Burscheid weiter gesperrt. Da laufen Bergungsarbeiten. Da ist ja ein Schweinelaster umgekippt heute Nacht schon. Der liegt noch da, auch mit den Schweinen an Bord. Dem Lkw-Fahrer ist nichts passiert. Wir sehen 2 Kilometer Stau vor der Sperrung. Ausweichmöglichkeit. Fahrt möglichst weit drumherum. Ab Wuppertal am besten über die A46 Richtung Düsseldorf und dann über die A3 oder später über die A57 runter nach Köln. Lokal gibt es auch die B51 zwischen Wermelskirchen und Burscheid. Da wird es jetzt schon deutlich voller und die reicht nicht aus, um gleich den ganzen Berufsverkehr aufzunehmen. Also fahrt weit drumherum. Dann haben wir die A2 Dortmund Richtung Oberhausen zwischen Bottrop und Kreuz Oberhausen. 10 Minuten, 4 Kilometer stockt es da. Und die A59 Dienstlaken Richtung Duisburg zwischen Kreuz Duisburg Nord und Meiderich. 10 Minuten, 3 Kilometer. Zur Bahn ins Sauerland. Die Gleise zwischen Plettenberg und Werdohl sind aktuell gesperrt. Im Moment da keine Zugfahrten beim RE34 und der RB91. Ihr könnt aber mit dem Bus zwischen Werdohl und Plettenberg hin und her juckeln. Schöne Strecke, ist mein Schulbus hergefahren. Gute Fahrt.
9: Und nun kommt eins der erfolgreichsten und erfahrensten deutschen Paare der letzten Jahre.
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7: Guten Morgen, Fabian. Bist du eher ein Dressurpferd oder ein Springpferd?
3: Ich bin ein Springpferd.
7: Natürlich. Am Wochenende ist CHIO, also C-H-I-O, etwas früher, etwas kompakter, weil im Sommer die Weltreiterspiele sind. Und wir haben Tickets für die Veranstaltung am Samstag. Und zwar Pferd und Sinfonie.
3: Ihr könnt damit darum spielen mit uns. Ruft jetzt an unter 0800 5678 222.
7: Falls ihr noch nichts vorhabt am Wochenende, könnt ihr dann zu viert hin. 0800 5678 222. Unser Springpferd Fabian hat jetzt noch die Uhrzeit.
3: 6:06 Uhr.
7: Sehr hoch.
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eine fette Steuerzurückzahlung, habe ich gelesen, vom Finanzamt. 55 Millionen Euro. Die haben jahrelang gestritten und jetzt wurde sie vom Vorwurf, eine Steuerbetrügerin zu sein, freigesprochen.

0: Eyes an, bei der du die KI mit einem Foto vom Kleiderschrank füttern kannst und dann herausfinden kannst, was du heute anziehen könntest, denn sie guckt für dich oder für Leute, die kaum sehen können, einfach in den
1: Schrank. Dieser Strickpullover mit Zopfmuster. Der Pullover hat mehrere unterschiedliche Strickstrukturen, in der Mitte und seitlich verlaufen vertikale Zöpfe und schmale, blattartige Muster, dazwischen eng gestrickte, kornartige Flächen.
2: Kann man anziehen, ne? Ist ganz praktisch auch beim Shoppen gehen. Julien benutzt die App, wenn er sich Klamotten kaufen möchte.
3: Dann hat man auf jeden Fall schon mal einen Eindruck, wie ist das farblich so, das T-Shirt, welche Schriftzüge sind vielleicht drauf oder welche Art von Motiv ist vielleicht drauf. Und dann kann man sich schon eher abschätzen, ist das jetzt irgendwie was für mich?
2: Oder nicht. Also Knaller, was da alles geht mit künstlicher Intelligenz. Und da wird immer noch mehr gehen, nicht nur im privaten, sondern auch im Berufsumfeld.
0: Und Ali Reza Davici forscht zu digitaler Barrierefreiheit in Zürich. Und eben Dienste wie Be My Eyes, diese App, werden in Zukunft auch komplexe Grafiken zusammenfassen. Säulen- und Tortendiagramme, wie wir sie von den Wahlen kennen.
4: Das ist auch wichtig für die höhere Bildung von betroffenen Personen, dass sie auch selbstständig ein Studium machen können und auch eine Arbeit finden.
2: Ja, Tag der Vielfalt. Unser Kollege Kevin Barth hat eine Sehbehinderung und er hat Be My Eyes intensiv in seinem Alltag getestet und erzählt uns gleich davon hier im WDR 2 Morgenmagazin.
0: Viertel nach sechs jetzt.

0: 23.
1: Mensch, Kinders, was ist da denn los?
0: Ja, vor Feuersfix-Wochenende, der kleine Gio. Und wir spielen gleich Karten und Karten für den CIO in Aachen.
2: Ja, vom Ruhrgebiet heute früh Richtung Köln mit dem Auto über die A1 könnt ihr vergessen. Die A1 ist noch einige Stunden wegen eines umgekippten Schweinelasters bei Wermelskirchen gesperrt. Fahrt bitte weit drumrum.
0: Schalten wir nach 7 hin. So, bei der Eishockey-WM in der Schweiz hat die deutsche Mannschaft auch ihr drittes Vorrundenspiel verloren. Damit bleiben nur noch geringe Chancen aufs Viertelfinale.
2: Und das Wetter: erst Sonne bei einigen Nebel, später neuer Regen und bis 19 Grad heute.
0: Ja, immer ein großes Sommerhighlight, ne? Bei uns im Westen, der CHIO. Also mit den Pferden dieses Jahr wird es da im Sommer etwas größer, sind die Weltreiterspiele.
2: Aber die Aachener lassen sich ihren CIO nicht nehmen, machen es halt jetzt an Pfingsten etwas kompakter. Und wir haben richtig tolle Tickets für eine sehr schöne Veranstaltung jetzt Samstag im großen Reitstadion. 4 Tickets für euch, vielleicht Familie oder Freunde, und für das Konzert Pferd und Sinfonie.
0: Björn aus Mönchengladbach, guten Morgen.
3: Guten Morgen.
0: Wen würdest du denn mitnehmen? 4 Tickets.
3: Ja, meine Frau und eine Freundin mit ihrem Freund von meiner Frau.
0: Ja, das ist schön.
3: Sehr pferdeaffin. Ja. Und darum mache ich mit.
0: Wart ihr schon mal beim CIO?
3: Nee, ich noch nicht.
0: Boah, es ist wirklich eine tolle Atmosphäre. Also, und vor allen Dingen, das Wetter soll ja richtig schön werden. Jetzt mache ich dir allerdings auch den Mund wässrig. Da war ja noch was.
2: Das Spiel. Björn, pass auf. Wir spielen dir jetzt einen Kommentar von unserem, ich würde fast sagen, legendären ARD-Pferdesport-Reporter Carsten Soestmeier vor. Wir haben allerdings ein Wort so weggemacht, weggepiepst. Und du darfst raten, was er da gesagt hat. Es gibt Antwortmöglichkeiten, das kriegst du schon hin.
0: Ja, kriegst du schon hin, sagt Fabian.
3: Ja, dann probieren wir das mal.
0: Ja, okay. So, wir sind beim Dressurreiten.
4: Das ist jetzt ein wirklich sehr guter. Aber mit dieser tollen Reiterin wird das ja ein absoluter Grand Cru noch werden.
0: Ein Grand Cru.
2: Sehr guter was?
0: Grand Cru.
2: Grand Cru.
0: Was meint er damit? A, wird es ein sehr guter Kaffee? Ist ein Grand Cru ein sehr guter Kaffee? Ist B, ein sehr guter Wein oder ein sehr guter Prosecco?
3: Ich bin Biertrinker, ne? Wahrscheinlich ein sehr guter Wein.
0: Ein sehr guter Wein, sagt Björn, der Biertrinker.
4: Das ist jetzt ein wirklich sehr guter Wein. Aber mit dieser tollen Mutter wird das...
0: Kannst du jetzt mal eine Dose drauf aufmachen, hör mal.
3: Nee, ich muss erst noch ein bisschen arbeiten.
0: 26. Boah, Leute, ich wünsche euch einen richtig schönen Samstag da.
3: Vielen Dank.
0: Die Aachener Sinfoniker spielen live und dann im großen Stadion. Das ist richtig gute Atmosphäre.
2: Jetzt will ich da auch hin.
0: Ja, aber Tickets sind jetzt weg, ne? Die gehen nach Mönchengladbach am Björn. Hab einen schönen Start in den Dienstag.
2: Viel Spaß.
3: Danke.
0: Ciao. So, wir haben noch Tickets, ne?
2: Ja, nachher.
0: Nachher. Was heißt nachher?
2: Ich weiß gar nicht genau. Nach 8, glaube ich.
0: Nach 8.
2: 6.45 Uhr.

0: Guten Morgen, hier ist WDR 2 gleich mit Nachrichten und Simone und eurer Lokalzeit.
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0: Um 6.30 Uhr mit Simone von der Forst. Guten Morgen.
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0: Ab heute kann die neue Förderung für Elektroautos beantragt werden. Am Vormittag gibt Bundesumweltminister Schneider das Online-Portal dafür frei. Bis zu 6.000 Euro Zuschuss sind möglich für den Kauf oder das Leasing von Neuwagen, auch rückwirkend zum 1. Januar. Insgesamt stehen 3 Milliarden Euro zur Verfügung. Das könnte für rund 800.000 neue E-Autos reichen. In den USA sind auf dem Gelände einer Moschee mehrere Menschen erschossen worden. Der Polizeichef der kalifornischen Stadt San Diego sprach von 3 Opfern. Auch die beiden mutmaßlichen Angreifer seien tot. Es soll sich um Jugendliche handeln. Die Behörden gehen von einem Hassverbrechen aus. Russlands Präsident Putin besucht China. Präsident Xi hat ihn eingeladen. 2 Tage lang geht es um die Zusammenarbeit unter anderem in den Bereichen Industrie, Handel, Verkehr und Bauwesen. Putin wird von Ministern und Managern begleitet. Der Kreml betont, dass die Reise in keinem Zusammenhang mit dem Besuch von US-Präsident Trump in China vor wenigen Tagen steht. Bei der Verleihung des Civis Medienpreises hat die Doku Mr. Nobody Against Putin den Hauptpreis bekommen. Nach Ansicht der Jury ist der Film über die Arbeit eines Lehrers in Russland ein außergewöhnliches Dokument über den Alltag im autoritären Russland. Ausgezeichnet wurde außerdem ein Maus-Live-Beitrag des WDR, in dem ein 12-Jähriger über seine Flucht aus Afghanistan berichtet. Das war WDR aktuell.
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6: Für Aachen und die Region mit Florian Bechholz. Guten Morgen. Alte Bahnstrecken sollen in der Region reaktiviert werden. Der bundesweite Verband Allianz pro Schiene wird heute Vormittag in Berlin die aussichtsreichsten Strecken vorstellen. Die Reaktivierung alter Bahnstrecken wird schon seit Jahren in unserer Region diskutiert. Purvi Patel, WDR 2 Aachen.
7: Erst im Januar haben sich das Land NRW, die deutschsprachige Gemeinschaft Belgien sowie die Kommunen im Grenzgebiet dafür ausgesprochen, die Bahnverbindung zwischen Stolberg, Olpen und Verviers zu reaktivieren. Der gemeinnützige Verband Allianz pro Schiene will nun weitere Strecken vorstellen, die in den nächsten Jahren wieder befahrbar gemacht werden können. Eine Studie hatte gezeigt, dass zum Beispiel die Verbindung zwischen Hückelhofen-Baal und Linnich sich dafür gut eignet.
6: In der Eifel ist ein Motorradfahrer bei einem Unfall lebensgefährlich verletzt. Der Mann war am Montag auf der Hahner Straße zwischen Lammersdorf und Molatzhütte unterwegs. Aus bisher noch unbekannter Ursache fuhr er auf eine Verkehrsinsel und prallte dort mit dem Verkehrsschild zusammen. Der Verletzte wurde mit einem Rettungshubschrauber in die Uniklinik Aachen geflogen. Die Hahner Straße war im Bereich der Unfallstelle in beiden Richtungen für mehrere Stunden gesperrt. Mit neuen Ideen gegen den Fachkräftemangel in der Metzgerei Klaassen in Jülich kommen inzwischen 4 von 7 Auszubildenden aus Vietnam. Dafür wird Fleischermeister Simon Klaassen heute mit dem Integrationspreis des Handwerks NRW ausgezeichnet. WDR2-Reporter Andreas Josef.
8: Geeignete Bewerber zu finden, wird für viele Handwerksbetriebe immer schwieriger. Die Fleischerei Klaassen in Jülich setzt deshalb auf Nachwuchs aus Vietnam. Über Sprachschulen und eine Vermittlungsagentur kommen die jungen Leute nach Deutschland und machen hier ihre Ausbildung. Preiswürdig findet das die Jury des Integrationspreises. Ausgezeichnet werden Betriebe, die sich besonders für Vielfalt und gelungene Integration im Arbeitsalltag einsetzen.
6: Das Wetter hat Sarah Geißler aus der Wetterredaktion. Guten Morgen.
9: Schönen guten Morgen. Wir starten zwischen Eifel und Selfkern trocken, örtlich aber mit Nebel in den Tag. Viel Platz für die Sonne gibt es heute nicht. Von Belgien und den Niederlanden her zieht es sich jetzt schon zu. Die erste Tageshälfte bringt aber höchstens ganz vereinzelte Schauer. Am Nachmittag wird es dann wieder häufiger nass. Dazu in Aachen Richterich bis 17 Grad, im Selfkern heute bis 18 Grad.
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10: Ja, guten Morgen. Jetzt sind die Staus mit den längsten Wartezeiten und größtes Problem natürlich gerade im Bergischen Land auf der A1 Ruhrgebiet Richtung Köln. Zwischen Wermelskirchen und Burscheid ist die Autobahn 1 da dicht. Bergungsarbeiten laufen. Da ist ja heute Nacht so gegen Mitternacht ein Schweinelaster umgekippt. Da sind lebendige Schweine noch im Laster. Der Laster umgekippt muss hochgestellt werden. Aktuelle Schätzung der Polizei: bis 11 Uhr soll das dauern. Ab Remscheid sehen wir 3 Kilometer Stau vor der Sperrung. Wenn ihr vor Ort seid, könnt ihr über die B51 versuchen auszuweichen bis Burscheid. Da sehen wir aber jetzt schon ungefähr eine Dreiviertelstunde plus 8 Kilometer Stau. Und ihr könnt auch weiträumig ausweichen, aber auch da wird schon voll. Ab Wuppertal über die A46, erst Richtung Düsseldorf und dann runter nach Köln über die 3 oder später über die A57. Viel Glück euch. Dann die A2 Dortmund Richtung Oberhausen, zwischen Bottrop und Kreuz Oberhausen 10 Minuten 3 Kilometer. A40 Dortmund Richtung Duisburg, zwischen Bochum-Hamme und Essen-Ost 10 Minuten 5 Kilometer stockt's da. Und die A46 Wuppertal Richtung Düsseldorf, zwischen Kronenberg und Hilden 10 Minuten 4 Kilometer stockend. Dann haben wir noch die A516, Abzweig Oberhausen zwischen Kreuz Oberhausen und Eisenheim 10 Minuten 4 Kilometer stockend. Und bei der Bahn immer noch die Strecke im Lennetal dicht zwischen Plettenberg und Werdohl. Fahren keine Züge, ihr könnt aber ersatzweise mit dem Bus fahren, dauert aber länger als mit der Bahn. Kommt gut durch.
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11: Was macht eigentlich Angelika?
6: Ja.
11: Was macht eigentlich Angela Merkel? Unsere Kolleginnen und Kollegen vom WDR-Podcast 6.30 haben sie gestern interviewt.
10: Ja, und eine Frage da: Wollen Sie Bundespräsidentin werden?
12: Das kann ich jetzt nicht mehr. Ich war 16 Jahre Bundeskanzlerin. Wissen Sie, was das heißt?
11: Klare Ansage.
10: Allerdings.
11: Faxendicke.

0: Uhr 43. Guten Morgen, euer WDR 2 Morgenmagazin. Nur mit Handgepäck fliegen ist ja günstiger. Bislang konnte man ja dann aber trotzdem so einen kleinen Koffer mit in die Kabine nehmen.
1: Und das ist zum Beispiel bei der Lufthansa jetzt auf Kurz- und Mittelstrecke nicht mehr erlaubt.
0: Sebastian Auer, WDR 2 aktuell. Was darf man denn dann überhaupt noch mit an Bord nehmen?
2: Ja, also bei der Lufthansa, wenn ich den günstigsten Tarif gebucht habe, nur noch wirklich so einen kleinen, ich sag mal, Tagesrucksack. 40 mal 30 mal 15 Zentimeter schreiben die vor oder eine Handtasche, das geht auch noch, aber mehr eben nicht. Dieser klassische Trolley, den ich manchmal so mit in die Kabine nehmen konnte, dafür will die Lufthansa dann 15 Euro pro Flugstrecke mindestens. Andere Airlines machen das ja schon länger, gerade Billigflieger, Ryanair zum Beispiel, aber auch die Eurowings. Die haben aber teilweise ganz andere Gepäckgrößen wieder als Vorgabe. Also da muss ich dann sehr genau aufpassen, was ich wirklich an Bord nehmen darf.
0: Also Sebastian, dann quetschen wir alles in den Rucksack, ne?
2: Ja, richtig.
0: Nehmen wir ohne Gepäckgebühren dann trotzdem mit. Gute Idee.
2: Das kann für so einen Kurztrip sicher echt eine gute Möglichkeit sein, da so ein bisschen taktisch zu packen in seinem Rucksack. Und auch nicht jede Airline achtet da so penibel auf jeden Zentimeter. Aber wenn ich beim Einsteigen dann doch mal mit Maßband kontrolliert werde, dann ist der Ärger schon programmiert, sagt Matthias Böse, der ist Anwalt für Reiserecht.
3: Wenn es kontrolliert wird, und das sind die vertraglichen Vereinbarungen, dann könnte es sein, dass Sie am Flughafen Ärger bekommen. Und dann stehen Sie da erstmal da. Deswegen würde ich vorher mir mein Gepäck mal anschauen, wenn es wirklich ganz besonders wichtig ist. Ich vielleicht auch mit der Zeit ein bisschen knapp bin, dass ich da nicht diese Maße überschreite.
2: Ja, die Airlines können dann vor Ort wirklich noch mehr Geld verlangen, wenn ich spontan das Gepäck dann der Aufgabe gebe. Schlimmstenfalls können sie mich sogar auch am Flughafen zurücklassen, weil ich die Vertragsbedingungen nicht eingehalten habe.
0: Jetzt also auch die Lufthansa. Du hast gesagt, die Billigflieger, die machen das schon ein bisschen länger. Ist die EU nicht so richtig amused drüber?
2: Nee.
0: Was ist der Plan?
2: Die finden das ziemlich blöd, vor allem diesen ganzen Flickenteppich, sagen einige EU-Abgeordnete, dass da jede Airline andere Größen angibt. Die sagen, da muss es doch was Einheitliches geben und vor allem mehr Rechte für uns Passagiere. Einige EU-Parlamentarier, unabhängig von ihrer Fraktion, wollen, dass jeder Passagier weiterhin einen kleinen Rucksack plus kleinen Handgepäckskoffer mit an Bord nehmen darf. Dafür setzen die sich ein. Kritiker sagen allerdings, naja, wenn das kommt, dann werden die Flugpreise halt auch teurer.
0: Sebastian Auer, WDR 2 aktuell, also auf dem Kurztrip einen kleinen Koffer mit in die Kabine nehmen. Das ist bei vielen Airlines ab sofort nicht mehr erlaubt. Sag mal, und der Anwalt heißt wirklich Böse mit Nachnamen?
2: Ja, schlimm, ne?
0: Also nein, wahrscheinlich aber ganz nett, oder? 6:45 Uhr. 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

0: Freundin Rihanna. Diamond, 6:49, 11 vor 7. Hier ist das WDR2-Morgenmagazin. Dienstag, der 19. Mai, das sind die wichtigen Nachrichten.
1: NRW-Ministerpräsident Hendrik Wüst reist heute nach Polen. Er besucht unter anderem erstmals das ehemalige Vernichtungslager Auschwitz-Birkenau.
0: Ab heute kann die neue Förderung für Elektroautos beantragt werden. Bis zu 6.000 Euro Zuschuss sind möglich, auch rückwirkend zum 1. Januar.
1: Westen bist du schön. Klein-Kanada sehe ich gerade durch die Webcam am Mastholter See in Riedberg in Ostwestfalen. Sonne, ganz glatter See, grünste Bäume drumherum. So könnte es bleiben, aber genießt es. Nachher kommen neue Wolken, neuer Regen bis 19 Grad.
0: Oh, das haben wir am Wochenende gehört.
1: Es soll strengere Regeln fürs Radfahren in unseren Wäldern im Westen geben.
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3: Morgen, Herr Charisma.
4: Morgen, Frau Freischneider. Auch zum Chef nach oben.
2: Fahrstuhl zum Schamott.
4: Haben Sie gehört? Nordrhein-Westfalen plant offenbar strengere Regeln für das Fahrradfahren im Wald.
3: Ach, was denn? Dass man überbreite Nordmantannen nicht mehr überholen darf? Oder gilt beim Abbiegen dann Specht vor links?
4: Nee, es geht wohl darum, dass Mountainbiker einfach nicht mehr kreuz und quer durch den Wald fahren sollen, weil die da alles kaputt machen.
3: Ach so, das heißt, die müssen dann schieben. Das sieht bestimmt total dämlich aus. Aber gut, wenn man es extrem Mountainbike-Pushing nennt und eine teure Ausrüstung dazu auf den Markt bringt, dann wird es wahrscheinlich sogar ein Trend.
4: Nee, Fahrradfahrer sollen demnächst generell gar nicht mehr in den Wald dürfen.
3: Na gut, dann musst du dich halt auf dem Rad als Förster verkleiden. Oder besser als Dachs. Morgen, Timo.
5: Morgen. Rauf oder runter?
4: Kommt drauf. Ey, kannst du aufpassen?
5: Vorsicht.
4: Wieso hast du dein Mountainbike dabei, Timo?
5: Na, weil man hier im Gebäude noch fahren darf. Oder sieht hier jemand von euch irgendwo ein Verbotsschild?
3: Guten Morgen.
5: Darf ich mal vorbei, bitte?
6: Hatte ich zwei Presswürste bestellt, oder?
3: Das sind die Beine vom Timo in Radlerhosen.
6: Also, und warum versucht er, den Konferenztisch hochzufahren?
4: Haben Sie nicht gehört, in NRW soll Fahrradfahren im Wald demnächst eingeschränkt werden?
6: Aha, endlich.
3: Ja, die Umwelt freut sich.
6: Nee, ich freue mich. Wenn die lässigen Radfahrer weg sind, können wir Waldautofahrer endlich richtig drauf losheizen. So aufgesattelt und ab an die Arbeit, sonst macht's sich geil.
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0: Kaffee zum Fenster gegangen.
1: Da warst du.
0: Das war ganz schön da draußen, Leute. Da scheint kurz mal die Sonne, Sarah. Kann das sein?
2: Ja, noch kurz mal. Bis zum Mittag viele Wolken überall. Aber so ab Donnerstag geht's wirklich bergauf, aber steil.
0: Jawohl, Sarah ist unserem WDR2-Wetterteam. Guten Morgen, liebe Simone.
3: Guten Morgen.
0: Gleich in den Nachrichten um 7 die Sammelklage gegen Amazon.
3: 220.000 Kunden sind das inzwischen, die Schadenersatz fordern, weil ja Amazon die Verträge so geändert hat. Und man jetzt entweder Werbung akzeptieren oder mehr bezahlen muss. Und übrigens, man kann sich an der Sammelklage noch beteiligen.
0: Da hören wir genauer hin, Fabian. Und du hast die A1 im Blick.
1: Ja, großes Problem zwischen Ruhrgebiet und Köln. Bei Wermelskirchen ist die A1 dicht. Auch die Umleitungsstrecken laufen jetzt voll.
0: Da schalten wir gleich mal hin. Da ist ein Transporter mit Schweinen an Bord verunglückt. Das ist euer WDR2 Musikmix mit Purple Disco Machine.
1: Oh.
0: Heiko. Große Freude hier im Team.

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11: Die Nachrichten mit Simone von der Forst. Guten Morgen.
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11: Das Oberlandesgericht München verhandelt ab heute eine Sammelklage gegen den US-Konzern Amazon. Die Verbraucherzentrale Sachsen fordert im Namen von über 220.000 Kunden Schadenersatz. Es geht um die Einführung von Werbung im Streaming-Angebot Prime Video. Jutta Kaiser für WDR aktuell.
12: Die Verbraucherzentrale Sachsen sagt, die geschätzt 17 Millionen Kundinnen und Kunden hätten keine Möglichkeit gehabt, die Änderung abzulehnen. Um die gewohnte Leistung zu bekommen, hätten sie ein zusätzliches Abo abschließen müssen für 2,99 Euro pro Monat. Die Verbraucherschützer wollen, dass Amazon allen Betroffenen einen Teil ihrer monatlichen Gebühren zurückzahlt. Wichtig ist der Stichtag 5. Februar 2024. Das ist der Tag, an dem Amazon die zusätzliche Werbung für den Streamingdienst angekündigt hat. Wer vor dem 5. Februar 2024 ein Prime-Abo hatte, kann sich laut Verbraucherzentrale der Sammelklage anschließen und mögliche Ansprüche geltend machen.
11: Wer sich ein Elektroauto zulegen will, kann dafür ab heute eine neue Förderung beantragen über ein Online-Portal des Bundesumweltministeriums. Gefördert werden der Kauf und das Leasing von neuen E-Autos und bestimmte Plug-in-Hybride. Caroline Dünnewier, WDR Berlin.
13: Wichtig ist, dass die Förderung für Autos gilt, die ab dem 1. Januar diesen Jahres zugelassen wurden. Die Förderung liegt je nach Fahrzeugtyp, Einkommen und Familiengröße zwischen 1.500 und 6.000 Euro. Reine Elektroautos bekommen mindestens 3.000 Euro, Plug-in-Hybride mindestens 1.500 Euro. Familien und Haushalte mit geringerem Einkommen bekommen zusätzliche Zuschüsse. Gebrauchte E-Autos werden nicht gefördert. Gedacht ist die Förderung vor allem für private Haushalte mit kleinen und mittleren Einkommen. Wer bis zu 80.000 Euro im Jahr verdient, kann die Förderung bekommen. Mit Kindern liegt die Grenze etwas höher, bei maximal 90.000 Euro.
11: Weitere Meldungen im Überblick. Bundeslandwirtschaftsminister Reiner legt heute den aktuellen Waldzustandsbericht vor. Im vergangenen Jahr war nur jeder fünfte Baum in Deutschland gesund. Der Waldeigentümerverband sagte der Rheinischen Post, der deutsche Wald sei weiter in schlechter Verfassung, vor allem aufgrund von Trockenheit und Dürre. Auf der A1 ist zwischen Wermelskirchen und Burscheid in der Nacht ein Tiertransport umgekippt. Der LKW hatte etwa 160 Schweine geladen. Laut Polizei ist ein Tierarzt vor Ort. Mindestens 16 Schweine sind tot. Die anderen wurden inzwischen auf einen Ersatzlaster umgeladen. Der LKW liegt immer noch im Graben. Die A1 ist Richtung Köln gesperrt. Mehr dazu gleich von Fabian in den Verkehrshinweisen. In Görlitz in Sachsen ist gestern Abend ein Mehrfamilienhaus eingestürzt. Drei Menschen werden vermisst. Einsatzkräfte suchen schon die ganze Nacht nach den Verschütteten. Die Polizei vermutet, dass eine Gasexplosion zu dem Einsturz geführt hat.
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11: Auf der A46 im Sauerland hat es in der Nacht eine große Übung gegeben. In einem Tunnel zwischen Meschede und Arnsberg wurde ein Unfall mit mehreren Fahrzeugen und Schwerverletzten simuliert. Felix Tusche war für WDR aktuell dabei.
14: Für die Übung wurde der Tunnel zwischen Wennemen und Freienull komplett verraucht. Ich stand selbst mittendrin und habe die Hand nicht mehr vor Augen gesehen. Das war schon ziemlich heftig. Außerdem wurden 2 Autowracks und 8 Unfalldarsteller im Tunnel platziert. Das Ganze war ein Testlauf für Technik und Feuerwehr, denn die Tunnel Olpe und Hemberg wurden in den letzten Jahren aufwendig modernisiert. Das Abschlussfazit war positiv. Die Technik hat gut funktioniert und die Feuerwehr konnte einiges für den Ernstfall lernen, der hoffentlich nie eintritt.
11: Das war WDR aktuell.
15: Dankeschön. Und da ist Fabian. Nee, gar nicht, war erst die Sarah mit dem Wetter. Verzeihung.
16: Guten Morgen. Ein bisschen Frühnebel wabert rum aktuell, vor allem im Münsterland. Es ist aber nahezu trocken heute früh bei uns im Westen, bis auf ein bisschen Nieselregen, den wir gerade in Teilen des Rheinlandes haben. Am längsten freundlich bleibt es heute in Ostwestfalen-Lippe, aber auch hier zieht es sich bis zum Mittag dann zu. Erst dann nur mit vereinzelten Schauern. Am Nachmittag wird es wieder häufiger nass. Zum Abend hin regnet es auch mal länger am Stück. Dazu heute in Aachen bis 17 Grad, in Meerbusch bis 18 Grad und Rheine kommt auf 19 Grad.
15: Fabian, jetzt?
17: Ja, guten Morgen auf die Straßen. Hier ist euer WDR2 Verkehrsservice. Die Staus so ab einer Viertelstunde Länge und ihr habt es gerade bei Simone gehört, größtes Problem. Die A1 ist Ruhrgebiet Richtung Köln gesperrt zwischen Wermelskirchen und Burscheid wegen dieses umgekippten Schweinelasters. Aktuelle Schätzung der Polizei, immer noch bis 11 Uhr soll das dauern. Wir sehen ab Remscheid vor der Sperrung 3 Kilometer Stau. Und es gibt die Umleitung über die B51 vor Ort. Da sehe ich auf unserem WDR2 Verkehrsmonitor schon alles rot. Viel Stillstand, rechnet da mindestens eine 3/4 Stunde plus einen 8 Kilometer Stau allein da. Und wenn ihr weiträumig drumherum fahrt, auch auf der A46 Richtung Düsseldorf ab Wuppertal und auf der A3 und der A57 dann runter nach Köln, jetzt schon einige Staustellen. Gehen wir weiter auf die A2 Dortmund Richtung Oberhausen zwischen Bottrop und Kreuz Oberhausen. Mehr als 20 Minuten, 5 Kilometer gab es einen Unfall. Auf der A3 Oberhausen Richtung Köln zwischen Kreuz Hilden und Kreuz Leverkusen da eine 1/2 Stunde, 15 Kilometer Stop and Go, Ausweichverkehr. Die A40 Dortmund Richtung Duisburg zwischen Hamme und Dreieck Essen-Ost eine 1/4 Stunde, 6 Kilometer stockend. Und die A516 Abzweig Oberhausen zwischen Kreuz Oberhausen und Eisenheim eine 1/4 Stunde, 4 Kilometer Stau. Die Bahn im Sauerland, im Lennetal immer noch die Bahnstrecke dicht zwischen Plettenberg und Werdohl aktuell. Betrifft den RE34 und die RB91. Ihr könnt aber mit dem Ersatzverkehr von Plettenberg nach Werdohl und umgekehrt fahren. Habt eine gute Fahrt.
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15: Das war deine Schulbusstrecke?
17: Ja, da fahrt ihr aus Werdohl wunderbar durchs Industriegebiet, das Lennetal entlang. Dann am Merzenbecher-Gebiet vorbei, Ohle und am Ende Eiringhausen. Eigentlich eine schöne Strecke.
15: Mich beeindruckt sehr, dass er weiß, wie es da außerhalb des Busses ausgesehen hat.
17: Ja klar, ich bin da jeden Morgen mit beschlagenen Scheiben zwar, aber ich habe mir mal so ein Loch freigekratzt.
15: Ich habe im Schulbus Mathehausaufgaben gemacht. Ich habe keinen Blick für draußen gehabt.
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17: Im
10: Westen.
17: Sauerland gibt es viele Kurven. Da wäre mir so schlecht geworden.
15: Ja. Ich kann sogar Geometrie im Bus.

0: Morgen, WDR 2, das Morgenmagazin. Es ist 7.12 Uhr. Wo kommen wir her? Wen lieben wir? Wie sind wir drauf? Kein Mensch ist wie der andere. Heute geht es um Vielfalt, bundesweiter Diversity-Tag. Und wem WDR machen mit?
1: Und wir gucken uns an, wie künstliche Intelligenz Menschen mit einer Behinderung unterstützen kann, noch mehr am Alltag teilzunehmen.
0: Kevin Barth, WDR 2 aktuell. Guten Morgen.
2: Guten Morgen.
0: Ist selbst sehbehindert. Kevin, was siehst du, was siehst du nicht?
2: Ich sehe noch Schatten, Umrisse, Kontraste im Abstand von ein paar Metern. Was ich dann halt nicht mehr erkennen kann zum Beispiel, sind halt Farben.
0: Das ist natürlich dann spannend, wenn du vorm Kleiderschrank stehst, aber da benutzt du entsprechende Apps, die dich unterstützen. Wie sieht das aus?
2: Ja, genau. Ich stehe vorm Kleiderschrank. Ich will wissen, welches Kleidungsstück habe ich da gerade rausgeholt. Dann lege ich das vor mich, mache ein Foto und tue das in die App Be My Eyes. Das ist zum Beispiel eine App. Und durch die KI in dieser App bekomme ich dann eine sehr ausführliche Beschreibung.
3: Beiger Strickpullover mit Zopfmuster. Der Pullover hat mehrere unterschiedliche Strickstrukturen, in der Mitte und seitlich verlaufen vertikale Zöpfe und schmale, blattartige Muster, dazwischen eng gestrickte, kornartige Flächen.
2: Ja, das war jetzt nur ein Teil, also nur ein Ausschnitt. Die Beschreibung, die ging eigentlich noch 10 Sekunden länger. Ich dachte, ich erspare euch das.

0: kann er der KI halt auch noch Fragen stellen. Also wann geht denn jetzt zum Beispiel die Veranstaltung los, die auf diesem Flyer drauf ist? Ich habe mit einigen Leuten dann auch noch gesprochen, die eine Sehbehinderung haben und viele sagen halt, mir gibt so eine App mehr Selbstständigkeit.
1: Aber so eine App hat auch Grenzen. An welcher Stelle stellst du die fest?
0: Also ich nutze das nicht, wenn ich mich im Straßenverkehr orientieren will, weil ich kann ja immer nur ein Foto machen. Das ist eine Momentaufnahme und wenn gerade das Licht schlecht ist, kriege ich vielleicht gar nicht das beschrieben, was ich eigentlich brauche. Julian aus Dortmund hat keine guten Erfahrungen gemacht, wenn er zum Beispiel wissen will, ja, ob der Käse im Kühlschrank eigentlich noch haltbar ist.
2: Erstmal weiß man immer nicht, wo steht denn das Mindesthaltbarkeitsdatum. Dann ist es auch manchmal auf eine Art und Weise draufgedruckt, dass die KI das einfach überliest oder irgendwelche zusammenhanglosen Sachen faselt, irgendwie Buchstaben, Zahlenkombinationen, wo man dann auch gar nicht weiß, was ist das eigentlich gerade für eine Info.
0: Ja, da hilft vielleicht eine andere Funktion dieser App ohne KI. Per Videoanruf kann ich mir von einer sehenden Person helfen lassen. Also das sind alles Freiwillige und jeder, der da unterstützen möchte, kann sich einfach bei Be My Eyes registrieren.
1: Das ist eine tolle Idee. Kevin Barth, WDR2 aktuell, ganz herzlichen Dank. Heute ist Tag der Vielfalt. Wir machen mit und gucken, was künstliche Intelligenz machen kann, wo sie Menschen unterstützen können, die zum Beispiel wie Kevin eine Sehbehinderung haben.
3: Viertel nach sieben jetzt.

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1: Ja, seid bitte besonders vorsichtig jetzt auf der A1 Dortmund Richtung Köln zwischen Schwerte und Westhofener Kreuz. Da ist gerade ein Unfall, ungesicherte Unfallstelle. Rettungshubschrauber kommt gerade. Fahrt da vorsichtig. A1 Dortmund Richtung Köln zwischen Schwerte und Westhofener Kreuz. Da läuft ein aktueller Einsatz.
0: Was ist los auf der A1? Da ist ja heute Morgen einiges. Da geht es auch drum in den wichtigsten Nachrichten für euch hier an diesem Dienstag, den 19. Mai.
1: Ja, die A1 Ruhrgebiet Richtung Köln ist bei Wermelskirchen noch stundenlang dicht. Da ist in der Nacht ja ein Schweinelaster umgekippt. Fahrt möglichst weit drumherum. Die Umleitungsstrecken laufen auch gerade ziemlich voll, ehrlich gesagt.
0: Unsere WDR2-Reporterin meldet sich noch vor 8 live von da. 7 Ebola-Patienten aus der Demokratischen Republik Kongo sollen nach Deutschland ausgeflogen und hier behandelt werden. Das berichten mehrere Medien.
1: Und der Morgen heute ist richtig herrlich im Westen, seht ihr selbst, Sonne, volles Frühlingsgrün. Genießt das, denn nachher kommen neue Wolken von der Eifel her und Regen erwischt uns früher oder später alle bis 19 Grad.
0: Mein Gott, man verliert ja manchmal den Überblick, wie viele Streamingdienste man im Abo hat. Ja. Habt ihr Amazon Prime, dann könnte es sein, dass ihr Geld zurückbekommt, hängt aber noch von einer Gerichtsentscheidung ab. Gegen Amazon Prime läuft nämlich eine Sammelklage und heute beginnt die Verhandlung vor Gericht in München.
1: Ja, Amazon hat uns Nutzer vor vollendete Tatsachen gestellt, hat ja heimlich Werbung eingeführt. Und wenn du die Werbung nicht willst da im Streaming, dann musst du 2,99 Euro mehr im Monat zahlen. Und das sei ein einseitiger Eingriff in den Vertrag, sagen Verbraucherschützer und haben geklagt.
0: So, wenn das bei euch auch passiert ist, wie können wir uns denn an dieser Klage beteiligen? Jutta Kaiser aktuell. WDR 2 aktuell.
2: Wichtig ist der Stichtag 5. Februar 2024. Das ist der Tag, an dem Amazon die zusätzliche Werbung für den Streamingdienst angekündigt hat. Wer vor dem 5. Februar 2024 ein Prime-Abo hatte, ist laut Verbraucherzentrale betroffen. Auch wer sein Abo seitdem gekündigt hat, hat Ansprüche. Das gilt kostenlos und geht online über ein Formular des Bundesjustizministeriums. Die Verbraucherzentrale Sachsen hat den Link und eine Ausfüllhilfe auf ihren Internetseiten veröffentlicht.
0: Direkt mal die Prime-Rechnungen checken. Bis zum 9. Juni könnt ihr euch an der Sammelklage beteiligen. 220.000 Menschen machen das schon. Es geht da immerhin um so plus minus 80 Euro, die ihr zurückbekommen könntet.
1: 7:25 Uhr gleich wieder 2.

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1: was los auf den wichtigsten Autobahnen unseres Landes.
2: A1, ne?
1: Ja, Überblick gleich von Fabian. Vorher Nachrichten mit Simone und eure Lokalzeit.
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1: Um 7.30 Uhr mit Simone von der Forst. Guten Morgen.
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1: In München wird ab heute eine Sammelklage gegen den US-Konzern Amazon verhandelt. Über 220.000 Verbraucher wollen Schadenersatz. Es geht um die Einführung von Werbung auf der Plattform Prime Video. Amazon wird vorgeworfen, laufende Verträge nachträglich verschlechtert zu haben. Die Kunden mussten die Werbung akzeptieren oder für eine werbefreie Variante mehr bezahlen. Ab heute kann die neue Förderung für Elektroautos beantragt werden. Am Vormittag gibt Bundesumweltminister Schneider das Online-Portal dafür frei. Bis zu 6.000 € Zuschuss sind möglich für den Kauf oder das Leasing von Neuwagen, auch rückwirkend zum 1. Januar. Insgesamt stehen 3 Milliarden € zur Verfügung. Das könnte für rund 800.000 neue E-Autos reichen. In Görlitz in Sachsen ist gestern Abend ein Mehrfamilienhaus eingestürzt. 3 Menschen werden vermisst. Einsatzkräfte suchen weiter nach möglichen Verschütteten. Die Polizei vermutet, dass eine Gasexplosion zu dem Einsturz geführt hat. Die Europäische Raumfahrtagentur ESA hat am Morgen mit einer neuen Mission begonnen. Eine Rakete bringt einen Satelliten ins All. Er soll erforschen, wie das magnetische Schutzschild der Erde auf das Weltraumwetter, zum Beispiel Sonnenwinde, reagiert. Das ist auch wichtig für die vielen Navigationssatelliten im All. Das war WDR aktuell.
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2: Für Aachen und die Region mit Florian Bechholz. Guten Morgen. In Euskirchen hat es am späten Abend einen Großeinsatz der Polizei gegeben, nachdem in der Innenstadt 2 rivalisierende Gruppen vor einer Shisha-Bar aneinander geraten waren. Es gab 2 Verletzte und Sachschäden. Christoph Hensken, WDR 2 Euskirchen.
12: Gegen 21.30 Uhr waren zahlreiche Notrufe bei der Polizei eingegangen, die von einer Massenschlägerei berichteten. Starke Polizeikräfte, darunter Beamte einer Einsatzhundertschaft, rückten aus. Ein Hubschrauber kreiste über der Euskirchener Innenstadt, in der zahlreiche Straßen von der Polizei abgeriegelt wurden. Beamte konnten rund 40 Personen vor Ort festsetzen. Zwei Männer wurden vorläufig in Gewahrsam genommen. Von allen anderen Anwesenden, auch von den Besuchern der Shisha-Bar, stellte die Polizei die Personalien fest. Der Hintergrund der Auseinandersetzung ist nach Angaben der Polizei noch unklar. Die Kripo ermittelt.
2: Alte Bahnstrecken sollen in der Region reaktiviert werden. Der bundesweite Verband Allianz pro Schiene wird heute Vormittag in Berlin die aussichtsreichsten Strecken vorstellen. Die Reaktivierung alter Bahnstrecken wird schon seit Jahren in unserer Region diskutiert. Purvi Patel, WDR 2 Aachen.
9: Erst im Januar haben sich das Land NRW, die deutschsprachige Gemeinschaft Belgien sowie die Kommunen im Grenzgebiet dafür ausgesprochen, die Bahnverbindung zwischen Stolberg, Olpen und Verviers zu reaktivieren. Der gemeinnützige Verband Allianz pro Schiene will nun weitere Strecken vorstellen, die in den nächsten Jahren wieder befahrbar gemacht werden können. Eine Studie hatte gezeigt, dass zum Beispiel die Verbindung zwischen Hückelhofen-Baal und Linnich sich dafür gut eignet.
2: In der Eifel ist ein Motorradfahrer bei einem Unfall lebensgefährlich verletzt worden. Der Mann war am Montag auf der Haner Straße zwischen Lammersdorf und Molatshütte unterwegs. Aus bisher noch unbekannter Ursache fuhr er auf einer Verkehrsinsel und prallte dort mit dem Verkehrsschild zusammen. Der Verletzte kam per Rettungshubschrauber ins Uniklinikum Aachen. Die Haner Straße war im Bereich der Unfallstelle in beiden Richtungen für mehrere Stunden gesperrt. Das Wetter hat Sarah Geißler. Guten Morgen.
13: Guten Morgen. Wir starten zwar ein bisschen milder als die vergangenen Tage. Insgesamt wird es heute zwischen Eifel und Selfkant aber sehr wechselhaft. Viele Wolken, immer wieder Regen und ab dem Nachmittag auch teils kräftige Gewitter, die vereinzelt möglich sind. Es gibt aber zwischendurch auch längere trockene Abschnitte mit ein bisschen Sonnenschein. Dazu kommt Dahlem-Schmidheim heute auf 14 Grad. In Titz werden es 16.
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14: Guten Morgen zusammen. Puh, knackig heute auf unseren Autobahnen. Gleich zweimal ist die A1 jetzt gesperrt. Wir haben es eben gehört, Rettungshubschrauber-Einsatz auf der A1 Dortmund Richtung Köln. Und sie ist jetzt zwischen Schwerte und Westhofener Kreuz nach einem Unfall gesperrt. Und dann das wahrscheinlich noch größere Problem. Die A1 Dortmund Richtung Köln ist weiter dicht zwischen Wermelskirchen und Burscheid seit Mitternacht ungefähr. Schweinelaster umgekippt. Aktuelle Schätzung der Polizei soll bis 11 Uhr dauern. Ab Remscheid sehen wir 5 Kilometer Stau und insgesamt im Bergischen Land dadurch viele Kilometer Stau auf den Umleitungsstrecken, zum Beispiel auf der B51 direkt parallel zur A1, zusätzlich etwa eine Stunde zwischen Wermelskirchen und Burscheid, 8 Kilometer Stau und auch auf der A46, A3, A57, wenn ihr drumherum fahrt, sehr, sehr voll jetzt. Dann sind wir auf der A2 Dortmund Richtung Oberhausen zwischen Bottrop und Kreuz Oberhausen, eine halbe Stunde, 6 Kilometer an der Baustelle. Dann sind wir auf der A3 Oberhausen Richtung Köln, Umleitungsstrecke zwischen Kreuz Hilden und Kreuz Leverkusen, so eine halbe Stunde, 10 Kilometer stockend und auf der A9 59 Dienstlaken Richtung Duisburg zwischen Fahren und Kreuz Duisburg eine halbe Stunde und 7 Kilometer Stau. Im Sauerland die Lennetalstrecke weiter gesperrt zwischen Plettenberg und Werdohl. Da fährt kein Zug, dafür Ersatzbusse. Die brauchen natürlich deutlich länger als normal. Und alle Staus, auch die kürzeren, natürlich jederzeit zuverlässig in der WDR 2 App. Gute Fahrt!
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15: Herzklopfen heute früh bei vielen, 7.30 Uhr oder kurz nach 7:30, jetzt geht gleich die Schule los.
14: Die WDR2-Hörerin Anja meldet sich aus Elsdorf und Nicole auch. Und die beiden wünschen allen 10 Klässlerinnen und Klässlern viel Erfolg. Heute ist Zentralprüfung, today Englisch.
15: Englisch, also auch von uns viel Glück, good luck. Und hier nochmal eine kleine Vokabelhilfe.
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0: Guten Morgen.
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0: 7:44 Uhr, schnell noch die Mausfrage und dann ab zur Schule oder in den Kindergarten. Und wenn ihr eine Mausfrage habt, schickt sie gerne rüber als Sprachnachricht über die WDR 2 App.
2: Und die Frage heute kommt aus der Nähe von Viersen, also vom Niederrhein.
3: Hallo, ich bin der Philipp, bin 5 Jahre alt und komme aus Bosheim. Und ich habe die Frage, warum heißt Dienstag Dienstag?
0: Oh, Philipp, super Frage. Ich glaube, das hat nichts damit zu tun, dass man am Dienstag Dienst hat, oder? Liebe Grüße an Sams. Nee, die Maus hat Maus gefunden, woher das Wort Dienstag wirklich kommt.
2: Also vor 3000 Jahren, da hat ein altes Volk, die Babylonier, die Wochentage nach Planeten benannt. Und die Planeten hatten schon Namen, die wiederum wurden nach Göttern benannt. Und der Mars zum Beispiel, der Planet, wurde nach dem Kriegsgott Mars benannt. Und dann haben die also den Dienstag nach dem Planeten Mars benannt. Jetzt klingt Mars nicht so ähnlich wie Dienstag oder so, aber zum Beispiel im Französischen, da heißt Dienstag ja Mardi und das kommt da wahrscheinlich von diesem Mars.
0: So, aber jetzt bleibt ja die Frage im Jahr 2026, woher kommt das Dienst in Dienstag?
2: Naja, die Germanen, die hatten andere Namen für den Kriegsgott, der hieß da Tyr und dann hat sich die Sprache irgendwie so, wie das immer so ist, entwickelt und irgendwann ist Tingsus draus geworden.
0: Oh je.
2: Und daraus dann bei Philipp da am Niederrhein sowas wie Dingesdach und irgendwann bei uns allen ist ein Dienstag draus geworden.
0: Ja, wieder was von der Maus gelernt. Der Dienstag ist nach einem Planeten benannt und der Planet nach einem Kriegsgott.
2: Ja.
0: Super Mausfrage. Dafür sagen wir
2: danke, Philipp.
0: Heißt Bruno Mars dann jetzt eigentlich Bruno Dienstag, frage ich mich jetzt.
2: Ich würde sagen, ja.
0: Dann hören wir doch lustig, den Bruno Dienstag jetzt. I just might.
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0: Hast du Philipp vor acht gesagt?
2: 7:45 Uhr.

0: a.k.a. Bruno Dienstag. 7:49 I Just Might. Hier kommen die wichtigsten Nachrichten für diesen Dienstag, den 19. Mai, in eurem WDR2-Morgen-Magazin.
1: Gegen den Streaming-Anbieter Amazon Prime läuft eine Sammelklage. Könnt ihr euch daran beteiligen? 220.000 Menschen sind schon dabei. Das Unternehmen hat wohl heimlich Werbung eingeführt.
0: Das Bundeslandwirtschaftsministerium legt heute den aktuellen Waldzustandsbericht vor. Im vergangenen Jahr war nur jeder fünfte Baum in Deutschland gesund.
1: Genießt die Sonne heute Vormittag, wenn sie bei euch scheint. Im Laufe des Tages kommen von der Eifel her neue Wolken und auch Regen bis 19 Grad.
0: Was ist da heute Morgen nur auf der A1 los?
1: Ja, die ist gerade zweimal Richtung Köln gesperrt. Einmal nach einem Unfall zwischen Schwerte und Westhofen. Und das wahrscheinlich größere Problem seit Mitternacht im Bergischen zwischen Wermelskirchen und Burscheid wegen eines umgekippten Schweinelasters.
0: Gerlinde Spratte, WDR2 aktuell, ist für uns jetzt an der Unfallstelle. Gerlinde, wie sieht's denn aus da?
2: Ja, also hier ist jede Menge Blaulicht, ein großer Kran, der vermutlich gleich dann auch den umgekippten LKW wieder aufrichten wird. Und jetzt gerade fährt der Ersatzschweinetransporter an mir vorbei. Ich bin jetzt gerade erst an der Unfallstelle angekommen, deswegen konnte ich jetzt gar nicht sprechen, wie viele Tiere da jetzt drin sind, aber ich sehe, es sind Schweine drin, die abtransportiert werden. Ob das die Lebenden oder vielleicht sogar die Toten sind, weiß ich nicht. Hier gibt's ja jede Menge Blaulicht, jede Menge Leute, die im Einsatz sind. Und es riecht auch nach Schwein.
0: Wie wird sich das denn jetzt entwickeln? Was passiert da weiter?
2: Also momentan ist es so, dass die Autobahn gesperrt ist. Und das wird auch noch länger dauern, weil hier ist natürlich auch neben dem umgekippten LKW jede Menge Dreck und Erde auf der Fahrbahn. Die muss natürlich auch gereinigt werden. Wie es im Detail aber weitergehen wird, das muss ich gleich erstmal in Erfahrung bringen, weil es war ziemlich schwierig, überhaupt hier hinzukommen, weil natürlich auch alle Umleitungsstrecken komplett überfüllt waren.
0: Der Unfall ist in der Nacht passiert. Dem Fahrer, so sind unsere Informationen, ist jetzt nichts passiert. Wie war denn eigentlich der Unfallhergang?
2: Ja, zum Unfallhergang, wie gesagt, ich bin gerade so in letzter Sekunde vor der Schalter angekommen. Ich hatte das Glück, dass mich die Polizei auch noch ein Stück mitgenommen hat, weil das ist wirklich mitten zwischen zwei Auffahrten auf der Autobahn, sodass ich da jetzt noch gar keine Zeit hatte, die aktuellen Infos reinzuholen, aber das werde ich natürlich nachliefern.
0: Alles klar. Gerlinde Spratte, WDR2 aktuell, also in der Nacht ist auf der A1 im Bergischen zwischen Wermelskirchen und Burscheid ein Schweinelaster umgekippt.
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0: Guten Morgen.
1: Und in den Nachrichten gleich um 18 Uhr von der Forst.
0: Guten Morgen.
1: Schön, dass ihr da seid. Und ich habe noch den Song hier von Sunrise Avenue für euch. Das ist der WDR 2 Musik Mix. Und die Goo Goo Dolls. Und Fabian.
2: Ja.
1: Was Schönes fürs Wochenende.
2: Wir hätten Tickets für den CHIO in Aachen.
1: Freunde
2: formerly known as CHIO. Ja. Und zwar für die wirklich tolle Veranstaltung am Samstag. Pferd und Sinfonie. Klassische Musik und Pferdesport.
1: Die Aachener Sinfoniker live im großen Stadion. Wenn ihr Lust habt und noch nichts vorhabt, dann spielt doch gleich mit uns. Fabian, hast du nochmal die Telefonnummer?
2: 0800 5678 222.
3: Das kann er einfach. Und nicht nur das.
2: Ja.
1: 0800 5678 222.

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10: Die Nachrichten mit Simone von der Forst. Guten Morgen.
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10: Wer sich ein neues E-Auto oder einen bestimmten Plug-in-Hybrid anschafft, kann dafür ab heute Geld vom Staat bekommen. Auf einer Plattform des Umweltministeriums können Käuferinnen und Käufer eine Förderung für Kauf oder Leasing beantragen. Wer den Zuschuss bekommen kann, erklärt Wolfgang Landmesser, WDR Wirtschaft.
11: Das können Menschen, die ein Haushaltseinkommen haben, bis zu 90.000 Euro. Die Bundesregierung will ja vor allem Haushalte fördern, die jetzt nicht das Geld so dick haben. Da gibt es unterschiedliche Einkommensgrenzen. Vom Haushaltseinkommen, dann gibt es auch eine höhere Förderung, also bis zu 6.000 Euro. Das fängt mit 3.000 Euro an für ein E-Auto, für ein Hybrid sind es 1.500 und dann gibt es noch einen Kinderzuschlag, also zwei Kinder, jeweils 500 Euro. Die Bundesregierung geht davon aus, dass da bis zu 800.000 Käufe gefördert werden können bis 2029. Aber ob das dann schon vorher weg ist, das Geld, das hängt natürlich davon ab, wie jetzt diese Prämie auch angenommen wird.
10: Bundeslandwirtschaftsminister Rainer will heute erklären, in welchem Zustand die Wälder sind. In den vergangenen Jahren hatte sich ihr Zustand immer weiter verschlechtert. Anne-Kathrin Mellmann, WDR Berlin.
12: Zu schaffen machen den Bäumen Trockenheit, Hitze und Schädlinge wie der Borkenkäfer. Besonders von Schäden betroffen sind Fichten, Kiefern, Buchen und Eichen. Nur noch jeder fünfte Baum gilt als gesund. Das belegen auch Satellitendaten des Deutschen Zentrums für Luft- und Raumfahrt. Zwischen 2017 und 2024 gingen danach etwa 900.000 Hektar Wald verloren. Besonders stark schrumpfen Wälder im Harz, Südwestfalen, im Südosten von Thüringen und in der Grenzregion von Sachsen zu Tschechien. Für die Waldzustandserhebung werden unter anderem die Baumkronen untersucht und erfasst, wie stark sie Blätter oder auch Nadeln verloren haben.
10: Weitere Meldungen im Überblick. In München wird ab heute eine Sammelklage gegen den US-Konzern Amazon verhandelt. Über 220.000 Verbraucher wollen Schadenersatz. Es geht um die Einführung von Werbung auf der Plattform Prime Video. Amazon wird vorgeworfen, laufende Verträge nachträglich verschlechtert zu haben. Die Kunden mussten die Werbung akzeptieren oder für eine werbefreie Variante mehr bezahlen. NRW-Ministerpräsident Wüst reist heute nach Polen, begleitet von Vertretern und Vertreterinnen aus Wissenschaft, Kultur, Gesundheitswesen und Zivilgesellschaft. Zuerst sind Gespräche in der NRW-Partnerregion Schlesien geplant. Morgen besucht Wüst zum ersten Mal das ehemalige deutsche Vernichtungslager Auschwitz-Birkenau. In Görlitz in Sachsen ist gestern Abend ein Mehrfamilienhaus eingestürzt. Drei Menschen werden vermisst. Einsatzkräfte suchen weiter nach möglichen Verschütteten. Die Polizei vermutet, dass eine Gasexplosion zu dem Einsturz geführt hat. Die Europäische Raumfahrtagentur ESA hat am Morgen mit einer neuen Mission begonnen. Eine Rakete bringt einen Satelliten ins All. Er soll erforschen, wie das magnetische Schutzschild der Erde auf das Weltraumwetter wie etwa Sonnenwind reagiert. Das ist zum Beispiel für die vielen Navigationssatelliten im All wichtig.
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10: Auf der A1 im Bergischen Land brauchen Autofahrer heute Morgen viel Geduld. Die Strecke ist in Richtung Köln zwischen Wermelskirchen und Burscheid gesperrt. An der Stelle ist in der Nacht ein Schweinetransporter verunglückt. Benjamin Immort, WDR aktuell.
14: Gegen Mitternacht ist der LKW auf der A1 zwischen Wermelskirchen und Burscheid in den Graben gefahren und umgekippt. Die Polizei geht im Moment davon aus, dass der Fahrer einen Sekundenschlaf hatte. Der Laster hatte rund 160 Schweine geladen. Mindestens 16 haben den Unfall nicht überlebt. Der Fahrer wurde leicht verletzt. Ein Ersatz-LKW, in den die Schweine umgeladen werden sollen, ist vor Ort und auch ein Tierarzt. Die ganze Bergung wird sich noch hinziehen. Die A1 ist in Richtung Köln an der Stelle wahrscheinlich noch bis heute Vormittag gesperrt.
10: Das war WDR aktuell.
15: Dankeschön, liebe Simone. Da kommt das Wetter mit Sarah aus unserer WDR2-Wetterredaktion. Wie sieht's denn aus jetzt?
16: Ja, jetzt noch meistens trocken. Westlich des Rheins hat es sich aber schon zugezogen. Der Rest folgt dann bis heute Mittag. Dann wird auch in Westfalen Sonnenschein immer seltener, den wir jetzt gerade, abseits örtlicher Nebelfelder zumindest, noch sehr häufig haben. Am Nachmittag zieht dann auch wieder einiges an Schauern durch den Westen. Gewitter sind heute aber die absolute Ausnahme. Dazu kommt Lüdenscheid auf 16 Grad, Dienstlaken nachher auf 18 Grad und in Minden werden 19 Grad erreicht.
15: Es ist schon nicht mehr so kalt, es ist ja schon mal gut.
17: Guten Morgen auf die Straßen. Hier sind die Autobahnstaus ab 20 Minuten Länge. Die kürzeren bekommt ihr jederzeit in der WDR2-App. Eine kleine gute Nachricht gibt's doch noch von der A1 heute Morgen. Die ist Dortmund Richtung Köln zwischen Kreuz Dortmund Unna und Westhofener Kreuz wieder frei. Wir sehen aber eine Stunde plus aus Richtung Münster. 8 Kilometer Stau, eine Spur für euch frei. Und die Sperrung gerade von der Polizei aufgehoben worden. Da ist ja ein Rettungshubschrauber gelandet. Dann sind wir auf der A1, eben gehört bei Simone, Dortmund Richtung Köln, weiter gesperrt im Berge zwischen Wermelskirchen und Burscheid. Bergungsarbeiten dieses Schweinelastwagens laufen wahrscheinlich bis 11 Uhr. Aktuell die Schätzung der Polizei. Wir sehen ab Remscheid 5 Kilometer Stau. Und auf der Umleitung über die B51 rechnet man mindestens eine Stunde mehr, ein 8 Kilometer Stau da. Und wenn ihr einen Lastwagen fahrt, fahrt weiträumig drumherum, zum Beispiel über die A46 Richtung Düsseldorf und dann über die 3 oder 57 runter in Richtung Köln. Aber auch da schon viele Staus und sehr, sehr voll. Dann die A3 Oberhausen Richtung Köln zwischen Kreuzhilden und Kreuz-Leverkusen Ausweicherstau. Mehr als eine halbe Stunde da, 10 Kilometer stockend. Und die A40 Dortmund Richtung Duisburg zwischen Dreieck Bochum-West und Essen-Krai. Mehr als 20 Minuten, 6 Kilometer. Dann auch schnell auf die A42 Dortmund Richtung Kamp-Lintfort zwischen Schalke und Essen-Nord. 20 Minuten, 7 Kilometer Stau. Und bei der Bahn ist die Lenne-Schiene dicht und zwar zwischen Plettenberg und Werdohl. Es fahren da Ersatzbusse. Kommt gut und sicher durch.
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15: So, immer um kurz nach gucken auf die besonderen Tage. Heute ist der 19. Mai und liebe Sarah, ich sehe, heute ist Tag der Sonne.
16: Ja.
15: Ja.
16: Ja, also wer in Ostwestfalen-Lippe wohnt, der hat da ja jetzt noch ein paar Stündchen was von.
15: Gibt es seit 1978 von... ist eine Erfindung des ehemaligen US-Präsidenten Jimmy Carter. Er wird wissen, warum er das getan hat.
17: Na gut. Tag des Notizbuches.
15: Ah, das kann man sich mal eintragen ins Notizbuch.
17: Ja, ich habe gar keins mehr.
15: Siehst du, kannst du auch nicht eintragen.
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0: Guten Morgen, es ist 8.13 Uhr. Großes Sommerhighlight bei uns im Westen ist ja immer der CHIO. Dieses Jahr wird es im Sommer etwas größer, da sind die Weltreiterspiele.
1: Und deshalb ein bisschen knackiger an diesem Wochenende der CHIO in Aachen über Pfingsten. Und wir haben jetzt für eine oder einen von euch Tickets für eine richtig schöne Veranstaltung am Samstag im großen Reitstadion. 4 Tickets für Familie und Freunde für das Konzert Pferd und Sinfonie.
0: Da fühlt sich die Julia aus Bornheim angesprochen. Guten Morgen, Julia.
2: Guten Morgen, ihr beiden.
1: Hi.
0: Na, sitzt du gerade auf dem Pferd?
2: Nee, leider nicht. Aber ich gucke auf die Spielzeugpferde meiner Tochter. Das ist ja auch was.
0: Ah, schön. Und die würdest du auch mitnehmen, ne?
2: Das kommt drauf an, um wie viel Uhr die Veranstaltung ist. Die ist noch recht klein, aber
0: wie alt
2: Fotos
0: ist die Kleine?
2: Will ich auf jeden Fall sehen. Fast 2 Jahre, also
0: Ich glaube, das ist dann noch ein bisschen zu spät. Aber es ist auf jeden Fall großer Zauber. Liebe Julia, es geht ja um diese 4 Tickets.
1: Und wir spielen dir jetzt einen Kommentar von unserem ARD-Pferdesportreporter Carsten. Soestmeier vor. Er ist ja Legende.
0: Ja, Legende.
1: Wir haben allerdings ein Wort da

0: Tränen Augen. Ich kenne den Burschen, seitdem er auf die Welt kam, als er im Kinderwagen durch geschoben wurde.
1: Als er im Kinderwagen durch welche Stadt geschoben wurde? A. Mönchengladbach, B. Bielefeld oder C. Aachen?
2: Oh, ich weiß es nicht. Ich muss raten. Ich hoffe, Mönchengladbach? Aachen?
0: Ich kenne den Burschen, seitdem er auf die Welt kam hier. Als er im Kinderwagen hier durch Aachen geschoben wurde.
1: Ja,
3: Souverän, okay, richtig.
2: Ja, gut.
1: Fabian, hat es gerade was im Hals?
3: Ich hatte einen Husten.
1: Ach so, ist wichtig. Liebe Julia, schau, dass du einen Babysitter findest für Samstagabend.
2: Auch ihr seid aber nett, das ist sehr nett.
1: Auf jeden Fall.
2: Ja, dann höre ich mir den O-Ton gleich nochmal an.
1: Nein. Genieß es. Es ist wirklich richtig nett in Aachen beim Chio. Und das Wetter wird toll. Es wird ein richtig guter Tag.
2: Super, ich freue mich sehr. Vielen Dank. Ich wollte diese Veranstaltung schon immer mal sehen.
1: Ja.
3: Also, na, guck.
2: Super, dass es klappt.
1: Und tagsüber kannst du die Kleine auch mitnehmen, weil das ist auch wirklich, da sind viele Kinder und es ist ein tolles Familienfest.
2: Das machen wir bestimmt so. Wunderbar.
1: Liebe Grüße.
2: Vielen Dank.
1: Tschüss.
2: Tschüss.

0: das ist der Moment, wo ich immer wissen will, was ist das für ein Lied? Ich kenne es doch, ich kenne es doch, was ist es? Ich kann es euch sagen, The Goo Goo Dolls, Iris. Es ist 8.22 Uhr, hier ist euer WDR 2 Morgenmagazin und wir haben natürlich die wichtigsten Nachrichten für euch für diesen Dienstag.
1: Ja, die A1 im Ruhrgebiet, Ruhrgebiet Richtung Köln ist bei Wermelskirchen weiter stundenlang gesperrt. Die Autobahnpolizei sagt uns jetzt gerade eben nochmal, die Schätzung, dass das so bis 11 Uhr dauert, ist realistisch. Da ist in der Nacht ja ein Schweinetransporter umgekippt. Fahrt weit drumherum, auch die Umleitungen sind überlastet.
0: Oh Mann, bei der Eishockey-WM in der Schweiz hat die deutsche Nationalmannschaft auch ihr drittes Vorrundenspiel verloren. Damit bleiben nur noch geringe Chancen aufs Viertelfinale.
1: Oh, der Himmel zieht sich zu, jetzt schon über der Eifel im Rheinland. Niederrhein und im Bergischen. Nachher kommt dann auch neuer Regen und heute bis 19 Grad.
0: Ja, nur mit Handgepäck fliegen ist ja günstiger. Bislang konnte man da ja dann einen kleinen Koffer mit in die Kabine nehmen, oben in die Klappe stopfen.
1: Fertig. Ja, aber das ist zum Beispiel bei der Lufthansa jetzt auf Kurz- und Mittelstrecke nicht mehr erlaubt.
0: Oho, Sebastian Auer, WDR 2 aktuell. Also alles in einen kleinen Rucksack stopfen und die Gebühren sparen, das ist eine gute Idee?
2: Das kann für so einen Kurztrip sicher echt eine gute Möglichkeit sein, da so ein bisschen taktisch zu packen in seinem Rucksack. Und auch nicht jede Airline achtet da so penibel auf jeden Zentimeter. Aber wenn ich beim Einsteigen dann doch mal mit Maßband kontrolliert werde, dann ist der Ärger schon programmiert, sagt Matthias Böse, der ist Anwalt für Reiserecht.
3: Wenn es kontrolliert wird, und das sind die vertraglichen Vereinbarungen, dann könnte es sein, dass Sie am Flughafen Ärger bekommen. Und dann stehen Sie da erstmal da. Deswegen würde ich vorher mir mein Gepäck mal anschauen, wenn es wirklich ganz besonders wichtig ist. Ich vielleicht auch mit der Zeit ein bisschen knapp bin, dass ich da nicht diese Maße überschreite.
2: Ja, die Airlines können dann vor Ort wirklich noch mehr Geld verlangen, wenn ich spontan das Gepäck dann da aufgebe. Schlimmstenfalls können sie mich sogar auch am Flughafen zurücklassen, weil ich die Vertragsbedingungen nicht eingehalten habe.
0: Halt mal drauf achten in Zukunft beim Buchen. Also viele Airlines lassen diesen kleinen Koffer für die Kabine kostenfrei nicht mehr zu.
1: WDR 2 hier gleich 8.25 Uhr.
0: So, und jetzt Abflug hier mit Fastboy.

0: Das WDR 2 Morgenmagazin um 8.27 Uhr. Mhm. Fabian, gibt es irgendetwas, was wir heute Morgen nicht beachtet haben? Ich
1: weiß. Wieso sollten wir beachten doch immer alles?
0: Ich habe schon aus dem Fenster alles geguckt. Ja, alles. Auf jeden Fall.
1: Sabine hat aus dem Fenster geguckt. Da war noch Sonne, ne? Jetzt ist mittlerweile hier im Rheinland schon Wolkomat.
0: Der Wolkomat. Ich habe zum richtigen Zeitpunkt aus dem Fenster geguckt. Da knallte die Sonne. Da ist ja, wenn man so, sich so halb rauslehnt, was vielleicht nicht so ganz ungefährlich ist.
1: Grüße nach Westfalen. Ihr habt ja die Sonne noch.
0: Ja. Schickt man was rüber.
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0: Um 8.30 Uhr mit Simone von der Forst. Guten Morgen.
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0: Ab heute kann die neue Förderung für Elektroautos beantragt werden. Am Vormittag gibt Bundesumweltminister Schneider das Online-Portal dafür frei. Bis zu 6.000 Euro Zuschuss sind möglich für den Kauf oder das Leasing von Neuwagen, auch rückwirkend zum 1. Januar. Insgesamt stehen 3 Milliarden Euro zur Verfügung. Das könnte für rund 800.000 neue E-Autos reichen. In München wird ab heute eine Sammelklage gegen den US-Konzern Amazon verhandelt. Über 220.000 Verbraucher wollen Schadenersatz. Es geht um die Einführung von Werbung auf der Plattform Prime Video. Amazon wird vorgeworfen, laufende Verträge nachträglich verschlechtert zu haben. Die Kunden mussten die Werbung akzeptieren oder für eine werbefreie Variante mehr bezahlen. Bundeslandwirtschaftsminister Reiner legt heute den aktuellen Waldzustandsbericht vor. Im vergangenen Jahr war nur jeder fünfte Baum in Deutschland gesund. Der Waldeigentümerverband sagte der Rheinischen Post, der deutsche Wald sei weiter in schlechter Verfassung, vor allem aufgrund von Trockenheit und Dürre. Die Zahl der Angriffe auf Parteivertreter ist im vergangenen Jahr stark gestiegen. Das hat die Bundesregierung auf Anfrage der AfD bekannt gegeben. Demnach richteten sich bundesweit mehr als 5.100 Straftaten gegen Parteimitglieder, 1.400 mehr als im Jahr davor. Am häufigsten waren AfD-Vertreter betroffen. Meist ging es bei den Fällen um Beleidigungen. Das war WDR aktuell.
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9: Für Aachen und die Region mit Florian Bechholz. Guten Morgen. In Euskirchen hat es am späten Abend einen stundenlangen Großeinsatz der Polizei gegeben, nachdem in der Innenstadt zwei rivalisierende Gruppen vor einer Shisha-Bar aneinander geraten waren. Es gab zwei Verletzte und Sachschäden. Christoph Hensken, WDR 2 Euskirchen.
10: Gegen 21.30 Uhr waren zahlreiche Notrufe bei der Polizei eingegangen, die von einer Massenschlägerei berichteten. Starke Polizeikräfte, darunter Beamte einer Einsatzhundertschaft, rückten aus. Ein Hubschrauber kreiste über der Euskirchener Innenstadt, in der zahlreiche Straßen von der Polizei abgeriegelt wurden. Beamte konnten rund 40 Personen vor Ort festsetzen. Zwei Männer wurden vorläufig in Gewahrsam genommen. Von allen anderen Anwesenden, auch von den Besuchern der Shisha-Bar, stellte die Polizei die Personalien fest. Der Hintergrund der Auseinandersetzung ist nach Angaben der Polizei noch unklar, die Kripo ermittelt.
9: Alte Bahnstrecken sollen in der Region reaktiviert werden. Der bundesweite Verband Allianz pro Schiene wird heute Vormittag in Berlin die aussichtsreichsten Strecken vorstellen. Die Reaktivierung alter Bahnstrecken wird schon seit Jahren in unserer Region diskutiert. Purvi Patel, WDR 2 Aachen.
11: Erst im Januar haben sich das Land NRW, die deutschsprachige Gemeinschaft Belgien sowie die Kommunen im Grenzgebiet dafür ausgesprochen, die Bahnverbindung zwischen Stolberg, Olpen und Verviers zu reaktivieren. Der gemeinnützige Verband Allianz pro Schiene will nun weitere Strecken vorstellen, die in den nächsten Jahren wieder befahrbar gemacht werden können. Eine Studie hatte gezeigt, dass zum Beispiel die Verbindung zwischen Hückelhofen-Baal und Linnich sich dafür gut eignet.
9: Ein weiterer Castortransport von Jülich ins Zwischenlager nach Ahaus könnte nach WDR-Informationen noch diese Woche rollen. Heute und morgen gibt es so um 18 Uhr bereits eine Mahnwache in Jülich. Angemeldet sind etwa 20 Teilnehmer. In diesem Jahr hatte es bereits 3 Transporte gegeben. Alle verliefen problemlos. Das Wetter hat Sarah Geißler aus der WDR 2 Wetterredaktion. Guten Morgen.
12: Guten Morgen. Fast 16 Stunden Sonnenschein sind momentan astronomisch möglich. Mehr als 3-4 Stunden kommen heute zwischen Eifel und Selfkant aber eher nicht zusammen. Es geht mit vielen Wolken durch den Tag, die erst selten später wieder häufiger Schauer bringen. Dazu in Simmerath 15 und in Wegberg 18 Grad. Auch morgen wird's nochmal wechselhaft Richtung Pfingsten, aber immer freundlicher und wärmer.
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1: Guten Morgen auf die Straßen. Hier sind die Autobahnstaus so ab 20 Minuten. Die kürzeren bekommt ihr natürlich jederzeit auch über die WDR 2 App. Ziemlich voll. Die A1 Dortmund Richtung Köln zwischen Kreuz Dortmund Unna und Westhofener Kreuz war ja gerade gesperrt nach einem Unfall. Jetzt sehen wir eine Dreiviertelstunde plus 6 Kilometer, ist nur eine Spur frei. Dann ist im Bergischen die A1 weiter gesperrt. Leider Dortmund Richtung Köln zwischen Wermelskirchen und Burscheid. Bergungsarbeiten laufen. Aktuelle Schätzung ist auch realistisch. Bis 11 Uhr soll das dauern. Ab Remscheid sehen wir vor der Sperrung 5 Kilometer Stau. Die B51 da vor Ort als Ausweichstrecke ist völlig überlastet im Moment. Weicht am besten bereits ab Wuppertal Nord über die A46 aus und dann runter über die 3 oder die 57 Richtung Köln. Aber auf den Strecken ist es auch sehr, sehr voll jetzt. Zum Beispiel auf der A3 Oberhausen Richtung Köln zwischen Kreuz Hilden und Kreuz Leverkusen. Da messen wir jetzt gerade eine Dreiviertelstunde 15 Kilometer Stop and Go. Dann ins Ruhrgebiet A40 Dortmund Richtung Duisburg zwischen Dreieck Bochum West und Essen-Krai. Eine halbe Stunde 8 Kilometer Stau in Stocken. Und die A59 Dienstlaken Richtung Duisburg zwischen Walsum und Kreuz Duisburg 20 Minuten 7 Kilometer Stau. Bei der Bahn im Sauerland immer noch das Problem zwischen Plettenberg und Werdohl. Strecke gesperrt. Es fahren aber Ersatzbusse. Kommt gut durch.
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13: Der 2-Hort Thorsten schickt mir gerade Sonne oder uns steht auf der A1 im besagten Stau. Danke, lieber Thorsten.
1: Ja, und bei WDR2-Hörerin Chris in Detmold-Lippe, da scheint noch die Sonne passend zum Geburtstag, der da heute gefeiert wird. Auf dem Bild ganz hinten ist so ein kleiner Punkt, sagt sie, das ist das Hermannsdenkmal. Wir haben es gefunden, Chris.
13: Schöne Dankeschön. Grüße.

0: dass die Fortuna in Düsseldorf abgestiegen ist?
1: Keine Ahnung.
0: Vermutlich wird es ihm nicht gut gehen. 8.44 Uhr und wir gucken nochmal auf die Straße.
1: Ja, was ist heute Morgen los? Unfälle auf der A1 haben wir von gehört und jetzt meldet sich WDR2-Hörer Dirk gerade direkt auch von der Autobahn.
2: Gerade ist ein schwerer Unfall auf der A57 passiert Richtung Krefeld, kurz hinter dem Kreuz Neues West. Hier sind mehrere Fahrzeuge beteiligt, die liegen am Straßenrand allerdings. Es sind auch ein paar Wagen auf dem Dach. Feuerwehr bitte die Rettungsgasse freihalten. Danke.
1: Ja, und so sieht es auch aus. A57 Köln Richtung Krefeld. Fahrt da besonders vorsichtig zwischen Reuschenberg und Kreuz Neues West. Ungesicherte Unfallstelle und bildet da eine Rettungsgasse. Linke Spur nach links, der Rest nach rechts. Vielen Dank dafür.
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4: Morgen, Herr Charisma.
5: Morgen, Frau Freischneider. Auch zum Chef nach oben.
3: Fahrstuhl zum Schamott.
5: Haben Sie gehört? Nordrhein-Westfalen plant offenbar strengere Regeln für das Fahrradfahren im Wald.
4: Ach, was denn? Dass man überbreite Nordmantannen nicht mehr überholen darf? Oder gilt beim Abbiegen dann Specht vor links?
5: Nee, es geht wohl darum, dass Mountainbiker einfach nicht mehr kreuz und quer durch den Wald fahren sollen, weil die da alles kaputt machen.
4: Ach so, das heißt, die müssen dann schieben. Das sieht bestimmt total dämlich aus. Aber gut, wenn man es extrem Mountainbike-Pushing nennt und eine teure Ausrüstung dazu auf den Markt bringt, dann wird es wahrscheinlich sogar ein Trend.
5: Nee, Fahrradfahrer sollen demnächst generell gar nicht mehr in den Wald dürfen.
4: Na gut, dann musst du dich halt auf dem Rad als Förster verkleiden. Oder besser als Dachs. Morgen, Timo.
6: Morgen. Rauf oder runter?
5: Kommt drauf. Ey, kannst du aufpassen?
6: Morgen.
5: Wieso hast du dein Mountainbike dabei, Timo?
6: Na, wenn man hier im Gebäude noch fahren darf. Oder sieht hier jemand von euch irgendwo ein Verbotsschild?
4: Guten Morgen.
6: Darf ich mal vorbei, bitte?
7: Hatte ich zwei Presswürste bestellt, oder?
4: Das sind die Beine vom Timo in Radlerhosen.
7: Also, und warum versucht er, den Konferenztisch hochzufahren?
5: Haben Sie nicht gehört, in NRW soll Fahrradfahren im Wald demnächst eingeschränkt werden?
7: Aha, endlich.
4: Ja, die Umwelt freut sich.
7: Nee, ich freue mich. Wenn die lässigen Radfahrer weg sind, können wir Waldautofahrer endlich richtig drauf losheizen. So aufgesattelt und ab an die Arbeit, sonst macht's sich geil.

0: ist gleich 10 vor 9. Jetzt in diesem Moment ist es 10 vor 9. Da wollen wir korrekt sein. Hier ist wieder zwei euer Morgenmagazin. Wo kommen wir her? Wen lieben wir? Wie sind wir so drauf? Kein Mensch ist wie der andere. Gut. Heute geht es um Vielfalt. Es ist bundesweiter Diversity-Tag. Und wir im WDR, wir machen mit.
1: Und wir gucken uns heute früh im WDR 2 Morgenmagazin an, wie künstliche Intelligenz Menschen mit einer Behinderung unterstützen kann, einfach noch mehr am Alltag teilzunehmen.
0: Unser Kollege Kevin Barth, WDR 2 aktuell, ist selbst sehbehindert, beziehungsweise hat eine Sehbehinderung, so heißt es ja richtig. Er sieht nur noch Schatten und Umrisse, keine Farben. Und dann wird es ja spannend, morgens vorm Kleiderschrank für ihn. Aber da benutzt er eine App als Hilfe. Kevin, wie funktioniert das?
2: Ja, genau. Ich stehe vorm Kleiderschrank. Ich will wissen, welches Kleidungsstück habe ich da gerade rausgeholt. Dann lege ich das vor mich, mache ein Foto und tue das in die App Be My Eyes. Das ist zum Beispiel eine App. Und durch die KI in dieser App bekomme ich dann eine sehr ausführliche Beschreibung.
3: Beiger Strickpullover mit Zopfmuster. Der Pullover hat mehrere unterschiedliche Strickstrukturen, in der Mitte und seitlich verlaufen vertikale Zöpfe und schmale, blattartige Muster, dazwischen eng gestrickte, kornartige Flächen.
2: Das kann ich natürlich auch machen, wenn ich mir Klamotten kaufen möchte und mich vielleicht gerade niemand begleiten kann. Ich muss halt ein bisschen Zeit mitbringen, weil die App pro Foto halt schon erstmal so eine halbe Minute braucht.
0: Und so eine App hat ja auch Grenzen. In welchem Bereich benutzt du sie nicht?
2: Also ich nutze das nicht, wenn ich mich im Straßenverkehr orientieren will, weil ich kann ja immer nur ein Foto machen. Das ist eine Momentaufnahme. Und wenn gerade das Licht schlecht ist, kriege ich vielleicht gar nicht das beschrieben, was ich eigentlich brauche. Julian aus Dortmund hat keine guten Erfahrungen gemacht, wenn er zum Beispiel wissen will, ja, ob der Käse im Kühlschrank eigentlich noch haltbar ist.
4: Erstmal weiß man immer nicht, wo steht denn das Mindesthaltbarkeitsdatum. Dann ist es auch manchmal auf eine Art und Weise draufgedruckt, dass die KI das einfach überliest oder irgendwelche zusammenhanglosen Sachen faselt, irgendwie Buchstaben, Zahlenkombinationen, wo man dann auch gar nicht weiß, was ist das eigentlich gerade für eine Info.
2: Ja, da hilft vielleicht eine andere Funktion dieser App ohne KI. Per Videoanruf kann ich mir von einer sehenden Person helfen lassen. Also das sind alles Freiwillige und jeder, der da unterstützen möchte, kann sich einfach bei Be My Eyes registrieren.
0: Das ist ja eine tolle Idee, auf jeden Fall. Das ist Kevin Barth, WDR 2 aktuell. Heute ist Tag der Vielfalt und wir im WDR machen da gerne mit.
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0: Was denn?
1: Ja, wir haben erstmal die wichtigen Sachen hier.
2: Das ist die wichtigste.
1: Guten Morgen, hier ist wieder zwei. Steffi übernimmt jetzt gleich.
2: Ja. Kennt ihr Papi und Papa?
0: Das ist
3: bei,
0: bei
3: Instagram
0: eine riesige Community von zwei Männern, von Christian und Björn, die sind verheiratet, die haben eine Familie gegründet, auch ein Kind adoptiert, ein Pflegekind da und lassen teilhaben an allen Sorgen, die sie haben, an den Entwicklungen, die das hatte. Das ist nicht vom Himmel gefallen, es hat viele Jahre gedauert, bis das alles so wuppt, wie es heute wuppt. Und Christian ist zugeschaltet, gleich eine Stunde erzählt er von seinem Leben.
1: Mit Doppel-P oder?
0: Nee, wie normal, Papi und Papa. Und Papa.
3: Guckst du jetzt auf Insta?
1: Ja, habe ich. Ja, genau.
0: Folgen. So. Folgen, fertig.
1: Und so. Zuhören. Nach neun. Steffi, viel Spaß.
0: So. Danke.
1: Fatih, wie ist es mit dir morgen?
3: Ja, Sabine.

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2: Die Nachrichten mit Simone von der Forst. Guten Morgen.
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3: Wir werfen Amazon vor, dass sie im Februar 2024 ungefragt einfach zusätzliche Werbung eingeführt haben in ihrem Streaming-Programm, ohne die Erlaubnis der Verbraucher vorher einzuholen.
2: Michael Hummel von der Verbraucherzentrale Sachsen erklärt, warum die Verbraucherschützer heute gegen das Streaming-Abo von Amazon Prime klagen. Am Oberlandesgericht München soll geklärt werden, ob Amazon mit der Einführung von Werbung gegen Wettbewerbsrichtlinien verstoßen hat. Laut Hummel können sich auch jetzt noch Abonnenten der Klage anschließen.
3: Wichtig ist, dass man im Februar 2024 ein laufendes Abo bei Amazon Prime hatte. Das ist Voraussetzung. Und da kommt man auf eine Seite der Verbraucherzentrale Sachsen, wo das erklärt wird, wie man sich anmeldet. Und wir gehen davon aus, dass Verbraucher, die angemeldet sind, aktuell etwa Anspruch auf 70 Euro haben.
2: Amazon hat die Vorwürfe bisher zurückgewiesen und betont, nach geltendem Recht gehandelt zu haben. Die Kunden seien im Voraus über die Einführung von Werbung informiert worden. Die Europäische Weltraumagentur ESA hat am Morgen mit einer neuen Weltraummission begonnen. Eine Rakete mit dem Satelliten SMILE ist gestartet. Er soll erforschen, wie das magnetische Schutzschild der Erde auf Weltraumwetter wie etwa Sonnenwind reagiert. Welchen Nutzen diese Forschung hat, erklärt Uwe Gradwohl für WDR aktuell.
4: Das zu verstehen ist nicht ganz unwichtig, denn in der Erdnähe haben wir mittlerweile viel Infrastruktur geparkt. Da sind viele Satelliten unterwegs, die für uns tagtäglich wichtig sind, zum Beispiel die Navigationssatelliten. So, und die fliegen normalerweise im Vakuum des Weltalls um die Erde herum. Aber wenn da viel Energie über den Sonnenwind in die Erde, in das Erdmagnetfeld und anschließend auch in die Erdatmosphäre eingetragen wird, dann erwärmt sich die Erdatmosphäre in ihren oberen Schichten und dehnt sich aus. Und plötzlich spüren die Satelliten so ein bisschen den Rand der Erdatmosphäre, weil die sich ausgedehnt hat. Und das ist für die, als ob sie jetzt in Honig reinfliegen. Dann werden die gebremst, fangen an abzustürzen. Das will man nicht haben.
2: Weitere Meldungen im Überblick. Ab heute kann die neue Förderung für Elektroautos beantragt werden. Gleich gibt Bundesumweltminister Schneider das Online-Portal dafür frei. Bis zu 6.000 Euro Zuschuss sind möglich für den Kauf oder das Leasing von Neuwagen, auch rückwirkend zum 1. Januar. Insgesamt stehen 3 Milliarden Euro zur Verfügung. Das könnte für rund 800.000 neue E-Autos reichen. In Görlitz in Sachsen werden nach dem Einsturz eines Mehrfamilienhauses noch 3 Menschen vermisst. Der Bereich um das Haus ist evakuiert, da an der Unglücksstelle Gas austritt. Kurz nach dem Einsturz in der Nacht waren gestern 5 Menschen nicht zu erreichen gewesen. 2 hat die Polizei inzwischen gefunden. Sie waren zum Zeitpunkt des Unglücks nicht zu Hause. Hochseekreuzfahrten werden immer beliebter. Laut Statistischem Bundesamt starteten vergangenes Jahr so viele Urlauber von einem deutschen Hafen aus wie noch nie. Es waren über 1,5 Millionen. Auch EU-weit boomen Kreuzfahrtreisen. Die meisten Fahrten starten von Italien aus, gefolgt von Spanien und Deutschland.
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2: Auf der A1 im Bergischen Land brauchen Autofahrer heute Morgen viel Geduld. Die Strecke ist Richtung Köln zwischen Wermelskirchen und Burscheid gesperrt, denn in der Nacht war ein Schweinetransporter verunglückt. Frank Krieger für WDR aktuell.
5: Der LKW kam gegen Mitternacht von der Fahrbahn ab, fuhr in den Graben und kippte dort um. Warum ist noch unklar. Die Bergung des LKW soll noch einige Zeit in Anspruch nehmen, so die Polizei. Der Fahrer, der wurde nur leicht verletzt. Die Feuerwehr musste dann in der Nacht Sperren aufbauen, um flüchtende Schweine aufzuhalten, damit die 170 Tiere dann auf mehrere Ersatz-Lkw verladen werden konnten. Mehr als 50 Schweine haben den Unfall allerdings nicht überlebt. Die Polizei will jetzt gleich bei Wermelskirchen die Komplettsperrung aufheben und zumindest eine Spur auf der A1 Richtung Köln wieder freigeben.
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6: Dankeschön. Sarah Geisler ist da und die weiß das Wetter. Guten Morgen.
7: Guten Morgen. Ja, in Westfalen ist es meistens noch sehr sonnig. Westlich des Rheins hat es sich in den vergangenen Stunden aber schon gut zugezogen. Hier haben wir auch schon erste Schauer, die unterwegs sind. Bis zum Mittag werden die Wolken dann im gesamten Westen dichter. Am längsten sonnig bleibt es in Ostwestfalen-Lippe. Aber auch hier kommen die Wolken in den nächsten Stunden an. Erst sind nur einzelne Schauer mit dabei. Am Nachmittag wieder häufigere. Und zum Abend hin gehen diese Schauer dann auch nach und nach in Regen über. Dazu in Winterberg bis 12 Grad, in Waldbrühl bis 15 und in Wesel bis 18 Grad.
6: Dankeschön.
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6: A1, Dortmund Richtung Köln, zwischen Kreuz Dortmund-Unna und Westhofener Kreuz, 20 Minuten, 5 Kilometer. A1 Dortmund Richtung Köln, die ist zwischen Wermelskirchen und Burscheid wegen Bergungsarbeiten gesperrt. Habt ihr gerade gehört, bis 11 Uhr soll das dauern. Ab Remscheid gibt es 5 Kilometer Stau, ihr solltet ausweichen. Ab Kreuz Wuppertal Nord über die A46. Die 3 Oberhausen Richtung Köln, zwischen Mettmann und Kreuz Leverkusen, halbe Stunde 10 Kilometer stockend. Die 30 Osnabrück Richtung Rheine, zwischen Ibbenbüren und Rheine, halbe Stunde 6 Kilometer. Und die A40 Dortmund Richtung Duisburg, zwischen Dreieck Bochum West und Essen-Krai, 20 Minuten, 8 Kilometer Stau und stockend. 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
6: Einen wunderbaren guten Morgen wünschen wir. Christian und Björn sind ein Paar und sie sind Eltern, haben einen 8-jährigen Sohn, eine 8 Monate alte Tochter und den Hund Anton, leben in Freising und erzählen von ihrer Regenbogenfamilie als Papa und Papi in den sozialen Medien und noch viel mehr. Und Christian ist heute Morgen zugeschaltet aus München. Schönen guten Morgen, lieber Christian.
8: Guten Morgen, liebe Steffi.
6: So, was hast du heute Morgen schon alles regeln müssen auf dem Weg dahin?
8: Ich durfte heute Morgen tatsächlich schon den Verkehr hier regeln gefühlt, denn ich habe eine Stunde 20 hierher gebraucht für ungefähr 21 Kilometer. Das war sehr spannend. Und meine Tochter hat geglaubt, heute Morgen um 5 Uhr den Tag beginnen zu müssen.
6: Herzlich willkommen im
8: Danke.
6: Leben. Ja, genau. Schönen guten Morgen.

0: von Matt ist Michael Patrick Kelly. WDR2 an diesem Dienstag. Christian Beer ist unser Gesprächspartner heute Morgen, der von seiner Familie erzählt, von seinem Mann Björn, dem adoptierten Sohn Lukas, der Pflegetochter Mia. Auf dem Insta-Account Papa und Papi erzählen die beiden von ihrem Familienleben.
1: Können wir das besser, Schatz?
2: Also ich finde, besser ist ein Wort, das ist vielleicht fehlplatziert in dem Moment, aber wir können es anders und wir machen es auch anders, weil schon allein der Tatsache geschuldet, dass bei uns tatsächlich die Frau im Haus fehlt, ja, machen wir Dinge eben anders.
0: Lieber Christian, was macht ihr bei euch in der Familie anders, weil da keine Frau ist?
3: Naja, also am Ende des Tages machen wir es tatsächlich gar nicht so wirklich anders, sondern nur, wir haben eben einfach keine Frau, ne? Und das ist ja schon mal für ganz viele Menschen da draußen eben anders, weil die Mama im Haushalt fehlt.
0: Ja, welcher Moment in eurer mittlerweile, ich glaube 17 Jahre seid ihr zusammen als Paar, ist der emotionalste für dich?
3: Oh, tatsächlich war das der Moment, als 2018 im November wir das allererste Mal unseren Sohn kennenlernen durften. Der war knapp ein Jahr alt und ich weiß noch den Moment, wo wir das Jugendamt betreten haben. Die letzte Tür hinten links wussten wir, da sitzt unser zukünftiger Sohn drin und der saß auf dem Boden und hat uns strahlend angeschaut und das war für mich der Moment, wo ich gewusst habe, jetzt bin ich angekommen.
0: Das ist ja auch ein Ritt gewesen, ja. Ne? Als schwules Paar ein Kind zu adoptieren. Wie schwer war der?
3: Also man darf tatsächlich sagen, es war nicht schwerer als es bei einem heterosexuellen Paar, aber an sich der Prozess ist eben sehr langwierig. Ne? Es ist ein Prozess, der hat mehrere Monate, fast ein Jahr gedauert. Es sind viele, viele Gespräche. Es ist sehr nackt machen. Es ist wahnsinnig viele Dokumente, die man besorgen muss, aber eben auch Formulare ausfüllen. Und vor allen Dingen ist es schon fast wie eine Paartherapie, weil man in vielen Sitzungen mit dem Jugendamt zusammensitzt und Gespräche führt über das Thema Erziehung und Beziehung.
0: Wie sehr habt ihr euch denn in Frage gestellt gefühlt, weil ihr zwei Männer seid?
3: Ehrlicherweise von Anfang an gar nicht wirklich. Es war nie groß ein Thema. Was natürlich schon war, ist, dass alle Formulare immer noch auf Mann und Frau ausgestellt sind. Und wir hatten tatsächlich im allerersten Gespräch damals mit dem Jugendamt die Frage gestellt bekommen, ja, zu wem sagt denn das Kind dann Mama? Und das war so ein Moment, wo ich gesagt habe, okay, oder wo wir beide gesagt haben, okay, hier fehlt noch ein bisschen die Zeit.
0: Jetzt hat sich euer Leben verändert. Ihr wohnt jetzt auf dem Land, habt einen Sandkasten, einen Trampolin, Gummistiefel im Flur, all das?
3: Wir haben keinen Sandkasten mehr, lustigerweise. Was? Wir haben ihn abgebaut, nachdem unser Sohn letztes Jahr gesagt hat, er ist groß genug mit 8, er braucht es nicht mehr. Und jetzt haben wir ja nochmal eine Tochter dazu bekommen, frisch aus dem Krankenhaus, die jetzt mittlerweile 8 Monate ist. Und jetzt bauen wir halt den Sandkasten wieder auf.
0: Und spannend ist, es geht bei euren Geschichten im Netz nicht um euch, es geht um Botschaften. Ihr wollt keine Influencer sein, sondern Impulsgeber. Ja. Und welche Impulse das sind, das besprechen wir hier bei WDR 2.
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Da hat der Schabusi eine ganz schöne Nummer gemacht letztes Jahr. Den Barsong, WDR 2, spricht mit Christian Beer. Der ist aus München zugeschaltet, da lebt er in der Nähe

0: mit seiner Familie, mit seinem Mann, mit Sohn Lukas, mit Pflegetochter Mia. Christian, gab es auf dem Weg zur eigenen Familie Momente, in denen ihr aufgeben wolltet?
1: Also tatsächlich muss ich sagen, mein Mann war derjenige, der nie aufgegeben hätte. Bei mir gab es schon Momente, wo ich gesagt habe, okay, jetzt reicht es, gerade wo es darum ging, die ganzen Formulare auszufüllen, diese ganzen Gespräche, dieses immer wieder nackt machen und diese ganze Theorie um das Thema, wie erziehe ich mein Kind, wenn ich dann mal eins habe. Und da war Björn tatsächlich der absolute Treiber, der gesagt hat, und wir hören auf keinen Fall auf, wir erfüllen uns diesen Wunsch und diesen Traum.
0: Und ihr wollt Impulse geben, habt einen Haufen Follower auf Insta, wollt keine Influencer sein. Was sind das für Impulse, die ihr geben möchtet?
1: Also zuerst wollen wir natürlich Menschen zeigen, dass das Leben mit Pflegekindern oder Adoptivkindern genauso schön sein kann wie mit Leiblichen. Und wir wollen Menschen zeigen, dass immer diese ganzen Gerüchte, die eben entstehen, wie schlimm es ist, ein Pflegekind aufzunehmen, dass die eben sich nicht immer bewahrheiten, sondern dass man eben auch ein ganz normales Leben führen kann. Und der zweite Impuls ist das, was ich gerade getan habe, ein Buch zu schreiben über das Thema psychische Erkrankungen. Einfach um Menschen zu zeigen, bitte lass das kein Tabuthema mehr sein.
0: Und ihr werdet ja vor allen Dingen, wir werden über dein Buch gleich noch sprechen, immer wieder mit Vorbehalten konfrontiert, wie zum Beispiel...
2: Weil Zwergi bei zwei schwulen Männern aufwächst, ist ja total klar, dass auch er schwul wird.
0: Das ist totaler Käse, aber fällt euch wahrscheinlich immer wieder vor die Füße. Ne?
1: Es kommt immer wieder vor, dass Menschen behaupten, dass Homosexualität, dass man das anerziehen kann. Natürlich nicht, aber wir kommen in 2026 und gerade auf Social Media hört man sowas immer mal wieder, ja.
0: Jetzt bist du Flugbegleiter von Beruf bei einer großen Airline, aber vor 2 Jahren, und darüber reden wir, kam der große Kollaps.
1: Ja.
0: Das war alles zu viel und während deine Seele alles abgetan hat, hat der Körper irgendwann gestreikt. Darüber hast du ein Buch geschrieben, Hör auf dein Herz. Was das Herz uns sagt, das möchten wir natürlich wissen hier bei WDR 2 und sprechen gleich weiter mit dir. Lieber Christian, schön, dass du da bist.
1: Dankeschön.

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Holly Humberstone, To Love Somebody.

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6: Um 9.30 Uhr mit Simone von der Forst. Guten Morgen.
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6: Bundesumweltminister Schneider stellt gerade die neue Förderung für die Anschaffung von Elektroautos vor. Auf der Internetseite des Umweltministeriums geht in diesen Minuten ein Anmeldeportal online, mit dem Käuferinnen und Käufer die Zuschüsse beantragen können. Je nach Fall sind maximal 6.000 Euro für den Kauf oder das Leasen von Elektroautos und bestimmten Plug-in-Hybriden möglich. In München wird ab heute eine Sammelklage gegen den US-Konzern Amazon verhandelt. Über 220.000 Verbraucher wollen Schadenersatz. Es geht um die Einführung von Werbung auf der Plattform Prime Video. Amazon wird vorgeworfen, laufende Verträge nachträglich verschlechtert zu haben. Die Kunden mussten die Werbung akzeptieren oder für eine werbefreie Variante mehr bezahlen. NRW-Ministerpräsident Wüst reist heute nach Polen, begleitet von Vertretern und Vertreterinnen aus Wissenschaft, Kultur, Gesundheitswesen und Zivilgesellschaft. Zuerst sind Gespräche in der NRW-Partnerregion Schlesien geplant. Morgen besucht Wüst zum ersten Mal das ehemalige deutsche Vernichtungslager Auschwitz-Birkenau. Die Europäische Raumfahrtagentur ESA hat am Morgen mit einer neuen Mission begonnen. Eine Rakete bringt einen Satelliten ins All. Er soll erforschen, wie das magnetische Schutzschild der Erde auf das Weltraumwetter wie etwa Sonnenwind reagiert. Das ist zum Beispiel für die vielen Navigationssatelliten im All wichtig. Das war WDR aktuell.
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7: Für Aachen und die Region mit Florian Bechholz. Guten Morgen. Die Sonderabfalldeponie in Leverkusen ist offenbar einer der größten Verursacher von schädlichen PFAS-Chemikalien im Rhein. Das hat Auswirkungen auf das Trinkwasser in den Niederlanden und auf die Wasserqualität in den künftigen Seen im Braunkohlerevier. Oliver Köhler für WDR 2.
8: Aus der Deponie in Leverkusen sickern Chemikalien in den Boden. Damit sie sich nicht ausbreiten, wird das Grundwasser ständig abgepumpt. Über das Klärwerk in Bürrich wird dieses Deponiewasser dann in den Rhein geleitet. Das Klärwerk kann die Chemikalien aber nicht aus dem Wasser herausfiltern, also landen sie im Rhein. Das Wasser aus der Deponie müsse deshalb gefiltert werden, bevor es im Rhein landet. Der Deponiebetreiber sagt aber, es gäbe bisher keine geeigneten Anlagen für so große Wassermengen.
7: In Euskirchen hat es am späten Abend einen Großeinsatz der Polizei gegeben, nachdem in der Innenstadt zwei rivalisierende Gruppen von einer Shisha-Bar aneinander geraten waren. Es gab zwei Verletzte und Sachschäden. Christoph Hensken, WDR 2 Euskirchen.
9: Gegen 21.30 Uhr waren zahlreiche Notrufe bei der Polizei eingegangen, die von einer Massenschlägerei berichteten. Starke Polizeikräfte, darunter Beamte einer Einsatzhundertschaft, rückten aus. Ein Hubschrauber kreiste über der Euskirchener Innenstadt, in der zahlreiche Straßen von der Polizei abgeriegelt wurden. Beamte konnten rund 40 Personen vor Ort festsetzen. Zwei Männer wurden vorläufig in Gewahrsam genommen. Von allen anderen Anwesenden, auch von den Besuchern der Shisha-Bar, stellte die Polizei die Personalien fest. Der Hintergrund der Auseinandersetzung ist nach Angaben der Polizei Polizei noch unklar, die Kripo ermittelt.
7: Ein weiterer Castor-Transport von Jülich ins Zwischenlager nach Ahaus könnte nach WDR-Informationen noch diese Woche rollen. Heute und morgen gibt es um 18 Uhr bereits eine Mahnwache in Jülich. Angemeldet sind etwa 20 Teilnehmer. In diesem Jahr hat es bereits 3 Transporte gegeben. Alle verliefen problemlos. Das Wetter hat Sarah Geißler. Guten Morgen.
6: Schönen guten Morgen. Heute ist es zwischen Eifel und Selfkant meist bewölkt mit erst nur seltenen, am Nachmittag wieder häufigeren Schauern, die im weiteren Verlauf dann mehr und mehr in Regen übergehen. Dazu werden in Rötchen 14, in Nörvenich 18 Grad erreicht. Morgen nochmal wechselhaft zum langen Pfingstwochenende hin, wird's dann aber freundlicher und sommerlich warm.
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10: Die A1 Dortmund Richtung Köln ist zwischen Wermelskirchen und Burscheid wegen Bergungsarbeiten gesperrt. Bis 11 Uhr soll das dauern. Es gibt 5 Kilometer Stau ab Remscheid und ihr könnt ausweichen ab dem Kreuz Wuppertal Nord über die A46. Die 3 Oberhausen Richtung Köln zwischen Kreuz Hilden und Dreieck Langenfeld 20 Minuten 6 Kilometer. Die 4 Aachen Richtung Köln zwischen Kreuz Kerpen und Frechen Nord Viertelstunde 3 Kilometer. A40 Dortmund Richtung Duisburg zwischen Dreieck Bochum West und Essen-Krai Viertelstunde 5 Kilometer stockend. Und die 42 Dortmund Richtung Kamp-Lindfort zwischen Herne-Baukau und Gelsenkirchen-Bismarck 20 Minuten 6 Kilometer Stau.
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10: Schönen guten Morgen, Christian und Björn sind ein Paar, Mitte 40 verheiratet, haben einen adoptierten Sohn, eine Pflegetochter und über ihr Familienleben erzählen die beiden auf ihrem Insta-Account Papi und Papa. Und ganz wichtig, lieber Christian, ihr zeigt eure Kinder nicht dabei.
11: Genau, wir schützen unsere Kinder maximal, weil uns einfach wichtig ist und wir sagen, Kinder haben tatsächlich nicht die Möglichkeit, selbst zu entscheiden, was sie zeigen und deshalb achten wir darauf und schützen sie im Internet.
10: Und du achtest mittlerweile auch auf dich viel mehr, weil es einen Zusammenbruch gab, über den wir sprechen und über ein Buch, was darüber entstanden ist. Schönen guten Morgen zusammen. Oh,

0: 82 war das der heiße Scheiß. Everything Counts. Depeche Mode. WDR 2 hat eine Stunde Zeit für Christian. Fröhlich zugeschaltet aus München. Mhm. Christian ist Ehemann, verheiratet mit Björn, Vater eines adoptierten Sohnes, einer Pflegetochter. Ein langer Weg, über den er schon erzählt hat, über den die beiden über ihr Familienleben auch erzählen auf ihrem Insta-Account Papi und Papa. Aber lieber Christian, das hat dein Körper nicht so einfach weggesteckt. Du bist Flugbegleiter in leitender Position. Was war da los, 24 am Flughafen München?
1: Ja, ich habe tatsächlich das erste Mal in meinem Leben, also das weiß ich heute, eine Panikattacke erlebt. Ich stand beim Boarding eines großen Flugzeuges und bin eben Kabinenchef und plötzlich wurde alles schwarz um mich herum. Schweißausbrüche, Panikattacke, Angstzustände und das Gefühl eines Herzinfarktes. Mhm. Und so ging das ganze Drama los.
0: Was war die Ursache damals?
1: Die kann ich tatsächlich heute benennen. Es sind Glaubenssätze. Glaubenssätze aus der Kindheit, Glaubenssätze, die mich mein Leben lang geprägt haben und eben aber auch dieses Thema Vollzeit-Influencer, ne? Vollzeit-Führungskraft am Boden, Vollzeit-Flieger und eben Vollzeit-Papa. Und all das zusammen war die Kombination dessen, dass es mir einfach die Schuhe ausgezogen hat.
0: Darüber hast du ein Buch geschrieben. Hör auf dein Herz, dein Kopf ist ein Arschloch.
1: So ist es.
0: Wo du mit deinen eigenen Regeln, die du in deinem Leben mitschleppst, brichst.
1: Genau, wo ich eben Glaubenssätze für mich neu definiere und umschreibe. Glaubenssätze, die mich, wie gesagt, geprägt aus der Kindheit. Also beispielsweise, ich muss mich anpassen, um geliebt zu werden oder ich muss Leistung erbringen, damit ich jemand bin. Themen eben, die mich mein Leben lang begleitet haben und die mich dann mit 42 eingeholt haben und mir gesagt haben, stopp, ist das eigentlich das Leben, was ich wirklich möchte?
0: Und es ist vor allen Dingen in der Theorie so einfach, ne? Wie schwer war das in der Praxis?
1: Also ehrlicherweise war es relativ schwer, erstmal jemanden zu finden, der mir hilft. Ne? Das ist ja in Deutschland tatsächlich gar nicht so leicht, das Thema Psychotherapie etc., aber als ich dann tatsächlich mittendrin war, war es ein harter und beschwerlicher Weg und es war ein tiefes Tal der Trauer, aber ich kann sagen, es gibt auch dann wieder den Weg nach oben.
0: So, wenn du jetzt auf dein Herz hörst, welche Regel steht denn jetzt ganz oben, die du am liebsten befolgst?
1: Die größte und schönste Regel für mich ist Familie, meine Kinder und mein Mann und das Leben, was ich mir immer gewünscht habe, nämlich keine Karriere mehr, keine Verantwortung mehr zu tragen, was das angeht, sondern wirklich Verantwortung für mich, für meine Familie zu übernehmen und einfach teilweise stundenlang mit meinen Kids am Boden zu sitzen und diese Zeit zu genießen.
0: Und schöne Dinge zu tun, wie zum Beispiel Bücher zu schreiben, Podcasts zu machen und auch auf Tour zu gehen. Wir werden gleich noch reden, was sich da auf der Bühne bietet, wenn man sich und deinen Mann anguckt. Und ich werde fragen, wer auf die Kinder aufpasst. So.
1: Unbedingt.
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0: In München beim Bayerischen Rundfunk denken die Technikerkollegen auch, was singt denn da dieser Mann im Studio? Was ist da? Das ist der Christian. Und der hört WDR 2 und Maroon 5.
1: Wer singt denn da so falsch?
0: Genau. Christian ist da. Hör auf dein Herz. Dein Kopf ist ein Arschloch. Das ist das Buch, das er geschrieben hat nach einem körperlichen Zusammenbruch mit Regeln brechen, die wir in uns tragen. Und Papa und Papi, das andere große Projekt, weil er und sein Mann Björn eine kleine Familie gegründet haben. Das ist eine Show, Christian, mit der kann man euch auch angucken.
1: Ja, tatsächlich. Wir haben unter anderem das Bühnenprogramm Papa und Papi, wer ist denn nun die Mama? Das ist nämlich tatsächlich eine der meistgestelltesten Fragen, die wir in den ganzen 7 Jahren, die wir jetzt Social Media machen, bekommen. Und daraus haben wir ein Bühnenprogramm gestrickt. Das und noch viele weitere tatsächlich.
0: Erklär uns mal, warum die Frage doof ist, warum sie schlau ist, warum sie überhaupt existiert.
1: Naja, weil für viele Menschen da draußen im Kopf immer noch dieses klassische Familienbild herrschen muss. Es muss eine Mutter im Haushalt geben. Ne? Und wir sind eben zwei Papas und wir zeigen eben da draußen mit unserem Social-Media-Kanal unter anderem, dass es total normal ist, dass auch zwei Männer oder zwei Frauen eben Kinder großziehen können. Denn am Ende zählt immer nur die Liebe, das, was das Kind bekommt. Und diese Frage ist, wie gesagt, eine der meistgestelltesten Fragen und für viele Menschen tatsächlich immer noch schwierig zu verstehen, dass ein Kind Liebe brauche, nicht unbedingt beide Geschlechter.
0: Wenn du dir was wünschst, ne? Diese Frage können wir schon mal, die wird schon mal abgeschafft.
1: Ja.
0: Ja, sonst noch was?
1: Wenn ich mir was wünsche, dann würde ich mir wünschen, denn dass für unsere Kinder, die alle in Regenbogenfamilien groß werden, deutlich mehr Toleranz noch herrscht. Weil am Ende, ich bin heute 44, mein Mann ist 48. Wenn jemand mich doof findet und sagt, naja, mal zwei Schwule mit Kindern, dann ist das so, dann kann ich damit leben. Aber ich möchte und Björn, wir möchten gemeinsam für unsere Kinder, die da draußen groß werden, eine tolerantere Welt schaffen.
0: Mhm. Das würden wir, glaube ich, alle unterschreiben.
1: Ja.
0: Du bestellst jetzt liebe Grüße an Björn, an Lukas, an Mia und an Anton. Der Hund darf nicht zu kurz kommen.
1: Das tue ich.
0: Und dann hoffen wir, dass wir euch irgendwann in Nordrhein-Westfalen mit eurem Bühnenprogramm sehen dürfen. Ne? Vicky, unsere Showassistentin hier, hat dir schon so ein paar Theater zusammengesucht. Die kriegst du
1: mega. Gleich.
0: So, ne? Wir machen das zusammen. Ne?
1: Weil, wir kommen.
0: Weil man kriegt ja in München auch nicht alles mit, was hier im Westen passiert.
1: Nee, aber da musst du auch kommen, Steffi.
0: Auf jeden Fall.
1: Sehr cool.
0: Toi, toi, toi. Alles Liebe für euch.
1: Danke.
0: Tschüss.
1: Danke. Ciao.

0: Adele. Set fire to the rain. Gleich nach 10 reden wir hier bei WDR2 über Elektrolyte-Drinks. Die sollen gut drauf machen. Wir haben noch wahlweise Musik dazu. Ah, der Kato, turn the lights off. Unser Elektrolyte-Song für die nächste Stunde. Zusammen mit Raymond im WDR2 Musikmix. Das haben wir für euch und noch viel mehr. Bis gleich nach der Nacht.
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3: Die Nachrichten mit Christian Schwietzke. Guten Tag.
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4: Wir tun also mit diesem Förderprogramm etwas für die Umwelt. Wir tun etwas für die Autoindustrie und für die Haushalte, die sich sonst ein Elektroauto nicht leisten können.
3: Bundesumweltminister Schneider hat in Berlin das neue Förderprogramm für Elektroautos vorgestellt. Parallel ist ein Portal online gegangen, auf dem Autokäufer den Zuschuss von bis zu 6.000 Euro beantragen können. Wolfgang Landmesser, WDR Wirtschaft, erklärt, wer die Förderung bekommen kann.
5: Das ist vom Einkommen abhängig und ist gedeckelt bei 90.000 Euro Haushaltseinkommen. Die Grundprämie sind 3.000 Euro für ein E-Auto und für ein Hybrid sind es 1.500. Und dann je nach Einkommen wird das dann auch mehr. Also das Ziel ist ja, dass vor allem Familien, die nicht so viel Geld haben, dass die gefördert werden sollen. Das war bei der Umweltprämie, die wir davor hatten, die ja dann gecancelt worden ist, 2023 war das anders. Da stand das für alle offen und jetzt ist das Ziel eben gerade, dass es nicht Leute auch nutzen können, die es sowieso nicht brauchen und die genug Geld haben, um sich so ein E-Auto zu kaufen.
3: Das EU-Parlament stimmt heute darüber ab, wie die europäische Stahlindustrie besser geschützt werden kann. Den Betrieben in Europa macht vor allem der billige Stahl aus China Probleme. Sarah Lopez für WDR aktuell.
6: Konkret soll die Menge an Stahl, die ohne Einfuhrzoll in die EU kommt, deutlich reduziert werden. Auf 18,3 Millionen Tonnen pro Jahr. Das sind im Vergleich zum Jahr 2024 fast die Hälfte weniger. Auf Stahlimporte, die über dieser Grenze liegen, soll ein Zollsatz von 50% erhoben werden. Das wäre doppelt so viel wie jetzt gerade. Hintergrund der Abstimmung heute ist, dass die aktuell geltenden Schutzmaßnahmen für die europäische Stahlindustrie zum Ende nächsten Monats auslaufen. Die europäischen Stahlunternehmen leiden unter billig produziertem Stahl, vor allem aus China, auch weil die Energiepreise dort deutlich niedriger sind.
3: Weitere Meldungen im Überblick. In München wird ab heute eine Sammelklage gegen den US-Konzern Amazon verhandelt. Mehr als 220.000 Menschen wollen Schadenersatz. Amazon hatte in seinem Streamingdienst Prime Video Anfang 2024 zusätzliche Werbung eingeführt. Verhindert konnte man das nur gegen Aufpreis. Die Verbraucherzentrale kritisiert, dass Amazon laufende Verträge nachträglich verändert habe. Die Zahl der Angriffe auf Parteivertreter ist im vergangenen Jahr stark gestiegen. Das hat die Bundesregierung auf Anfrage der AfD bekannt gegeben. Demnach richteten sich bundesweit mehr als 5.100 Straftaten gegen Parteimitglieder, 1.400 mehr als im Jahr davor. Am häufigsten waren AfD-Vertreter betroffen. Bei der Verleihung des Civist Medienpreises hat die Doku Mr. Nobody Against Putin den Hauptpreis bekommen. Nach Ansicht der Jury ist der Film über die Arbeit eines Lehrers in Russland ein außergewöhnliches Dokument über den Alltag im autoritären Russland.
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3: Der Rat der Stadt Brühl hat gestern Abend überraschend eine Entscheidung über die Erweiterung des Phantasialandes vertagt. Sie könnte damit erst im Sommer fallen. Martin Heuchel für WDR aktuell.
7: Noch ist unklar, was das für den Freizeitparkausbau bedeutet. Der erhoffte Schritt der Regierungskoalition CDU und SPD hin zu einer schnellen Planungssicherheit für Stadt- und Freizeitpark fällt aber erstmal aus. Ein Erfolg ist das vor allem für Gegner der Phantasialand-Erweiterung. Sie hatten vor der Ratssitzung demonstriert und auch in der Sitzung während der Bürgerfragestunde die Pläne scharf kritisiert. Auch ein Bürgerbegehren gegen die Erweiterung wurde bereits angekündigt. Es bleibt also abzuwarten, wie der schon 25 Jahre währende Streit weitergeht.
3: Das war WDR aktuell.
0: Dankeschön. Streit wollen wir gar nicht. Wir wollen harmonisches Wetter. Jörg Heidermann liefert.
8: Nicht ganz. Also es gibt so ein Hin und Her. Auf der einen Seite das Hin vom Westmünsterland bis nach Ostwestfalen noch sehr freundlich mit viel Sonnenschein. Das Her auf der anderen Seite sind schon dichtere Wolken unterwegs. Die werden insgesamt zahlreicher, erreichen dann auch die Weser und der Nachmittag wird auch häufig wieder leicht wechselhaft. Bedeutet, der ein oder andere Schauer ist mit dabei und von den Niederlanden kommt auch dann ein neues Regengebiet rein, sodass es vor allen Dingen Richtung Rheinland dann auch mal längere Zeit am Nachmittag, späten Nachmittag regnen kann. Dazu in Schwerte 17 Grad, Xanten 18 und in Lippstadt 19 Grad.
0: Dankeschön.
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0: Da haben wir die Staus mit den längsten Wartezeiten, die A1 Dortmund Richtung Köln ist, habt ihr gehört, zwischen Wermelskirchen und Burscheid wegen Bergungsarbeiten gesperrt. Das soll bis 11 Uhr dauern, ab Remscheid gibt es 4 Kilometer Stau. Ihr solltet ausweichen ab dem Kreuz Wuppertal Nord über die A46. Da ist ein Schweinetransporter, ein LKW, umgekippt und Annika Haupt, WDR 2 aktuell, ist auf der A1, meldet gerade, dass die Autobahn für LKW freigegeben wurde.
9: Ich kann beobachten, dass die Polizei eine Spur, die linke Fahrspur, schon wieder freigeben konnte. Noch rollt hier aber kein Verkehr und auf der Strecke kann ich beobachten, dass der LKW, der Schweinetransporter, noch geborgen wird.
0: Danke, liebe Annika. Sie meldet sich später nochmal. A4 Aachen Richtung Köln zwischen Kerpen und Frechen Nord. 20 Minuten, 5 Kilometer nach einem Unfall. Die 42 Dortmund Richtung Kamp-Lintfort zwischen Kreuz Herne und Gelsenkirchen-Bismarck. 10 Minuten, 4 Kilometer. Die 45 Hagen Richtung Dortmund zwischen Schwerte-Ärgste und Kreuz Dortmund-Witten. 10 Minuten, 4 Kilometer stockend. Und die 57 Krefeld Richtung Köln zwischen Dreieck Neuss-Süd und Köln-Chorweiler. 10 Minuten, 15 Kilometer stockender Verkehr.
9: Ich kann beobachten, dass die Polizei...
0: Nee, das haben wir schon beobachtet. Wir wollen was anderes beobachten.
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0: Hallo! Einen schönen guten Morgen. Wenn ihr morgens irgendwie so einen Schädel habt und es geht euch nicht gut, wer trinkt denn so ein Elektrolyte-Zeug? Jörg, trinkst, weißt du, was das ist überhaupt?
8: Ich glaube, die fehlen mir und deshalb gehe ich nicht joggen. Kann das sein?
0: Das kann sein. Wenn du, da, also wenn du Elektrolyte trinkst, nimmst, dann joggst du wie der Deibel.
8: Oh,
0: wenn du das glaubst, bist du auch noch ein bisschen doof dabei. Darüber werden wir gleich sprechen.
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0: Guten Morgen.

0: BDR 2, es gibt Getränke auf dem Markt, die sollen ja für allerhand gut sein. Das hier ist hier ein Elektrolytgetränk, das musste man in Wasser auflösen. Und jetzt, wo ich das getrunken habe, bin ich stark ausgeschlafen und gut gelaunt. So heißt das gerne in der Werbung. Emma Rothschild, WDR 2 Service, Elektrolyte, das klingt nach Stromdraht. Was ist das? Was ist da drin?
1: Also das sind für uns lebenswichtige Mineralstoffe wie Magnesium und Calcium. Ich habe dazu mal mit Ellen Wagentin gesprochen. Sie ist Ernährungswissenschaftlerin und sagt uns, welche Aufgaben Elektrolyte in unserem Körper übernehmen.
2: Darunter fallen die Weiterleitung von Nervenimpulsen. Das ist wiederum wichtig für die Muskel- und die Herzfunktion. Außerdem sind sie beteiligt an der Regulation von Blutdruck und Blutgerinnung sowie an der Mineralisierung vom Knochen.
1: Ja, und wir brauchen sie eigentlich für alles. Aber wie schmeckt denn das, was du da gerade probiert
0: hast? Also ich finde das eher langweilig. Also es ist so, es hat so einen Hauch von Frucht, aber es ist mir zu süß. Was kostet der Kram hier?
1: Ja, also es sind, wenn man es fertig gemischt kauft, dann sind es 3 Euro pro Flasche. Dieses Päckchen mit 6 Stück, das ist jetzt bei 7 Euro, also es ist schon sehr teuer.
0: Das ist teuer. Wofür brauche ich die denn? Oder andersrum, wie kann ich denn anders an diese wichtigen Elektrolyte kommen?
1: Also Elektrolyte stecken in allen unseren Nahrungsmitteln. In Obst, in Gemüse, in Milch und auch in Getreideprodukten. Und als normaler Mensch mit einer ausgewogenen Ernährung und meiner 30-minütigen Joggingrunde am Morgen, dann brauche ich auch wirklich keine zusätzlichen Elektrolyte-Drinks, um ausreichend damit versorgt zu sein. Denn alles, was wir zu viel aufnehmen, wird sowieso ausgeschieden.
0: Das heißt, tue ich meinem Körper überhaupt was Gutes, wenn ich sowieso sage, ich mache Sport und ich möchte gerne was trinken, was irgendwie nach was schmeckt. Ist das was Gutes oder kann ich nur Limo trinken?
1: Ja, da muss man ein bisschen aufpassen, weil wie viel man von den Elektrolyten zu sich nimmt, da sollte man schon die Balance halten. Besonders wenn ich nicht wirklich welche brauche, sagt Ellen Wagentin.
2: Also bei Elektrolyten ist das Gleichgewicht essentiell. Zu viel, aber auch zu wenig kann den Körperfunktionen schaden. Und bezüglich des Preises, es ist am Ende ein Lifestyle-Produkt, was ein Lifestyle verkauft und eben keine gesundheitliche Notwendigkeit. Aha. Insbesondere nicht, wenn man vorher nicht seine Werte beim Arzt gecheckt hat.
1: Ja, denn alle überflüssigen Stoffe werden durch die Niere ausgeschieden. Und wenn ich da ein Problem habe, von dem man ja auch nicht immer unbedingt was weiß, dann kann das die Niere weiter schaden. Wenn ich gesund bin, scheidet mein Körper die nicht gebrauchten Elektrolyte sowieso aus und dann habe ich einfach sehr teures Pipi.
0: Ja, danke für dieses hochwertige Getränk, was du mir ausgegeben hast, Emma Rothschild, über Elektrolyte-Drinks. Da vorne steht ein Teller mit Erdbeeren und geschnittenen Äpfelchen. Das würde ich im Gegenzug jetzt anbieten.
1: Hat auch mehr.
0: Danke.
1: Tschüss.
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9: Um 10.30 Uhr mit Christian Schwietzke. Guten Tag.
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9: Wer ein neues E-Auto kauft oder least, kann dafür ab jetzt wieder einen Zuschuss vom Staat beantragen. Bundesumweltminister Schneider hat die Eckpunkte des Förderprogramms vorgestellt. Parallel ist ein Antragsportal online gegangen. Schneider betonte, dass die Förderung sozial gestaffelt ist, also Menschen mit niedrigeren Einkommen mehr Geld für die Anschaffung eines E-Autos bekommen. In München wird ab heute eine Sammelklage gegen den US-Konzern Amazon verhandelt. Mehr als 220.000 Menschen wollen Schadenersatz. Amazon hatte in seinem Streamingdienst Prime Video Anfang 2024 zusätzliche Werbung eingeführt. Verhindern konnte man das nur gegen Aufpreis. Die Verbraucherzentrale kritisiert, dass Amazon laufende Verträge nachträglich verändert habe. Rund die Hälfte der Menschen in Europa hat laut einer Greenpeace-Studie keinen Zugang zu Bus und Bahn. Viele Menschen seien daher aufs Auto angewiesen, trotz der hohen Kosten. Besonders auf dem Land fehlten oft gute Verbindungen. In Deutschland nutzt laut Studie fast jeder Zweite nie den öffentlichen Nahverkehr. Viele Menschen nennen vor allem hohe Ticketpreise als Grund. Hochseekreuzfahrten werden immer beliebter. Laut Statistischem Bundesamt starteten vergangenes Jahr so viele Urlauber wie noch nie von einem deutschen Hafen. Es waren über 1,5 Millionen. Auch EU-weit boomen Kreuzfahrtreisen. Die meisten Fahrten starten von Italien aus, gefolgt von Spanien und Deutschland. Das war WDR aktuell.
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10: Für Aachen und die Region mit Florian Bechholz, guten Tag. Die Sonderabfalldeponie in Leverkusen ist offenbar einer der größten Verursacher von schädlichen PFAS-Chemikalien im Rhein. Das hat Auswirkungen auf das Trinkwasser in den Niederlanden und auf die Wasserqualität in den künftigen Seen im Braunkohlerevier. Oliver Köhler für WDR 2.
11: Aus der Deponie in Leverkusen sickern Chemikalien in den Boden. Damit sie sich nicht ausbreiten, wird das Grundwasser ständig abgepumpt. Über das Klärwerk in Bürrich wird dieses Deponiewasser dann in den Rhein geleitet. Das Klärwerk kann die Chemikalien aber nicht aus dem Wasser herausfiltern, also landen sie im Rhein. Das Wasser aus der Deponie müsse deshalb gefiltert werden, bevor es im Rhein landet. Der Deponiebetreiber sagt aber, es gäbe bisher keine geeigneten Anlagen für so große Wassermengen.
10: Die Industrie- und Handelskammer Aachen fordert mehr Tempo beim dritten Bahngleis in Aachen. Die Bundesregierung müsse dem Ausbau der Bahngleise am Burtscheider Viadukt in ihrem neuen Mobilitätsplan als vordringlichen Bedarf einstufen. Das dritte Gleis sei für die europäische Infrastruktur strategisch wichtig, betont die IHK. Über das Burtscheider Viadukt läuft ein erheblicher Teil des Güterverkehrs von und zu den belgischen und niederländischen Nordseehäfen. Mit neuen Ideen gegen den Fachkräftemangel. In der Metzgerei Klaassen in Jülich kommen inzwischen 4 von 7 Auszubildenden aus Vietnam. Dafür wird Fleischermeister Simon Klaassen Anfang Juni mit dem Integrationspreis des Handwerks NRW ausgezeichnet. WDR 2-Reporter Andreas Josef.
7: Geeignete Bewerber zu finden, wird für viele Handwerksbetriebe immer schwieriger. Die Fleischerei Klaassen in Jülich setzt deshalb auf Nachwuchs aus Vietnam. Über Sprachschulen und eine Vermittlungsagentur kommen die jungen Leute nach Deutschland und machen hier ihre Ausbildung. Preiswürdig findet das die Jury des Integrationspreises. Ausgezeichnet werden Betriebe, die sich besonders für Vielfalt und gelungene Integration im Arbeitsalltag einsetzen.
10: Das Wetter bringt uns heute nur wenig Sonne, später auch Schauer möglich bei höchstens 18 Grad. Aktuell 12 Grad in Würseln und 11 Grad in Rötchen.
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12: A1, Dortmund Richtung Köln. Zwischen Gevelsberg und Kreuz Wuppertal Nord eine Viertelstunde, 5 Kilometer stockend. Die A1 Dortmund Richtung Köln ist zwischen Wermelskirchen und Burscheid wegen Bergungsarbeiten noch ewig gesperrt. Ab Remscheid gibt es 3 Kilometer Stau, da ist ja der Transporter mit den Schweinen umgekippt. Aber das scheint jetzt alles einen guten Weg zu gehen. A2 Dortmund Richtung Oberhausen, zwischen Dreieck Bottrop und Kreuz Oberhausen. Halbe Stunde, 6 Kilometer Stau an der Baustelle. Die 3 Oberhausen Richtung Köln zwischen Kreuzhilden und Dreieck Langenfeld. Viertelstunde, 6 Kilometer stockend. Die A4 Aachen Richtung Köln zwischen Kreuz Kerpen und Frechen Nord. 20 Minuten, 4 Kilometer nach einem Unfall. Und alle Staus und auch die kürzeren gibt es in unserer WDR2-App. Da könnt ihr auch gleich das Gespräch nachhören von heute Morgen, weil viele danach fragen, wen hattet ihr denn da? Christian hatten wir da.
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12: Einen schönen guten Morgen. Und Steffi hatte sich zwischendurch ein Butterbrot geschmiert hier im Studium mit einem Käse. Den habe ich aufgemacht. Da steht drauf, eine dänische Spezialität, herzhaft delikat. Ich habe das Butterbrot jetzt aufgegessen und merke, ne, man wird von seinem eigenen Aufstoßen bewusstlos. Alle.

0: der Bruno und die Gaga. Und hier ist der Schröder.
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2: Timi der Buckelwal ist tot. Und Deutschland trägt Trauer. Viele Fahnen in Mecklenburg-Vorpommern, wo Timi strandete, wehen auf Halbmast. Deutsche ertragen es nur schwer, wenn ein Tier sterben muss, ohne dass sie es anschließend auf den Grill werfen können. In den meisten Supermärkten ist Walfischfilet schon ausverkauft, weil viele Leute am Wochenende ein Soli-Grillen für Timi veranstalten wollen. Und jetzt ist Timi im Walhimmel auf der ewigen Sandbank. Am Strand der guten Hoffnung, Asche zu Asche, Möwenfutter zu Möwenfutter. Immerhin mussten wir ihm jetzt beim Sterben nicht zuschauen. Es war also etwas friedlicher für uns, nicht für ihn. Denn er ist ja nun offenbar genauso elendig krepiert, wie Experten das vorhergesagt haben. Wobei sich hier ein paar Fragen stellen. Leiden die Deutschen unter einer Expertenpandemie? Und was ist eigentlich ein Experte? In grauer Vorzeit waren es Schamanen, Priester und Magier, später dann ab 1780 Wissenschaftler. Seit der Corona-Pandemie hat sich das verschoben. Seitdem halten sich auch Spinner und Knallbirnen für Experten. Die sogenannte Selbst- und Querdenkerei ist zum Leistungsvolkssport geworden. Durchgeknallte Esoteriker, die den ganzen Tag in sich hineinfühlen, halten sich für die letzte Instanz der Wahrheit. Und bei Timi durften sie sogar getarnt als Aktivisten ans Ruder. Vermeintliche Experten durften ihn mit Luftkissen anheben, eine 110 Meter lange Rinne in den Boden der Ostsee graben, den Wal an Gurten ziehen und ihn in einen Lastkahn verladen, wie ein Dressurpferd. Die selbsternannten Retter, die mit ihren lila Strähnen in schlecht geblondetem Haar in Kameras hinein weinten, man müsse den Wal hinaus in die Nordsee und den Atlantik bringen, wirken dabei noch verlorener als Timi selbst und erwiesen sich als die wahren Tierquäler. Auch der mecklenburgische Umweltminister Backhaus, der dem Wal in die Augen geschaut hat, ihn angefleht und für ihn gebetet hat, sah aus wie eine Mischung aus einem Hilfspriester, der zu lange im Weihrauch geschnüffelt hat, und einem Freiwilligen, den das Comedy-Magier-Duo Siegfried und Joy verzaubert hat. Nun, zum Ende von Timi, verteidigte Backhaus das Vorgehen der ESO-Retter und dankte ihnen sowie seinem Schöpfer, dass der Wal seinen ewigen Frieden gefunden hat. Und das ganz ohne Friedensverhandlungen mit Gerhard Schröder. Nun müsste man überlegen, wie es mit Timi weitergeht. Es wäre doch schön, wenn Mecklenburg-Vorpommern ein neues Maskottchen bekäme. Vielleicht könnte Timi als der Landtagswal ja das Schlimmste verhindern. Immerhin ist er ein Buckelwal und zum Glück kein Blauwal.

0: der zwei. Ich hatte gerade erzählt, dass ich mir einen Käsebutterbrot geschmiert habe mit einem Käse, der war noch verpackt. Da stand drauf, delikat pikant. Ich habe den aufgerissen, ich habe das aufgegessen und merke, dass er einen intensiven Nachgang im Abgang hat. Also so ein Schmackofatz-Ding. Jetzt schreibt mir der Zweihörer Holgi, ich sollte ja mal froh sein, dass ich nicht Surströmming gegessen hätte. Ich habe davon noch nie gehört. Ein schwedisches Gericht, ein Stinkefisch, der fermentiert wurde und wegen seines extrem fauligen Geruches berüchtigt ist, der aber offenbar trotzdem gerne gegessen wird. Falls da Menschen dabei sind, die das machen, dann erzählt den anderen mal, warum ihr das denn esst, wenn das Zeug so stinkt. Gute Nachricht haben wir auch noch. Die A1 Dortmund Richtung Köln zwischen Wermelskirchen und Burscheid wurde von der Polizei soeben freigegeben.
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0: Es grüßt der Disco-Fox-Tanzkurs, ne Cayman, I promise. Ich meine, Sebastian Auer steht hier nur als Quatschgast und ist schon wieder on fire, wie man ihn kennt. Das haben wir gleich nach 11. Where's my husband? Dazu übrigens gibt's Karten für das hier. Chio in Aachen. Das alles in WDR 2, animalischen Hitmix. Alpha will auch noch forever young. Gleich nach 11, wenn ich in Auer quitt bin hier.
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6: Die Nachrichten mit Christian Schwietzke. Guten Tag.
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7: Wir werfen Amazon vor, dass sie im Februar 2024 ungefragt einfach zusätzliche Werbung eingeführt haben in ihrem Streaming-Programm, ohne die Erlaubnis der Verbraucher vorher einzuholen.
6: Michael Hummel von der Verbraucherzentrale Sachsen erklärte, warum die Verbraucherschützer heute gegen das Streaming-Abo von Amazon Prime klagen. Am Oberlandesgericht München soll geklärt werden, ob Amazon mit der Einführung von Werbung gegen Wettbewerbsrichtlinien verstoßen hat. Laut Hummel können sich jetzt auch noch Abonnenten der Klage anschließen.
7: Wichtig ist, dass man im Februar 2024 ein laufendes Abo bei Amazon Prime hatte. Das ist Voraussetzung. Und da kommt man auf eine Seite der Verbraucherzentrale Sachsen, wo das erklärt wird, wie man sich anmeldet. Und wir gehen davon aus, dass Verbraucher, die angemeldet sind, aktuell etwa Anspruch auf 70 Euro haben.
6: Amazon hat die Vorwürfe bisher zurückgewiesen und betont, nach geltendem Recht gehandelt zu haben. Die Kunden seien im Voraus über die Einführung von Werbung informiert worden. NRW-Ministerpräsident Wüst ist heute zu Gast in Polen. Er wird dort 2 Tage verbringen und unter anderem das ehemalige Konzentrationslager Auschwitz besuchen. Nadja Baschek, WDR-Landespolitik.
8: Die Reise hat 2 Schwerpunkte. Einmal geht es darum, die Regionalpartnerschaft zwischen NRW und Schlesien zu stärken. Die besteht seit rund 25 Jahren. Geplant sind laut Staatskanzlei politische Gespräche, aber auch ein Austausch mit Vertretern aus Kultur, Gesundheitswesen und Wissenschaft. Am Mittwoch wird Ministerpräsident Wüst dann erstmals die Gedenkstätte Auschwitz-Birkenau besuchen und an einem Rundgang durch das ehemalige Konzentrationslager teilnehmen. Dort wurden in der Zeit des Nationalsozialismus etwa 1,1 Millionen Menschen ermordet. Der Besuch steht im Zeichen der Erinnerungskultur. Wüst hatte sich in der Vergangenheit dafür ausgesprochen, dass jeder Schüler einmal eine Gedenkstätte besucht haben sollte.
6: Weitere Meldungen im Überblick. Wer ein neues E-Auto kauft oder least, kann dafür ab jetzt wieder einen Zuschuss vom Staat beantragen. Bundesumweltminister Schneider hat die Eckpunkte des Förderprogramms vorgestellt. Parallel ist ein Antragsportal online gegangen. Schneider betonte, dass die Förderung sozial gestaffelt ist, also Menschen mit niedrigeren Einkommen mehr Geld für die Anschaffung eines E-Autos bekommen. In Görlitz in Sachsen werden nach dem Einsturz eines Mehrfamilienhauses noch 3 Menschen vermisst. Der Bereich um das Haus ist evakuiert, da an der Unglücksstelle Gas austritt. Kurz nach dem Einsturz in der Nacht waren gestern 5 Menschen nicht zu erreichen gewesen. 2 hat die Polizei inzwischen gefunden. Sie waren zum Zeitpunkt des Unglücks nicht zu Hause. In NRW sind im vergangenen Jahr bei Verkehrsunfällen fast 4.500 Menschen mit einem E-Scooter verunglückt. Laut Statistischem Landesamt sind das fast doppelt so viele wie im Jahr davor. Die große Mehrheit wurde dabei nur leicht verletzt. Aber es gab auch 6 Todesfälle. Als Grund für den großen Anstieg vermuten die Statistiker die hohe Beliebtheit von E-Scootern als Verkehrsmittel.
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6: In Dortmund fordern die Grünen, dass mehr Parksensoren in Straßen und vor Zufahrten installiert werden. Damit sollen Falschparker überführt werden. Den Einbau solcher Sensoren hatte die Politik schon vor fast 2 Jahren beschlossen. Jan Schulte, WDR Dortmund.
9: Gut Ding will in der Verwaltung Weile haben. In diesem Jahr soll ein Konzept für die Sensoren erstellt werden. Im kommenden sollen sie dann verbaut werden. Also 3 Jahre nach dem Ratsbeschluss. Immerhin, die Verwaltung hat bereits welche auf Behindertenparkplätzen und an E-Ladesäulen installiert. Aber das war gar nicht die Forderung der Politik. Die wollte mit den Sensoren dafür sorgen, dass Autos umgehend abgeschleppt werden, wenn die Zufahrten für Rettungswagen zuparken. Genaue Antworten dazu soll es am Nachmittag im Dortmunder Rathaus geben.
6: Das war WDR aktuell.
0: Dankeschön.
6: Das Wetter.
0: Jörg Heidemann, weiß das Wetter im Westen. Schönen guten Tag zusammen.
10: Ja, schönen guten Tag. Also der Nachmittag gibt so auf der einen Seite viele Wolken, auf der anderen Seite auch noch mal ein bisschen Sonne. Der ein oder andere Schauer ist mit dabei, vor allen Dingen Richtung Eifel und Rheinland. Kann es auch mal gebietsweise zumindest etwas längere Zeit regnen. Morgen dann nochmal sehr wechselhaft, dann steuern wir Richtung Sommer. Vorher aber noch die Temperaturen von heute. Bad Berleburg bis 14 Grad, Viersen 18 Grad und in Paderborn, viel Glück in der Relegation, 19 Grad.
0: Fahrradfahren an Pfingsten, was sagst du?
10: Oh, ist mir zu heiß.
0: Ah, ja, dann fahre ich auch nicht.
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0: A1 Dortmund Richtung Köln zwischen Gewelsberg und Kreuz Wuppertal Nord, eine Viertelstunde, 5 Kilometer stockend. A1 Dortmund Richtung Köln, die ist zwischen Remscheid und Wermelskirchen. 10 Minuten, 2 Kilometer Stau nach Bergungsarbeiten. Die 2 Dortmund Richtung Oberhausen zwischen Dreieck Bottrop und Kreuz Oberhausen. 1/2 Stunde, 6 Kilometer. Die 3 Oberhausen Richtung Köln zwischen Kreuz Hilden und Dreieck Langenfeld. 1/4 Stunde, 6 Kilometer stockend. Die A4 Aachen Richtung Köln zwischen Kreuz Kerpen und Frechen Nord. 1/4 Stunde, 4 Kilometer nach einem Unfall. Und die 61 Mönchengladbach Richtung Koblenz zwischen Kreuz Meckenheim und Dreieck Bad 9a. 1/4 Stunde, 3 Kilometer Stau. So.
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0: Es gibt ja in diesem Jahr kein klassisches Weltfest des Pferdesports, kein CHIO wie immer. Jörg, wusstest du das?
10: Nein.
0: Weil im August die Weltmeisterschaften im Springreiten in Aachen sind. Aber es gibt Ende Mai einen kleinen CHIO, der CHIO getauft wurde. 3 Tage Springen und Dressur, Freitag, Samstag, Sonntag und am Freitagabend, am 22. Mai. Da ist was Besonderes, nämlich Pferd und Sinfonie. Dressur, Artistik, Pferdevertrauen, kannst du gucken. Dazu Sinfonieorchester im Frack. Das ist festlich, das ist schön. Warum erzähle ich euch das alles? Weil ihr dahin könnt, sollt, dürft. 0800 5678 222. Das ist die Nummer, 0800 5678 222. Einfach anrufen. Ihr müsst nur ein Pferdequiz bestehen. Pferdefilme.
10: Oh.
0: Da, wie viele Beine hat ein Pferd?
10: 4.
0: Gut, das bestanden.
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0: Kiss all night.
1: Dirk?
2: Ja.
1: Du musst mal eben jetzt besinnlich sein, hör mal. So ist das dann, was du gewinnen könntest. Das ist eine Sinfonie in Aachen.
2: Ja, ich höre.
1: Ein Orchester und dann sind da Pferde und die machen, was der Mensch will. Das ist verrückt. Und sehen dabei glücklich aus.
2: Das ist schön.
1: Das ist Kunst, das nennt sich Sinfonie und Pferd und da kannst du jetzt Karten für kriegen. Pass auf.

0: Dirk selber hat schon öfter auf einem Pferd gesessen. Ihr habt Pferdeverbindung in der Familie in Drees.
1: Ja, das haben wir.
0: Nämlich?
1: Meine Tochter reitet, wie gesagt, und meine Frau ist geritten und ich reite über einen Schützenverein in Drees, Essen.
0: Genau. Das finde ich allerdings beängstigend, wenn man über einen Schützenverein dem Reiterreitverein zugeordnet wird.
1: Ja, was heißt Reiter? Ich sag mal, wir sind bei Spekos in Haldern und kriegen da unseren Reitunterricht und haben da auch unsere Reitausbildung genossen.
0: Reit- und Fahrverein St. Georg Haldern müsste das sein, richtig?
1: Ja, richtig.
0: Ne? Genau. Auf dem Platz ist doch dann irgendwann immer das Haldern Pop Festival.
1: Richtig.
0: Das ist doch da alles. Das ist doch alles immer eins bei uns am Niederrhein.
1: Ganz genau.
0: Du musst jetzt das Pferdefilmquiz lösen.
1: Ui.
0: So, du kriegst Ausschnitte aus Pferdefilmen. Und du kriegst aber auch ABC von mir gesagt.
1: Okay.
0: Ja? Und ich mach die Regeln. Entweder du musst zwei erkennen oder drei. Wir gucken mal, wie lange du brauchst.
1: Alles klar.
0: Ich finde, das ist total fair. Also.
1: Das ist fair.
0: Du hörst jetzt einen Ausschnitt aus. Erst muss ich diese Spannungsmusik, damit du auch aufgeregt bist. Da arbeiten wir immer mit. Darum geht's, lieber Dirk.
2: Eine wunderbare Reise. Eine wundervolle Freundschaft. Ein aufregendes Abenteuer. Die bewegende Neuverfilmung eines unvergessenen Klassikers.
0: Dieser Klassiker ist schon 150 Jahre alt. Da wurde das Buch geschrieben und dann in den 70er Jahren haben wir es geguckt. 94 neu verfilmt. Von welchem Film reden wir? Reden wir von A. White Tiger, von B. Black Beauty oder C. Red Star?
1: Black Beauty.
2: Eine wunderbare Reise. Eine wundervolle Freundschaft. Ein aufregendes Abenteuer.
0: Komm, mach hinne.
2: Die bewegende
1: Black Beauty, B.
2: Eines unvergessenen
0: du hast richtig, ich meine gar nicht dich.
2: Black Beauty.
0: Black Beauty, den hast du schon mal im Sack. Du hast das sehr kompetent gelöst bis jetzt, ne, lieber Dirk. Zweite Frage, aus welchem Film kommt diese Szene?
3: Was ist mit diesem Wunderpferd, das du gekauft hast? Ostwald oder Südpol?
1: Ostwind.
0: Ja!
3: Was ist mit diesem Wunderpferd, das du gekauft hast? Ostwald oder Südpol? Nordwand.
4: Ostwind.
5: Ostwind.
0: Ich habe noch eine Frage, aber ich finde, du hast das jetzt schon sowas von verdient, lieber Dirk. So.
1: Ja, genial.
0: Du gehst jetzt. Wen nimmst du denn jetzt mit? Sandra, Wiebke oder Tim irgendwie? Ne? Aristos ist das Pferd, das kann nicht mit. Sandra ist deine Frau?
1: Genau. Ne, ich werde meine Frau Sandra mitnehmen.
0: So, dann macht ihr euch einen schönen Abend auf jeden Fall in Aachen. Du gehst ja zum Doktor, bestellst schöne Grüße.
1: Ne, ich gerne aus.
0: Möglich soll er dir den Kofferraum leer kaufen und dann bist du ja auch nah bei wieder bei zu Hause.
1: Ja, wunderbar.
0: Ne, ich hoffe, wir sehen uns dann bald. Lieber Ralf, Dirk, tschüss.
1: Ja,
0: ciao.
1: Danke.
0: Tschüss.
1: Ciao.

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5: Um 11.30 Uhr mit Christian Schwietzke. Guten Tag.
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5: In München wird ab heute eine Sammelklage gegen den US-Konzern Amazon verhandelt. Mehr als 220.000 Menschen wollen Schadenersatz. Amazon hatte in seinem Streamingdienst Prime Anfang 2024 zusätzliche Werbung eingeführt. Verhindern konnte man das nur gegen Aufpreis. Die Verbraucherzentrale kritisiert, dass Amazon laufende Verträge nachträglich verändert habe. Die Weltgesundheitsorganisation warnt vor einer schnellen Ausbreitung des Ebola-Virus in der Demokratischen Republik Kongo. Seit Beginn des Ausbruchs gibt es dort mindestens 500 Verdachtsfälle und rund 130 mutmaßliche Todesfälle. Auch in Uganda wurde bereits ein Fall bestätigt. Ein Ebola-infizierter US-Amerikaner sowie mehrere Kontaktpersonen sollen in Deutschland behandelt werden. In NRW sind im vergangenen Jahr bei Verkehrsunfällen fast 4.500 Menschen mit einem E-Scooter verunglückt. Laut Statistischem Landesamt sind das fast doppelt so viele wie im Jahr davor. Die große Mehrheit wurde dabei nur leicht verletzt. Es gab aber auch 6 Todesfälle. Als Grund für den großen Anstieg vermuten die Statistiker die hohe Beliebtheit von E-Scootern als Verkehrsmittel. Der deutsche Schauspieler Alexander Held ist tot. Er starb im Alter von 67 Jahren nach kurzer Krankheit. Bekannt war Held unter anderem aus der ZDF-Krimiserie Münchenmord sowie aus Filmen wie Der Untergang, Sophie Scholl und Der Schuh des Manitou. Das war WDR aktuell.
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6: Für Aachen und die Region mit Florian Bechholz, guten Tag. Ein weiterer Castortransport von Jülich ins Zwischenlager nach Ahaus könnte nach WDR-Informationen noch diese Woche rollen. Heute und morgen gibt es um 18 Uhr bereits eine Mahnwache in Jülich. Angemeldet sind etwa 20 Teilnehmer. In diesem Jahr hat es bereits 3 Transporte gegeben. Alle verliefen problemlos. Die Sonderabfalldeponie in Leverkusen ist offenbar einer der größten Verursacher von schädlichen PFAS-Chemikalien im Rhein. Das hat Auswirkungen auf das Trinkwasser in den Niederlanden und auf die Wasserqualität in den künftigen Seen im Braunkohlerevier. Oliver Köhler für WDR 2.
7: Aus der Deponie in Leverkusen sickern Chemikalien in den Boden. Damit sie sich nicht ausbreiten, wird das Grundwasser ständig abgepumpt. Über das Klärwerk in Bürrich wird dieses Deponiewasser dann in den Rhein geleitet. Das Klärwerk kann die Chemikalien aber nicht aus dem Wasser herausfiltern, also landen sie im Rhein. Das Wasser aus der Deponie müsse deshalb gefiltert werden, bevor es im Rhein landet. Der Deponiebetreiber sagt aber, es gäbe bisher keine geeigneten Anlagen für so große Wassermengen.
6: In Heinsberg ist eine 18-jährige Frau bei einem Unfall schwer verletzt worden. Wie die Polizei heute mitteilt, war sie gestern mit ihrem Auto im Ortsteil Kempen aus bislang unklarer Ursache von der Straße abgekommen und dann gegen einen Gartenzaun geprallt. Ihr Wagen geriet in Schräglage, überschlug sich und kam auf der Beifahrerseite zum Stehen. Die 18-jährige kam ins Krankenhaus. Die Industrie- und Handelskammer Aachen fordert mehr Tempo beim dritten Bahngleis in Aachen. Die Bundesregierung müsse dem Ausbau der Bahngleise am Burtscheider Viadukt in ihrem neuen Mobilitätsplan als vordringlichen Bedarf einstufen. Das dritte Gleis sei für die europäische Infrastruktur strategisch wichtig, betont die IHK. Über das Burtscheider Viadukt läuft ein erheblicher Teil des Güterverkehrs von und zu den belgischen und niederländischen Nordseehäfen. Das Wetter bleibt heute meist grau, mit vielen Wolken, örtlich auch mal nass. Aktuell 15 Grad in Düren und 13 Grad in Nettersheim.
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8: A2 Dortmund Richtung Oberhausen, zwischen Dreieck Bottrop und Kreuz Oberhausen. 20 Minuten, 6 Kilometer Stau an der Baustelle. A3 Oberhausen Richtung Köln zwischen Kreuzhilden und Dreieck Langenfeld, Viertelstunde 6 Kilometer stockend. Die 4 Aachen Richtung Köln zwischen Kreuz Kerpen und Frechen Nord, Viertelstunde 4 Kilometer nach einem Unfall. Die 57 Krefeld Richtung Köln zwischen Krefeld Zentrum und Kreuz Meerbusch, Viertelstunde, 4 Kilometer. Und die 61 Mönchengladbach Richtung Koblenz zwischen Kreuz Meckenheim und Dreieck Bad Neuenahr, 1/2 Stunde, 6 Kilometer Stau.
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8: Schönen guten Tag zusammen, liebe Freunde der Fußball-Bundesliga, egal welcher Couleur. Vor genau 25 Jahren, und darum geht es gleich bei uns im Stichtag, war Schalke genau für 4 Minuten und 28 Sekunden deutscher Meister. Und Rudi Assauer sagte damals:
9: Ab heute glaube ich nicht mehr an den Fußballgott, weil er nicht gerecht ist.
8: Na, jetzt werden wir schnell wieder lucky hier. Und dann hören wir das gleich im Stichtag. Ich weiß wohl, vor 25 Jahren war ein Samstag, oder? Das tue ich jetzt nach.

0: Willkommen zu Dörlerchen. Schalker sein ist wieder schön. Es war auch mal nicht schön.
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0: 25 Jahre ist das genau her. Da waren die Schalker für 4 Minuten und 28 Sekunden in ihren Herzen deutscher Meister. Endlich.
2: In 4 Minuten und 28 Sekunden kann man sich die Zähne putzen, eine Rede mit etwa 500 Wörtern halten oder sein E-Mail-Postfach gewissenhaft überprüfen. Exakt 4 Minuten und 28 Sekunden dauert es am 19. Mai 2001, ehe sich für Schalke 04 das größte Glück ins komplette Gegenteil verkehrt hat. Auch für Radioreporter Manni Breutmann.
3: Also es ist ganz furchtbar, was sich hier in den letzten Minuten auf Schalke abgespielt hat. Das kann man mit Worten, mit dürren Worten nur sehr, sehr schwer beschreiben.
2: 4 Minuten und 28 Sekunden zuvor. Schalke hat sein letztes Saisonspiel mit 5:3 gegen Unterhaching gewonnen. Da fällt fast 300 Kilometer nördlich von Gelsenkirchen im Hamburger Volksparkstadion ein Tor, das kaum noch jemand erwartet hat. Der HSV geht gegen den FC Bayern tatsächlich in Führung. Jetzt sind die Schalker und die Bayern auf einmal punktgleich an der Tabellenspitze. Aber Schalke hat das bessere Torverhältnis und wäre deshalb deutscher Meister.
4: Willi Meister! Da kann die Wahl sein!
5: Und dann das Ergebnis aus Hamburg. Und da dachten alle, jetzt ist es zum ersten Mal nach 1958.
2: Das denkt auch Rolf Fuhrmann, Interviewreporter beim Bezahlsender Premiere, und gratuliert Schalkes Manager Rudi Assauer zum Titel.
6: Und auf einmal kommt einer vom Premiere angerannt und sagt zu mir, Assauer, Hamburg ist aus, ihr seid deutscher Meister.
7: Es ist irgendwie was ziemlich Schlimmes passiert und ich habe mit dazu beigetragen.
2: Denn das Spiel in Hamburg ist noch nicht vorbei. Auf der Anzeigetafel des Schalker Parkstadions erscheinen nun sogar Live-Bilder aus Hamburg. Und die sind beängstigend. Tief in der Nachspielzeit bekommen die Bayern eine letzte Chance.
8: Am Ball steht Effenberg. Hargreaves auch von hinten. Lauert Andersen angetippt. Der schießt. Tor!
9: Ich habe gewusst, ich habe wenig Zeit gehabt. Ich wollte den Ball schnell treffen, sauber treffen und hoffentlich werde ich gut träumen heute Nacht. Aber unfassbar.
2: Das Parkstadion in Gelsenkirchen verwandelt sich dagegen in einen bizarren Albtraum. Mittendrin der Schalker Stürmer Gerald Asamoah.
10: Es kam also wie eine Verarschung vorbei. Du einfach dachtest, du hast das Ding schon in der Hand. Du bist fertig, du bist Meister und dann auf einmal kriegst du mitgeteilt, dass es doch nicht so ist.
2: Während auf dem Rasen und auf den Rängen zehntausende Fans buchstäblich zusammenbrechen und ihren Tränen freien Lauf lassen, beginnt im Hintergrund ein Feuerwerk. Denn es ist ja auch das letzte Spiel überhaupt in diesem Stadion. Schalkes Manager Rudi Assauer spricht aus, was alle fühlen.
11: Ab heute glaube ich nicht mehr an den Fußballgott, weil er nicht gerecht ist. Wenn er gerecht gewesen wäre, dann wäre der FC Schalke 04 deutscher Meister geworden.
2: Immerhin. Eine Woche später gewinnt Schalke 04 den DFB-Pokal. Ein Trostpflaster, mehr jedoch nicht. Die Wunde des 19. Mai 2001 bleibt bis heute, 25 Jahre danach.
0: Danke Burki Hupe. Über diese Erinnerung vor 25 Jahren wurde Schalke Meister der Herzen. Hört euch das gerne so oft nochmal an, wie ihr möchtet, bei wdr2.de.

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1: Mariah Carey. Wir gehen in Richtung gute Stunde mit großer Freude und ich freue mich sehr auf unser Team des Tages heute, was wir küren werden. Das ist nämlich der Adem mit seinem Schneiderteam. Adem kommt aus Syrien und hat vor ein paar Jahren in Duisburg eine kleine Schneiderei übernommen. Da flickt er jetzt mit seinen Kumpels Hosen und Bläser und hat den besonderen Service. Leute, was ich mache, ist innerhalb des heutigen Tages noch fertig. Da wollen wir wissen, wie er das macht. Ja, weil wir ja zwei sind, die Bad Shop Boys, Western Girls,

0: ich gesagt, das wäre ein Ding aus den 90ern. Aber ist gar nicht. 85. Western Girls, The Pet Shop Boys, gleich nach 11 haben wir Axes and Bows von Ellie King. Im WDR 2 Musikmix mit Hurt and Purple Disco Machine. Und dann haben wir noch was für die Schmusis, nämlich unser 90er der Stunde klingt so. Oder? Da gehen wir gemeinsam in die Knie, gleich nach 12 hier in der guten Stunde bei WDR 2. Arms around. Unvergessen.
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6: Die Nachrichten mit Christian Schwietzke. Guten Tag.
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6: Bundesumweltminister Schneider hat in Berlin das neue Förderprogramm für Elektroautos vorgestellt. Für ihn kommt es zur richtigen Zeit, wegen der hohen Spritpreise durch den Iran-Krieg.
7: Aber es gibt zum Glück jetzt Alternativen, die uns unabhängiger machen. Eine davon sind gute Elektroautos, insbesondere aus europäischer und deutscher Produktion.
6: Die Förderung gilt für Kauf oder Leasing neuer Autos. Sie müssen voll elektrisch sein oder einen aufladbaren Hybridantrieb haben. Jan Zimmermann, WDR Berlin.
8: Schon die Ankündigung des Förderprogramms im Januar hatte einen positiven Effekt. Denn seitdem steigt die Zahl der verkauften E-Autos. Fast jeder vierte Neuwagen sei inzwischen elektrisch, sagt Umweltminister Schneider. Die Förderung kann rückwirkend beantragt werden für Neuzulassungen ab dem 1. Januar 2026. Die Zuschüsse sind außerdem gestaffelt nach Einkommen und Zahl der Kinder. Bis zu 6.000 Euro sind möglich. Wer jedoch ein zu versteuerndes Jahreseinkommen von mehr als 80.000 Euro und keine Kinder hat, bekommt kein Geld. Familien dürfen etwas mehr verdienen.
6: Bei der Lufthansa gelten ab heute neue Regeln für das Handgepäck. Das ist jetzt nicht mehr unbedingt im Preis mit inbegriffen. Roman Warschauer erklärt für WDR aktuell, was das konkret bedeutet.
9: Es gibt jetzt einen neuen Tarif. Insgesamt gibt es dann 5 verschiedene Tarife in der Economy Class. Und dieser neue Tarif nennt sich Basic. Und der ordnet sich nochmal unter dem bisher günstigsten Leittarif ein. Und der kommt eben ohne Handgepäck aus. Da ist dann nur noch ein sogenannter persönlicher Gegenstand inklusive, also eine Handtasche, ein kleiner Rucksack oder eine Laptoptasche etwa. Das, was man so unter dem Sitz verstauen kann. Alles, was oben ins Gepäckfach reinkommt, das ist dann da nicht mehr inbegriffen. Und die Lufthansa sagt, es gäbe eben auf einigen Strecken Reisende, die so unterwegs seien, die also zum Beispiel morgens hin und abends zurückfliegen und denen eine Laptoptasche zum Beispiel reicht.
6: Weitere Meldungen im Überblick. In München wird ab heute eine Sammelklage gegen den US-Konzern Amazon verhandelt. Mehr als 220.000 Menschen wollen Schadenersatz. Amazon hatte in seinem Streamingdienst Prime Anfang 2024 zusätzliche Werbung eingeführt. Verhindern konnte man das nur gegen Aufpreis. Die Verbraucherzentrale kritisiert, dass Amazon laufende Verträge nachträglich verändert habe. Die Weltgesundheitsorganisation warnt vor einer schnellen Ausbreitung des Ebola-Virus in der Demokratischen Republik Kongo. Seit Beginn des Ausbruchs gibt es dort mindestens 500 Verdachtsfälle und rund 130 mutmaßliche Todesfälle. Auch in Uganda wurde bereits ein Fall bestätigt. Ein Ebola-infizierter US-Amerikaner sowie mehrere Kontaktpersonen sollen in Deutschland behandelt werden. Im Sauerland ist gerade eine wichtige Bahnstrecke gesperrt zwischen Plettenberg und Werdohl. Grund ist ein Unfall mit zwei Güterzügen. Am frühen Morgen waren in einem Tunnel mehrere Waggons eines Güterzugs entgleist. Verletzt wurde niemand.
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6: Nach der Massenschlägerei vor einer Shisha-Bar in Euskirchen hat die Polizei inzwischen weitere Informationen bekannt gegeben. Demnach waren zwei rivalisierende Gruppen aneinander geraten. Es gab zwei Verletzte. Monika Steinhaus für WDR aktuell.
10: Nach Angaben der Polizei begann der Einsatz gegen 18 Uhr mit einer Schlägerei in der Walramstraße. Später eskalierte die Situation erneut in einer Bar. Dabei wurde unter anderem eine Fensterscheibe beschädigt. Ein 51-jähriger Mann soll einen Metallpfosten in eine Personengruppe geworfen und dabei einen Mann am Kopf verletzt haben. Die Polizei war mit zahlreichen Kräften und einem Hubschrauber im Einsatz. Insgesamt wurden 64 Personen kontrolliert. Gegen mehrere Beteiligte wird jetzt ermittelt.
6: Das war WDR aktuell.
0: Dankeschön. Das Jörgi Brunsemann weiß, was Wetter
11: ist. Ja, es braucht noch ein bisschen, bis der Sommer dann hier wieder ausbricht. Aber das Ganze ist in Vorbereitung. Heute noch so ein durchmischter Tag. Ein paar Schauer unterwegs, da arbeitet sich jetzt gerade so eine Schauerlinie wieder einmal durch den Westen durch. Geht los am Niederrhein, Eifel, Rheinland. Temperaturtechnisch sind wir heute in Wuppertal bei 17 Grad, Kleve 18, Herford 19. Und wenn ich sage, am kommenden Wochenende bis zu 30 Grad, dann guckst du mich unglaublich an, stimmt's?
0: Nee, wir haben ja schon drüber gesprochen. Wir sind Fahrradfahren über Pfingsten.
11: Ja.
0: Und du hast gesagt, da lungert eine Wolke rum.
11: Na, man muss mal gucken. Die Modelle sind noch nicht so ganz klar. Erstmal ist da sehr viel Sonnenschein, kein Regen und wenn was kommt, dann würde ich aber auch eher eine Kneipe aufsuchen, weil das kann dann auch ein bisschen heftiger
0: dann
11: sein.
0: Dann habe ich ja eine Aufgabe.
11: So.
0: Ich suche jetzt mal eine Kneipe.
11: Nicht, dass du das sonst machen würdest.
0: Nein,
11: das ist ja natürlich völlig ausgeschlossen.
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0: A2 Dortmund Richtung Oberhausen, zwischen Dreieck Bottrop und Kreuz Oberhausen, 20 Minuten, 6 Kilometer. A3 Oberhausen Richtung Köln, zwischen Kreuz Hilden und Dreieck Langenfeld, Viertelstunde, 6 Kilometer stockend. A4 Aachen Richtung Köln, zwischen Kreuz Kerpen und Frechen Nord, Viertelstunde, 4 Kilometer nach einem Unfall. Die A57 Krefeld Richtung Köln, zwischen Krefeld Zentrum und Kreuz Meerbusch, 20 Minuten, 7 Kilometer stockend. Und noch die A61 Mönchengladbach Richtung Koblenz, zwischen Kreuz Meckenheim und Dreieck Bad Neuenahr. Ich habe mit den Wörtern 10 Minuten, 3 Kilometer.
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0: Und sie sagt, schön, dass wir alle zusammen sind. Wir freuen uns auf eine gute Stunde. Schönen guten Tag zusammen.

0: Kelly Clarkson.
1: Bei mir im Kofferraum liegen noch zwei Hosen, da ist der Saum auf. Die könnte ich eigentlich abgeben bei Adam.
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1: Genau, und das gehört zu Adam Mohamed. Hallo, lieber Adam.
3: Hallöchen, hi.
1: Adam ist seit 13 Jahren in Deutschland, kommt aus Syrien und hat sich hier eine Existenz aufgebaut, nämlich eine kleine Schneiderei in Duisburg, die er übernommen hat. Und da wird geschneidert und genäht zusammen mit Suet und Mustafa. Lieber Adam, was liegt denn da heute bei euch auf dem Tisch? Was müsst ihr machen?
3: Ganz viele Hosen, ein paar Jacken, ja, und so weiter. Und ein Kleid, ein Abikleid.
1: Und ihr habt einen unglaublich guten Ruf, weil ihr so schnell seid.
3: Ja, das stimmt. Das stimmt. Das hat sich mal rumgesprochen, dass wir sehr, sehr schnell sind. Deswegen kommen auch die Kunden von weit weg, sage ich mal.
1: Ja, die fahren teilweise von Bonn und Koblenz zu dir nach Duisburg in die Schneiderei.
3: Das stimmt. Weil die, sage ich mal, ihre Sachen meistens immer, die kommen dann meistens samstags, weil die samstags dann frei haben, sammeln die Sachen und kommen dann samstags hierhin, können ein bisschen in der Stadt bummeln und die Sachen wieder mitnehmen.
1: Weil du ja nicht frei hast mit deinem Team.
3: Ja, ganz genau.
1: Erzähl davon, in Syrien ist Schneider ein Männerberuf, ne?
3: Das stimmt. Also bei uns machen das teilweise nur die Männer, Frauen eher sehr, sehr selten. Ganz genau. Und mein Opa war ja ein Schneider, Onkel, wie ich erwähnt habe, war auch ein Schneider.
1: Ja.
3: Deswegen kennt man das von der Familie aus auch.
1: Und wenn man bei euch in der kleinen Schneiderei ist, dann kann man gucken, wie ihr arbeitet. Das ist kein

0: hat immer die kaputtesten Schuhe. Ja, und der Schneider hat meistens auch Sachen an, wo die Nähte nicht ganz. Ne, aber dann,
1: das stimmt. So, die Sachen, die ich jetzt gerade tatsächlich anhab, die sind ein bisschen gerissen.
0: Mann, es war ganz nett, mit dir mal eben zu erzählen. Lieber Adem, du und deine Jungs, Suhet und Mustafa, unser Team des Tages, die kleine Schneiderei in Duisburg, die ihr übernommen habt. Einen tollen Tag wünsche ich, nette Kunden und viel Arbeit.
1: Ich danke dir.
0: Bis bald.
1: Ich auch, danke.
0: Tschüss. Ciao.

mit Clouseau. Ich muss gerade lachen, weil Vicky, unsere Assistentin, steht am Kaffeeautomaten und fragt, Steffi, willst du schwarz oder Cappuccino? Ich möchte gerne einen schwarzen Kaffee. Wir sind beim 90er der Stunde. Der kommt von Timmy T. Timmy T klingt ein bisschen nach Tim Thaler, ne? Die Generation der 80er wird sich erinnern. Der Junge, der sein Lachen verkauft hat. Aber Timmy T als 90er der Stunde klingt auch ein bisschen, als wenn er sein Lachen verkauft.

0: Aber ich erinnere mich, das war Kuschelextase damals. One More Try, Timmy T. Eigentlich heißt er Timothy Torres. Ein sogenannter Freestyle-Künstler. Das war eine musikalische Bewegung in den USA damals, Anfang der 80er, so ein bisschen Elektro, bisschen Breakdance. Wobei, wenn du auf der Nummer Breakdance machst, hast du alle Knochen gebrochen. Da wollte Timmy hin, das war gar nicht leicht.
1: Ich wollte als Kind immer Instrumente lernen. Das fand ich spannend. Ich habe es mir dann beim Hören selbst beigebracht, das Klavier zum Beispiel. Dann wollte ich Songs schreiben und rausbringen. Ich habe die ersten Songs sogar noch geschrieben, als ich bei meinen Eltern gewohnt habe. Nur hatte ich halt nicht so viele Instrumente. Ich konnte mir die nicht leisten. Und ich hatte auch nur so einen kleinen Kassettenrekorder, auf dem ich dann alles aufgenommen habe.
0: Na, mit diesen Eigenkreationen ist er dann um die Häuser gezogen, hat das DJs in die Hand gedrückt, bei Radiostationen geklingelt, Kassetten in Hausflure gelegt. Irgendwann hat dann sein Telefon, natürlich sein Festnetztelefon, geklingelt.
1: Ein Freund hat mich damals angerufen und meinte, ich habe deinen Song im Radio gehört. Ich konnte das überhaupt nicht fassen. In L.A. haben sie meine Musik im Radio gespielt. Da gab es so Sender, die haben Songs gegeneinander antreten lassen. Zwei gespielt und dann sollten die Hörer entscheiden, welcher besser ist. Mich haben sie dagegen Madonna und George Michael ins Rennen geschickt und die Sender haben mir dann gesagt, ey, du kriegst jedes Mal mehr Stimmen als die großen Stars.
0: Und dann wurde das Ganze ernst mit der Karriereplanung, Plattenlabel, erste Aufträge, richtige Songs. In One More Try war 91 sein erster und auch einziger internationaler Hit, der mit Sicherheit auf der Kuschelrock Schieß mich tot drauf ist. Hören wir uns jetzt an beim emotionalen Schmuseradio.
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6: Um 12.30 Uhr mit Christian Schwietzgen. Guten Tag.
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6: Den deutschen Wäldern geht es weiterhin schlecht. Laut Bundeslandwirtschaftsminister Reiner ist nur etwa jeder fünfte Baum gesund. Besonders die Folgen der Dürrejahre zwischen 2018 und 2020 belasten die Wälder bis heute. Nur Fichten und Buchen geht es laut dem Bericht etwas besser. Reiner sagte, Ziel sei der weitere Umbau zu widerstandsfähigen Mischwäldern. Wer ein neues E-Auto kauft oder liest, kann dafür ab jetzt wieder einen Zuschuss vom Staat beantragen. Bundesumweltminister Schneider hat die Eckpunkte des Förderprogramms vorgestellt. Parallel ist ein Antragsportal online gegangen. Schneider betonte, dass die Förderung sozial gestaffelt ist, also Menschen mit niedrigeren Einkommen mehr Geld für die Anschaffung eines E-Autos bekommen. Bei Flügen mit der Lufthansa gelten ab heute neue Handgepäcksregeln. Bei einem neuen Einstiegstarif sind jetzt nur noch eine kleine Tasche oder ein Rucksack kostenlos enthalten. Ein Handgepäckskoffer kostet extra. Der deutsche Schauspieler Alexander Held ist tot. Er starb im Alter von 67 Jahren nach kurzer Krankheit. Bekannt wurde Held unter anderem aus der ZDF-Krimiserie Münchenmord sowie aus Filmen wie Der Untergang, Sophie Scholl und Der Schuh des Manitou. Das war WDR aktuell.
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7: Für Aachen und die Region mit Irene Geuer. Guten Tag. Der neue Rheinland-Tarif soll das Bus-, Bahn- und Zugfahren erleichtern. Vom 1. Juni an soll es im gesamten Rheinland nur noch 4 statt 16 Preisstufen geben. Das neue Tarifsystem gilt dann im Aachener Verkehrsverbund und im Verkehrsverbund Rhein-Sieg. Profi Patel, WDR 2 Aachen.
8: Der neue Rheinland-Tarif macht Bus- und Bahnfahren übersichtlicher. Für eine beliebig weite Fahrt in Aachen, Köln oder Bonn zahlen die Kunden ab Juni 4 Euro. Mit der Preisstufe 2 kann man in die Nachbarstadt oder in die übernächste Stadt fahren. Eine einfache Fahrt quer durch das Rheinland, zum Beispiel von Aachen nach Bonn, fällt in die Preisstufe 3 und kostet als Einzelticket 13,90 Euro. Die günstige Kurzstrecke gibt es weiterhin, sie soll aber in 2 Jahren wegfallen.
7: In Heinsberg ist eine 18-jährige Frau bei einem Unfall schwer verletzt worden. Wie die Polizei heute mitteilt, war sie gestern mit ihrem Auto im Ortsteil Kempen aus bislang unklarer Ursache von der Straße abgekommen und dann gegen einen Gartenzaun geprallt. Ihr Wagen überschlug sich. Die Polizei ermittelt nun. Die Aachener Polizei sucht Zeugen, die etwas zu dem Diebstahl von 2 Sattelschleppern von einem Firmengelände in Aachen sagen können. Die Fahrzeuge sind gestern in Nettetal im Kreis Viersen gefunden worden. Von dem Kupfer, das sie geladen hatten, fehlt jede Spur. Der Wert der Ladung sei erheblich, so die Aachener Polizei. An Pfingsten locken unsere niederländischen Nachbarn mit den sogenannten Schlosstagen. Ein Dutzend Burgen und Schlösser beteiligen sich mit verschiedenen Programmen. Das Kastel Hoensbroek in Herlen ist auch dabei mit Rittern, Bogenschützen, Theater und Führungen. Außerdem wird gezeigt, wie Kinder im Mittelalter gespielt haben. Die Schlosstage finden vom 22. bis 25. Mai statt. Der Nachmittag bringt viele Wolken, immer wieder Schauer und nur noch seltene Wolkenlücken bei 14 bis 18 Grad. Im weiteren Verlauf gehen die Schauer in Regen über, dazu ein paar frische Böen. Mechernich kommt auf 17 und Heimbach auf 16 Grad.
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3: A2 Dortmund Richtung Oberhausen. Zwischen Dreieck Bottrop und Oberhausen. Kreuz Oberhausen, halbe Stunde, 7 Kilometer Stau an der Baustelle. Die 3 Oberhausen Richtung Köln. Zwischen Kreuz Hilden und Dreieck Langenfeld. 10 Minuten, 5 Kilometer stockend. Und wir haben noch die A4 Aachen Richtung Köln. Zwischen Kreuz Kerpen und Frechen Nord. 20 Minuten, 4 Kilometer nach einem Unfall.
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3: Hallo. Wir hatten ja gerade als 90er der Stunde Timmy T mit One More Time und ich habe gesagt, er ist wahrscheinlich auf irgendeiner Kuschelrock drauf. Kuschelrock schießt mich tot. Jetzt fragt Jörg, welche Ausgabe das sei. Er wolle sich die kaufen, wann die rauskommt. Ich weiß es nicht. Ich weiß ja nur, dass 39 Kuschelrock-CDs insgesamt erschienen sind. Und ich weiß jetzt sogar, dank meines Top-Rechercheteams, auf welcher Folge Timmy T drauf ist. Nämlich, es ist die Nummer 5. So, schönen guten Tag.

0: WDR2, wir sind in der guten Stunde und merken gerade, unsere gute Stunde ist heute komplett Duisburg. Aber liebe Anne, das macht nichts, oder?
1: Nein, macht nichts.
0: Nein. Ne, so eben hatten wir Schneider Adem und jetzt Dr. Anne Rauhut. Sie ist Ärztin und hat zusammen mit den Maltesern eine Praxis aufgemacht für Menschen ohne Krankenversicherung. Hallo, liebe Anne.
1: Hallo.
0: Wie müssen wir uns das vorstellen? Vermutlich hast du an bestimmten Slots, habt ihr dann offen und dann kommen Menschen. Was sind das für Menschen, die da zu euch kommen?
1: Ja, zu uns kommen Menschen aus den EU-Mitgliedsländern, Besucher aus anderen Ländern, Wohnungslose, Asylsuchende, Menschen ohne geregelten Aufenthaltsstatus, Studenten, die die Regelzeit überstritten haben und zunehmend auch mehr und mehr Deutsche, die wegen Beitragsschulden ihren Versicherungsschutz verloren haben.
0: Denn nicht krankenversichert zu sein, scheint keine Seltenheit zu sein.
1: Nein, überhaupt nicht. Also offiziell sind die Zahlen unter 100.000, aber man vermutet, dass in Deutschland bis zu 500.000 Menschen ohne Krankenversicherung leben.
0: Und dir liegen besonders die schwangeren Frauen am Herzen, als Helmer?
1: Ja, mir liegen eigentlich alle am Herzen und die alle Menschen und alle Patienten. Aber besonders natürlich die Schwangeren, weil das eines unserer, ja, unserer Hauptklientel ist.
0: Das sind ja Frauen, die teilweise auch kein Deutsch sprechen. Und es hat viel mit Vertrauen zu tun. Wie gehst du da vor?
1: Ja, im Grunde genommen, also schon mal wichtig ist, dass die Patienten die Hemmschwelle überwinden und zu uns in die Praxis kommen. Aber die Hilfe, gerade wenn man schwanger ist, die wird sehr gerne angenommen. Und das ist oft nur ein Blickkontakt und wir sind ein großes Team. Das ist auch eine gewisse Intimität. Die Patienten können bei uns, die Frauen sind bei uns alleine in der Praxis. Und Dolmetscher haben wir natürlich auch, die dabei helfen, aber die Nähe, die menschliche Nähe ist also auch das entscheidende Vertrauen.
0: Jetzt arbeitest du ehrenamtlich, trotzdem kosten ja diese Behandlungen was. Wie wird das finanziert?
1: Also wir sind rein spendenfinanziert und wenn ich nicht in der Praxis die Patienten behandle, versuche ich Spenden zu bekommen, damit wir Blutuntersuchungen machen können, Medikamente und im Notfall auch aufwendigere Untersuchungen finanzieren können.
0: Dann hat unser Gespräch vermutlich in diesem Sinne etwas Gutes gehabt, was auch zur guten Stunde passt. Liebe Anne Rauhut, die zusammen mit den Maltesern eine Praxis hat für Menschen ohne Krankenversicherung, montags und donnerstags. Herzlichen Dank, liebe Anne, und alles Gute für euch.
1: Danke.
0: Tschüss.
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0: Deine Augen, dein Gesicht, der Himmel. Singt er und Ralf Günther ist da.
1: Dann kommt er dann.
0: Genau. Kommt er.
1: Sag mal, bist du schon mal über eine Ladesäule gestolpert?
0: Nee, ich bin schon mal dagegen gefahren.
1: Ja, es gibt ja Elektroladesäulen, die gar nicht mehr Säulen sind, sondern im Bordstein versteckt. Also Ladebordsteine. Kann man schon mal drüber stolpern. Wie funktioniert sowas?
0: Kabel.
1: Ja, Kabel in den Bordstein hinein.
0: Also man kann natürlich auch mit Schmackofatz auf den Bordstein drauffahren, sich die Felge total verdrehen, mit einem humpelnden Auto weiterfahren und nichts gemerkt haben.
1: Aber dafür?
0: Das wäre in meiner Welt.
1: Dafür ist er geladen danach.
0: Dafür ist er geladen. Und zu Hause ist auch jemand geladen.
1: Das Thema gleich bei mir im WDR2 Mittagsmagazin.
0: Ich bin morgen wieder da. Tschüss.

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4: Die Nachrichten mit Christian Schwietzke. Guten Tag.
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4: Den deutschen Wäldern geht es weiterhin schlecht. Laut dem Bundeslandwirtschaftsministerium haben sich die Bäume bis heute nicht von den Dürrejahren 2018 bis 2020 erholt. Nur für wenige Baumarten sieht es besser aus. Isabel Karas, WDR Berlin.
5: Bei den Fichten gilt inzwischen wieder etwa jeder vierte Baum als gesund. Im Vorjahr war es nur jeder fünfte. Auch Buchen scheinen sich etwas zu erholen. Insgesamt trägt aber weiterhin nur jeder fünfte Baum in Deutschland eine volle, gesunde Krone. Besonders schlecht ist der Zustand von Kiefern und Eichen. Nur jeweils 13% der Bäume sind gesund. Gleichzeitig ist die Zahl neu abgestorbener Bäume weiter zurückgegangen. Laut Ministerium verjüngen sich viele Wälder inzwischen langsam wieder. Bundeslandwirtschaftsminister Rainer sprach dennoch von einer langfristigen Aufgabe. Der Klimawandel stelle die Wälder weiter vor große Herausforderungen. Deutschland ist zu fast einem Drittel mit Wald bedeckt. Die Waldzustandserhebung wird seit 1984 durchgeführt.
4: In Deutschland gibt es wieder mehr Firmengründungen. Das zeigt die jährliche Umfrage der staatlichen Förderbank KfW. Aus Frankfurt, Ursula Mayer für WDR aktuell.
6: Demnach wagten im vergangenen Jahr bundesweit rund 690.000 Menschen den Sprung in die Selbstständigkeit. Das waren über 100.000 mehr als im Jahr davor. Laut Umfrage gab es vor allem mehr Leute, die sich neben ihrem angestellten Job selbstständig machten. Grund: Sie wollten sich nebenher etwas dazu verdienen und in wirtschaftlich schwierigen Zeiten ein zweites Standbein aufbauen. Nach Angaben der KfW gründeten vor allem Menschen mit Einwanderungsgeschichte überdurchschnittlich oft ein eigenes Unternehmen. Generell gab es mehr Gründer als Gründerinnen. Vor allem gründeten jüngere Leute. Nach Angaben der KfW waren letztes Jahr 40% der Gründerinnen und Gründer jünger als 30 Jahre.
4: Weitere Meldungen im Überblick. Bahnfahrer in NRW brauchen gerade auf mehreren Strecken Geduld. In Düsseldorf ist die Bahnstrecke zwischen dem Hauptbahnhof und Benrath gesperrt. Das sorgt für große Störungen. Probleme gibt es auch bei Bonn. Hier hat ein LKW einen Bahnübergang beschädigt. Zwischen dem Ruhrgebiet und dem Siegerland ist außerdem die Bahnstrecke zwischen Hagen und Siegen gesperrt. Wer ein neues E-Auto kauft oder liest, kann dafür ab jetzt wieder einen Zuschuss vom Staat beantragen. Bundesumweltminister Schneider hat die Eckpunkte des Förderprogramms vorgestellt. Parallel ist ein Antragsportal online gegangen. Schneider betonte, dass die Förderung sozial gestaffelt ist, also Menschen mit niedrigeren Einkommen mehr Geld für die Anschaffung eines E-Autos bekommen. Die Weltgesundheitsorganisation warnt vor einer schnellen Ausbreitung des Ebola-Virus in der Demokratischen Republik Kongo. Seit Beginn des Ausbruchs gibt es dort mindestens 500 Verdachtsfälle und rund 130 mutmaßliche Todesfälle. Auch in Uganda wurde bereits ein Fall bestätigt. Ein Ebola-infizierter US-Amerikaner sowie mehrere Kontaktpersonen sollen in Deutschland behandelt werden. Bundespräsident Steinmeier setzt seine Tour durch NRW fort. Heute ist er zu Gast in Dortmund und später in Herzebrock-Klarholz im Kreis Gütersloh. Der Bundespräsident will mit seiner Tour Menschen würdigen, die sich ehrenamtlich engagieren, zum Beispiel in Sportvereinen. Anlass ist der sogenannte Ehrentag zur Feier des Grundgesetzes.
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4: In Duisburg sucht die Polizei nach einem Baby. Das 6 Monate alte, schwerkranke Kind war vergangene Nacht mit seiner Mutter aus einem Krankenhaus verschwunden. Daniela Bliersbach, WDR Duisburg.
7: Mit einem Spürhund machte sich die Polizei auf die Suche nach dem verschwundenen Säugling. Der 6 Monate alte Junge war zu Untersuchungen in der Klinik. Diese wurden aber nicht abgeschlossen, als seine 31-jährige Mutter mit dem Jungen die Klinik verließ. Für das Baby besteht Lebensgefahr. Nach der Mutter wird nun gefahndet.
4: Das war WDR aktuell.
8: Das Wetter im Westen von Jörg Brunsmann aus unserer WDR 2 Wetterredaktion. Wo ist sie, die Sonne?
9: Wo ist sie? Im Ruhrgebiet kannst du ein bisschen was finden, Richtung Niederrhein ist ein bisschen was, ist allerdings kein so richtig durchgehender blauer Himmel, Sonnenschein. Sind ein paar Wolken mit dem Spiel und jetzt aktuell zieht auch gerade ein neues Regengebiet bei uns durch den Westen, eben vom Niederrhein Richtung Eifel und Rheinland. Das heißt, da wird am Nachmittag, am Abend auch einiges an Schauern mit runterkommen und dazu die Temperaturen heute: Solingen 16 Grad, in Menden sind wir bei 17, Grevenbruch 18, also insgesamt schon noch recht wechselhaftes Wetter.
8: 13:04 Uhr,
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8: Erstmal die Autobahn 2 Dortmund Richtung Oberhausen zwischen dem Dreieck Bottrop und dem Kreuz Oberhausen. Mehr als eine halbe Stunde plus bei 7 Kilometern Stau an der Baustelle. A3 Oberhausen Richtung Köln zwischen dem Kreuz Hilden und dem Dreieck Langenfeld. Hier dauert es 10 Minuten länger bei 5 Kilometern stockendem Verkehr. Die 4 Aachen Richtung Köln zwischen Kerpen und Frechen Nord. Etwa 20 Minuten plus bei 4 Kilometern Stau nach einem Unfall. Und nochmal die A4 Köln Richtung Aachen, diesmal zwischen Elsdorf und Merzenich. 3 Kilometer Stau. Stau. Euch allen unterwegs eine gute und sichere Fahrt.
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8: Hallo am Dienstag. Hallo auch an alle, die wie ich ein wenig zu optimistisch waren heute Morgen und schon die Sonnenbrille aufhaben. In Köln brauchen wir die bisher nicht. Heute Nachmittag, wie ich raushöre, auch nicht.
9: Nee, ist eher noch regnerisch. Also kannst eher einen Regenschirm gebrauchen.
8: Holen wir uns die gute Laune durch den WDR 2 Musikmix in diesen Mittag rein. Gleich NSYNC aus den 90ern und vorher Leonie aus der Oberpfalz.
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0: Das WDR2 Mittagsmagazin ist hier. Ein internationaler Gesundheitsnotstand, ausgerufen von der Weltgesundheitsorganisation. Das haben wir gestern Abend schon gehört. Der Chef der WHO sagt aber heute ganz besorgt, er ist sehr besorgt über die Ausbreitung und das Ausmaß von Ebola. Seit heute Mittag gibt es neue Zahlen, 500 Verdachtsfälle, 130 Tote mittlerweile bei der seltenen Virusvariante, für die es ja keinen Impfstoff gibt. Die Ausbreitungsgefahr in der Region Demokratische Republik Kongo und Uganda, die gilt aktuell als hoch. Aber bei uns, wie sieht's da aus? Wir sprechen drüber mit dem Arzt und Tropenmediziner Dr. Christoph Specht. Einen schönen guten Tag.
1: Hallo nach Köln.
0: Was macht diese Variante des Ebola-Virus so besonders?
1: Das ist eine der vier Varianten, nicht die gefährlichste, was jetzt die Tödlichkeit angeht, aber eben auch eine, die so sagen wir mal 30-40% Letalität einhergeht, seltener vorgekommen ist in den Ausbrüchen, zum ersten Mal 2007, später dann nochmal 2011 und sich eben auch über Körperflüssigkeiten überträgt.
0: Einen tief besorgten WHO-Chef hören wir da heute. Wie ist der aktuelle Ausbruch zu betrachten im Vergleich zu früheren?
1: Es ist natürlich schon für die Gegend dort sehr besorgniserregend, geradezu katastrophal, weil ja auch die medizinischen Bedingungen dort sehr rudimentär sind. Aber ähnlich wie bei der anderen Variante ist das jetzt kein Virus, was ein, wie man so sagt, pandemisches Potenzial hat, das also wirklich über Länder hinweg, über Kontinente hinweg sich verbreiten würde. Dazu macht das Virus sozusagen alles falsch, um pandemisch zu werden. Es hat nämlich eine viel zu geringe Inkubationszeit, das heißt von der Ansteckung bis zu den Symptomen. Man ist auch nur ansteckend, wenn auch Symptome da sind. Das geht relativ schnell, nicht wie wir es zuletzt gerade hatten mit Hunter, bis zu 8 Wochen, sondern hier reden wir über wenige Tage und dann weiß man, ob man infiziert ist oder nicht. Also das ist eine sehr tödliche Angelegenheit, aber keine, die sich weltweit verbreiten wird.
0: Wobei tödlich, du hast ja gerade gesagt, das ist eine geringere Letalität im Vergleich zu anderen Virusvarianten bei Ebola. Das ist wahrscheinlich auch der Grund, warum jetzt ein infizierter US-Bürger in Deutschland behandelt werden soll, weil er eben behandelt werden kann und wahrscheinlich nicht sterben muss.
1: Das kann man schwer hoffen, ja. Es gibt eben keine spezielle Therapie im Sinne von einer nachträglichen Impfung oder etwa eines antiviralen Medikaments, aber es gibt supportive Therapie und natürlich, man darf nicht vergessen, diese Patienten können nicht in einem normalen Krankenhaus behandelt werden. Das ist die allerhöchste Sicherheitsstufe, Nummer 4 des Ganzen. Da gibt es nur ein paar Einrichtungen auch in Deutschland, die das anbieten können. Unter anderem Charité in Berlin, in Düsseldorf gibt es das. Und alleine die Isolierung des Patienten ist eben doch relativ aufwendig. Hier gibt es die Menschen, die tatsächlich Ahnung haben davon, wie so ein hämorrhagisches Fieber zu behandeln ist. Und dann sind seine Überlebenschancen doch durchaus gegeben.
0: Und nur um das nochmal auf den Punkt zu bringen, die WHO ist besorgt für die Region in Afrika. Wir hier in Deutschland, wir müssen uns jetzt keine Sorgen machen.
1: Nein, es ist absolut nicht davon auszugehen, dass sich das irgendwie weiter verbreitet, auch wenn einzelne Patienten hierher kommen. Die Sicherheitsvorkehrungen sind enorm und wenn dieser Patient dann hier behandelt wird, ist er in dieser höchsten Sicherheitsstufe. Also für Deutschland sehe ich hier überhaupt keine Gefahr.
0: Arzt und Tropenmediziner Dr. Christoph Specht über die Ausbreitung von Ebola in der Demokratischen Republik Kongo und Uganda. Hier bei uns im WDR 2 Mittagsmagazin.

0: Eieiei, vor 3 Jahren noch Vize-Weltmeister, dieses Jahr so gut wie raus bei der Weltmeisterschaft in der Schweiz, jetzt wieder R2. Es geht um Eishockey und die Deutschen haben die höchste WM-Niederlage gegen die Schweiz gestern mit einem 1:6 erleben müssen. Nach 3 Spielen ist die deutsche Mannschaft bei dieser WM noch komplett ohne Punkte. Burkhard Hupe, WDR 2 Sport in Zürich, also kann das Team auf internationalem Niveau nicht mehr mithalten im Eishockey? Also müssen die Fans das bei dieser WM akzeptieren?
1: Ja, ob man das wirklich akzeptieren muss, das weiß ich nicht, aber der Eindruck ist sicherlich nicht falsch. Und im Augenblick scheint das Trainerteam rund um Bundestrainer Harry Kreis auch nicht in der Lage zu sein, hier neue Impulse zu setzen oder die richtigen Korrekturen vorzunehmen. Es herrscht das Prinzip Hoffnung in so einem Mischmasch aus Überforderung und mentaler Erschöpfung. Das ist eine ganz, ganz schwierige Situation, die sich wahrscheinlich nur dann auflösen wird, wenn jetzt endlich mal ein Sieg gelingt. Am besten schon morgen gegen die USA. Und falls es dann wieder in die Hose gehen sollte, ja, dann droht tatsächlich ein Rückfall in die bleierne Zeit der internationalen Bedeutungslosigkeit.
0: Boah, internationale Bedeutungslosigkeit. Und das auch noch in einer Situation, in der kommendes Jahr die nächste Weltmeisterschaft in Deutschland ist. Hoppla, hier ist WDR 2.

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5: Um 13.30 Uhr mit Christian Schwietzgen. Guten Tag.
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5: Im vergangenen Jahr haben so viele junge Menschen ein Unternehmen gegründet wie noch nie. Laut der Förderbank KfW waren 40% der Gründer unter 30 Jahre alt. Auch insgesamt ist die Zahl der Firmengründungen in Deutschland gestiegen. Es gab über 100.000 mehr als im Jahr davor. Den deutschen Wäldern geht es weiterhin schlecht. Laut Bundeslandwirtschaftsminister Reiner ist nur etwa jeder fünfte Baum gesund. Besonders die Folge der Dürrejahre zwischen 2018 und 2020 belasten die Wälder bis heute. Nur Fichten und Buchen geht es laut dem Bericht etwas besser. Reiner sagte, Ziel sei der weitere Umbau zu widerstandsfähigen Mischwäldern. In NRW sind im vergangenen Jahr bei Verkehrsunfällen fast 4.500 Menschen mit einem E-Scooter verunglückt. Laut Statistischem Landesamt sind das fast 50% mehr als im Jahr davor. Die große Mehrheit wurde dabei nur leicht verletzt, es gab aber auch 6 Todesfälle. Als Grund für den großen Anstieg vermuten die Statistiker die hohe Beliebtheit von E-Scootern als Verkehrsmittel. Das EU-Parlament stimmt gerade über neue Schutzmaßnahmen für die europäische Stahlindustrie ab. So soll die Branche besser gegen billige Importe geschützt werden, zum Beispiel gegen stark subventionierter Stahl aus China. Laut EU sind seit 2008 in der europäischen Stahlindustrie rund 100.000 Arbeitsplätze verloren gegangen. Das war WDR aktuell.
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6: Für Aachen und die Region mit Irene Geuer, guten Tag. Der neue Rheinland-Tarif soll das Bus-, Bahn- und Zugfahren erleichtern. Vom 1. Juni an soll es im gesamten Rheinland nur noch 4 statt 16 Preisstufen geben. Das neue Tarifsystem gilt dann im Aachener Verkehrsverbund und im Verkehrsverbund Rhein-Sieg. Povi Patel, WDR 2 Aachen.
7: Der neue Rheinland-Tarif macht Bus- und Bahnfahren übersichtlicher. Für eine beliebig weite Fahrt in Aachen, Köln oder Bonn zahlen die Kunden ab Juni 4 Euro. Mit der Preisstufe 2 kann man in die Nachbarstadt oder in die übernächste Stadt fahren. Eine einfache Fahrt quer durch das Rheinland, zum Beispiel von Aachen nach Bonn, fällt in die Preisstufe 3 und kostet als Einzelticket 13,90 Euro. Die günstige Kurzstrecke gibt es weiterhin, sie soll aber in 2 Jahren wegfallen.
6: Ein besonderes Projekt soll an der 4. Aachener Gesamtschule derzeit Jugendlichen praktische Einblicke ins Handwerk ermöglichen. Schüler bauen einen alten Bauwagen zu einem Handwerksmobil aus. Michaela Hase, WDR 2 Aachen.
8: Letztes Jahr haben Schüler bereits den Wagen von außen bearbeitet und ihm eine große hochklappbare Seitenwand verpasst. Jetzt steht der Innenausbau an. Die 8- und 9-Klässler bauen Regale, verlegen den Boden und haben unter Anleitung von Fachleuten auch die Elektrik eingebaut. So will das Mach-Mit-Projekt der Handwerkskammer Aachen und des Bildungsbüros der Städteregion Lust aufs Handwerk machen. Bis zum Sommer soll der Wagen fertig sein. Dann soll das Handwerksmobil an Schulen eingesetzt werden, damit Jugendliche vor Ort handwerkliche Tätigkeiten ausprobieren können.
6: An Pfingsten locken unsere niederländischen Nachbarn mit den sogenannten Schlosstagen. Ein Dutzend Burgen und Schlösser beteiligen sich mit verschiedenen Programmen. Das Kastell Hohensbrück in Herlen ist auch dabei mit Rittern, Bogenschützen, Theater und Führungen. Außerdem wird gezeigt, wie Kinder im Mittelalter gespielt haben. Die Schlosstage finden vom 22. bis 25. Mai statt. Der Nachmittag bringt weiter viele Wolken, immer wieder Schauer, später Regen bei 14 bis 18 Grad. Simmerath kommt heute auf 15 und Hürtgenwald auf 16 Grad.
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9: Es ist 13.34 Uhr. Hier sind die Staus mit den längsten Wartezeiten bei uns im Westen. Autobahn 2 Dortmund Richtung Oberhausen zwischen dem Dreieck Bottrop und dem Kreuz Oberhausen. Mehr als eine halbe Stunde plus bei 7 Kilometern Stau an der Baustelle. A3 Oberhausen Richtung Köln zwischen Mettmann und dem Dreieck Langenfeld. Etwa 10 Minuten länger bei 5 Kilometern stockendem Verkehr. A4 Aachen Richtung Köln zwischen dem Kreuz Kerpen und Frechen Nord. 20 Minuten länger, 4 Kilometer Stau, das Ganze nach einem Unfall. Auf der 33 Bielefeld Richtung Osnabrück zwischen Hilta am Teutoburger Wald und Borglo Kloster Ösede. Etwa 10 Minuten länger, 4 Kilometer Stau. Und die 565 Bonn Richtung Meckenheim zwischen dem Dreieck Bonn-Nordost und Bonn-Auerberg. Etwa 20 Minuten plus 3 Kilometer Stau. 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
9: In Düsseldorf, da werden die Bordsteine natürlich abends nicht hochgeklappt, sie werden aufgeklappt, denn darin verstecken sich Ladestecker, um E-Autos mit Strom vollzupumpen. Vollpumpen kann man, glaube ich, nicht sagen, um sie mit Wechselstrom zu versorgen. So ist es richtig. Ab heute gibt's die neuen E-Auto-Prämien in Deutschland und da stellen wir euch mal diese Ladebordsteine genauer vor. Gleich hier.
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0: 13.42 Uhr, Neues aus dem WDR 2 Verkehr. Vorsicht bitte auf der A560 St. Augustin-Hennef zwischen dem Dreieck St. Augustin-West und Siegburg. Da werfen Personen Steine auf die Fahrbahn. Bitte vorsichtig auf der 560 St. Augustin-Hennef zwischen dem Dreieck St. Augustin-West und Siegburg. Steinewerfer, bitte vorsichtig fahren. Hier ist das WDR 2 Mittagsmagazin. Ab heute werden in Deutschland wieder E-Autos gefördert. Es gibt für bestimmte Haushalte eine Prämie von 3.000 bis 6.000 Euro, je nach Einkommen und Anzahl der Kinder zu Hause. Das ist also ab heute neu. Was aber nicht neu ist, sind die Probleme bei der Ladeinfrastruktur in unserem Land, auch bei uns im Westen. Gerade in engen Städten, da gibt's viel zu wenige Ladesäulen. Und ein Kabel über den Bürgersteig ins Haus reinlegen, das ist natürlich weiterhin verboten. Aber vielleicht habt ihr schon mal Ladebordsteine gesehen. Klaus Schüssler, Leiter New Mobility bei den Stadtwerken Düsseldorf. Guten Tag.
1: Hallo, Herr Günther.
0: Ladebordsteine sind E-Auto-Steckdosen am Boden. Wie funktionieren die?
1: Exakt, sie funktionieren letztlich genauso wie eine normale Ladesäule. Sie authentifizieren sich über eine Ladekarte oder über eine App. Und dann stecken Sie den Stecker des E-Fahrzeuges direkt in den Ladebordstein und dann fließt der Ökostrom und lädt das Fahrzeug auf.
0: Moment, da muss ich mich mit meiner Ladekarte also bücken. Am Boden wird dann die ausgelesen, aber viele ekeln sich, so eine Klappe am Boden anzufassen. Es kann ja ein Hund drauf gepinkelt haben. Wie lösen Sie das?
1: Das ist ein Märchen, was seit ungefähr einem Jahr immer wieder existiert. Wir betreiben die Ladebordsteine wirklich jetzt seit fast 12 Monaten. Wir haben nicht einen einzigen Hundefall hier kennengelernt oder sei es, dass es darüber berichtet wurde. Nein, sie fassen auch die Klappe nicht an. Sie machen alles mit dem Ladestecker. Wenn Sie sich den Ladestecker dann mal anschauen, da ist vorne ein kleines Löchlein drin. Damit heben Sie eine kleine Nut des Steckers an und lassen den Ladestecker ganz einfach in die Steckdose gleiten und dann geht es direkt los. Sie müssen ganz kurz mal in die Knie gehen. Das sind wenige Sekunden. Und dann können Sie das Fahrzeug direkt laden.
0: Wie viel Strom wird da rausgepresst? Also wie lange muss ich parken, bis, sagen wir mal, so ein Mittelklassewagen geladen ist?
1: Also wir in Düsseldorf betreiben die Ladebordsteine mit 22 kW Leistung. Das heißt, Sie haben die 100 Kilometer, wenn das Fahrzeug das kann. Und das ist ja meistens das Problem, dass die Fahrzeuge eben nur mit 11 kW laden können. Sie brauchen für 100 Kilometer, ich sag jetzt mal, etwa 1,5 Stunden.
0: Und wie viele Ladebordsteine haben Sie bereits? Wie wird das in Zukunft sein? Wann wird E-Autoladen in Düsseldorf flächendeckend möglich sein?
1: Flächendeckend ist es jetzt schon möglich. Also wir sind ja Vorreiter, die Stadtwerke Düsseldorf. In jedem der 50 Stadtteile gibt es ja öffentliche Lademöglichkeiten von uns. Was wir jetzt machen, ist, dass wir das Ladenetz weiter verdichten und wir wollen jetzt in die Gebiete gehen, ja, wo wir so ein bisschen Platzmangel haben, wo der Bürgersteig einfach zu klein ist für eine normale Ladesäule. Da kommen jetzt die Ladebordsteine, also es wird weiter verdichtet. Die Grundausstattung in Düsseldorf, die ist schon sehr, sehr hoch.
0: Wie viele Ladebordsteine haben Sie bisher?
1: Wir haben jetzt 4 Standorte mit rund 30 Ladebordsteinen und wollen das weiter ausbauen. Also ich nenne jetzt mal einen Standort, den auch, glaube ich, die meisten kennen dürften. Königsallee, Ecke Graf-Adolf-Platz wird exzellent genutzt. Dort sind 6 Ladebordsteine in Reihe geschaltet. Wir haben noch weitere Straßen und wollen auch weiter verdichten.
0: Die Ladebordsteine in Düsseldorf. Wir haben darüber gesprochen mit Klaus Schüssler, dem Leiter der New Mobility der Stadt. Dankeschön.
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0: Die im WDR 2 Musikmix. Man I Need. Ach Mensch, von den kleineren Airlines kennen wir das ja schon, ne? Diese ärgerlichen Regeln immer beim Bordgepäck. Und jetzt macht auch die große Lufthansa bei der ganzen Schikane mit. Auf bestimmten Flügen im Einstiegstarif Economy Plus ist der Cabin Trolley, also der Kabinenkoffer, nicht mehr im Preis enthalten. Nur noch erlaubt sind solche kleinen Taschen, so Laptop-Taschen oder eben ein kleiner Rucksack. Kennen wir schon von Ryanair oder von Eurowings oder von anderen Airlines, wenn sich Passagiere diese kleinen Taschen und Rucksäcke ordentlich vollstopfen. Sebastian Auer, WDR 2 aktuell. Wird da viel getrickst?
1: Das kann für so einen Kurztrip sicher echt eine gute Möglichkeit sein, da so ein bisschen taktisch zu packen in seinem Rucksack. Und auch nicht jede Airline achtet da so penibel auf jeden Zentimeter. Aber wenn ich beim Einsteigen dann doch mal mit Maßband kontrolliert werde, dann ist der Ärger schon programmiert, sagt Matthias Böse, der ist Anwalt für Reiserecht.
2: Wenn es kontrolliert wird, und das sind die vertraglichen Vereinbarungen, dann könnte es sein, dass Sie am Flughafen Ärger bekommen. Und dann stehen Sie da erstmal da. Deswegen würde ich vorher mir mein Gepäck mal anschauen, wenn es wirklich ganz besonders wichtig ist, ich vielleicht auch mit der Zeit ein bisschen knapp bin, dass ich da nicht diese Maße überschreite.
0: Ja, sonst steht man nämlich da. Also die genauen Maße, damit ihr sie mitschreiben könnt und dann demnächst das Lineal bereit habt. Die genauen Maße der kleinen Taschen sind bis zu 40 mal 30 mal 15 Zentimeter. Ein Gewichtslimit gibt's aber nicht. Also viel Erfolg beim Zusammenfalten, beim Rollen und beim Stopfen.

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7: 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Es ist 14 Uhr.
8: Die Nachrichten mit Christian Schwietzke. Guten Tag.
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8: Wer heute in NRW mit der Bahn unterwegs ist, braucht an vielen Stellen starke Nerven. Lkw-Unfälle und entgleiste Güterzüge sorgen für Zugausfälle und Verspätungen. Svenja Bönisch, WDR aktuell, wo genau gibt es denn Probleme?
9: Ja, zum Beispiel in Bonn, da hat ein Lkw eine Schranke stark beschädigt, als er über den Bahnübergang gefahren ist. Die Schranke geht nicht mehr zu, lange durften da gar keine Züge langfahren. Mittlerweile fahren die Bahnen zumindest verspätet. Das hat zum Beispiel Auswirkungen auf den RE5. Die Strecke des RE5 ist auch zwischen Köln und Düsseldorf gerade von einer Sperrung betroffen, denn in Düsseldorf hat sich ein Lkw unter einer Eisenbahnbrücke festgefahren. Der steckt da weiter fest, die Bergung wird wohl noch eine Weile dauern. Über die Brücke kann der Zugverkehr seit dem Morgen eben nicht fahren. Und auch im Sauerland ist eine Bahnstrecke gesperrt. Im Baukloer Tunnel gab es einen Unfall mit zwei Güterzügen. Deswegen fahren zwischen Werdohl und Plettenberg vermutlich noch bis morgen Abend keine Züge. Die Sperrungen haben zum Teil Auswirkungen auf das ganze Land. Wer heute Bahn fahren will, sollte seine Verbindung noch mal überprüfen.
8: Wegen der Ebola-Pandemie in Zentralafrika hat die Weltgesundheitsorganisation ihren Notfallausschuss einberufen. Darin berät die WHO mit unabhängigen Experten über Maßnahmen zur Eindämmung des Virus. Katrin Hondl, WDR Genf.
10: Er sei tief besorgt über das Ausmaß und die Geschwindigkeit der Epidemie, sagte WHO-Generaldirektor Tedros in Genf. Deshalb habe er schon am Sonntag den internationalen Gesundheitsnotstand ausgerufen, zum ersten Mal in der WHO-Geschichte, also noch vor der Tagung des Notfallkomitees. Eine WHO-Mitarbeiterin in der Demokratischen Republik Kongo beschrieb die Lage in einer Videoschalte als zutiefst besorgniserregend. Bislang wurden mehr als 500 Verdachtsfälle gemeldet, mehr als 130 mutmaßlich infizierte Menschen sind gestorben. Für den Ausbruch ist eine seltene Variante des Ebola-Virus verantwortlich, für die es keinen spezifischen Impfstoff und auch keine Behandlungsmethoden gibt.
8: Weitere Meldungen im Überblick. Das EU-Parlament hat die Aufhebung der Immunität einer CSU-Politikerin abgelehnt. Gegen Angelika Niebler gibt es Vorwürfe, Mitarbeiter des EU-Parlaments teilweise für private Aufgaben eingesetzt zu haben. Niebler weist die Vorwürfe zurück. Ohne Aufhebung der Immunität kann die europäische Staatsanwaltschaft nicht gegen Niebler ermitteln. Den deutschen Wäldern geht es weiterhin schlecht. Laut Bundeslandwirtschaftsminister Reiner ist nur etwa jeder fünfte Baum gesund. Besonders die Folgen der Dürrejahre zwischen 2018 und 2020 belasten die Wälder bis heute. Nur Fichten und Buchen geht es laut dem Bericht etwas besser. Reiner sagte, Ziel sei der weitere Umbau zu widerstandsfähigen Mischwäldern. Bei Flügen mit der Lufthansa gelten ab heute neue Handgepäcksregeln. Bei einem neuen Einstiegstarif sind jetzt nur noch eine kleine Tasche oder ein kleiner Rucksack kostenlos enthalten. Ein Handgepäckskoffer kostet extra.
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8: Im Fall des verschwundenen ehemaligen Tengelmann-Chefs Karl Irivan Haub gibt es eine neue Entwicklung. Die Kölner Staatsanwaltschaft hat jetzt gegen seinen Bruder Christian Haub angeklagt, weil der nicht die Wahrheit gesagt haben soll. Er ist Chef der milliardenschweren Tengelmann-Gruppe, zu der auch Obi und Kick gehören. Markus Schmitz, WDR Köln.
11: Bei dem späteren sogenannten Verschollenheitsverfahren vor dem Kölner Amtsgericht, bei dem Karl Irivan für tot erklärt wurde, soll der Bruder falsche Angaben gemacht haben. Obwohl es Anzeichen dafür gab, dass Karl Irivan Haupt noch leben könnte, sagte der Bruder unter Eid, dass Karl Irivan tot sei. So die Vorwürfe der Kölner Staatsanwaltschaft. Nun könnte es vor dem Kölner Landgericht einen Prozess geben. Bis zu einem Urteil gelte die Unschuldsvermutung, so das Kölner Landgericht.
8: Das war WDR aktuell.
12: der Wettermann, ist der Brunsmann. Jörg, wie wird der Nachmittag?
13: Ich habe dir ein bisschen Sonne mitgebracht.
12: Ach, schön.
13: Ist nicht viel, aber es kommt vom Herzen. In Lüchte in der letzten Stunde 31 Minuten, in Lüdenscheid 13, in Aachen auch und in Essen 10. So, dann hört's aber auch auf. Das heißt, es sind viele Wolken unterwegs. Immer auch wieder Regen. Das wird sich auch so den Nachmittag, den Abend durchziehen. Das Ganze heute bei Maximaltemperaturen Wermelskirchen 15, Pulheim 18, Münster 19 Grad.
12: Es ist 14.05 Uhr gleich.
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12: Die Staus mit den längsten Wartezeiten bei uns im Westen. Erstmal die Autobahn 2, Dortmund Richtung Oberhausen, zwischen dem Dreieck Bottrop und dem Kreuz Oberhausen mehr als 20 Minuten plus bei 6 Kilometern Stau an der Baustelle. A3, Arnheim Richtung Oberhausen, zwischen Dienstlaken Süd und Oberhausen Holten 10 Minuten länger, 3 Kilometer Stau. Dann nochmal 10 Minuten, diesmal auf der 33, Osnabrück Richtung Bielefeld, zwischen Osnabrück Fledder und Hilta am Teutoburger Wald bei 5 Kilometern stockendem Verkehr. A40, Dortmund Richtung Duisburg, zwischen Bochum-West, dem Dreieck Bochum-West und Essen-Frillendorf, mehr als 20 Minuten plus bei 7 Kilometern Stau, da ist ein Unfall passiert. Und die 565, Bonn Richtung Meckenheim, zwischen dem Dreieck Bonn-Nordost und Bonn-Auerberg, etwa 20 Minuten länger, 3 Kilometer Stau. 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Wenn ihr unterwegs seid, schaut mal rein, da stehen alle Staus, auch die ganz, ganz kurzen drin.
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12: Wir erzählen euch gleich von der wahrscheinlich bisher höchsten Steuerrückzahlung dieses Jahres. 55 Millionen Euro bekommt jemand zurück, den ihr alle kennt. Die ganze Geschichte gleich gegen 20 nach.
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0: WDR 2 ist hier. Am Sonntag ist er noch als allererster auf dem Rathausbalkon in München rausgerufen worden.
1: Ich starte mit dem Kapitän, mit diesem größten aller Torhüter auf diesem Planeten. Hier ist Manuel Neuer!
0: Bei der Meisterfeier der Bayern. Manuel Neuer, der hat wohl keine wirkliche Sommerpause in diesem Jahr. Noch nicht offiziell bestätigt, aber Manuel Neuer wird wohl im Tor stehen bei der Fußball-Weltmeisterschaft in Nordamerika für die Nationalmannschaft. Bisherige Nummer 1, Oliver Baumann, soll auch mitkommen, aber als Ersatz. Christian Michel, WDR 2 Sport. Also bisher ist es eine Bildrecherche. Der Spiegel hat sich dieser Recherche auch angeschlossen. Gehen wir mal davon aus, es stimmt. Wie kommt es zu so einer Entscheidung so kurz vor der WM beim Bundestrainer?
2: Also man muss ja sagen, gerade wie du es auch schon erwähnt hast, noch hat sich Bundestrainer Julian Nagelsmann nicht offiziell festgelegt. Aber auffällig war am Samstag im ZDF-Sportstudio schon, wie sehr Nagelsmann der Frage ausgewichen ist. Also ob Manuel Neuer nun dabei ist oder nicht, da hat er geschmunzelt und Folgendes gesagt.
3: Ich bin tatsächlich super überrascht, dass diese Frage jetzt kommt. Ich halte tatsächlich an meiner Eingangsthese fest, dass ich das Gespräch immer mit dem Spieler zuerst suche, mit allen.
2: Ja, genau, und genau jetzt auf deine Frage zu antworten, was bei Nagelsmann zuletzt auch immer wieder zwischen den Zeilen rauskam, ne? Er will die aus seiner Sicht besten Spieler mit zur WM nehmen. Und sportlich gibt es sehr viele, sehr gute Argumente für Manuel Neuer. Er hat eine enorme Erfahrung, eine riesige Ausstrahlung und trotz seiner Verletzung beim FC Bayern zuletzt einfach auch starke Spiele gemacht. Aber weil Neuer eigentlich schon aus der Nationalmannschaft zurückgetreten war und jetzt offenbar doch wieder als Nummer 1 zurückkehren könnte, diskutieren viele eben nicht nur über Sport, sondern auch über Vertrauen, Kommunikation und auch den Führungsstil innerhalb der Nationalmannschaft.
0: Aber bringt das nicht so ein bisschen Unwucht auch rein, Unruhe im Team? Schafft sich Nagelsmann nicht damit unnötig Probleme?
2: Ja, absolut, weil es eben ja nicht nur irgendeine Position ist, sondern eine der wichtigsten Führungspositionen auf dem Platz und weil Oliver Baumann offenbar lange ja davon ausgegangen ist, als Nummer 1 in die WM zu gehen. Er hat die komplette Qualifikation gespielt und wenn sich das jetzt wenige Tage vor der Kadernominierung doch noch ändern sollte, dann macht das natürlich was mit einem Spieler und möglicherweise auch mit der Mannschaft. Zumal Julian Nagelsmann selbst immer wieder betont, wie wichtig ihm Teamgeist, Zusammenhalt und dieses Wir-Gefühl sind. Und deswegen gibt es auch schon so einige prominente Stimmen. Die ehemaligen Nationaltorhüter Jens Lehmann und Oliver Kahn, die sprechen von Vertrauensbruch, wenn es jetzt so kommen sollte, und betonen, wie wichtig auf der Torhüterposition Klarheit und Ehrlichkeit sind.
0: Ja, so richtig Klarheit gibt's noch nicht. Manuel Neuer im Tor bei der Nationalmannschaft für die WM in Nordamerika. Aber es ist relativ wahrscheinlich. Christian Michel war das, WDR 2 Sport mit den Infos.
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0: Katy Perry auf WDR 2 Band Aids. Hier ist der Dienstag Mittag 14.22 Uhr. Ganz ehrlich, jeder freut sich doch über eine Steuerrückzahlung, oder? Wenn es immer eine gibt. So auch Shakira, die bekommt, Achtung, 55 Millionen Euro Steuern zurück vom spanischen Finanzamt. Der Popstar ist nämlich aus Kolumbien und hat erfolgreich am obersten Gerichtshof in Spanien gekämpft. Julia Macher, WDR 2 in Madrid. Warum bekommt Shakira wohl so viel Geld zurück?
1: Laut obersten Gerichtshof haben sich die spanischen Steuerbehörden verzählt. Shakira habe 2011, damals begann sie gerade ihre Liaison mit dem FC Barcelona-Star Gerard Piqué, nicht wie bisher angenommen mehr als 183, sondern nachweislich nur 163 Tage in Spanien verbracht. Deswegen sei sie damals nach ihrem großen Hit Waka Waka und der Erfolgstournee Sale el Sol in Spanien auch nicht steuerpflichtig gewesen. Also muss der Fiskus ihr Geld zurückzahlen. 24 Millionen Euro Einkommenssteuer plus 25 Millionen Euro Strafe plus diverse andere Nachzahlungen und Zinsen. Ganz ausgefochten ist der Zwist allerdings noch nicht. Die spanische Steuerbehörde will gegen das Urteil in Berufung gehen.
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4: Um 14.30 Uhr mit Christian Schwietzke. Guten Tag.
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4: Wer heute in NRW mit der Bahn fahren will, sollte seine Verbindung vorher noch einmal überprüfen. Denn an drei Orten gibt es Sperrungen. In Bonn, Düsseldorf und bei Plettenberg. Hintergrund sind Unfälle mit Lkw und Güterzügen. Das Europäische Parlament hat neue Regeln für die Stahlindustrie beschlossen. Damit soll die Branche vor billiger Konkurrenz aus Ländern wie China geschützt werden. Künftig soll die zollfreie Einfuhrmenge deutlich reduziert werden. Zusätzlich gelten höhere Strafzölle auf größere Importmengen. Die Regeln müssen noch von den Mitgliedstaaten bestätigt werden. Im vergangenen Jahr haben so viele junge Menschen ein Unternehmen gegründet wie noch nie. Laut der Förderbank KfW waren 40% der Gründer unter 30 Jahre alt. Auch insgesamt ist die Zahl der Firmengründungen in Deutschland gestiegen. Es gab über 100.000 mehr als im Jahr davor. Der deutsche Schauspieler Alexander Held ist tot. Er starb im Alter von 67 Jahren nach kurzer Krankheit. Bekannt war Held unter anderem aus der ZDF-Krimiserie Münchenmord sowie aus Filmen wie Der Untergang, Sophie Scholl und Der Schuh des Manitou. Das war WDR aktuell.
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5: Für Aachen und die Region mit Irene Geuer. Guten Tag. In Düren leben rund 60% der Menschen an der Armutsgrenze. Das ist jetzt auch Thema einer neuen Ausstellung. Die Idee kam von einem ehemaligen Schuldnerberater. Lena Wohlgefahrt, wieder zwei Düren.
6: Armut in Düren trifft längst nicht nur Menschen ohne Job. Viele arbeiten, aber das Geld reicht trotzdem nicht mehr aus. Besonders betroffen sind laut Stadt Kinder. Etwa jedes Dritte gilt als arm oder armutsgefährdet. Auch Alleinerziehende und ältere Menschen geraten immer häufiger in schwierige Situationen. Auffällig ist dabei, vieles bleibt im Alltag unsichtbar, weil Betroffene ihre Lage oft aus Scham nicht zeigen. Genau das will die Ausstellung jetzt sichtbar machen.
5: Ein besonderes Projekt soll an der 4. Aachener Gesamtschule derzeit Jugendliche praktische Einblicke ins Handwerk ermöglichen. Schüler bauen einen alten Bauwagen zu einem Handwerksmobil aus. Michaela Hase, wieder zwei Aachen.
7: Letztes Jahr haben Schüler bereits den Wagen von außen bearbeitet und ihm eine große hochklappbare Seitenwand verpasst. Jetzt steht der Innenausbau an. Die 8- und 9-Klässler bauen Regale, verlegen den Boden und haben unter Anleitung von Fachleuten auch die Elektrik eingebaut. So will das Mach-Mit-Projekt der Handwerkskammer Aachen und des Bildungsbüros der Städteregion Lust aufs Handwerk machen. Bis zum Sommer soll der Wagen fertig sein. Dann soll das Handwerksmobil an Schulen eingesetzt werden, damit Jugendliche vor Ort handwerkliche Tätigkeiten ausprobieren können.
5: Die Aachener Polizei sucht Zeugen, die etwas zu dem Diebstahl von zwei Sattelschleppern in einem Firmengelände in Aachen sagen können. Die Fahrzeuge sind gestern in Nettetal im Kreis Viersen gefunden worden. Von dem Kupfer, das sie geladen hatten, fehlt jede Spur. Der Wert der Ladung sei erheblich, so die Aachener Polizei. Kupfer gilt als wichtiges Industriemetall. Der Nachmittag bringt weiter viele Wolken, immer wieder Schauer und nur noch seltene Wolkenlücken sind dabei bei 14 bis 18 Grad. Im weiteren Verlauf gehen die Schauer in Regen über, dazu gibt's ein paar frische Böen. Kall kommt auf 14 und Niedeckenschmidt auf 16 Grad.
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8: Es ist 14.34 Uhr. Hier sind die Staus mit den längsten Wartezeiten. Autobahn 2 Dortmund Richtung Oberhausen zwischen dem Dreieck Bottrop und dem Kreuz Oberhausen. Mehr als 20 Minuten plus 6 Kilometer Stau an einer Baustelle. Dann die 33 Osnabrück Richtung Bielefeld zwischen dem Kreuz Osnabrück Süd und Hilta am Teutoburger Wald. Etwa 10 Minuten plus bei 4 Kilometern stockendem Verkehr. A40 Essen Richtung Dortmund zwischen Bochum-Werne und dem Kreuz Dortmund West. 10 Minuten länger, 5 Kilometer stockender Verkehr. A40 Dortmund Richtung Duisburg zwischen Bochum-Hamme und dem Dreieck Essen-Ost. Etwa 20 Minuten plus Unfall und deswegen 8 Kilometer Stau aktuell. Und die 565 Bonn Richtung Meckenheim zwischen dem Dreieck Bonn-Nordost und Bonn-Auerberg. 20 Minuten länger bei 3 Kilometern Stau an der Baustelle. Kommt gut an heute Nachmittag und gute Fahrt.
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8: Heute ist Diversity Day, Vielfalt-Tag. Da geht es um Vielfalt in Unternehmen vor allem. Darum, dass alle Menschen, egal ob Mann oder Frau, egal wie sie aussehen, woran sie glauben, ob sie eine Behinderung haben oder nicht, zusammenarbeiten. Und heute haben wir schon über die Hilfe von künstlicher Intelligenz gesprochen, die Menschen mit Sehbehinderung bei der Arbeit helfen kann. Was da in Zukunft noch möglich sein wird und wie es eigentlich mit dem Datenschutz aussieht, wenn die KI sensible Daten, firmeninterne Dokumente mitliest. Antworten gibt's gleich hier.
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0: WDR 2 hier, bundesweit heute Diversity Day. Ein Tag, an dem die Vielfalt in der Arbeitswelt sichtbar gemacht wird. Unterschiedlich alte Menschen aller Geschlechter, egal aus welcher sozialer Herkunft, mit welcher Religion und körperlichen und geistigen Fähigkeiten. Und gerade für Menschen mit Behinderungen spielt künstliche Intelligenz immer eine größere Rolle.
1: Dieser Strickpullover mit Zopfmuster. Der Pullover hat mehrere unterschiedliche
0: Smartphones, die beschreiben, was gerade durch die Kameras zu sehen ist. Zu Hause und natürlich bei der Arbeit oder wie in diesem Fall eben beim Einkaufen, wenn man sich einen Pullover kaufen will. Aber wie ist das dann mit dem Datenschutz, gerade bei der Arbeit, gerade bei sensiblen Daten, die man sich dann beschreiben lässt? Kevin Barth, WDR 2 aktuell, ist selbst sehbehindert. Wir haben heute schon mit ihm gesprochen. Kevin, also Gehaltsabrechnung oder ein abfotografierter Schwangerschaftstest. Wo landen denn all diese Daten, all diese Fotos?
2: Naja, die App arbeitet mit OpenAI zusammen, also die Firma hinter ChatGPT, und die sammeln die Nutzerdaten, um die KI weiter zu trainieren. Ich habe mit Professor Alireza Darwishi gesprochen. Er forscht in Zürich zu digitaler Barrierefreiheit und hat selbst eine Sehbehinderung. Und er sagt, naja, wer nicht möchte, dass die Daten genutzt werden, muss halt selbst aktiv werden und weit unten in den Datenschutzrichtlinien suchen.
3: Und dort kann man explizit an eine E-Mail-Adresse schreiben, dass ich als Benutzer meine Daten nicht geteilt haben möchte.
2: Ja, ich habe auch mit einigen anderen Leuten mit einer Sehbehinderung gesprochen. Da sind viele froh über die Möglichkeiten von solchen Apps, weil sie dadurch unabhängiger und selbstständiger werden. Vielleicht ist das dann der Preis, den wir Betroffene zahlen müssen. Am Ende kann ich aber ja auch selber entscheiden, ob ich vertrauliche Dokumente wirklich mit dieser App fotografiere oder eben nicht.
0: Du sagst, fotografieren, kann ich mir denn auch per Video zum Beispiel meine Umgebung durch die KI beschreiben lassen?
2: Ich sag mal nicht direkt, dafür müsstest du eine andere Funktion von Be My Eyes, von dieser App nutzen. Die greift dann auf echte Menschen zurück, also da kann ich einen Videoanruf starten und mir von der Person helfen lassen, die sich genau dafür bei dieser App freiwillig registriert hat.
0: Was könnte denn in Zukunft mit künstlicher Intelligenz noch für Menschen mit Sehbehinderung möglich sein eigentlich alles?
2: Ja, die KI könnte helfen, komplexe Bilder für blinde Menschen, für sehbehinderte Menschen zu übersetzen. Bald könnte es da größere Fortschritte geben. Das sagt Alireza Darwishi, der zu digitaler Barrierefreiheit forscht. Der musste sich zum Beispiel im Studium von Sehenden halt Grafiken beschreiben lassen, damit er weiterkommt. Und er sagt, genau da besteht eben Hoffnung.
3: Dass man zum Beispiel Säulendiagramme oder Kuchendiagramme mittels KI beschreiben lässt. Das ist auch wichtig für die höhere Bildung von betroffenen Personen, dass sie auch selbstständig ein Studium machen können und auch eine Arbeit finden.
2: Ja, und wenn ich dann KI mit Verstand einsetze, kann sie mein Leben mit Sehbehinderung auf jeden Fall bereichern, und das kann sie jetzt und vielleicht in Zukunft auch noch ein bisschen mehr.
0: Künstliche Intelligenz für sehbehinderte Menschen, damit ihre Umgebung, damit Dokumente, damit Verpackungen beschrieben werden für sie. Wir haben drüber gesprochen mit Kevin Barth, WDR 2 aktuell.

0: Der WDR2-Nachmittag ist da, in Form von Michelle Fausten. Guten Tag.
1: Guten Tag.
0: Was machst du so?
1: Sammelklagen.
0: Oh.
1: Bei Amazon ist ja heute, beziehungsweise gegen Amazon, ein Prozess gestartet. Gibt Sammelklagen, weil die ihr irgendwann mal angekündigtes werbefreie Abo nochmal erhöht haben um 2,99. Wenn ihr immer noch werbefrei weitergucken wollt, müsst ihr mehr zahlen.
0: Müsst ihr mehr zahlen, genau.
1: Da gibt es jetzt eine Sammelklage. Wir sprechen darüber, wie effektiv solche Sammelklagen eigentlich sind, so ganz grundsätzlich. Und wir sprechen über ein Buch, in dem es sich um Haushaltsgeräte dreht. Das ist auch was Spannendes.
0: Ne? Bedienungsanleitung oder
1: ja.
0: Was?
1: Ja. Nein, viel spannender. Aber dazu gleich mehr um 14:45.
0: Ihr merkt, noch spannender als Bedienungsanleitung.
1: Es geht auch um Staubsaugerroboter. Von dem bist du doch großer Fan.
0: Da bin ich wieder dabei.
1: Siehst du?
0: So, der Nachmittag mit Michelle Fausten. Das war's von mir. Das war das WDR 2 Mittagsmagazin.
1: Danke für deine Zeit.
0: Mit Ralf Günther. Ich nehme mir morgen wieder ab 13 Uhr.
2: Tschüss.

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3: Die Nachrichten mit Christian Schwietzke. Guten Tag.
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3: Die Zahl der gemeldeten Angriffe auf Politikerinnen und Politiker ist im vorigen Jahr deutlich gestiegen, vor allem die der verbalen Attacken. Die Polizei wurde insgesamt mehr als 5000 Fällen gemeldet. Sarah Hennings, WDR Berlin.
4: Das sind rund 1500 Angriffe mehr als im Vorjahr. Die meisten Angriffe richteten sich erstmals gegen die AfD. In den Jahren zuvor waren stets die Grünen am stärksten betroffen von Angriffen. Die Zahl der Angriffe auf grünen Politiker hat leicht abgenommen. Dagegen hat sich die Zahl der Angriffe auf CDU-Mitglieder im vergangenen Jahr nahezu verdreifacht. Von rund 420 auf 1200. Oft geht es um sogenannte Äußerungsdelikte. Dazu zählen unter anderem Volksverhetzung, Verleumdung und Beleidigung, häufig auch bei Social Media.
3: Wegen der Verkehrswende mit weniger Auto- und mehr Bahnverkehr geraten stillgelegte Regionalbahnstrecken wieder in den Fokus. Nachdem der Bund seine Finanzierung dafür verdoppelt hat, entdecken jetzt auch die Bundesländer ihre lang vergessenen Bahnstrecken wieder. Die waren vor Jahrzehnten wegen Unwirtschaftlichkeit stillgelegt worden. Johannes Frevel, WDR Berlin.
5: Bis 2035 könnten auf bundesweit schrittweise 900 Kilometern stillgelegter Regionalbahnstrecken wieder erste Züge fahren. Bis Mitte der 2030er Jahre dürften mehr als 50 Strecken reaktiviert werden, zeigt eine Untersuchung des Bahnverbands Allianz pro Schiene. Die meisten Vorhaben, wieder recht bald Züge auf alten Regionalbahnstrecken fahren zu lassen, gibt es in Niedersachsen, Nordrhein-Westfalen und Bayern. In den nächsten 10 Jahren auch in Rheinland-Pfalz und Baden-Württemberg. Schlusslicht ist demnach Thüringen.
3: Weitere Meldungen im Überblick. Im vergangenen Jahr haben so viele junge Menschen ein Unternehmen gegründet wie noch nie. Laut der Förderbank KfW waren 40% der Gründer unter 30 Jahre alt. Auch insgesamt ist die Zahl der Firmengründungen in Deutschland gestiegen. Es gab über 100.000 mehr als im Jahr davor. Die Weltgesundheitsorganisation warnt vor einer schnellen Ausbreitung des Ebola-Virus in der Demokratischen Republik Kongo. Seit Beginn des Ausbruchs gibt es dort mindestens 500 Verdachtsfälle und rund 130 mutmaßliche Todesfälle. Auch in Uganda wurde bereits ein Fall bestätigt. Ein Ebola-infizierter US-Amerikaner sowie mehrere Kontaktpersonen sollen in Deutschland behandelt werden. Wer heute Nachmittag in NRW mit der Bahn fahren will, sollte seine Verbindung vorher noch einmal überprüfen. Denn am Vormittag gab es mehrere Sperrungen, die sich weiter auswirken können, in Bonn und in Düsseldorf. Eine Sperrung bei Plettenberg wird noch bis morgen Abend dauern. Fußballstar Cristiano Ronaldo schreibt WM-Geschichte. Er wird mit 41 Jahren zum 6. Mal bei einer WM dabei sein. So oft war bisher kein Spieler dabei. Ronaldo steht jetzt offiziell im Kader der portugiesischen Nationalmannschaft.
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3: Vor dem Landgericht Bonn muss sich seit heute ein Assistenzlehrer verantworten. Der 36-Jährige ist wegen sexuellen Missbrauchs einer 13-jährigen Schülerin angeklagt. Christoph Henskin, WDR Bonn.
6: Laut Staatsanwaltschaft war der Angeklagte an einer Bonner Schule als Nachhilfelehrer tätig. Im vergangenen Oktober hatte ihn der Rektor bei der Polizei angezeigt, weil er sich einer 13 Jahre alten Schülerin genähert und das Mädchen in 3 Fällen sexuell missbraucht haben soll. In einem Fall, so die Anklage, sei es in einem Hotelzimmer auch zum Geschlechtsverkehr gekommen. Eine Woche nach der Anzeige nahm die Polizei den Mann zu Hause fest. Weil er durch die Vorwürfe seinen Job verlor und zudem keinen deutschen Pass besitzt, schickte ein Richter den 36-Jährigen wegen Fluchtgefahr in Untersuchungshaft.
3: Das war WDR aktuell.
7: Dankeschön. Jörg Brunsmann aus der WDR 2 Wetterredaktion. Mhm. Heute ist Tag der Mai-Sonne. Wo posiert sie gerade für ein Foto?
8: Ja, woanders anscheinend. Ja. Vielleicht wird sie da gebraucht, denn bei uns macht sie sich ein bisschen rar. Gerade zieht bei uns so eine Schauerlinie durch zwischen Ochtrup und Bad Berleburg. Ist die gerade unterwegs, das heißt, wird jetzt nach und nach dann Ostwestfalen-Lippe erreichen. Oh Gott, die fällt schon alles um hier vor lauter Schreck.
7: Hier ist eine Brotdose gerade.
8: Also, ja, das ist passiert. Das kenne ich bei meinen Kindern auch, wenn die aus der Schule wiederkommen. So, temperaturtechnisch sind wir dann in Remscheid heute bei maximal 16 Grad, Höchster 17, Castrop-Rauxel 18. Aber du wirst es gehört haben, es geht in den nächsten Tagen dann doch kräftig nach oben.
7: Jawohl. So, ich habe mir eigentlich nur die Gerätschaften rangezogen hier für den WDR 2 Verkehrsservice.
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7: Und dazwischen war die Brotdose. Hier
8: den
7: kommen
8: macht
7: die
8: man mit der Brotdose.
7: Die Staus mit den längsten Wartezeiten. A2 Dortmund nach Oberhausen zwischen dem Dreieck Bottrop und dem Kreuz Oberhausen. 20 Minuten plus 6 Kilometer Stau an der Baustelle. Dann die A3 Oberhausen Richtung Köln zwischen Mettmann und dem Dreieck Langfeld. 10 Minuten plus hier 5 Kilometer stockend. Und die A42 Dortmund Richtung Kamp-Lindfort zwischen Gelsenkirchen-Schalke und dem Kreuz Essen-Nord. 10 Minuten plus und 5 Kilometer stockender Verkehr. 5 Kilometer stockend auch auf der A46 Düsseldorf Richtung Wuppertal zwischen Wuppertal-Faresbeck und Wuppertal-Oberbarm. 10 Minuten plus hier. Und die A52 Düsseldorf Richtung Essen zwischen Essen-Süd und dem Dreieck Essen-Ost. 10 Minuten plus und 3 Kilometer Stau.
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7: Ja, guten Tag zusammen. Dennis Witton ist da.
9: Hallihallo.
7: Buchhändler aus Kerpen, herzlich willkommen.
9: Vielen Dank.
7: Du hast ein Buch über einen Staubsaugerroboter mitgebracht.
9: Unter anderem, ja, über Scout, den kleinen Staubsaugerroboter, genau. Und über andere technische Geräte, die ein Eigenleben entwickeln und Gefühle.
7: Das Buch heißt...
9: Die unendliche Sehnsucht der Haushaltsgeräte.
7: Ich frage mich, können wir das auch lesen, wenn wir keinen Staubsaugerroboter zu Hause haben?
9: Auf jeden Fall.
7: Dann steigen wir gleich mal ein.
9: Sehr gerne.
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0: Das ging schnell. 3 Minuten 38, Eiffel 65 im Radio und wir sind blau.
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0: Es gibt so Bücher, da siehst du ja sofort, was drin steckt. Ob das ein Krimi ist, eine Liebesgeschichte oder sowas. Jetzt habe ich hier eins in die Hand gedrückt bekommen von Dennis Witton. Der ist aus der Buchhandlung Wortreich in Kerpen. Mit dem kann ich erstmal nicht so viel anfangen. Hallo Dennis.
2: Hallihallo.
0: Nimm uns mit in die unendliche Sehnsucht der Haushaltsgeräte, so heißt das Buch, von Glenn Dixon.
2: Ja, das mache ich gerne. Und wenn du dir das Cover anguckst, denkst du wahrscheinlich erstmal, das könnte ein Kinderbuch sein, das könnte ein Märchen sein, das könnte irgendwie ein Roman sein, der schon vor 40 Jahren erschienen ist, ja, von Design her.
0: Es sieht so ein bisschen, es hat viele Farben, aber sieht ein bisschen retro aus, du hast recht.
2: Genau, richtig. Und dabei ist es sozusagen ein Zukunftsroman, der aber sehr viel Märchenhaftes und Fantastisches hat und deswegen passt es auch wieder ganz gut. Die wichtigsten Akteure dieses Romans siehst du vorne abgebildet. Also da ist eine Uhr drauf zu sehen.
0: Ja, so eine Kuckucksuhr,
2: so eine
0: aber
2: Kuckucksuhr,
0: hier auch. Ne?
2: Genau,
0: ja.
2: Da ist ein Kühlschrank drauf zu sehen. Ach, und hier ein Staubsaugerroboter auch. Ja. Und ein Vogelhäuschen, das auch eine wichtige Rolle spielt.
0: Der Staubsaugerroboter heißt Scout.
2: Ja, Scout gibt sich den Namen selber. Also eigentlich ist es ein Staubsaugerroboter, ein Saug- und Wischroboter, der in einem Smart Home, wo alle Geräte miteinander vernetzt sind, lebt und seine Aufgaben verrichtet. Das ganze Haus wird koordiniert von Watch, von der Smartwatch am Armband. Und das ist das Haus von Harold und Edie, die beide schon relativ alt sind, fortgeschritten im Alter. Und Edie ist krank. Harold liest Edie jeden Tag Geschichten vor, denn er ist Literaturprofessor, Lehrer und sie ist ehemalige Musiklehrerin, Klavierlehrerin. In der Geschichte stirbt dann Edie irgendwann und die Geräte fangen an zu überlegen, was sie jetzt erstmal für Harold tun können. Und dann wird klar, es ist nicht nur ein Smart Home, sondern es ist eine sehr smarte Gesellschaft, in der das Ganze spielt, denn alles ist von so einer übergeordneten KI gesteuert und das Haus ist zu groß für Harold alleine. Und diese KI beschließt, dass er das Haus verlassen muss. Und jetzt fangen die an, die Geräte, Pläne zu entwickeln, wie sie genau das verhindern können.
0: Das klingt ein bisschen nach Dystopie.
2: Genau, und beim Lesen habe ich immer wieder gedacht, naja, vieles davon, also dieses vernetzte Haus, das haben wir ja alles schon. Und dann am Ende ist es aber eher ein Buch darüber, was macht Menschsein eigentlich aus? Wie wichtig ist Musik für uns? Wie wichtig ist Literatur für uns? Was ist Würde? Und was opfern wir alles, wenn wir uns immer mehr einfach in so ein komfortables Leben begeben? Was merken wir gar nicht, was dadurch verloren geht? Auch das erzählt dieser Roman ganz wundervoll.
0: Verstehe ich meinen Toaster am Ende des Buches besser oder der Toaster mich?
2: Du guckst vielleicht ein bisschen genauer hin und überlegst dir nochmal dreimal genau, was du vor deiner Kaffeemaschine oder deinem Toaster genau sagst und machst.
0: Das Buch heißt Die unendliche Sehnsucht der Haushaltsgeräte von Glenn Dixon. Und ihr könnt es nachlesen. Danke für die Vorstellung.
2: Sehr, sehr gerne.
0: Hast du so einen Staubsaugerroboter?
2: Ich hatte kurz einen, den habe ich aber nicht pfleglich behandelt, sodass der schon ziemlich schnell wieder den Geist aufgegeben hat.
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0: The Simple Life mit Leonie hier auf WDR 2.
1: Herzlich willkommen im Dienstagnachmittag. Wir könnten heute noch ein gemeinsames Date haben hier im Radio. Wenn ihr Bock habt, auch Zeit ist wichtig, ein bisschen Energie wäre hilfreich für eine kleine Schnellraterunde. Wir spielen gleich wieder die schnelle Minute hier auf WDR 2. Heißt, ich stelle eine Minute lang Fragen zu Themen und Dingen, die wir heute hier im Radio irgendwann irgendwie schon mal besprochen haben. Und wenn ihr 6 Stück davon richtig beantwortet habt, dann habt ihr gewonnen. Meine Damen und Herren, dann gewinnt ihr auch heute wieder den unverschämt gut aussehenden WDR 2 Thermobecher für euren Wohlfühlkaffee am Morgen. Das ist die schnelle Minute zum Mitmachen. Ich mache die Leitungen jetzt auf an der 0800 5678 222. Und wenn ihr nicht direkt durchkommen solltet, weil es auch andere versuchen, dann ist mein Tipp an euch an dieser Stelle.

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7: Um 15.30 Uhr mit Christian Schwietzke. Guten Tag.
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7: Die Zahl der gemeldeten Angriffe auf Politikerinnen und Politiker ist im vorigen Jahr deutlich gestiegen. Der Polizei wurden mehr als 5000 Fälle bekannt. Bei den allermeisten ging es um verbale Attacken, zum Beispiel auf Social Media. Die meisten Angriffe richteten sich gegen AfD-Politiker. Bei Flügen mit der Lufthansa gelten ab heute neue Handgepäcksregeln. Bei einem neuen Einstiegstarif sind jetzt nur noch eine kleine Tasche oder ein kleiner Rucksack kostenlos enthalten. Ein Handgepäckskoffer kostet extra. Angela Merkel hat den Europäischen Verdienstorden bekommen. Die Auszeichnung wurde der ehemaligen Bundeskanzlerin bei einer feierlichen Zeremonie im Europaparlament in Straßburg verliehen. Der neue Orden soll Menschen ehren, die sich um die EU und ihre Werte verdient gemacht haben. Den deutschen Wäldern geht es weiterhin schlecht. Laut Bundeslandwirtschaftsminister Reiner ist nur etwa jeder 5. Baum gesund. Besonders die Folgen der Dürrejahre zwischen 2018 und 2020 belasten die Wälder bis heute. Nur Fichten und Buchen geht es laut dem Bericht etwas besser. Reiner sagte, Ziel sei der weitere Umbau zu widerstandsfähigen Mischwäldern. Das war WDR aktuell.
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8: Für Aachen und die Region mit Irene Geuer. Guten Tag. In Düren leben rund 60% der Menschen an der Armutsgrenze. Das ist jetzt auch Thema einer neuen Ausstellung, die heute eröffnet wurde. Die Idee dazu kam von einem ehemaligen Schuldnerberater. Lina Wohlgefahrt, wieder zwei Düren.
9: Armut in Düren trifft längst nicht nur Menschen ohne Job. Viele arbeiten, aber das Geld reicht trotzdem nicht mehr aus. Besonders betroffen sind laut Stadt Kinder. Etwa jedes Dritte gilt als arm oder armutsgefährdet. Auch Alleinerziehende und ältere Menschen geraten immer häufiger in schwierige Situationen. Auffällig ist dabei, vieles bleibt im Alltag unsichtbar, weil Betroffene ihre Lage oft aus Scham nicht zeigen. Genau das will die Ausstellung jetzt sichtbar machen.
8: Betrüger kommen in unserer Region auf immer abstrusere Einfälle. In Euskirchen wäre gestern fast eine Frau Opfer einer Expertin für Hexerei geworden. Jan Kumpmann, wieder zwei Euskirchen.
10: Die ältere Frau wurde vor einer Arztpraxis von einer angeblichen Heilerin in ein Gespräch verwickelt. Im Verlauf erklärte sie, von Schmerzen geplagt zu sein. Die Tatverdächtige stellte fest, dass die Seniorin verhext sei und bot an, ihre Leiden zu heilen. Zusammen mit einer Komplizin wartete die angebliche Heilerin vor der Haustür der Seniorin. Die hatte allerdings ihre Tochter bereits verständigt und die wiederum rief die Polizei. Die Heilerin wurde nach kurzer Verfolgung festgenommen. Sie hatte außerdem Falschgeld bei sich. Die Komplizin konnte entkommen.
8: Die Aachener Polizei sucht Zeugen, die etwas zu dem Diebstahl von 2 Sattelschleppern von einem Firmengelände in Aachen sagen können. Die Fahrzeuge sind gestern in Nettetal im Kreis Viersen gefunden worden. Von dem Kupfer, das sie geladen hatten, fehlt jede Spur. Der Wert der Ladung sei erheblich, so die Aachener Polizei. Kupfer gilt als wichtiges Industriemetall. Der Nachmittag bleibt wolkig. Ziemlich wolkig. Immer wieder gibt es Schauer und nur noch selten mal eine Wolkenlücke bei 14 bis 18 Grad. Dazu gibt es einzelne frische Böen. Dahlem kommt auf 14 und Würselen auf 17 Grad.
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6: 15:34, hier kommen die Staus mit den längsten Wartezeiten. A2 Dortmund Richtung Oberhausen zwischen dem Dreieck Bottrop und dem Kreuz Oberhausen. 20 Minuten plus und 6 Kilometer Stau an der Baustelle. Dann die 33 Osnabrück Richtung Bielefeld zwischen Osnabrück-Fledda und Hilter am Teutoburger Wald. Viertelstunde plus hier 8 Kilometer stockend. Dann die 40 Essen nach Duisburg zwischen dem Dreieck Essen-Ost und Mülheim-Winkhausen. 10 Minuten plus und 5 Kilometer stockend. 46 nach Düsseldorf Richtung Wuppertal zwischen Sonnbonner Kreuz und Wuppertal-Oberbarmen. 10 Minuten plus und 6 Kilometer stockend. Und die A52 Düsseldorf Richtung Essen zwischen Essen-Süd und dem Dreieck Essen-Ost. Hier 10 Minuten plus und 3 Kilometer Stau.
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6: Ja, die Frau im Radio ist Michelle Fausten. Guten Tag. Und das Lied, das wir jetzt hören hier auf WDR 2, ist Turn the Lights Off. Kato featuring John. Ein Lied mit Schwung, wie ich immer sage. Oder weil es ein englischer Titel ist, müssten wir besser sagen, ein Lied mit Schwang. 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

0: Lisa Stansfield, all around the world. Wir bleiben im Westen und sind ganz oben im äußersten Zipfel von Ostwestfalen gelandet bei Stefan aus Rödinghausen. Hallo Stefan.
1: Hi.
0: Sag mal, wie viele Meter sind es noch bis zur Grenze nach Niedersachsen?
1: Ja, auf der einen Seite 200 Meter, auf der anderen 700.
0: Ja, ganz nah dran. Du fühlst dich dem Westen aber verbunden, das freut mich sehr.
1: Natürlich.
0: Kennst du den Stemmwederberg?
1: Ja,
0: das ist nördlich von dir so ein kleines Waldgebiet. Da gibt's Brummlöcher. Da habe ich mal meinen Kopf reingesteckt. Da muss man so brummen und dann vibriert das ganze Ding. Hast du schon mal gemacht?
1: Nein, aber schon gehört. Ich wollte da noch hin.
0: Ja, also wenn ich es ja schon hingeschafft habe, ja, bei dir ist es ja direkt ums Eck.
1: Ja, auch.
0: So, der Stefan überlegt noch, wann er mal zu den Brummlöchern fährt. Bis dahin sage ich euch, dass der Stefan angetreten ist für die schnelle Minute heute Nachmittag. Das heißt, er macht bei der Schnellraterunde mit. Ich stelle ihm gleich eine Minute lang Fragen. Und wenn er 6 Stück richtig beantwortet, dann kriegt er den atemberaubenden WDR2-Thermobecher fürs Auto. Stefan, du sitzt gerade im stillen Kämmerlein, hörte ich, in deinem Auto?
1: Nein, zu Hause.
0: Ach so. In der Küche?
1: Nein, hinten im Büro.
0: Gut. Dann stille im Büro bitte. Hier kommt deine schnelle Minute.
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0: Stefan, vor 25 Jahren war er 4 Minuten lang deutscher Meister. Welcher NRW-Fußballclub?
1: Weiter.
0: Schalke. Haben's schwer, nehmen's leicht. Bei uns hat Herbert Grönemeyer gesungen. Über wen?
1: Weiter.
0: Männer. Bei der Maus ging es um die Namensherkunft des heutigen Wochentags. Das wäre dann welcher?
1: Mittwoch. Dienstag.
0: Dienstag. Von uns gab es Tickets für den CHIO, den kleinen CHIO. Natürlich in welcher Stadt?
1: Aachen.
0: Richtig. Die neue E-Auto-Förderung hat heute der Verkehrs- oder der Umweltminister vorgestellt.
1: Verkehrsminister.
0: Der Umweltminister. In München. Ach. Tausende Nutzer fordern Schadenersatz. Von welchem Streaming-Anbieter?
1: Amazon
0: Prime. Amazon Prime ist richtig. Dann haben wir in Premiere in Düsseldorfer Savoy das letzte Album. Eine Doku über welche Punkrock-Band? Die Lebendigen oder die Toten Hosen?
1: Die Toten Hosen.
0: Das ist richtig. Henrik Wüst hat welches Nachbarland besucht?
1: Niedersachsen.
0: Das wäre Polen gewesen.
1: Ach.
0: Hast du gerade Niedersachsen gesagt?
1: Ja, klar. Ja,
0: und da schließt sich wieder der Kreis. Stefan, das waren leider nur 3 richtige.
1: Ja, alles gut.
0: Tut mir leid.
1: Gibt Schlimmeres.
0: Grüße ins Büro und schönen Feierabend dir.
1: Ja, danke gleichfalls.
0: Tschüss.
1: Ciao.
3: 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Robbie Williams, All My Life. Why?

0: Patrick Kelly war letztens auf dem Konzert, also er hat das Konzert gegeben in Berlin. Und da hat er die kleine Hedy auf die Bühne geholt. Hedy ist erst 9 Jahre alt. Und sie kennt Michael Patrick Kelly sehr gut, weil er war bei The Voice Kids, also dieser Castingshow, wie auch schon Kinder mitmachen können, war er ihr Coach und Mentor, der Michael Patrick Kelly. Und hat er zu ihr gesagt, Hedy, also wenn ich hier nochmal in Berlin, da kommst du her, ein Konzert gebe, dann hole ich dich vor ausverkaufte Hütte. Und dann hat sie sich dahingestellt und tatsächlich dieses Lied gesungen.
1: Ladies and gentlemen, give it up for Hedy und für dich.
0: Ein alter Song von Yvonne Katterfeld, den müssen wir gar nicht gut finden. Aber wie herausragend ist bitte diese Performance von einer Hedy, 9 Klammer auf, Ausrufezeichen, Klammer zu, Jahre alt.
1: Stolzer kann ich als Coach nicht sein. Vielen Dank, Hedy. Du bist super. Give it up.
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0: Eine Rockballade in H-Moll. The show must go on. Queen hier auf WDR 2. So, gleich etwas, was weniger rockig und mehr balladig ist. Timbaland mit One Republic, Apologize. Und hier Charles und Eddie. Would I Lie to You zu mitsingen? Gibt's nach 16 Uhr.
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6: Die Nachrichten mit Christian Schwietzke. Guten Tag.
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6: Zum ersten Mal seit seiner Wahl ist Kanzler Merz von der CDU zu einem Besuch bei einer Sitzung der SPD-Bundestagsfraktion. In einem Statement vorab rief er die Koalitionspartner zu mehr Kompromissbereitschaft auf.
7: Ich will im Rückblick sagen, das war ein gutes Jahr für uns, aber wir wissen, dass das alles noch nicht genug ist. Wir müssen es noch besser machen und wir sehen, dass die Herausforderungen, vor denen wir stehen, groß sind.
6: Dabei bezog er sich vor allem auf die anstehenden Reformen, unter anderem der Rente. Dagmar Pepping, WDR Berlin.
8: Deutschland brauche Strukturreformen. Die Koalition wolle die Reformen weiter voranbringen. Dabei wolle er alle bitten, Unions- wie SPD-Fraktion, sich nicht gegenseitig öffentlich rote Linien aufzuzeigen, so Merz. SPD-Fraktionschef Mirsch unterstrich, vor der Koalition liegen wichtige Wochen. Beide Seiten hätten sich auf einen gemeinsamen Fahrplan geeinigt. Man wolle große Themen vor der Sommerpause klären. Der Besuch des Kanzlers komme deshalb zum richtigen Zeitpunkt. Solche Termine seien gut, um der Fraktion das Gefühl zu geben, dass der Regierungschef zuhört, dass er aufnimmt.
6: Fußballnationaltorwart Manuel Neuer fährt nach Medienberichten als Nummer 1 der deutschen Nationalmannschaft zur WM in die USA, nach Kanada und Mexiko. Offiziell bestätigt ist das noch nicht. Bundestrainer Nagelsmann stellt seinen Kader erst übermorgen vor. Christian Michel, WDR Sport, erklärt, was diese Entscheidung für das deutsche Team bedeuten würde.
9: Sie könnte große Unruhe bringen, weil es eben nicht irgendeine Position ist, sondern eine der wichtigsten Führungspositionen auf dem Platz. Und weil Oliver Baumann offenbar lange davon ausgegangen ist, als Nummer 1 zur WM zu fahren. Wenn sich das jetzt wenige Tage vor der Kadernominierung doch noch ändert, könnte das ein Vertrauensbruch sein. Zumal Nagelsmann selbst immer wieder betont, wie wichtig ihm Teamgeist, Zusammenhalt und dieses Wir-Gefühl sind. Genau deshalb wird gerade auch über Vertrauen, Kommunikation und Führungsstil innerhalb der Nationalmannschaft diskutiert.
6: Weitere Meldungen im Überblick. Deutschland will zentralafrikanischen Staaten bei der Bekämpfung von Ebola helfen. Bundesentwicklungsministerin Alabali Radovan sagte, dass kommende Woche 500 Schutzanzüge ausgeliefert werden sollen. Außerdem seien Schulungen zum sicheren Umgang mit der Ebola-Verdachtsfällen in Vorbereitung. Bisher gibt es in der Demokratischen Republik Kongo über 130 mutmaßliche Ebola-Todesfälle. Die Zahl der gemeldeten Angriffe auf Politikerinnen und Politiker ist im vorigen Jahr deutlich gestiegen. Der Polizei wurden mehr als 5000 Fälle bekannt. Bei den allermeisten ging es um verbale Attacken, zum Beispiel auf Social Media. Die meisten Angriffe richteten sich gegen AfD-Politiker. Wer ein neues E-Auto kauft oder liest, kann dafür ab jetzt wieder einen Zuschuss vom Staat beantragen. Bundesumweltminister Schneider hat die Eckpunkte des Förderprogramms vorgestellt. Parallel ist ein Antragsportal online gegangen. Schneider betont, dass die Förderung sozial gestaffelt ist, also Menschen mit niedrigeren Einkommen mehr Geld für die Anschaffung eines E-Autos bekommen.
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6: In Düsseldorf rollt der Bahnverkehr jetzt langsam wieder an. Ein Laster hatte sich am Morgen in einer Bahnunterführung festgefahren. Die Strecke war deshalb mehrere Stunden gesperrt. Lisa Klasing, WDR Düsseldorf.
10: Der Fahrer des Lastwagens hatte die Höhe der Brücke offenbar falsch eingeschätzt und war an einem sogenannten Anprallbalken stecken geblieben. Der schwere Stahlbalken wurde aus der Wand gerissen, lag auf dem LKW aus und drohte abzustürzen. Mit einem Kran musste der Balken angehoben werden, anschließend konnte der LKW aus eigener Kraft weiterfahren. Die Statik der Brücke ist nicht gefährdet, der Anprallbalken ist genau für solche Fälle da. So werden LKW aufgehalten, ohne die Brücke zu zerstören.
6: Das war WDR aktuell.
11: Dankeschön. Jörg Ruhlsmann ist da aus der WDR 2 Wetterredaktion. Jörg, wären wir eine Kaffeemaschine, würden wir gerade vorheizen, oder?
9: So kann man das nennen, ja. Wobei die Vorheizphase ein bisschen länger dauert. Nämlich nicht nur heute, sondern auch morgen. Auch morgen wird es ein relativ wechselhafter Tag. Das heißt, auch da viele Wolken, selten Sonne, teilweise Regen. Einzelne Gewitter sind dann auch möglich. Und auch die Temperaturen halten sich morgen noch zurück. Da sind wir in Arnsberg bei 18 Grad, Bocholt 19, Köln maximal 20. Aber dann in der Tat ist vorgeheizt. Das heißt, am Donnerstag geht es schon noch bis 24 Grad, am Freitag teilweise bis 29.
11: Ja, krass.
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11: Das sind die Staus mit den längsten Wartezeiten. A2 Dortmund Richtung Oberhausen zwischen dem Dreieck Bottrop und dem Kreuz Oberhausen. 20 Minuten plus, 6 Kilometer Stau an der Baustelle. Die 3 Köln nach Arnheim zwischen Oberhausen-Lierich und dem Kreuz Oberhausen. Viertelstunde plus, 5 Kilometer Stau. Dann die 3 Oberhausen Richtung Köln zwischen Mettmann und dem Dreieck Langenfeld. 10 Minuten plus, 5 Kilometer stockend. Und die 46 erstmal Düsseldorf Richtung Wuppertal zwischen Wuppertal-Faresbeck und Wuppertal-Oberbarm. 10 Minuten plus, 5 Kilometer stockender Verkehr. Und ihr steht in der Gegenrichtung auf der 46 zwischen Wuppertal-Oberbarm und Wuppertal-Katernberg. Da auch noch mal 10 Minuten länger. 4 Kilometer stockend.
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11: Jetzt muss ich über Haushaltsgeräte nachdenken und welche sich am liebsten wäre. Ich glaube, die Kaffeemaschine ist gar nicht so verkehrt, ehrlich gesagt.
9: Und nein, die wird ja ständig sauber gemacht, die wird ständig gedrückt. Morgens stimmt. Geht's nicht ohne.
11: Die wird ständig gedrückt. Sauber machen bin ich mir nicht so sicher. Weil der Wasserkocher wäre, glaube ich, auch eine gute Wahl, weil das ist doch das heißeste Gerät, oder?
9: Ja. So gesehen hast du recht, ja.
11: Ich bin der Wasserkocher, meine Damen und Herren.

0: What a lie to you, Charles and Eddie. Hier ist WDR 2 und...
1: Hier ist Manuel Neuer!
0: Ja, das war schon krass. Oder wie Manuel Neuer da angekündigt wurde bei der Meisterfeier der Bayern, als erster auf den Balkon gerufen worden.
1: Ich starte mit dem Kapitän. Mit diesem größten aller Torhüter auf diesem Planeten.
0: Ja, das könnte man auch klein formulieren, hat man aber nicht. Es geht halt um Manuel Neuer. Und ist das vielleicht schon die heimliche Ankündigung für ein sehr großes Comeback? Die Anzeichen für ein Comeback von Manuel Neuer verdichten sich jedenfalls. Es ist noch nicht offiziell bestätigt. Aber Manuel Neuer könnte im Tor stehen der Nationalmannschaft bei der Fußball-WM in Nordamerika, die nächsten Monat stattfindet. Was sagt ihr? Ja oder nein zu Neuer?
2: Ja, auf jeden Fall, weil er der beste Torwart ist.
3: Wenn man Neuer jetzt so in den Himmel hebt, wie gut er anscheinend sein soll, erstmal hat er ein großes Verletzungsrisiko. Und dann sollte man sich mal fragen, mit wem wir die letzten beiden Vorrunden ausgeschieden sind.
4: Ja, das ist schwierig. Also irgendwie denke ich mir mal, ja, würde auf jeden Fall was bringen. Und andersrum denke ich, nein, nicht wirklich. Wenn ich ganz ehrlich sein soll, jein.
0: Schaut mal, ich hätte gedacht, wir hätten ein eindeutiges Ja hier. Aber da gibt es durchaus verschiedene Meinungen zu. Auch von Christian Michel, WDR 2 Sport. Von dem wollten wir wissen, ob so eine Personalie auch kurz vor so einem Turnier nicht auch ein bisschen Unruhe ins Team bringt.
5: Ja, absolut. Weil es eben ja nicht nur irgendeine Position ist, sondern eine der wichtigsten Führungspositionen auf dem Platz und weil Oliver Baumann offenbar lange ja davon ausgegangen ist, als Nummer 1 in die WM zu gehen. Er hat die komplette Qualifikation gespielt und wenn sich das jetzt wenige Tage vor der Kadernominierung doch noch ändern sollte, dann macht das natürlich was mit einem Spieler und möglicherweise auch mit der Mannschaft. Zumal Julian Nagelsmann selbst immer wieder betont, wie wichtig ihm Teamgeist, Zusammenhalt und dieses Wir-Gefühl sind. Und deswegen gibt es auch schon so einige prominente Stimmen. Die ehemaligen Nationaltorhüter Jens Lehmann und Oliver Kahn, die sprechen von Vertrauensbruch, wenn es jetzt so kommen sollte, und betonen, wie wichtig auf der Torhüterposition Klarheit und Ehrlichkeit sind.
0: Klarheit und Ehrlichkeit. Klare Worte hier auf WDR 2. Wird es Manuel Neuer werden, der Torwart für die Fußball-WM in Nordamerika, die übrigens heute in 23 Tagen losgeht? Das ist ja schwuppsdiwupps um die Ecke. Ich bin noch gar nicht drauf eingestellt. Da.

0: Hier sitzen zwei Millennials, die eben gesagt haben, hier Apologize von Timbaland. Das war doch so ein Lied, was wir auf dem MP3-Player damals noch gehört haben. Was man noch so angeschlossen hat. Kennt ihr noch diese Autos, wo man so eine Kassette reinschieben musste, wo ein Kabel dran war? Dann konntest du da den MP3-Player ranschließen. Ach Leute, was ist das lange her? So, zu Vincent Weiss. Der war ja am Wochenende in der Eifel, hat sich da auf dem Nürburgring das 24-Stunden-Rennen angeschaut.
1: Und das war richtig, richtig, richtig geil. Ich hätte nicht gedacht, dass es so ein krasses Event ist. Wie doll man da mitfiebert über die ganze Zeit, was da für eine Stimmung ist. Geil.
0: Ich habe gehört, Vincent Weiss ist so ein hier Motorsport-Freak, wenn er nicht gerade danach bei einem Fotoshooting abhängt, weil er sich vorbereitet. Für seine Sommertour kommt ja auch zu uns in den Westen. Im Juli spielt er in Bonn auf dem Kunstrasen. In Halle-Westfalen ist er. Im August Open Air in Mönchengladbach. September Zeltfestival Ruhr in Bochum. Die Liste bei uns im Westen ist lang und alle Konzerte hier präsentiert von uns, von WDR 2. Er plant übrigens schon seit Anfang des Jahres, was da abgeht auf der Bühne, hat er uns erzählt.
2: Es gibt schon so ein paar Songs in meinem Kopf, so 8 Songs, wo ich denke, das sind die, die ich wahrscheinlich live mitnehmen werde, die von der Platte passen. Wenn wir 25 Songs spielen, müssen natürlich auch Platz sein für die letzten 4 Alben, dass von jedem Album halt das Beste so mit dabei ist. Und dann wird das eine sehr schöne runde Show für den Sommer.
0: Vincent Weiss hat mal ein schönes Zitat gebracht, wo er gesagt hat, was für ihn so Konzerte eigentlich bedeuten. Er hat gesagt, Konzerte sind für ihn der schönste Ort der Welt. Es ist 2 Stunden voller Freiheit, Nähe und Musik. Es geht ums Mitsingen, ums Mitfühlen, ums Miterleben. Und ihr könnt noch dabei sein. Also Konzerte mit und von Vincent Weiss, präsentiert von WDR 2. Wow.

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12: Um 16.30 Uhr mit Steffi Orbach. Guten Tag.
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12: Bundeskanzler Merz hat Union und SPD zu mehr Kompromissbereitschaft aufgerufen. Vor seinem Besuch der SPD-Bundestagsfraktion forderte er beide Fraktionen auf, sich nicht gegenseitig öffentlich rote Linien aufzuzeigen. Er wolle nicht hören, etwas sei mit der Union nicht zu machen und auch nicht, etwas sei mit der SPD nicht zu machen. Online gibt es weiter viele Verstöße gegen den Jugendschutz. Eine Plattform, die von Bund und Ländern finanziert wird, hat im vergangenen Jahr mehr als 15.000 festgestellt. Meistens ging es um Missbrauchsdarstellungen von Kindern. Die Plattform Jugendschutz.net ist darauf angewiesen, dass User problematische Inhalte melden. Die Dunkelziffer könnte also höher liegen. In NRW sind im vergangenen Jahr bei Verkehrsunfällen fast 4.500 Menschen mit einem E-Scooter verunglückt. Laut Statistischem Landesamt sind das fast 50% mehr als im Vorjahr. Die große Mehrheit wurde dabei nur leicht verletzt. Es gab aber auch 6 Todesfälle. Als Grund für den großen Anstieg vermuten die Statistiker, dass E-Scooter als Verkehrsmittel so beliebt sind. Fußballnationaltorwart Manuel Neuer fährt nach Medienberichten als Nummer 1 der deutschen Nationalmannschaft zur WM in die USA, nach Kanada und Mexiko. Offiziell bestätigt ist das noch nicht. Bundestrainer Nagelsmann stellt seinen Kader übermorgen vor. Bisher galt Oliver Baumann von der TSG Hoffenheim als Nummer 1 im Tor bei der WM. Das war WDR aktuell.
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13: Für Aachen und die Region mit Irene Geuer. Guten Tag. Auf der alten Bahnstrecke zwischen Linnich und Hückelhofen-Bahl könnte bald wieder ein Zug fahren. Die Allianz pro Schiene und der Verband Deutscher Verkehrsunternehmen fordern die Reaktivierung als eine der aussichtsreichsten Strecken in NRW. Die Linnicher sehen das auch so.
14: Da sehr viele auch generell Richtung Erkelenz-Hückelhofen hin müssen zum Arbeiten oder einfach um Leute zu treffen, ist mit der Bahnverbindung tausendmal besser als mit der Busverbindung.
15: Da warten wir schon jahrelang drauf. Hoffentlich klappt das.
16: Um 20 Uhr gibt keine Bus hier.
17: Dann kann man am Wochenende vernünftig Richtung Geilenkirchen und so weiter unterwegs sein.
13: Die Stadt Linnich hofft nun auf Unterstützung von Land und Bund. Die Stadt Aachen hat derzeit ein technisches Problem. Durch einen Fehler des städtischen IT-Dienstleisters wurden Computerzugänge von 2/3 der Mitarbeitenden der Stadtverwaltung deaktiviert. Das bedeutet, dass sich die Bearbeitung von Wohngeld oder Grundsicherung verzögert. Online kann auch kein Sperrgut angemeldet oder Tonnentausch beantragt werden. Ein Angriff von extern könne derzeit ausgeschlossen werden, sagt die Stadt. Wann wieder alles läuft, ist noch unklar. Betrüger kommen in unserer Region auf immer abstrusere Einfälle. In Euskirchen wäre gestern eine 81-jährige Frau beinahe Opfer einer Expertin für Hexerei geworden. Jan Kumpmann, wieder zwei Euskirchen.
4: Die ältere Frau wurde vor einer Arztpraxis von einer angeblichen Heilerin in ein Gespräch verwickelt. Im Verlauf erklärte sie, von Schmerzen geplagt zu sein. Die Tatverdächtige stellte fest, dass die Seniorin verhext sei und bot an, ihre Leiden zu heilen. Zusammen mit einer Komplizin wartete die angebliche Heilerin vor der Haustür der Seniorin. Die hatte allerdings ihre Tochter bereits verständigt und die wiederum rief die Polizei. Die Heilerin wurde nach kurzer Verfolgung festgenommen. Sie hatte außerdem Falschgeld bei sich. Die Komplizin konnte entkommen.
13: Viele Wolken ziehen über uns hinweg. Es gibt immer wieder Schauer und nur noch selten Wolkenlücken bei 14 bis 18 Grad. Dazu gibt's einzelne frische Böen. Langewehr kommt heute auf 17 Grad.
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18: 16.34 Uhr haben wir jetzt. Staut sich unter anderem auf der A1 Münster Richtung Dortmund. Die Autobahn ist nämlich gesperrt zwischen Kamenzentrum und Unna. Hat es einen LKW-Unfall gegeben, deswegen gerade 5 Kilometer Stau. A2 Dortmund nach Oberhausen zwischen dem Dreieck Bottrop und dem Kreuz Oberhausen. 15 Minuten plus 6 Kilometer Stau an der Baustelle. Dann die 3 Köln nach Arnheim zwischen dem Kreuz Kaiserberg und dem Kreuz Oberhausen. Viertelstunde plus hier, 5 Kilometer Stau. A33 Osnabrück Richtung Bielefeld zwischen Osnabrück Fledda und Hilter am Teutoburger Wald. 10 Minuten plus 5 Kilometer stockend. Und 3 Kilometer Stau auch auf der A40 Duisburg nach Essen zwischen Mülheim-Dümpten und Essen-Frillendorf. Hier 10 Minuten plus 3 Kilometer Stau. Habe ich das schon gesagt gerade? Naja, doppelt gemoppelt hält besser, ne?
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18: Oh, und ich füge noch hinzu, das waren nur die kürzeren Staus. Die längeren findet ihr, nein, andersrum. Das waren die Staus mit den längeren Wartezeiten. 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

0: Our House, unsere Regeln, haben Sie sich wahrscheinlich auch gedacht, bei Amazon. Aber nicht damit gerechnet, dass so viele Menschen klagen würden. In München ist heute ein Prozess gestartet gegen Amazon. Das ist der Konzern, bei dem wir alle so nichts bestellen im Netz. Da liegt nämlich eine Sammelklage vor, weil Amazon Anfang 2024 einfach eine Mail rumgeschickt hat an Prime-Kunden, in der stand, wenn du weiter Prime ohne Werbung nutzen möchtest, also beim Streaming, dann sollst du jetzt 2,99 Euro mehr im Monat zahlen. Obwohl im Vertrag das ja vorher schon festgelegt war, dass keine Werbung für den Betrag, den die sowieso schon gezahlt haben. Einseitiger Eingriff, sagen Verbraucherschützer, und deswegen gehen die dagegen vor. Und wir wollen heute Nachmittag darüber sprechen, über Sammelklagen, wie effektiv die eigentlich sind. Und das machen wir mit Carsten Schabowski, WDR 2 Wirtschaft. Hallo Carsten.
1: Hi.
0: Carsten, viele Menschen zusammen haben mehr Macht als einer alleine, können wir das so sagen?
1: Naja, schon. Also weil man gegen einen Konzern kaum alleine durchkommt. Sammelklagen bündeln Fälle und machen aus vielen Einzelstimmen echten Druck. Da gibt es einige Beispiele auch. Und für uns Verbraucher ist es auf jeden Fall eine Sammelklage, macht wenig Aufwand. Ich habe ein relativ geringes Risiko, aber deutlich mehr Wirkung, als wenn ich es alleine versuche.
0: Kommt am Ende eigentlich auch mehr Kohle raus, also eine Entschädigung zum Beispiel, als bei einer Einzelklage, kann man das sagen?
1: Na, das kommt immer so ein bisschen auf den Fall an. Also es ist kein Selbstläufer. Einzelurteile zeigen ganz deutlich, es kann sich lohnen, Firmen zu verklagen. Beim Thema Datentracking zum Beispiel gibt es ein jüngstes Beispiel aus Leipzig. Da gibt es eine Klage gegen Facebook und Co. Die wurde auf 5.000 Euro angesetzt, weil der Meta-Konzern, der dahinter steckt, illegal das Surfverhalten eines Users gecheckt hat. Allerdings eben noch ein Einzelfall. Eine Sammelklage wird gerade genau da dementsprechend vorbereitet. Ergebnis spätestens im kommenden Jahr. Aber es gibt schon einige Beispiele für Sammelklagen, wo man also gesammelt erfolgreich war. Der VW-Diesel-Skandal zum Beispiel, das ist etwas, da geht es um ganz viel Geld. Mehrere hundert Millionen Euro hat VW-Kunden schon gezahlt, die gesammelt geklagt haben. Oder unzulässige Bankgebühren, das war auch so ein Ding, was in vielen Zeitungen stand. Oft gibt's da Rückzahlungen im dreistelligen Bereich für Kunden. Aber realistisch ist meistens so ein paar hundert bis einige tausend Euro oder erstmal ein Grundsatzurteil ohne direkte Auszahlung, die kommt dann vielleicht irgendwann später.
0: Du hast gerade über Erfolgsgeschichten gesprochen. Wie ist denn die Erfolgsquote bei Sammelklagen?
1: Gemischt, muss man sagen. Einige Verfahren sind erfolgreich, andere scheitern. Vor allem bei neuen Themen wie Datenschutz ist vieles einfach noch nicht abschließend geklärt. Siehe den Fall Meta, also Instagram, Facebook und so. Aber der Effekt geht weit über das Geld hinaus. Das muss man ganz klar sagen. Sammelklagen zwingen Unternehmen oft, ihr Verhalten zu ändern. Also kurz gesagt, reich werden wir selten. Aber ohne Sammelklagen gibt's gar nichts. Da hätten wir überhaupt keine Chance.
0: Und im Fall von Amazon beteiligen sich schon 220.000 Menschen. Auch ihr könnt bis zum 9. Juni noch mitmachen. Wie kompliziert bzw. einfach das eigentlich ist, sich an sowas zu beteiligen, das klären wir auch noch heute Nachmittag hier auf WDR 2.

gab doch mal diese Untersuchung. Da haben sie geguckt, welche Popsongs sich besonders gut eignen zum Einschlafen. Und Lana Del Rey mit Videogames war auch dabei. Ich sag's jetzt mit Vorwarnung, bitte schnallt euch an, weil wir haben gleich die Backstreet Boys für euch. Die ja für 10 Konzerte nach Düsseldorf kommen, jetzt im Herbst. Die Konzerte sind nahezu ausverkauft. Es gibt noch so VIP-Tickets, die sind ja tendenziell eher teurer. Oder wenn ihr auch alleine auf ein Konzert gehen wollt, da so Einzelplätze findet ihr noch. Ich war letztes Jahr bei den Fantastischen Vier alleine auf dem Konzert, weil die Begleitung kurzfristig krank geworden ist. Aber auch das war super. Also feel free. Oder wenn ihr sagt, nee, also alleine möchte ich nicht. Ich würde schon gerne irgendwie zwei, ne? Also mir wurde dazu getragen, dass da eventuell demnächst in diesem Radio hier Tickets für die Backstreet Boys in Düsseldorf sozusagen zugänglich gemacht werden könnten. Aber mehr kann ich nicht sagen. Ihr habt es nicht von mir gehört, Leute. Also wenn der Musikchef fragt, ja. Wir sind ja eine ganz anonyme Gruppe hier am Nachmittag. Ich weiß von nichts.

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6: Die Nachrichten mit Steffi Orbach. Guten Tag.
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6: In Nordrhein-Westfalen hat es im vergangenen Jahr deutlich mehr Unfälle mit E-Scootern gegeben als vorher. Insgesamt waren es fast 4.500 und das sind nur die Unfälle, zu denen die Polizei gerufen wurde. Jan Bungertz, WDR aktuell.
7: Im Vergleich zu 2024 ist die Zahl der E-Scooter-Unfälle in NRW um fast 50% raufgegangen. Der Anstieg ist auch deutlich größer als zum Beispiel bei Motorrädern, Fahrrädern oder auch E-Bikes. Und betroffen waren laut Statistikamt vor allem Jüngere. Mehr als die Hälfte der Unfälle hatten unter 25-Jährige. Die gute Nachricht, die meisten wurden dabei nur leicht verletzt. Es gab aber auch 6 Todesfälle. Untersuchungen haben schon gezeigt, dass auch viele der heftigeren Unfälle passieren, ohne dass jemand anderes etwas dafür kann, was E-Scooter-Fahren der Studie zufolge unter anderem gefährlich macht, Alkohol und Bordsteinkanten. Deswegen fordern Unfallforscher mehr Kontrollen, einen E-Scooter-Führerschein und größere Reifen. Die könnten für mehr Stabilität sorgen.
6: Ein mit Ebola infizierter Arzt aus den USA soll zur Behandlung nach Berlin kommen. Die Charité ist auf solche Fälle spezialisiert. Der Arzt hatte sich bei seinem Einsatz in der Demokratischen Republik Kongo angesteckt. Währenddessen berät die Weltgesundheitsorganisation, welche Maßnahmen gegen den Ebola-Ausbruch in Zentralafrika ergriffen werden müssen. Katrin Hondl, WDR Genf.
8: Er sei tief besorgt über das Ausmaß und die Geschwindigkeit der Epidemie, sagte WHO-Generaldirektor Tedros in Genf. Deshalb habe er schon am Sonntag den internationalen Gesundheitsnotstand ausgerufen, zum ersten Mal in der WHO-Geschichte, also noch vor der Tagung des Notfallkomitees. Eine WHO-Mitarbeiterin in der Demokratischen Republik Kongo beschrieb die Lage in einer Videoschalte als zutiefst besorgniserregend. Bislang wurden mehr als 500 Verdachtsfälle gemeldet. Mehr als 130 mutmaßlich infizierte Menschen sind gestorben. Für den Ausbruch ist eine seltene Variante des Ebola-Virus verantwortlich, für die es keinen spezifischen Impfstoff und auch keine Behandlungsmethoden gibt.
6: Und jetzt weitere Meldungen im Überblick. Bundeskanzler Merz hat Union und SPD zu mehr Kompromissbereitschaft aufgerufen. Vor seinem Besuch der SPD-Bundestagsfraktion forderte er beide Fraktionen auf, sich nicht gegenseitig öffentlich rote Linien aufzuzeigen. Er wolle nicht hören, etwas sei mit der Union nicht zu machen und auch nicht, etwas sei mit der SPD nicht zu machen. Im vergangenen Jahr haben so viele junge Menschen ein Unternehmen gegründet wie noch nie. Laut der Förderbank KfW waren 40% der Gründer unter 30 Jahre alt. Auch insgesamt ist die Zahl der Firmengründungen in Deutschland gestiegen. Es gab über 100.000 mehr als im Jahr davor. Die A1 ist gerade in Richtung Dortmund zwischen dem Kamener Kreuz und Unna gesperrt. Ein LKW ist da auf einen Autotransporter aufgefahren. Jetzt drohen die Autos abzurutschen. Die Sperrung der A1 bei Unna wird mindestens 1 bis 2 Stunden dauern.
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6: In Duisburg sucht die Polizei weiter nach einem 6 Monate alten Baby. Der Junge ist schwer krank. Die Mutter war mit ihm in der Nacht in eine Klinik gegangen. Laut Polizei waren die beiden aber plötzlich verschwunden. Monika Kral, WDR Duisburg.
9: Nach Angaben der Polizei besteht Lebensgefahr für das Baby. In dem Krankenhaus stand noch eine notwendige Behandlung für das Kind an. Die konnte aber nicht abgeschlossen werden, weil die beiden nicht mehr auffindbar waren. Mit einem Personenspürhund und einem Großaufgebot war die Polizei in der Nacht in und um die Klinik in Duisburg auf der Suche nach Mutter und Kind. Finden konnte sie sie aber nicht. Die Polizei bittet um Zeugenhinweise. Wer die Mutter sieht, soll den Notruf wählen.
6: Das war WDR Aktuell.
10: Jörg Brunsmann aus der WDR 2 Wetterredaktion hat 3 Stationen Sonne mitgebracht.
11: Ja, das sind alle, die bei uns im Westen in der letzten Stunde noch Sonne gemeldet haben. 22 Minuten in Lüchte, 8 Minuten in Essen, 1 Minute am Flughafen Köln-Bonn. Das
10: Schöne
11: war's.
10: Grüße.
11: Das heißt, da ziehen eine Menge Wolken durch. Die haben auch Schauer mit dabei. Das wird sich den Abend, die Nacht über durchziehen. Auch morgen nochmal ziemlich wechselhaftes Wetter. Viele Wolken, selten Sonne, teilweise Regen. Und auch die Temperaturen bleiben nochmal so, wie wir es heute gesehen haben. In Warburg bis 18 Grad, Herne sind wir bei 19, Bonn maximal 20. Aber du weißt schon, hast ja auch schon mehrfach darauf hingewiesen, das ändert sich.
10: Ja.
11: Zum Wochenende geht das hoch bis an die 30 Grad. Kann man irgendwie noch gar nicht glauben, oder?
10: Nee, jetzt noch nicht. Aber ich bin mir sicher, wir werden noch drüber reden.
11: Ja.
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10: Hier kommen die Staus mit den längsten Wartezeiten. Die A1 Münster Richtung Dortmund, gerade in den Nachrichten gehört, die ist gesperrt zwischen Carmen-Zentrum und Unna. Hier hat es einen LKW-Unfall gegeben. Im Moment 5 Kilometer Stau. A2 Dortmund Richtung Oberhausen zwischen dem Dreieck Bottrop und dem Kreuz Oberhausen. Viertelstunde plus, hier 6 Kilometer Stau an der Baustelle. Dann die 4 Aachen nach Köln zwischen Köln-Poll und dem Dreieck Holmer. 10 Minuten plus, 3 Kilometer Stau nach Bergungsarbeiten. Stockt der Verkehr auf der A43 Wuppertal Richtung Recklinghausen zwischen Bochum-Leer und dem Kreuz Herne 10 Minuten plus. Und die A59 Dienstlaken Richtung Duisburg zwischen Duisburg-Alt-Hamborn und dem Kreuz Duisburg 10 Minuten plus hier und 4 Kilometer Stau.
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10: Jörg, sollen wir eigentlich schon mal den Soundtrack darbieten für das, was da kommt am Wochenende?
11: Den Sommer-Soundtrack sozusagen.
10: Ja, klar.
11: Ja, Cocktail in die Hand und schmeiß einen Riemen auf die Orgel.
10: Hier, komm. Schmeiß einen Ring auf die Orgel. DJ Bobo.
11: DJ Bobo, der stammt noch aus der Orgelzeit.
10: Wenn du das sagst, hör mal. There's a party, Leute, für euch auf WDR 2. Ich hab ein bisschen Bock drauf, aber ich freue mich drauf.
11: Ja, kannst du machen, absolut.
10: Mal gucken, was wird.

0: ist 5:15. 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Mir ist wichtig zu sagen, dass auch hier am Nachmittag alle Menschen willkommen sind am Radio. Und mir ist wichtig, dass wir über Dinge sprechen wie diese hier, nämlich den Diversity Day. Da geht's ja heute um Vielfalt in Unternehmen. Also am Diversity Day soll nochmal ganz klar betont werden, dass alle Menschen, egal ob Mann oder Frau, egal wie sie aussehen, woran sie glauben, ob sie eine Behinderung haben oder nicht, zusammenarbeiten. Wir finden das wichtig, darüber zu sprechen, und deswegen machen wir das heute schon den ganzen Tag.
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2: Diversity in Unternehmen bei uns im Westen. Bei Bäcker Matthias Elshoff im Kreis Steinfurt ist klar, Vielfalt macht den Laden besser. Sonst hätte er ja auch Bilal aus Marokko gar nicht gefunden.
3: War eigentlich egal, ob jetzt jemand aus Deutschland sich bewirbt oder jemand aus dem Ausland. Und dann haben wir, ich glaube, an die 1.000, 2.000 Bewerbungen aus dem Ausland bekommen. Und Bilal stark sofort ins Auge. Man kann sagen, das hat gematcht.
2: Oder Adem aus Duisburg. Er ist vor 13 Jahren aus Syrien nach Deutschland gekommen und hat eine Schneiderei übernommen, hat er uns heute erzählt.
4: Also bei uns machen das teilweise nur die Männer. Frauen eher sehr, sehr selten. Mein Opa war ja ein Schneider. Onkel, wie ich erwähnt habe, war auch ein Schneider. Deswegen kennt man das von der Familie aus auch.
2: Ein Auszubildender aus Nordafrika, ein Selbstständiger aus Syrien, die Managerin mit muslimischem Glauben, der schreibende und beschreibende Journalist mit einer Sehbehinderung, sowie Kevin Barth, WDR 2 aktuell. Kevin sieht nämlich nur Schatten und Umrisse und lässt sich deshalb von einer KI-App helfen.
5: Ich stehe vorm Kleiderschrank, ich will wissen, welches Kleidungsstück habe ich da gerade rausgeholt. Dann lege ich das vor mich, mache ein Foto und tu das in die App Be My Eyes. Das ist zum Beispiel eine App. Und durch die KI in dieser App bekomme ich dann eine sehr ausführliche Beschreibung.
6: Beiger Strickpullover mit Zopfmuster. In der Mitte und seitlich verlaufen vertikale Zöpfe und schmale, blattartige Muster.
2: Aber so eine App hat auch Grenzen. Wir haben heute auch Julian kennengelernt, der beim Einkaufen schlechte Erfahrungen mit dieser App gemacht hat, wenn es zum Beispiel um die Haltbarkeit der Lebensmittel geht.
7: Erstmal weiß man immer nicht, wo steht denn das Mindesthaltbarkeitsdatum. Dann ist es auch manchmal auf eine Art und Weise draufgedruckt, dass die KI das einfach überliest oder irgendwelche zusammenhanglosen Sachen faselt, irgendwie Buchstaben, Zahlenkombinationen, wo man dann auch gar nicht weiß, was ist das eigentlich gerade für eine Info.
2: Und dann natürlich die Frage nach dem Datenschutz. Wie ist das, wenn zum Beispiel bei der Arbeit vertrauliche Dokumente von der KI-App gescannt und beschrieben werden oder die Gehaltsabrechnung? Was passiert mit den sensiblen Daten?
5: Naja, die App arbeitet mit OpenAI zusammen, also die Firma hinter ChatGPT, und die sammeln die Nutzerdaten, um die KI weiter zu trainieren. Wer nicht möchte, dass die Daten genutzt werden, muss halt selbst aktiv werden und weit unten in den Datenschutzrichtlinien suchen. Am Ende kann ich aber ja auch selber entscheiden, ob ich vertrauliche Dokumente wirklich mit dieser App fotografiere oder eben nicht.
2: KI-Hilfe für Menschen mit Sehbehinderungen. Eine Hilfe privat und im Job für mehr Diversität in der Arbeitswelt.
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Musik ist das. Hollywood Hills von Sunrise Avenue mit Sänger Samu Haber. Der hätte auch mit Heavy Metal antreten können, ist er auch. Aber halt eben nicht gelandet hier bei WDR 2. Vor seiner großen Popkarriere war er als Gitarrist in einer Heavy Metal Band. Die hatte einen wunderschönen Namen und hieß Absurdus.

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4: Die Nachrichten um 17.30 Uhr mit Steffi Orbach.
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4: In NRW hat es letztes Jahr deutlich mehr Unfälle mit E-Scootern gegeben als vorher. Insgesamt waren es fast 4.500 und damit fast 50% mehr als im Jahr davor. Die meisten Beteiligten wurden nur leicht verletzt. Es gab aber auch 6 Todesfälle. Mehr als die Hälfte der E-Scooter-Unfälle hatten unter 25-Jährige. Ein mit Ebola infizierter US-Amerikaner soll nach Berlin gebracht werden. Das große Berliner Krankenhaus, die Charité, ist darauf spezialisiert, Menschen mit solch hoch ansteckenden Viruserkrankungen zu behandeln. Der US-Arzt hatte sich bei seinem Einsatz in Zentralafrika mit Ebola infiziert. Die Zahl der gemeldeten Angriffe auf Politikerinnen und Politiker ist im vorigen Jahr deutlich gestiegen. Der Polizei wurden mehr als 5000 Fälle bekannt. Bei den allermeisten ging es um verbale Attacken, zum Beispiel auf Social Media. Die meisten Angriffe richteten sich gegen AfD-Politiker. Das Landgericht Potsdam hat Details zu der Anklage wegen Missbrauchs gegen einen Kinderarzt bekannt gegeben. Die Ermittlerinnen und Ermittler gehen von mehr als 70 Opfern aus im Alter von 2 bis 20 Jahren. Der Arzt soll die Mädchen und Jungen während seiner Dienste in einem Krankenhaus sexuell missbraucht haben. Das war WDR aktuell.
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5: Für Aachen und die Region mit Irene Geuer. Guten Tag. Die Stadt Aachen hat derzeit eine technische Störung, die durch den städtischen IT-Dienstleister verursacht wurde. 2/3 der Online-Arbeitsplätze sind deaktiviert. Dadurch verzögert sich die Bearbeitung von Wohngeld oder Grundsicherung. Online kann auch kein Sperrgut angemeldet werden. Wann wieder alles läuft, ist noch unklar. Auf der alten Bahnstrecke zwischen Linnich und Tückelhofen-Bahl könnte bald wieder ein Zug fahren. Die Allianz pro Schiene und der Verband Deutscher Verkehrsunternehmen fordern die Reaktivierung als eine der aussichtsreichsten Strecken in NRW. Die Linnicher sehen das auch so.
6: Da sehr viele auch generell Richtung Erkelenz-Tückelhofen hin müssen zum Arbeiten oder einfach um Leute zu treffen, ist mit der Bahnverbindung 1000-mal besser als mit der Busverbindung.
7: Da warten wir schon jahrelang drauf. Hoffentlich klappt das.
8: Um 20 Uhr gibt keine Bus hier.
9: Dann kann man am Wochenende vernünftig Richtung Geilenkirchen und so weiter unterwegs sein.
5: Die Stadt Linnich hofft nun auf Unterstützung von Land und Bund. Betrüger kommen in unserer Region auf immer abstrusere Einfälle, wie zum Beispiel bei einer 81-jährigen Frau in Euskirchen. Jan Kumpmann, WDR 2.
10: Die ältere Frau wurde vor einer Arztpraxis von einer angeblichen Heilerin in ein Gespräch verwickelt. Im Verlauf erklärte sie, von Schmerzen geplagt zu sein. Die Tatverdächtige stellte fest, dass die Seniorin verhext sei und bot an, ihre Leiden zu heilen. Zusammen mit einer Komplizin wartete die angebliche Heilerin vor der Haustür der Seniorin. Die hatte allerdings ihre Tochter bereits verständigt. Und die wiederum rief die Polizei. Die Heilerin wurde nach kurzer Verfolgung festgenommen. Sie hatte außerdem Falschgeld bei sich. Die Komplizin konnte entkommen.
5: Mehr Geschichten aus eurer Nachbarschaft gleich in der Lokalzeit im WDR Fernsehen und auf WDR.de. Nach einer schauerlichen Nacht bei 13 bis 9 Grad wird es morgen nochmal wechselhaft mit vielen Wolken und immer wieder Schauern bei 16 bis 20 Grad. Zum langen Pfingstwochenende wird es aber freundlich und sommerlich warm.
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11: 17.34 Uhr, die Staus mit den längsten Wartezeiten starten auf der A1 Dortmund Richtung Münster zwischen Kamen Zentrum und Hamburg-Kamen. Viertelstunde draufrechnen, bitte 5 Kilometer Stau. Dann ist die 1 noch gesperrt, Münster Richtung Dortmund zwischen Kamen Zentrum und Unna. Hier hat es einen LKW-Unfall gegeben, deswegen 6 Kilometer Stau. Und die A2 Dortmund Richtung Oberhausen zwischen dem Dreieck Bottrop und dem Kreuz Oberhausen 15 Minuten plus 4 Kilometer Stau an der Baustelle. Dann stockt der Verkehr noch auf der A3 Köln nach Arnheim zwischen Oberhausen Lierich und dem Kreuz Oberhausen 10 Minuten plus 5 Kilometer stockend. Und die A40 Duisburg nach Essen zwischen Mülheim-Winkhausen und Essen-Zentrum 10 Minuten plus hier und 5 Kilometer stockender Verkehr.
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11: Mit Michelle Fausten und ich winkhausen euch zu. Schönen Feierabend.

0: The Final Countdown Europe hier auf WDR 2. Und hier kommen diese Jungs.
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2: Der Welt, findest du? Nein. Doch.
0: Doch. Bill und Tom Kaulitz, ist euch ein Begriff, waren irgendwann mal einfach nur Jungs von Tokyo Hotel, von dieser Band. Mittlerweile sind sie ja extrem beliebte und sehr erfolgreiche Podcaster geworden, haben eine eigene Netflix-Serie.
3: Kaulitz und Kaulitz, Staffel 2.
0: Und ab Herbst werden wir sie nochmal in ganz neuer Rolle sehen, nämlich als Hosts von Wetten, dass. Jetzt ist kein Geheimnis, dass Bill und Tom Kaulitz Fans sind von einer sehr wichtigen Frau, nämlich der ehemaligen Bundeskanzlerin Angela Merkel. Das erwähnen sie immer wieder.
4: Ich würde so gerne mit ihr Kartoffelsuppe essen, weil ich finde, ich glaube, die macht eine fantastische Kartoffelsuppe. Und ich würde gerne, ich glaube, die kann richtig gut kochen, die Maus. Ich würde gerne mal, ja, ich finde, das sieht man ihr an. Ich glaube, das schmeckt richtig gut. Und ich habe gehört, die hat ein Haus auf Sylt und ich würde da so gerne mit ihr abhängen. Ich glaube, auch jetzt, wo die sich entspannen kann, die trinkt auch gerne mal was, habe ich gehört. Und so. Und ich glaube, wir würden uns super verstehen.
0: Wir wissen, dass die beiden, die Kaulitz-Brüder, Frau Merkel schon mehrfach in ihren Podcast eingeladen haben. Aber aus irgendwelchen Gründen hat Angela Merkel bisher noch nicht zugesagt. Sie ist jedenfalls gestern auf die Kaulitz-Brüder angesprochen worden im Interview beim WDR Europa Forum. Und da hat sie gesagt:
5: Die haben mich oft angefragt, ob ich mal komme. Ich habe noch nie, im Gegensatz zu Ihnen, habe ich bei Ihnen noch nie zugesagt.
0: Und Frau Merkel, wie sie halt ist, hat sich nicht so richtig in die Karten schauen lassen, warum sie da jetzt eigentlich nie auftaucht und auch nicht, ob das vielleicht doch irgendwann noch mal passieren könnte. Zumindest zu Beginn des Interviews. Später war dann doch sehr eindeutig klar, in welche Richtung es geht.
6: In 10 Jahren habe ich die Kaulitz-Brüder
5: immer noch nicht im Podcast besucht.
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0: Nachbar. Luis Fonsi, 17.48 Uhr.
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2: Morgen, Herr Charisma.
3: Morgen, Frau Freischneider. Auch zum Chef nach oben.
1: Fahrstuhl zum Schamott.
3: Haben Sie gehört? Nordrhein-Westfalen plant offenbar strengere Regeln für das Fahrradfahren im Wald.
2: Ach, was denn? Dass man überbreite Nordmantannen nicht mehr überholen darf? Oder gilt beim Abbiegen dann Specht vor links?
3: Nee, es geht wohl darum, dass Mountainbiker einfach nicht mehr kreuz und quer durch den Wald fahren sollen, weil die da alles kaputt machen.
2: Ach so, das heißt, die müssen dann schieben. Das sieht bestimmt total dämlich aus. Aber jo, gut, wenn man es extrem Mountainbike-Pushing nennt und eine teure Ausrüstung dazu auf den Markt bringt, dann wird es wahrscheinlich sogar ein Trend.
3: Nee, Fahrradfahrer sollen demnächst generell gar nicht mehr in den Wald dürfen.
2: Na gut, dann musst du dich halt auf dem Rad als Förster verkleiden. Oder besser als Dachs. Morgen, Timo.
4: Morgen. Rauf oder runter?
3: Kommt drauf. Ey, kannst du aufpassen?
4: Morgen.
3: Wieso hast du dein Mountainbike dabei, Timo?
4: Na, weil man hier im Gebäude noch fahren darf. Oder sieht hier jemand von euch irgendwo ein Verbotsschild?
2: Guten Morgen.
4: Darf ich mal vorbei, bitte?
5: Hatte ich zwei Presswürste bestellt, oder?
2: Das sind die Beine vom Timo in Radlerhosen.
5: Achso, und warum versucht er, den Konferenztisch hochzufahren?
3: Haben Sie nicht gehört, in NRW soll Fahrradfahren im Wald demnächst eingeschränkt werden?
5: Aha, endlich.
2: Ja, die Umwelt freut sich.
5: Nee, ich freue mich. Wenn die lästigen Radfahrer weg sind, können wir Waldautofahrer endlich richtig drauf losheizen. So aufgesattelt und ab an die Arbeit, sonst macht's sich geil.

Ein Song mit Krönchen, Ava Max, Kings and Queens hier auf WDR 2. Wir gehen gleich in den gemütlichen Part des Tages über mit Michael Jackson. You are not alone. Mit uns hier auf WDR 2 und Catch and Release, Matt Simons.

0: hast. Also, wir hören uns gleich.
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0: Und ich bin Katrin Schmick. Ganz herzlich willkommen bei uns. Ruhe, Vertrauen und Mut. Der Bundeskanzler wirbt dafür bei seinem Besuch in der SPD-Bundestagsfraktion. Gefährlicher Job. Die Polizei meldet immer mehr Angriffe auf Politiker. Und mit Manu Neuer im Tor zu WM. Es gibt erste Berichte, dass der Bundestrainer sich entschieden hat. Seit einem Jahr regiert in Berlin die schwarz-rote Koalition. Die Meinungen darüber, wie sie das tut, gehen auseinander. Die einen sagen, selten hat eine Bundesregierung so schlecht zusammengearbeitet. Andere beschwichtigen und sagen, Moment, also dafür, dass die Zeiten so schwierig sind, hat schwarz-rot schon eine Menge angeschoben. Dennoch, man wird den Eindruck nicht los. Da ist noch Luft nach oben angesichts der großen Reformvorhaben, die auf dem Tisch liegen. Von der Gesundheit über die Pflege bis hin zur Rente. Das sieht Friedrich Merz irgendwie auch so. Der Bundeskanzler war heute übrigens zum ersten Mal seit seiner Wahl zu Gast in der SPD-Bundestagsfraktion.
5: Wir sind unterschiedliche Parteien, aber uns alle eint das Ziel, miteinander nachzuweisen, dass aus der politischen Mitte unseres Landes heraus Entscheidungen möglich sind, dass Regierung möglich ist. Wir haben eine Mehrheit im Deutschen Bundestag. Wir müssen der Bevölkerung aber auch zeigen, dass diese Mehrheit zu Entscheidungen in der Lage ist.
0: Über den Besuch des Kanzlers bei den Genossen berichtet Dagmar Pepping, WDR Berlin.
6: Die Stimmung sei gerade nicht gut. Er sei sich aber sicher, dass wir da rauskommen, betonte der Kanzler. Auch vor dem Hintergrund schlechter Umfragewerte für sich und seine Regierung. Deutschland brauche Strukturreformen. Die Koalition wolle die Reformen weiter voranbringen. Dabei wolle er alle bitten, Unions- wie SPD-Fraktion, sich nicht gegenseitig öffentlich rote Linien aufzuzeigen, so Merz. SPD-Fraktionschef Mirsch unterstrich, vor der Koalition liegen wichtige Wochen. Beide Seiten hätten sich auf einen gemeinsamen Fahrplan geeinigt. Man wolle große Themen vor der Sommerpause klären. Der Besuch des Kanzlers komme deshalb zum richtigen Zeitpunkt. Der Schlüssel für erfolgreiche Politik, gerade in einer Koalition, sei für ihn immer auch das Maß an Empathie, so Mirsch. Solche Termine seien gut, um der Fraktion das Gefühl zu geben, dass der Regierungschef zuhört, dass er aufnimmt. Unionsfraktionschef Spahn bezeichnete den Besuch von Kanzler Merz beim Koalitionspartner als gutes Zeichen. Die Koalition habe eine Mehrheit und werde sie für Entscheidungen nutzen, so Spahn.
0: Wer sich in Deutschland politisch engagiert, der kriegt oft zu hören, warum machst du das? Da wirst du doch nur angefeindet. Und in der Tat, besonders Mitglieder politischer Parteien sehen sich Angriffen ausgesetzt. Es sind sogar mehr geworden im letzten Jahr. Sarah Hennings, WDR Berlin.
7: Im vergangenen Jahr zählte die Polizei in Deutschland 5.140 Delikte gegen Vertreter von Parteien. Das sind rund 1.500 Angriffe mehr als im Vorjahr. Die meisten Angriffe richteten sich erstmals gegen die AfD. In den Jahren zuvor waren stets die Grünen am stärksten betroffen von Angriffen. Die Zahl der Angriffe auf grünen Politiker hat leicht abgenommen. Dagegen hat sich die Zahl der Angriffe auf CDU-Mitglieder im vergangenen Jahr nahezu verdreifacht. Von rund 420 auf 1.200. Oft geht es um sogenannte Äußerungsdelikte. Dazu zählen unter anderem Volksverhetzung, Verleumdung und Beleidigung, häufig auch bei Social Media. Es wurden im vergangenen Jahr aber auch 183 Gewaltdelikte registriert. Die meisten davon richteten sich gegen Vertreter der AfD.
0: Der Ebola-Ausbruch in Afrika besorgt die Weltgesundheitsorganisation. Sie hat die Weltgemeinschaft zur Hilfe aufgerufen. Das hat man auch in Berlin gehört. Mehr dazu jetzt in den Kurznachrichten mit Steffi Orbach.
8: Ministerin Alaa Bali Radovan sagte, dass kommende Woche 500 Schutzanzüge ausgeliefert werden sollen. Außerdem seien Schulungen zum sicheren Umgang mit Ebola-Verdachtsfällen in Vorbereitung. Bisher gibt es in der Demokratischen Republik Kongo über 130 mutmaßliche Ebola-Todesfälle. Den deutschen Wäldern geht es weiterhin schlecht. Laut Bundeslandwirtschaftsminister Reiner ist nur etwa jeder fünfte Baum gesund. Besonders die Folgen der Dürrejahre zwischen 2018 und 2020 belasten die Wälder bis heute. Reiner sagte, Ziel sei der weitere Umbau zu widerstandsfähigen Mischwäldern. Angela Merkel hat den Europäischen Verdienstorden bekommen. Die Auszeichnung wurde der ehemaligen Bundeskanzlerin bei einer feierlichen Zeremonie im Europaparlament in Straßburg verliehen. Der neue Orden soll Menschen ehren, die sich um die EU und ihre Werte verdient gemacht haben.
0: So langsam wird's ernst, was die Fußball-WM in den USA, Kanada und Mexiko angeht. In 4 Wochen geht's los. Deutschland startet dann am 14. Juni ins Turnier. Und wenn es stimmt, was Bild und Spiegel schreiben, dann könnte dort Manuel Neuer im deutschen Tor stehen. Er soll mich als Nummer 1 zur WM fahren. Offiziell ist es noch nicht. Der Kader wird erst übermorgen vom Bundestrainer Nagelsmann vorgestellt. Und bisher galt ja auch eher Oliver Baumann von der TSG Hoffenheim als auf der 1 gesetzt. Wir haben uns mal in Aalen umgehört. Manu Neuer im deutschen Tor, ja oder nein?
9: Ja, auf jeden Fall, weil er der beste Torwart ist. Sinnvoller ist es schon, erfahrener. Und ich denke mal, wenn wir weiterkommen wollen, soll er auf jeden Fall mitfahren.
10: Ich möchte gerne, dass er zur WM hinfährt. Er ist ein beständiger Spieler von der Leistung her, ruhig, übersichtlich und er hat Erfahrung ohne Ende. Einige andere Torhüter haben auch viel Erfahrung, aber er strahlt noch so ein bisschen Ruhe aus und er hat sehr gute Qualität, um in der deutschen Nationalmannschaft seine Arbeit zu verrichten.
11: Die ganze Umgangsweise, die Nagelsmann jetzt gemacht hat mit ihm, wie das gelaufen ist, finde ich total schlimm. Echt kommunikatives Desaster meiner Meinung nach. Und wenn man Neuer jetzt so in den Himmel hebt, wie gut er anscheinend sein soll, erstmal hat er ein großes Verletzungsrisiko. Und dann sollte man sich mal fragen, mit wem wir die letzten beiden Vorrunden ausgeschieden sind. In Russland und in Katar.
0: Ja, nicht jeder wäre begeistert von Manu Neuer als Nummer 1 zur WM in einem Monat. Mal sehen, ob es sich denn dann bestätigt. Am Donnerstag gegen 1 will der Bundestrainer den Kader offiziell vorstellen, dann wissen wir mehr. Ein anderer Fußballstar schreibt auf jeden Fall WM-Geschichte. Der Portugiese Cristiano Ronaldo, der wird mit 41 Jahren zum 6. Mal bei einer WM dabei sein. So oft war bisher kein Spieler dabei. Und wir kommen zum Wetter in Nordrhein-Westfalen. Jörg Buhnsmann ist da aus dem WDR-Wetterteam. Also der Frühsommer, lieber Jörg, ist in Anmarsch. Er braucht aber noch ein bisschen. Kann man das so zusammenfassen?
12: Das kann man so sagen. Um exakt zu sein, noch etwa 1,5 Tage. Das heißt, heute Abend in der Nacht ist es recht wechselhaft, zieht einiges an Wolken durch, immer wieder Schauer. Und das wird dann auch morgen tagsüber ganz ähnlich sein. Auch da viele Wolken, nur selten Sonne, teilweise Regen. Da sind noch einzelne Gewitter möglich. Das Ganze dann bei Höchsttemperaturen etwa 13 bis 20 Grad. Aber, du hast es angedeutet, die Tage danach, da geht es dann in der Tat in Richtung Frühsommer. Das heißt, wir haben am Donnerstag schon bis 24 Grad und im Moment kaum zu glauben, aber am Freitag sogar bis 29, am Samstag teilweise bis 31 Grad.
0: Danke Jörg, das war der Tag um 6 mit Katrin Schmick.
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13: Und das sind die aktuellen Staus. Hat sich ein bisschen entspannt bei uns auf den Straßen. Aber immer noch Jettlos auf der A1 Dortmund Richtung Münster. Zwischen Kamen Zentrum und Hamberg-Kamen 10 Minuten plus 6 Kilometer stockend. Dann ist die A1 immer noch gesperrt. Münster Richtung Dortmund zwischen Kamen Zentrum und Unna. LKW-Unfall hat hier stattgefunden, deswegen die Sperrung. A2 Dortmund Richtung Oberhausen zwischen dem Dreieck Bottrop und dem Kreuz Oberhausen 10 Minuten plus und 3 Kilometer Stau. Die A3 noch Oberhausen Richtung Köln zwischen dem Kreuz Hilden und dem Dreieck Langenfeld 4 Kilometer stockend und die A57 Köln Richtung Krefeld zwischen Köln-Bickendorf und Köln-Longerich hat es einen Unfall gegeben. Deswegen hier 2 Kilometer Stau und ungefähr 10 Minuten plus. Kommt gut an. Schönen Feierabend.
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13: Und dieser coolen Frau hier. Ray, where is my husband? Bam.

0: Wir sind ja zwei. Schön, dass ihr dabei seid. Es ist Dienstagabend mittlerweile, 18 Minuten nach 8, falls ihr auch betroffen seid. Wir haben heute schon über eine Sammelklage gegen Amazon gesprochen. Die ist ja heute losgegangen. Da geht es um den Beitrag für ein Prime-Abo. Amazon hat Anfang 2024 ja den Nutzern per Mail mitgeteilt, dass der steigen soll auf 2,99 €, wenn ihr weiter Serien und Filme ohne Werbung schauen wollt. Das ist nicht okay, sagen Verbraucherschützer, argumentieren hier, dass der ursprüngliche Dienst ja als werbefrei angekündigt war. So, jetzt haben sich 220.000 Menschen schon zusammengetan, wehren sich gegen Amazon mit einer Sammelklage. Und falls ihr auch betroffen seid, könntet ihr auch noch mitmachen. Das geht bis zum 9. Juni. Und wir haben bei Carsten Schabowski nachgefragt, WDR 2 Wirtschaft, wie kompliziert bzw. wie nicht kompliziert ist das eigentlich damit zu machen?
1: Das geht super schnell. Einfach im Netz Sammelklage gegen Amazon Prime eingeben und dann kommt man direkt zur Seite der Verbraucherzentrale, die zuständig ist, in dem Fall Sachsen, dann Daten eintragen und nach maximal 5 Minuten bist du mit der Sammelklage dabei.
0: Offenbar Interesse daran hat auch WDR 2 Hörer Adam. Hat dazu aber nochmal eine sehr spannende Nachfrage.
2: Was ist, wenn ich mich der Sammelklage anschließe, kann es ein Bumerang werden, dass die dann sagen, ja, guck mal, du hast geklagt, wir kündigen deine Mitgliedschaft.
0: Also kann Amazon mir als Kunde dann einfach kündigen, will Adam wissen und dazu schreibt die Verbraucherzentrale, dass das theoretisch zwar möglich ist, aber doch sehr unwahrscheinlich, dass Amazon das macht, weil die ja mit den Abos ihr Geld verdienen, natürlich kein Interesse daran haben, jetzt auf einmal so viele Kunden zu verlieren. Also schaut nach, wenn ihr betroffen seid und mitmachen wollt, geht's noch bis zum 9. Juni. Hier ist WDR 2, 20 nach 6.

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Felix Jähn und Cascada, Boy You Turn Me.

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2: Die A1 Dortmund nach Münster zwischen Carmen-Zentrum und Hamberg-Carmen. Viertelstunde plus 6 Kilometer Stau und stockender Verkehr. Dann ist die A1 immer noch gesperrt. Münster Richtung Dortmund zwischen Carmen-Zentrum und Unna. Hier hat es einen LKW-Unfall gegeben. Und die A2 Dortmund Richtung Oberhausen zwischen dem Dreieck Bottrop und dem Kreuz Oberhausen. 10 Minuten plus und 3 Kilometer Stau. Gute Fahrt.
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2: Ja, und Jörg?
3: Ja, pirscht sich so langsam ran, der Frühsommer. Betonung liegt auf langsam, weil morgen kriegen wir nochmal so einen wechselhaften Tag. Das heißt, morgen viele Wolken, selten Sonne, Regen, einzelne Gewitter sind auch drin und auch temperaturtechnisch bleibt das noch unter dem Frühsommer. Da sind wir nämlich in Attendorn bei 16 Grad, Dortmund 18, Dorsten 19, aber dann.
2: Aber
3: schon alles erzählt, ja.
2: Ja, was ist die Höchsttemperatur, was wir jetzt, Stand jetzt wissen zum
3: Samstag bis 31 Grad Richtung Rheinland.
2: Ist auch krass,
3: das
2: ne?
3: Das Badewetter.
2: Ist auch krass.
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2: Ja, jetzt sind wir noch am Vorglühen.

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1: Es gibt so Bücher, da siehst du ja sofort, was drin steckt. Ob das ein Krimi ist, eine Liebesgeschichte oder sowas. Jetzt habe ich hier eins in die Hand gedrückt bekommen von Dennis Witton. Der ist aus der Buchhandlung Wortreich in Kerpen. Mit dem kann ich erstmal nicht so viel anfangen. Hallo Dennis.
2: Hallihallo.
1: Nimm uns mit in die unendliche Sehnsucht der Haushaltsgeräte, so heißt das Buch, von Glenn Dixon.
2: Ja, das mache ich gerne. Und wenn du dir das Cover anguckst, denkst du wahrscheinlich erstmal, das könnte ein Kinderbuch sein, das könnte ein Märchen sein, das könnte irgendwie ein Roman sein, der schon vor 40 Jahren erschienen ist, ja, von Design her.
1: Es sieht so ein bisschen, es hat viele Farben, aber sieht ein bisschen retro aus, du hast recht.
2: Genau, richtig. Und dabei ist es sozusagen ein Zukunftsroman, der aber sehr viel Märchenhaftes und Fantastisches hat und deswegen passt es auch wieder ganz gut. Die wichtigsten Akteure dieses Romans siehst du vorne abgebildet. Also da ist eine Uhr drauf zu sehen.
1: Ja, so eine Kuckucksuhr
2: so eine
1: aber
2: hier
1: auch.
2: Ne? Genau, ja. Da ist ein Kühlschrank drauf zu sehen und ein Staubsaugerroboter auch. Ja. Und ein Vogelhäuschen, das auch eine wichtige Rolle spielt.
1: Der Staubsaugerroboter heißt Scout.
2: Ja, Scout gibt sich den Namen selber. Also eigentlich ist es ein Staubsaugerroboter, ein Saug- und Wischroboter, der in einem Smart Home, wo alle Geräte miteinander vernetzt sind, lebt und seine Aufgaben verrichtet. Das ganze Haus wird koordiniert von Watch, von der Smartwatch am Armband. Und das ist das Haus von Harold und Edie, die beide schon relativ alt sind, fortgeschritten im Alter. Und Edie ist krank. Harold liest Edie jeden Tag Geschichten vor, denn er ist Literaturprofessor, Lehrer und sie ist ehemalige Musiklehrerin, Klavierlehrerin. In der Geschichte stirbt dann Edie irgendwann und die Geräte fangen an zu überlegen, was sie jetzt erstmal für Harold tun können. Und dann wird klar, es ist nicht nur ein Smart Home, sondern es ist eine sehr smarte Gesellschaft, in der das Ganze spielt, denn alles ist von so einer übergeordneten KI gesteuert und das Haus ist zu groß für Harold alleine. Und diese KI beschließt, dass er aus das Haus verlassen muss. Und jetzt fangen die an, die Geräte, Pläne zu entwickeln, wie sie genau das verhindern können.
1: Das klingt ein bisschen nach Dystopie.
2: Genau, und beim Lesen habe ich immer wieder gedacht, naja, vieles davon, also dieses vernetzte Haus, das haben wir ja alles schon. Und dann am Ende ist es aber eher ein Buch darüber, was macht Menschsein eigentlich aus? Wie wichtig ist Musik für uns? Wie wichtig ist Literatur für uns? Was ist Würde? Und was opfern wir alles, wenn wir uns immer mehr einfach in so ein komfortables Leben begeben? Was merken wir gar nicht, was dadurch verloren geht? Auch das erzählt dieser Roman ganz wundervoll.
1: Verstehe ich meinen Toaster am Ende des Buches besser oder der Toaster mich?
2: Du guckst vielleicht ein bisschen genauer hin und überlegst dir nochmal dreimal genau, was du vor deiner Kaffeemaschine oder deinem Toaster genau sagst und machst.
1: Das Buch heißt Die unendliche Sehnsucht der Haushaltsgeräte von Glenn Dixon. Und ihr könnt es nachlesen. Danke für die Vorstellung.
2: Sehr, sehr gerne.
1: Hast du so einen Staubsaugerroboter?
2: Ich hatte kurz einen, den habe ich aber nicht pfleglich behandelt, sodass der schon ziemlich schnell wieder den Geist aufgegeben hat.
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1: Okay.
0: Basti hier auf WDR2. Zack, Marco Schreil ist da.
1: Ich wollte gerade sagen, zeig mal her deine Seele. Die ist hell. Du hast eine helle Seele, du hast keine schwarze Seele.
0: Das ist nett, dass du das sagst. Ich bin vom Gleichen überzeugt, Marco. Aber du auch.
1: Oh, vielen Dank. Trotzdem muss ich irgendwie eintauchen in ein dunkles Thema. Ebola beschäftigt irgendwie gerade die ganze Welt, weil die Weltgesundheitsorganisation mit dem Notfallkomitee gerade zusammenkommt. Schwierige Konstruktion. In Genf sitzen die zusammen, um darüber zu beraten, wie sie das eigentlich in den Griff kriegen wollen jetzt. Ebola ja ausgebrochen in der Republik Kongo. Und irgendwie zwischen Kongo und Uganda, da ist jetzt so, werden die Grenzen geschlossen. Man darf nicht mehr von A nach B. Und irgendwie machen wir uns ja so unterschwellig auch ein bisschen Gedanken.
0: Ja? Wobei es auch Länder sind, die diese Krankheit ja gut kennen und ja auch schon immer wieder solche Ausbrüche hatten. Also auch viel Optimismus darf, glaube ich, dabei sein, dass das in den Griff zu bringen.
1: Wir werden das checken. Ich bin verbunden mit unserer Reporterin nach 7 im WDR2 Abendmagazin.
0: Das ist bei Marco Schreil gleich nach 19 Uhr hier. Und die Michelle verabschiedet sich mit einer Laura.
1: Das ist die Frau mit der ganz, ganz hellen Seele. Die kommt morgen wieder. Laura.

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9: Die Nachrichten mit Steffi Orbach. Guten Abend.
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9: Ein Ebola-Patient kommt nach Deutschland und wird in der Charité in Berlin behandelt. Der US-Arzt hatte sich bei seinem Einsatz in Zentralafrika infiziert. Warum er jetzt in Deutschland behandelt wird, erklärt Dietrich Karl Meurer, WDR Berlin.
10: Die USA haben Deutschland um Unterstützung gebeten. Das Bundesgesundheitsministerium erklärt, dabei habe die kürzere Flugzeit im Vergleich zu einem Transport in die USA eine wichtige Rolle gespielt. Zudem, und das ist wohl der entscheidende Punkt, verfügt Deutschland über Erfahrung im Umgang mit Ebola. Deutsche Kliniken behandelten ja bereits während des großen Ausbruchs in Westafrika in den Jahren 2014-2015 mehrere infizierte Personen. Fachleute sehen darin einen Vorteil für die Versorgung des aktuellen Patienten. Ein bundesweites Expertennetzwerk unterstützt solche Einsätze. Es koordiniert Diagnose und Behandlung bei solchen gefährlichen Erregern.
9: In Deutschland gibt es wieder mehr Firmengründungen. Das zeigt die jährliche Umfrage der staatlichen Förderbank KfW. Aus Frankfurt Ursula Mayer für WDR aktuell.
11: Demnach wagten im vergangenen Jahr bundesweit rund 690.000 Menschen den Sprung in die Selbstständigkeit. Das waren über 100.000 mehr als im Jahr davor. Laut Umfrage gab es vor allem mehr Leute, die sich neben ihrem angestellten Job selbstständig machten. Grund, sie wollten sich nebenher etwas dazu verdienen und in wirtschaftlich schwierigen Zeiten ein zweites Standbein aufbauen. Nach Angaben der KfW gründeten vor allem Menschen mit Einwanderungsgeschichte überdurchschnittlich oft ein eigenes Unternehmen. Generell gab es mehr Gründer als Gründerinnen. Vor allem gründeten jüngere Leute. Nach Angaben der KfW waren letztes Jahr 40% der Gründerinnen und Gründer jünger als 30 Jahre.
9: Und jetzt weitere Meldungen im Überblick. Bundeskanzler Merz hat Union und SPD zu mehr Kompromissbereitschaft aufgerufen. Vor seinem Besuch der SPD-Bundestagsfraktion forderte er beide Fraktionen auf, sich nicht gegenseitig öffentlich rote Linien aufzuzeigen. Er wolle nicht hören, etwas sei mit der Union nicht zu machen und auch nicht, etwas sei mit der SPD nicht zu machen. Die EU-Kommission plant, Landwirte stärker finanziell zu unterstützen wegen der steigenden Düngemittelpreise. Wie viel Geld fließen soll, ist noch nicht klar. Laut EU war zum Beispiel Stickstoffdünger im April 70% teurer als im Durchschnitt 2024. Hintergrund ist der Iran-Krieg. Russlands Präsident Putin ist in China angekommen. Morgen wird er mit Chinas Staatschef Xi über die Beziehungen beider Länder sprechen. Für Russland ist China der wichtigste Handelspartner. Bei dem Besuch soll soll über weitere wirtschaftliche Projekte gesprochen werden, zum Beispiel eine Gaspipeline von Russland über die Mongolei nach China.
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9: Im Kreis Coesfeld in Lüdinghausen sollen Menschen in Zukunft auch außerhalb der Öffnungszeiten den Wertstoffhof nutzen können. Mit dieser Idee befasst sich heute der Umweltausschuss. Markus Holtrichter erklärt für WDR aktuell, wie das funktionieren soll.
12: Künftig sollen Bürger per App bestimmte Abgabezeiten am Wertstoffhof buchen können. Per Code öffnet sich dann ein Tor und die Menschen haben 10 Minuten Zeit, beispielsweise Wertstoffe und Grünschnitt oder auch Sperrmüll abzuladen. Das Problem aktuell, die Öffnungszeiten des Wertstoffhof sind zu knapp. Es gibt oft lange Rückstaus und auch wilde Müllkippen im Stadtgebiet. Das will die Stadt Lüdinghausen ändern. Ein ähnliches System bietet beispielsweise auch schon die Stadt Coesfeld am Wertstoffhof.
9: Das war WDR aktuell.
13: Und das Wetter hat Jörg Brunsmann in unserer WDR 2 Wetterredaktion.
14: Ist einiges noch an Wolken unterwegs bei uns im Westen und die haben auch ein bisschen Regen mit dabei. Das heißt, am Abend in der Nacht wird es noch weitere Schauer geben. Heute Nacht Temperaturen gehen runter auf 13 bis 10 Grad. In der Eifel, im Hochsauerland teilweise bis 8 Grad. Und morgen der Tag, das wird dann nochmal was für Freunde von wechselhaftem Wetter. Soll es ja auch geben. Macht ja nicht jeder nur den puren Sonnenschein. Das heißt, morgen viele Wolken, nur selten Sonne, teilweise Regen. Bei Temperaturen Monschau 16 Grad, Gütersloh 19, Königswinter 20.
13: 5 nach 7.
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13: Die A1 Dortmund Richtung Münster zwischen Kamenzentrum und Hamm. Da kamen 10 Minuten drauf planen, 5 Kilometer stockender Verkehr. Und die A1 Münster Richtung Dortmund ist zwischen Kamenzentrum und Unna nach einem LKW-Unfall gesperrt.
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13: So, dann mal rauf auf diese Zielgerade des Tages. Und wisst ihr, was Schönes? Wir sind gemeinsam drauf auf dieser Zielgeraden.
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0: Bruno Mars. Das WDR2-Abendmagazin und wir sind mittendrin im internationalen Gesundheitsnotstand. So nennt es die Weltgesundheitsorganisation WHO. Die hat diesen Gesundheitsnotstand ausgerufen und der Chef der WHO ist sehr besorgt, wie schnell und wie heftig sich das Ebola-Virus gerade verbreitet. Der Tropenmediziner Dr. Christoph Specht, der hat uns heute im WDR2-Mittagsmagazin schon eingeordnet, wie der aktuelle Ebola-Ausbruch in der Demokratischen Republik Kongo und in Uganda im Vergleich zu früheren zu betrachten ist?
1: Es ist natürlich schon für die Gegend dort sehr besorgniserregend, geradezu katastrophal, weil ja auch die medizinischen Bedingungen dort sehr rudimentär sind. Aber ähnlich wie bei der anderen Variante ist das jetzt kein Virus, was ein, wie man so sagt, pandemisches Potenzial hat, das also wirklich über Länder hinweg, über Kontinente hinweg sich verbreiten würde. Dazu macht das Virus sozusagen alles falsch, um pandemisch zu werden. Es hat nämlich eine viel zu geringe Inkubationszeit, das heißt von der Ansteckung bis zu den Symptomen. Man ist auch nur ansteckend, wenn auch Symptome da sind. Das geht relativ schnell, nicht wie wir es zuletzt gerade hatten mit Hunter bis zu 8 Wochen, sondern hier reden wir über wenige Tage und dann weiß man, ob man infiziert ist oder nicht.
0: Die WHO, die berät jetzt in Genf in der Schweiz. Ein Notfallkomitee ist zusammengekommen. Katrin Hondl, WDR 2 Genf, du beobachtest die Lage für uns. Wer ist da jetzt in Genf? Sitzt aus Deutschland auch jemand am Tisch?
2: Ja, also das sind internationale Expertinnen und Experten, die da allerdings nicht alle hier vor Ort in Genf zusammensitzen. Die schalten sich aus verschiedenen Ländern zusammen. Und wer genau dabei ist, hat die WHO uns noch nicht gesagt. Aber es ist schon gut möglich, dass auch Fachleute aus Deutschland dabei sind. Ein Amerikaner, der sich in der Demokratischen Republik Kongo mit Ebola angesteckt hat, der wird ja jetzt auch in Berlin behandelt.
0: Wie ist aktuell die Lage vor Ort im Kongo? Wir hören da von hunderten Verdachtsfällen, über 100 Todesfälle.
2: Ja, also die Lage ist wirklich extrem besorgniserregend. Deshalb hat der WHO-Chef Tedros ja auch schon am Sonntag den internationalen Gesundheitsnotstand ausgerufen, also noch vor der Tagung des Notfallausschusses heute. Das hat es vorher noch nie gegeben. Das Virus breitet sich extrem schnell aus. Die Behörden im Kongo melden ja schon mehr als 500 Verdachtsfälle, mehr als 130 Tote. Und die WHO-Vertreterin vor Ort, Anne Ancia heißt die hat uns heute per Videoschalte gesagt, dass die Zeit jetzt echt drängt.
3: On peut pas attendre ni un mois, ni deux mois.
2: Also sie sagt, abwarten ist überhaupt keine Option. Wir handeln jetzt so schnell wie möglich, um die Übertragungsketten zu stoppen, damit sich eben diese Epidemie nicht noch weiter ausbreitet. Ja, und das Problem ist eben auch, dass es den Menschen in dieser Region eh schon schlecht geht. Ja, die humanitäre Lage ist total prekär. Hunderttausende sind da auf der Flucht vor bewaffneten Gruppen. Und für den Ebola-Ausbruch dort ist ja eine seltene Virusvariante verantwortlich, gegen die es kein Mittel und keinen Impfstoff gibt bislang. Da will die WHO jetzt prüfen, ob vielleicht doch irgendwelche existierenden Medikamente oder Impfstoffe helfen könnten.
0: Das Ebola-Virus löst also Sorgenfalten aus, auch bei der WHO. Da tagt gerade ein Notfallkomitee. Informationen von Katrin Hondl, WDR 2 Genf.

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Bibi Rexha und Faithless. New Religion.

0: Shape of You. Das WDR2-Abendmagazin ist hier. Bundeskanzler Merz hat Union und SPD zu mehr Kompromissbereitschaft aufgerufen. Vor einem Treffen mit der SPD-Bundestagsfraktion hat er gesagt, es sei Zeit, Gemeinsamkeiten zu zeigen und Verantwortung für Deutschland wahrzunehmen. Recht hat er. In NRW hat es letztes Jahr deutlich mehr Unfälle mit E-Scootern gegeben als vorher. Insgesamt waren es fast 4.500 und damit fast 50% mehr als im Jahr zuvor. Und im Netz wird gerade nach einer möglichen Reform gesucht, und zwar nach einer Reform der Organspende. Wichtiges Thema. Das deutsche Organspenderegister, das 2024 angelegt wurde, sollte dafür sorgen, dass mehr Organe gespendet werden. Aktuelle Zahlen sind aber sehr ernüchternd, denn gerade sind es nur ungefähr 500.000 Menschen, die sich als Organspender registriert haben lassen, und das, obwohl 85% der Deutschen Organspenden positiv gegenüberstehen. Genau deshalb fordern Abgeordnete mehrerer Parteien wieder mal die sogenannte Widerspruchslösung einzuführen. Bedeutet, jeder wäre automatisch Organspender, solange nicht aktiv widersprochen wird.
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0: Hat Jörg Brunsmann aus der WDR 2 Wetterredaktion. Jörg, ich rieche den Frühsommer.
2: Ja, der Frühsommer kommt, aber er muss sich jetzt mal so langsam anschleichen. Dauert noch ein bisschen. Heute Abend in der Nacht doch noch recht durchmischt. Viele Wolken, zeitweise Regen. Das gilt auch für morgen, für den Tag. Da wechseln sich dann Wolken und Sonne ab. Teilweise auch da Regen. Einzelne Gewitter sind auch möglich. Und von den Temperaturen sind wir morgen in Olpe bei 16 Grad, Coesfeld 19, in Frechen maximal 20. Aber in den Tagen danach, da geht es dann mit den Temperaturen kräftig nach oben. Dann auch viel mehr Sonne. Und es bleibt dann auch trocken. Wenn wir zum Beispiel aufs Wochenende gucken, am Samstag sommerlich warm, 26 bis 31 Grad.
0: I like. Kurz nach 7:30.
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0: Die A1 Dortmund Richtung Münster zwischen Kamener Kreuz und Hamberg kamen 10 Minuten drauf, 5 Kilometer stockend. Die A1 Münster Richtung Osnabrück zwischen Münster Nord und Greven 10 Minuten drauf, 3 Kilometer Stau. Und die A1 Münster Richtung Dortmund ist zwischen Kamen Zentrum und Unna nach einem LKW-Unfall gesperrt. Kommt gut und sicher an.
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0: Rock DJ und hier ist WDR 2 und...
1: Ich starte mit dem Kapitän, mit diesem größten aller Torhüter auf diesem Planeten. Hier ist Manuel Neuer!
0: Schon krass, wie martialisch, wie groß er angekündigt wurde, der Torwart des FC Bayern München. Bei der Meisterfeier der Bayern. Als erster wurde er so auf den Balkon gerufen, um sich feiern zu lassen. Und vielleicht ist das ja schon diese heimliche Ankündigung für ein großes Comeback. Denn irgendwie wird immer intensiver spekuliert, ob Manuel Neuer zur Fußball-WM auch wieder im Tor der Nationalmannschaft stehen könnte, als Nummer 1 des deutschen Teams. Und im Westen sind die Stimmen dazu ganz unterschiedlich.
2: Ja, auf jeden Fall, weil er der beste Torwart ist.
3: Wenn man Neuer jetzt so in den Himmel hebt, wie gut er anscheinend sein soll, erstmal hat er ein großes Verletzungsrisiko. Und da sollte man sich mal fragen, mit wem wir die letzten beiden Vorrunden ausgeschieden sind.
4: Ja, das ist schwierig. Also irgendwie denke ich mir mal, ja, würde auf jeden Fall was bringen. Und andersrum denke ich, nein, nicht wirklich. Wenn ich ganz ehrlich sein soll, jein.
0: Ja, das also einige Fanstimmen, alles umstellen so kurz vor der WM. Oliver Baumann in die zweite Reihe, Manuel Neuer raus aus dieser Nationalmannschaftsrente. Christian Michel, WDR 2 Sport, bringt zu den Personalien nicht Unruhe ins Team?
5: Ja, absolut, weil es eben ja nicht nur irgendeine Position ist, sondern eine der wichtigsten Führungspositionen auf dem Platz. Und weil Oliver Baumann offenbar lange ja davon ausgegangen ist, als Nummer 1 in die WM zu gehen. Er hat die komplette Qualifikation gespielt. Und wenn sich das jetzt wenige Tage vor der Kadernominierung doch noch ändern sollte, dann macht das natürlich was mit einem Spieler und möglicherweise auch mit der Mannschaft. Zumal Julian Nagelsmann selbst immer wieder betont, wie wichtig ihm Teamgeist, Zusammenhalt und dieses Wir-Gefühl sind. Und deswegen gibt es auch schon so einige prominente Stimmen. Die ehemaligen Nationaltorhüter Jens Lehmann und Oliver Kahn, die sprechen von Vertrauensbruch, wenn es jetzt so kommen sollte, und betonen, wie wichtig auf der Torhüterposition Klarheit und Ehrlichkeit sind.
0: Klarheit und Ehrlichkeit. Nun ja, wird es Manuel Neuer sein, der das deutsche Tor bei der Fußball-WM in den USA, Kanada und Mexiko hütet? Die beginnt übrigens in 23 Tagen und wir halten euch dazu natürlich auf dem Laufenden. Und gerade melden mehrere Agenturen, auch die Bild und RTL, dass Robert Andrich, der Kapitän von Bayer Leverkusen, vom Bundestrainer Julian Nagelsmann wohl eine Absage für die WM bekommen hat. WDR 2, das Abendmagazin, Kamrat hier, Musik aus dem Westen. Hug Yourself.

0: WDR 2, das Abendmagazin. Robert Andrich, Bayer Leverkusen, habe ich euch gerade gesagt. Da gibt es mehrere Meldungen, dass der Bundestrainer Julian Nagelsmann ihm für die WM eine Absage erteilt hat, schon am Telefon. Und es sickert außerdem durch, dass Said Elmaler vom 1. FC Köln, der ist gerade mal 19, aber wohl im WM-Kader sein wird. Auch da soll es wohl ein Telefonat zwischen dem Bundestrainer und dem 19-Jährigen gegeben haben. Wir werden es übermorgen ganz offiziell erfahren. Und wenn es dann so ist, dann habt ihr es zuerst bei uns gehört.
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unforgettable. Das WDR2-Abendmagazin ist hier. Wer im Auto unterwegs ist gerade, bitte einmal Fenster runter. Radio richtig laut. Gut. So will sie das nämlich, Olivia Rodrigo. Das ist ihre aktuelle Single Drop Dead. Nennen wir es ihr erstes Kapitel zum kommenden Album You Seem Pretty Sad for a Girl So in Love. Also, du wirkst sehr traurig für ein Mädchen, das so verliebt ist. Kommt am 12. Juni. Da werden einige traurige Liebeslieder drauf sein, hat sie schon verraten. Drop Dead scheint irgendwie keins dieser traurigen Lieder zu sein. Also nicht für Olivia Rodrigo, denn die sagt über den Song, er bringe sie dazu, rumzuhüpfen, die Fenster runter zu kurbeln und rumzuknutschen. Ich habe Bilder, das klingt sehr happy, vor allem wenn man vor dem Knutschen die Fenster eben noch aufmacht und guckt, was sich ergibt. Also wenn ihr da gerade einen oder eine in der Nähe habt, jetzt wäre Gelegenheit zum Knutschen. Ich habe nämlich Drop Dead, so heißt der Song, für euch im WDR 2 Musikmix. Und Olivia Rodrigo wünscht sich, dass dazu geknutscht wird. Kleine Ergänzung von mir. Fragt vorher, ob's okay ist.

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1: Die Nachrichten mit Steffi Orbach. Guten Abend.
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2: Wir haben wirklich offen über viele Themen miteinander gesprochen und es war eine ausgesprochen gute Atmosphäre.
1: Bundeskanzler Merz ist zufrieden nach seinem Besuch der Bundestagsfraktion des Koalitionspartners SPD. Er war dort heute zum ersten Mal seit dem Beginn seiner Amtszeit. Philipp Eckstein, WDR Berlin, sagt, wie die SPD den Besuch fand.
3: Also was interessant ist dass danach viele SPD-Abgeordnete auch berichtet haben, wie gut es doch war, dass man sich irgendwie mal miteinander ausgetauscht hatte, dass das auch nötig war. Und das kommt ziemlich spät. Es gibt ja andere Gesprächskanäle, vor allem auch diesen Koalitionsausschuss, wo sich der Kanzler ja auch mit den Spitzen, vor allem von SPD, immer wieder auch regelmäßig austauscht. Aber was wir jetzt schon gehört haben, ist, dass man auch diesen direkten Austausch mit den SPD-Abgeordneten, also das soll jetzt kein einmaliges Erlebnis bleiben.
1: Ein mit Ebola infizierter US-Amerikaner soll nach Berlin gebracht werden. Das große Berliner Krankenhaus, die Charité, ist darauf spezialisiert, Menschen mit solch hoch ansteckenden Viruserkrankungen zu behandeln. Der US-Arzt hatte sich bei seinem Einsatz in Zentralafrika mit Ebola infiziert. Online gibt es weiter viele Verstöße gegen den Jugendschutz. Eine Plattform, die von Bund und Ländern finanziert wird, hat im vergangenen Jahr mehr als 15.000 festgestellt. Meistens ging es um Missbrauchsdarstellungen von Kindern. Die Plattform Jugendschutznet ist darauf angewiesen, dass User problematische Inhalte melden. Die Dunkelziffer könnte also höher liegen. Ein NATO-Kampfjet hat über Estland eine offenbar verirrte ukrainische Drohne abgeschossen. Nach Angaben des Verteidigungsministeriums in Tallinn war der Flugkörper vermutlich auf ein Ziel in Russland gerichtet. Rumänische NATO-Jets hätten die Drohne vom Himmel geholt. In Estland findet in dieser Woche ein NATO-Manöver statt.
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1: Im Fall des verschwundenen Tengelmann-Chefs Karl Erivan Haub gibt es eine neue Entwicklung. Die Kölner Staatsanwaltschaft hat jetzt seinen Bruder Christian Haub angeklagt, weil der nicht die Wahrheit gesagt haben soll. Er ist Chef der milliardenschweren Tengelmann-Gruppe, zu der auch Obi und Kick gehören. Markus Schmitz, WDR Köln.
4: Bei dem späteren sogenannten Verschollenheitsverfahren vor dem Kölner Amtsgericht, bei dem Karl Erivan für tot erklärt wurde, soll der Bruder falsche Angaben gemacht haben. Obwohl es Anzeichen dafür gab, dass Karl Erivan Haupt noch leben könnte, sagte der Bruder unter Eid, dass Karl Erivan tot sei. So die Vorwürfe der Kölner Staatsanwaltschaft. Nun könnte es vor dem Kölner Landgericht einen Prozess geben. Bis zu einem Urteil gelte die Unschuldsvermutung, so das Kölner Landgericht.
1: Das war WDR aktuell.
5: Und das ist Jörg Brunsmann in unserer WDR 2 Wetterredaktion.
6: Also in meiner Temperaturliste fürs kommende Wochenende, für den Samstag, da stehen tatsächlich 26 bis 31 Grad drin. Dazu trocken und viel Sonne. Aber es dauert halt noch ein bisschen bis dahin und da müssen die Temperaturen sich noch ein bisschen nach oben arbeiten. Morgen sind wir in Bad Salzuflen bei 18 Grad, Aachen 19, Bergisch Gladbach maximal 20. Dazu nochmal recht wechselhaftes Wetter, viele Wolken, nur selten Sonne und teilweise gibt es auch Regen und sogar einzelne Gewitter sind da morgen möglich.
5: So, und wenn deine Liste auch meine Liste ist, dann gefällt mir das sehr gut. 4 nach 8.
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5: Die A1 Münster Richtung Osnabrück zwischen Münster-Nord und Greven, 10 Minuten drauf, 3 Kilometer Stau. Und die A1 Münster Richtung Dortmund ist zwischen Kamenzentrum und Unna nach einem LKW-Unfall gesperrt. Kommt gut an.
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5: Heute ist Diversity-Tag, also noch ganze 4 Stunden lang. Was das bedeutet, wie wir damit umgehen sollten, das besprechen wir gleich hier auf WDR 2.
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0: Cracker. Ja, sag mal, ist schon Weihnachten. Follow me. 8:12. Nee, nix Weihnachten. Heute ist Diversity Day. Wichtig, und Diversity ist eben mehr als, ach, das ist was für Schwule oder, ah, die Lesben. Nee, es geht um Vielfalt jeder Art, in Unternehmen zum Beispiel. Darum, dass alle Menschen, egal ob Mann oder Frau, egal ob geschlechtsneutral, egal wie sie aussehen, egal wie groß oder klein sie sind, woran sie glauben, ob sie eine Behinderung haben oder nicht, dass all diese Menschen zusammenarbeiten, am besten so auf Augenhöhe.
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2: Diversity in Unternehmen bei uns im Westen. Bei Bäcker Matthias Elshoff im Kreis Steinfurt ist klar, Vielfalt macht den Laden besser. Sonst hätte er ja auch Bilal aus Marokko gar nicht gefunden.
3: War eigentlich egal, ob jetzt jemand aus Deutschland sich bewirbt oder jemand aus dem Ausland. Und dann haben wir, ich glaube, an die 2000 Bewerbungen aus dem Ausland bekommen. Und Bilal stark sofort ins Auge. Man kann sagen, das hat gematcht.
2: Oder Adem aus Duisburg. Er ist vor 13 Jahren aus Syrien nach Deutschland gekommen und hat eine Schneiderei übernommen, hat er uns heute erzählt.
4: Also bei uns machen das teilweise nur die Männer. Frauen eher sehr, sehr selten. Mein Opa war ja ein Schneider. Onkel, wie ich erwähnt habe, war auch ein Schneider. Deswegen kennt man das von der Familie aus auch.
2: Ein Auszubildender aus Nordafrika, ein Selbstständiger aus Syrien, die Managerin mit muslimischem Glauben, der schreibende und beschreibende Journalist mit einer Sehbehinderung, sowie Kevin Barth, WDR 2 aktuell. Kevin sieht nämlich nur Schatten und Umrisse und lässt sich deshalb von einer KI-App helfen.
5: Ich stehe vorm Kleiderschrank, ich will wissen, welches Kleidungsstück habe ich da gerade rausgeholt. Dann lege ich das vor mich, mache ein Foto und tu das in die App Be My Eyes. Das ist zum Beispiel eine App. Und durch die KI in dieser App bekomme ich dann eine sehr ausführliche Beschreibung.
6: Beiger Strickpullover mit Zopfmuster. In der Mitte und seitlich verlaufen vertikale Zöpfe und schmale, blattartige Muster.
2: Aber so eine App hat auch Grenzen. Wir haben heute auch Julian kennengelernt, der beim Einkaufen schlechte Erfahrungen mit dieser App gemacht hat, wenn es zum Beispiel um die Haltbarkeit der Lebensmittel geht.
7: Erstmal weiß man immer nicht, wo steht denn das Mindesthaltbarkeitsdatum. Dann ist es auch manchmal auf eine Art und Weise draufgedruckt, dass die KI das einfach überliest oder irgendwelche zusammenhanglosen Sachen faselt, irgendwie Buchstaben, Zahlenkombinationen, wo man dann auch gar nicht weiß, was ist das eigentlich gerade für eine Info.
2: Und dann natürlich die Frage nach dem Datenschutz. Wie ist das, wenn zum Beispiel bei der Arbeit vertrauliche Dokumente von der KI-App gescannt und beschrieben werden oder die Gehaltsabrechnung? Was passiert mit den sensiblen Daten?
5: Naja, die App arbeitet mit OpenAI zusammen, also die Firma hinter ChatGPT, und die sammeln die Nutzerdaten, um die KI weiter zu trainieren. Wer nicht möchte, dass die Daten genutzt werden, muss halt selbst aktiv werden und weit unten in den Datenschutzrichtlinien suchen. Am Ende kann ich aber ja auch selber entscheiden, ob ich vertrauliche Dokumente wirklich mit dieser App fotografiere oder eben nicht.
2: KI-Hilfe für Menschen mit Sehbehinderungen. Eine Hilfe privat und im Job für mehr Diversität in der Arbeitswelt.

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0: Das WDR 2 Abendmagazin ist hier. Und wer ist bei euch die Mama? Eine der häufigsten Fragen, die Christian Beer und sein Mann Björn gestellt kriegen. Die beiden sind seit 17 Jahren zusammen. Die haben einen Sohn adoptiert und seit kurzem haben sie eine Pflegetochter. Heute Vormittag hat uns Christian hier auf WDR 2 von seiner kleinen, ganz besonderen Familie erzählt und berichtet, was die beiden anders machen als andere Familien.
1: Naja, also am Ende des Tages machen wir es tatsächlich gar nicht so wirklich anders, sondern nur, wir haben eben einfach keine Frau. Ne? Und das ist ja schon mal für ganz viele Menschen da draußen eben anders, weil die Mama im Haushalt fehlt. Ja, zu wem sagt denn das Kind dann Mama?
0: Ja, zu keinem natürlich, weil sie eben zwei Väter sind und so heißt auch der Insta-Account Papa und Papi. Da erzählen die beiden schwulen Familienväter eben von ihrem ganz normalen Alltag. Zwei Papas, ein Sohn, eine Tochter, ein Familienleben. 184.000 Follower. Aber auch immer wieder Vorurteile in den Kommentaren.
1: Es kommt immer wieder vor, dass Menschen behaupten, dass Homosexualität, dass man das anerziehen kann. Natürlich nicht, aber wir kommen in 2026 und gerade auf Social Media hört man sowas immer mal wieder, ja.
0: Christian Beer und sein Mann Björn wollen keine Influencer sein, hat Christian so erzählt, sondern die beiden wollen Impulsgeber sein.
1: Wir sind eben zwei Papas und wir zeigen eben da draußen mit unserem Social Media Kanal unter anderem, dass es total normal ist, dass auch zwei Männer oder zwei Frauen eben Kinder großziehen können. Am Ende zählt immer nur die Liebe, das, was das Kind bekommt. Und wir möchten gemeinsam für unsere Kinder, die da draußen groß werden, eine tolerantere Welt schaffen.
0: Und das ist ein wunderbarer Weg. Und über diesen Weg hat Steffi Neu heute Vormittag mit Christian geredet. Ein Gespräch, das mich sehr berührt hat, könnt ihr komplett nachhören. Auf wdr2.de.
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0: Coldplay sind das, Sky Full of Stars, das WDR2-Abendmagazin ist hier. Und das ist wichtig heute Abend. Die Weltgesundheitsorganisation WHO ist sehr besorgt darüber, dass sich das Ebola-Virus im Kongo in Afrika so schnell ausbreitet. Inzwischen meldet auch das Nachbarland Uganda Ebola-Fälle und ein infizierter US-amerikanischer Arzt soll jetzt in Deutschland behandelt werden. Fußballnationaltorwart Manuel Neuer fährt nach Medienberichten eben als Nummer 1 der deutschen Fußballnationalmannschaft zur WM in die USA, nach Kanada und Mexiko. Ihr hört richtig, Nationaltorwart, offiziell bestätigt ist es aber noch nicht. Der Bundestrainer Julian Nagelsmann stellt seinen Kader übermorgen vor. Durchgesickert ist auch, dass wohl Said El-Malla vom 1. FC Köln im WM-Kader sein wird. Robert Andrich von Bayer Leverkusen dagegen nicht. Und im Netz wird gerade nach einer möglichen Reform gesucht, und zwar nach einer Reform der Organspende. Das deutsche Organspenderegister, das 2024 angelegt wurde, sollte dafür sorgen, dass mehr Organe gespendet werden. Aktuelle Zahlen sind aber sehr ernüchternd, denn gerade sind nur ungefähr 500.000 Menschen als Organspender registriert, und das, obwohl 85% der deutschen Organspenden positiv gegenüberstehen. Das passt nicht zusammen, und genau deshalb fordern Abgeordnete mehrerer Parteien wieder mal die sogenannte Widerspruchslösung einzuführen. Bedeutet, jeder wäre automatisch Organspender, solange nicht aktiv widersprochen wurde.
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0: Das hat Jörg Brunsmann in unserer WDR2-Wetterredaktion.
2: Also alle, die dieses wechselhafte Wetter ganz toll finden, morgen gibt's nochmal die Möglichkeit, sich davon zu verabschieden, denn morgen der Tag bringt nochmal wechselhaftes Wetter. Viele Wolken, nur selten Sonne, teilweise Regen. Das Ganze bei Temperaturen Gummersbach 16 Grad, Detmold 18, Ratingen 19. Und in den Tagen danach, da wird's dann deutlich mehr Sonne geben, es bleibt dann trocken und die Temperaturen gehen auch kräftig nach oben. Das heißt, am Freitag zum Beispiel sind wir dann bei 24 bis 29 Grad. Am Samstag geht es teilweise Richtung Rheinland, vor allen Dingen bis an die 31 Grad.
0: 3 Minuten nach 8:30.
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0: Die A1 Münster Richtung Dortmund ist zwischen Carmenzentrum und Unna nach einem LKW-Unfall gesperrt. Das war's. Gute Reise.
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0: Und zur guten Reise habe ich Milo für euch. IO Technology kommt gut an.
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0: aufgeladen. Das WDR2-Abmagazin ist hier. Ab heute gibt's Geld vom Staat. Für alle, die aufs E-Auto umsteigen und nicht zu den Vielverdienenden gehören, je nach Einkommen und Anzahl der Kinder, sind bis zu 6.000 Euro Prämie drin. Das ist neu. Nicht ganz so neu ist, dass in vielen Städten Ladesäulen fehlen. Bei mir um die Ecke gibt's seit so ein paar Monaten was ganz Verrücktes. So ein Ladebordstein. Was dahinter steckt, haben wir im WDR2-Mittagsmagazin besprochen mit Klaus Schüssler, dem Leiter New Mobility bei den Stadtwerken Düsseldorf. Und der hat diese Ladebordsteine mal für alle erklärt, also die Steckdose im Boden, ne?
1: Exakt, sie funktionieren letztlich genauso wie eine normale Ladesäule. Sie authentifizieren sich über eine Ladekarte oder über eine App. Und dann stecken Sie den Stecker des E-Fahrzeuges direkt in den Ladebordstein und dann fließt der Ökostrom und lädt das Fahrzeug auf.
0: So, und es gibt Menschen, die sich ekeln, diese Klappe am Boden anzufassen. Könnte ja ein Hund drauf gepinkelt haben oder anderer Dreck rumliegen.
1: Das ist ein Märchen, was seit ungefähr einem Jahr immer wieder existiert. Wir betreiben die Ladebordsteine wirklich jetzt seit fast 12 Monaten. Wir haben nicht einen einzigen Hundefall hier kennengelernt oder sei es, dass es darüber berichtet wurde. Nein, sie fassen auch die Klappe nicht an. Sie machen alles mit dem Ladestecker. Wenn Sie sich den Ladestecker dann mal anschauen, da ist vorne ein kleines Löchlein drin. Damit heben Sie eine kleine Nut des Steckers an und lassen den Ladestecker ganz einfach in die Steckdose gleiten und dann geht es direkt los. Sie müssen ganz kurz mal in die Knie gehen, das sind wenige Sekunden. Und dann können Sie das Fahrzeug direkt laden.
0: In Düsseldorf und eben auch bei mir in Köln um die Ecke gibt es diese Bordsteine schon. Kurz in die Knie, Kabel einstecken und dann? Wie lange braucht es, bis so ein Mittelklasse-Auto geladen ist?
1: Also wir in Düsseldorf betreiben die Ladebordsteine mit 22 kW Leistung. Das heißt, Sie haben die 100 Kilometer, wenn das Fahrzeug das kann. Und das ist ja meistens das Problem, dass die Fahrzeuge eben nur mit 11 kW laden können. Sie brauchen für 100 Kilometer, ich sag jetzt mal, etwa 1,5 Stunden.
0: Mhm. So, dann haben wir das verstanden. Bleibt noch die Frage, wann das E-Auto-Laden in Düsseldorf flächendeckend möglich sein wird.
1: Flächendeckend ist es jetzt schon möglich. Also wir sind ja Vorreiter, die Stadtwerke Düsseldorf. In jedem der 50 Stadtteile gibt es ja öffentliche Lademöglichkeiten von uns. Was wir jetzt machen, ist, dass wir das Ladenetz weiter verdichten und wir wollen jetzt in die Gebiete gehen, ja, wo wir so ein bisschen Platzmangel haben, wo der Bürgersteig einfach zu klein ist für eine normale Ladesäule. Da kommen jetzt die Ladebordsteine, also es wird weiter verdichtet. Die Grundausstattung in Düsseldorf, die ist schon sehr, sehr hoch.
0: Das ist Klaus Schüssler, der Leiter New Mobility bei den Stadtwerken Düsseldorf. Der hat uns diese sogenannten Ladebordsteine erklärt. Das WDR 2 Abendmagazin ist hier.

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0: Nach 9 WDR 2 poppt die Abendshow. Das war das WDR 2 Abendmagazin für heute. Ich heiße Marco Schreil und ich habe natürlich noch den letzten Schreil für euch. Und den liefert ein Nackter, der jetzt gesucht wird. Polizeilich sogar. Denn ein Jogger hat heute Morgen eine 54-jährige Frau in Wiedmarschen, das ist in der Gemeinde in Niedersachsen, der hat die total verunsichert, weil er eben nackt unterwegs war, joggend. Nur bekleidet mit Turnschuhen, heißt es. Der Mann sei ihr entgegengekommen und habe sie gegrüßt. Nun ja, viele werden jetzt sagen, das passiert ja in der Großstadt ständig, sowas Verrücktes. Was können wir dieser Frau hier von Köln aus der Großstadt also mitgeben? Dem Nacktjogger immer schön in die Augen gucken und freundlich zurückgrüßen. Bis morgen.
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1: Die Nachrichten mit Steffi Orbach. Guten Abend.
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1: Die neue staatliche Kaufprämie für Elektro- und Hybridautos kann seit heute beantragt werden. Das entsprechende Portal ist jetzt freigeschaltet. Die Förderung gilt für Kauf oder Leasing neuer E- oder Hybridautos. Jan Zimmermann, WDR Berlin.
2: Insgesamt sind 3 Milliarden Euro im Fördertopf. Das Geld soll für geschätzt 800.000 Fahrzeuge reichen. Gefördert wird der Kauf oder das Leasing eines Neuwagens, der entweder vollelektrisch oder mit einem aufladbaren Hybridantrieb fährt. Für reine E-Autos gibt es mehr Geld. Die Zuschüsse sind außerdem gestaffelt, nach Einkommen und Zahl der Kinder. Bis zu 6.000 Euro sind möglich. Wer jedoch ein zu versteuerndes Jahreseinkommen von mehr als 80.000 Euro und keine Kinder hat, bekommt kein Geld. Familien dürfen etwas mehr verdienen.
1: Bundeskanzler Merz hat Union und SPD zu mehr Kompromissbereitschaft aufgerufen. Vor seinem Besuch der SPD-Bundestagsfraktion forderte er beide Fraktionen auf, sich nicht gegenseitig öffentlich rote Linien aufzuzeigen. Er wolle nicht hören, etwas sei mit der Union nicht zu machen und auch nicht, etwas sei mit der SPD nicht zu machen. Deutschland will zentralafrikanischen Staaten bei der Bekämpfung von Ebola helfen. Bundesentwicklungsministerin Alabali Radovan sagte, dass kommende Woche 500 Schutzanzüge ausgeliefert werden sollen. Außerdem seien Schulungen zum sicheren Umgang mit Ebola-Verdachtsfällen in Vorbereitung. Bisher gibt es in der Demokratischen Republik Kongo über 130 mutmaßliche Ebola-Todesfälle. Die Finanzminister der führenden westlichen Industriestaaten G7 pochen auf eine Öffnung der Straße von Hormuz. Frankreichs Finanzminister Lescure forderte zum Abschluss des G7-Finanzministertreffens in Paris eine dauerhafte Lösung des Konflikts. Der anhaltende Konflikt im Nahen Osten setze die Lieferketten für Energie, Nahrungsmittel und Düngemittel zu sehr unter Druck.
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1: Die Polizei in Ungarn hat eine Mutter und ihr krankes Baby aus Duisburg gefunden. Die Frau war vergangene Nacht mit ihrem Jungen aus einer Klinik dort verschwunden. Monika Kral, WDR Duisburg.
3: Genaues zu den Umständen vor Ort ist noch nicht bekannt. Nur so viel. Ein ungarischer Arzt soll das Kind unmittelbar untersucht haben und Entwarnung gegeben haben. Das 6 Monate alte Baby sei in einem guten Zustand. Am späten Nachmittag hatte die Polizei ein Fahndungsfoto der Mutter herausgegeben. Gesucht hatten die Ermittler Mutter und Kind bereits, nachdem diese aus der Helios St. Johannes Klinik in Duisburg-Hamborn verschwunden waren. Die dortigen Ärzte hatten von einem schwerkranken Kind gesprochen, das nun in Lebensgefahr schwebe.
1: Das war WDR aktuell. Das Wetter in Nordrhein-Westfalen, am Abend viele Wolken und zeitweise Regen, in der Nacht weitere Schauer bei 10 bis 13 Grad. Morgen nochmal wechselhaft mit Wolken, Regen und Gewittern, dazu in Meinerzhagen bis 17, in Arnsberg 18 und in Düren bis 19 Grad. Die Zeit, es ist 21.03 Uhr.
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4: Die A1 Münster Richtung Dortmund ist zwischen Kammzentrum und Unna nach einem LKW-Unfall gesperrt. Auf der A40 Essen Richtung Dortmund ist im Kreuz Dortmund-West die Verbindung zur A45 Richtung Frankfurt wegen Bauarbeiten bis 5 Uhr früh gesperrt. Auf der A59 Köln Richtung Düsseldorf ist die Auffahrt im Kreuz Leverkusen-West wegen Arbeiten an der Leverkusener Brücke bis zum 20. Mai gesperrt. Die A59 Düsseldorf Richtung Köln ist zwischen dem Dreieck Monheim-Süd und dem Kreuz Leverkusen-West wegen Arbeiten an der Leverkusener Brücke bis zum 20. Mai gesperrt.
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5: Mit Michael Reufsteg, hallo, und gleich wieder mit dem Quiz, auf das ihr euch einen Reim machen könnt. Und solltet, denn nur so könnt ihr es gewinnen. Wir spielen Reim dich. 6 sich reimende Antworten in 30 Sekunden. Das ist das Ziel. 07-221-2011. Traut ihr es euch zu? Dann meldet euch gerne und spielt gleich mit bei Reim dich. Hier ist Michael Schulte und 5 AM.
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1: Und herzlich willkommen zu unserem internationalen Quiz. Reim dich. Hallo nach Deutschland, nach Österreich, in die Schweiz und nach Frankreich. Andreas arbeitet in Genf, wohnt in Valceron in Frankreich. Hallo.
2: Bonsoir, Michael.
1: Bonsoir. Mit welchem Ziel gehst du an dieses Spiel heran?
2: Oh, ich möchte unbedingt Spaß haben.
1: Okay, das ist schon mal ein gutes Ziel. Irgendwelche Ambitionen, gefressen zu werden?
2: Oh ja, ich werde gerne gefressen, aber noch lieber fresse ich Elche zu mir kommen.
1: Hör mal, dieser Akzent ist doch aufgesetzt. Das glaubt dir doch kein Mensch.
2: Ach so, dann bleibt es mal.
1: Ich weiß nicht, ob dir das in Frankreich jemand glaubt, aber hier in Deutschland glaubt dir diesen französischen Akzent kein Mensch. Wie lange lebst du schon da?
2: Och, glaube seit 2021, also seit 2001, also 25 Jahre.
1: Bei Menschen, die in englischsprachige Länder ziehen, habe ich tatsächlich schon oft erlebt, dass die irgendwann so ein bisschen leichten englischen Einschlag oder halt diese Sprachmelodie aufgesogen und angenommen haben, auch wenn sie Deutsch sprachen. Kann ich bei dir jetzt in echt noch nicht feststellen, dass was Ähnliches passiert ist?
2: Das ist wahrscheinlich, weil ich irgendwo in meinem Hirn nichts mit Sprachen zu tun habe, nur mit Zahlen.
1: Mit Zahlen? Okay. Dann
2: ja, also ich lasse immer meine Frau zahlen.
1: Andreas, wir spielen Reim dich. Da geht es unter Umständen auch ein bisschen um Mathematik, aber nur in der ersten Frage. Mehr sage ich noch nicht, denn die Fragen kommen gleich, wenn die Zeit läuft. Du hast 30 Sekunden Zeit, insgesamt 6 Fragen zu beantworten. Im besten Fall richtig und alle Antworten müssen sich aufeinander reimen. Dann gewinnst du, wenn nicht, dann nicht. Und wenn sich was nicht reimt, dann fresse ich dich. Wollen wir loslegen?
2: Wir legen los.
1: 30 Sekunden, reim dich. Was ergibt Minus mal Minus?
2: Plus.
1: Vervollständige alle diese Wörter. Erd, Wall, Hasel, Pekan, Kokos.
2: Nuss.
1: Was geben sich Menschen, die sich lieben?
2: Kuss.
1: Was redet jemand, der nur Unsinn verzapft?
2: Ha, wie Stuss.
1: Was ist der Rhein?
2: Fluss.
1: Und nenne ein anderes Wort für Ende.
2: Schluss.
1: Und Schluss.
2: Perfekt.
1: Ja! So geht das, Andreas. Prima gemacht. Vielen Dank. Herzlichen Glückwunsch, du bekommst einen Gewinn von uns.
2: Das ist ja saustark.
1: Alles Gute, habt einen schönen Abend.
2: Du auch, danke schön.
1: Danke.

0: zwei Tagen. Morgen eine neue Runde. Und hier ist nochmal unser Gewinner von gestern, Luca aus Nürnberg. Hallo Luca.
1: Schönen guten Abend.
0: Wir haben dich heute nochmal in der Sendung, weil wir ein Versprechen einlösen möchten, das wir gestern gegeben haben. Wir waren ein bisschen ins Plaudern gekommen, weil kurz vor unserer Spielrunde eine Meldung durch die Medien gegangen war, dass eine KI überfordert ist, wenn man sie im Mainzer Dialekt anspricht. Das konkrete Beispiel war Mainzer Dialekt und die Zahl war 99%. In so vielen Fällen missversteht die KI etwas, was im Mainzer Dialekt gesprochen wurde. Nur in 1% hat sie es begriffen. Du bist in Nürnberg und arbeitest mit KI und hast uns deswegen versprochen, das Ganze mal mit Fränkisch auszuprobieren. Was ist bei deinem Feldversuch heute rausgekommen?
1: Da sind tatsächlich sehr interessante Sachen rausgekommen. Also ich habe es zuerst mit der Spracheingabe probiert. Die Text-to-Speech-Funktion hat das Fränkisch tatsächlich in normale deutsche Wörter umgewandelt. Bei, ich sag mal, fränkischen Fachbegriffen wie zum Beispiel Ungammert ist sie dann aber ausgestiegen. Das heißt, da war die Erfolgrate nicht ganz so gut. Spannend wurde es aber, als ich das Ganze mal versucht habe einzutippen. Also fränkisch so gut wie es geht in Textform einzugeben.
0: In Lautschrift.
1: Nicht ganz, also halt die Äs und die Doppel-Gs und solche Sachen halt, ne?
0: Ja.
1: Und dann hat die KI tatsächlich auf Fränkisch geantwortet.
0: Ach.
1: Kein Spaß. Also das war sehr witzig, ich habe ein paar Sachen rumprobiert. Wie gesagt, ich habe es dann auch mal versucht vorzulesen zu lassen von der KI. Da kam dann, das war dann wieder ein bisschen so, naja, also es klang eher Hochdeutsch so, aber es hat tatsächlich funktioniert. Der größte Witz war aber, ich habe das mal mit verschiedenen KIs probiert, also von verschiedenen Anbietern.
0: Ja.
1: Und bei einem hat es, wie gesagt, ganz gut geklappt. Da kamen auch ganz lustige Antworten draus. Der ist auch, der hat auch Ungarn verstanden tatsächlich und hat das Wort sogar in der Antwort erklärt. Eine andere KI aber hat, und das ist jetzt auch kein Spaß, die Dialekte durcheinander gebracht. Da kam da in der Antwort auf einmal Schwäbisch oder Sächsisch drin vor. Es war wirklich zum Schießen.
0: Da hat das Vieh nur erkannt, ist irgendein Dialekt, antworte ich in irgendeinem Dialekt.
1: Vermutlich, ja. Irgendwie so wird es gewesen sein.
0: Kannst du uns die Vokabel dann bitte jetzt noch erklären, die du eben zweimal benutzt hast?
1: Ja, ich habe Ungammern gesagt. Das ist ein fränkisches Wort für unhandlich oder ein bisschen sperrig.
0: Okay. Was würdest du so über den Daumen sagen? Also das müssen ja dann eindeutig mehr als 1% gewesen sein, wenn die KI schriftlich unmöglich wenigstens halbwegs klar kam.
1: Das war es tatsächlich. Also schätzungsweise in Textform würde ich ihr so eine 95%ige Erfolgschance attestieren.
0: Wow.
1: Und in der Sprachangabe, schwierig zu sagen. sagen wir mal so 30%. Aber ich kann tatsächlich jedem dazu halt mal empfehlen, das mit seinem eigenen Dialekt auszuprobieren und zu gucken, wie die KI da antwortet. Also wie gesagt, es können sehr lustige Antworten rauskommen.
0: Also wenn ihr mit einer KI zusammenlebt, versucht doch mal, was passiert. Bis jetzt können wir als Zwischenbilanz festhalten, Fränkisch versteht eine KI wenigstens besser als Mänserisch. Das ist doch schon mal Zwischenergebnis. Luca, vielen Dank für deinen Bericht.
1: Ja, ich danke ebenfalls. Schönen Abend noch.

0: gucken, ob unsere KI mir eine Frage beantworten kann, wenn ich sie im Dialekt stelle. Ey, KI da heil, rendet moje.
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2: In der Nacht gibt es viele Wolken und zeitweise kann es regnen. Der Tag morgen bringt noch einmal wechselhaftes Wetter. Es gibt viele Wolken, nur selten Sonne und teilweise Regen. In Schleiden bis 18 Grad, in Lünen maximal 19 Grad. Ab Donnerstag gibt es deutlich mehr Sonne und es wird deutlich wärmer. Am Wochenende teilweise Höchsttemperaturen um die 30 Grad.
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3: Die A1 Münster Richtung Dortmund ist zwischen Kammzentrum und Unna nach einem LKW-Unfall gesperrt. Auf der A40 Essen Richtung Dortmund ist im Kreuz Dortmund West die Verbindung zur A45 Richtung Frankfurt wegen Bauarbeiten bis 5 Uhr früh gesperrt. Auf der A59 Köln Richtung Düsseldorf ist die Auffahrt im Kreuz Leverkusen West wegen Arbeiten an der Leverkusener Brücke bis zum 20. Mai gesperrt.
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0: Marshmallow, Pink und Sting mit Dreaming. Hallo zusammen, hier ist Pop, die Abendshow. Schön, dass ihr dabei seid und schön, wenn ihr jetzt unsere Stimmen hier zusammen auf einen Haufen werfen würdet. Wir stimmen darüber ab, wer den nächsten Hit singen soll. Von wem kommt der nächste Song, der ein Kulthit ist, den ihr kennt? Am besten kennt ihr ihn wahrscheinlich von Limp Bizkit. Aber heute habt ihr die Chance, eine andere Version zu hören. Nur welche? Darüber entscheidet ihr. Und im Angebot wäre dann eben das Original. Behind Blue Eyes. As my conscience seems to be. Heute vielleicht von The Who. The Who, bekannt aus dem Vorspann jeder CSI-Serie. Hatten vorher aber auch schon einige Hits. Oder lieber Tanzbar. Das wäre die Version von Tuga und Pit Bailey. Haben wir gefunden auf dem Sampler Future Trance Volume 30. Oder doch lieber gechillter und jazziger von Michelle Simonal und Amazoni. Fragt nicht, wo wir es bestellt haben. Das wäre die Laid-Back-Version für einen gemütlichen Feierabend. Aber nach welcher Version ist euch heute Abend? The Who, Tuga und Pip Bailey oder Michelle Simonal mit Amazoni? 07221 2011. Ihr entscheidet live und wir spielen die Version, die zuerst drei Stimmen hat. Stimme Nummer 1. Hallo, wer da?
1: Das ist der Harry aus Wendlingen.
0: Hallo Harry, für wen stimmst du?
1: Original, die 1, bitte.
0: Einmal The Who. Danke dir, Harry. Gute Fahrt, schönen Abend. Michael hier, wer da? Hallo? Ich kann hören, dass die Leitung steht. Ich kann nicht hören, dass du mit mir sprichst.
2: Hallo.
0: Hallo. Hallo, Michaela. Für wen stimmst du?
2: Ich stimme für Platz 3.
0: Ist notiert. Vielen Dank. Schönen Abend. Tschüss. So, wer ist da? Hallo, hier ist Michael Räufsteck. Wer ist am Telefon?
3: Markus aus Münster.
0: Hi, Markus.
3: Hi, da Vater Abraham die Schlümpfe nicht zur Verfügung stehen, nehme ich Nummer 2.
0: Okay, ist eine Alternative, sehe ich ein. Danke dir. Tschüss.
3: Ja, Alternative, danke. Ciao. Ciao.
0: Eine Stimme für alle, dann geht's quasi von vorne los. The Who, Tuga und Pit Bailey oder Michelle Simonal. Wer ist da? Hallo?
4: Hallo, hier ist Markus aus Permasens. Ich hätte gern die Nummer 1, das Original.
0: Einmal die 1, danke dir. Wer spricht?
5: Thomas.
0: Thomas, was darf sein?
5: Die Nummer 3.
0: Die Nummer 3, spannendes Rennen heute. Vielen Dank auch dir. Wer ist jetzt dran?
6: Ich hätte gern die 3 und ich bin der Bernd.
0: Bernd, du hast entschieden. Das wäre die entscheidende dritte Stimme für die gechillte Jazz-Version. Ist dir heute Nacht gemütlich? Super. Hast du die Füße schon hochliegen?
6: Unbedingt. Nee, noch lange nicht.
0: Dann mach das jetzt mal, wenigstens für die Dauer des Songs. Das passt gut zusammen.
6: Mach ich. Super, danke.
0: Schönen Abend, tschüss.

Behind Blue Eyes in der Version von Michelle Simonal zusammen mit den Amazonics. So heißt die Begleitgruppe hier. Sie ist eine argentinische Sängerin. Die Amazonics sind eine brasilianische Gruppe. Beide stehen dem Bossa Nova nahe, mögen Reggae, Jazz, sehr gechilltes und machen Musik in dieser Art, wie ihr es gerade gehört habt. Die Überraschungssiegerin in unserer Abstimmung Behind Blue Eyes. Damit hatten wir nicht gerechnet, dass ihr die mehrheitlich wählen würdet, aber ihr habt eine sehr, sehr gute Wahl getroffen. Vielen Dank für diesen schönen Song, vielen Dank für diese schöne Version. Michelle Simonal und die Amazonics mit ihrer Version von Behind Blue Eyes.

0: Maroon 5 von Lisa und Priceless.
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0: Beim nächsten Kulthit frage ich mich immer, ob das auch so ein großer Erfolg geworden wäre, wenn die Menschheit damals den Schluss des Songs zuerst gehört hätte. Denn es sind nicht unbedingt die freundlichsten, sympathischsten und wohligsten Klänge, die Prince da am Ende von Kiss ausstößt. Wir wissen auch nicht, was damals im Studio passiert ist, ob er sich über irgendwas aufgeregt hat kurz vor Ende der Produktion. Vielleicht wäre die Popgeschichte anders verlaufen, wenn er den ganzen Song so gesungen hätte. Hat er aber zum Glück nicht.

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1: Die Nachrichten mit Steffi Orbach. Guten Abend.
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1: Die Europäische Union hat sich darauf geeinigt, dass militärische Projekte schneller genehmigt werden können. Außerdem sollen die Mitgliedstaaten leichter an Geld kommen, um ihre Verteidigungsfähigkeit zu erhöhen. Sabrina Fritz, WDR Brüssel.
2: Hintergrund ist, dass Europa seine eigene Verteidigungsfähigkeit in den nächsten Jahren deutlich erhöhen will. Bei der NATO geht man nach wie vor von einer Bedrohung durch Russland aus. Wir sind nicht im Krieg, aber auch nicht im Frieden, hieß es heute in Brüssel. Ein weiterer Grund ist, dass sich die USA aus Europa weiter zurückziehen werden. Der amerikanische Oberbefehlshaber bei der NATO, General Krinkewitsch, bestätigte, dass die USA 5000 Soldaten aus Deutschland abziehen werden. Langfristig müsse mit einer weiteren Verlegung amerikanischer Soldaten aus Europa gerechnet werden, so der US-General.
1: Die neue staatliche Kaufprämie für Elektro- und Hybridautos kann seit heute beantragt werden. Das entsprechende Portal ist jetzt freigeschaltet. Die Höhe der Förderung kann bis zu 6.000 Euro betragen. Voraussetzung ist eine Neuzulassung des Fahrzeugs ab dem 1. Januar dieses Jahres. Den Angaben nach sollen die Fördermittel für bis zu 800.000 Fahrzeuge insgesamt ausreichen. Russlands Präsident Putin ist in China angekommen. Morgen wird er mit Chinas Staatschef Xi über die Beziehungen beider Länder sprechen. Für Russland ist China der wichtigste Handelspartner. Bei dem Besuch soll über weitere wirtschaftliche Projekte gesprochen werden, zum Beispiel eine Gaspipeline von Russland über die Mongolei nach China. Fußballnationaltorwart Manuel Neuer fährt nach Medienberichten als Nummer 1 der deutschen Nationalmannschaft zur WM in die USA nach Kanada und Mexiko. Offiziell bestätigt ist das noch nicht. Bundestrainer Nagelsmann stellt seinen Kader übermorgen vor. Bisher galt Oliver Baumann von der TSG Hoffenheim als Nummer 1 im Tor bei der WM.
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1: Vor dem Landgericht Bonn muss sich seit heute ein Assistenzlehrer verantworten. Der 36-Jährige ist wegen sexuellen Missbrauchs einer 13-jährigen Schüler angeklagt. Christoph Hensken, WDR Bonn.
3: Laut Staatsanwaltschaft war der Angeklagte an einer Bonner Schule als Nachhilfelehrer tätig. Im vergangenen Oktober hatte ihn der Rektor bei der Polizei angezeigt, weil er sich einer 13 Jahre alten Schülerin genähert und das Mädchen in 3 Fällen sexuell missbraucht haben soll. In einem Fall, so die Anklage, sei es in einem Hotelzimmer auch zum Geschlechtsverkehr gekommen. Eine Woche nach der Anzeige nahm die Polizei den Mann zu Hause fest. Weil er durch die Vorwürfe seinen Job verlor und zudem keinen deutschen Pass besitzt, schickte ein Richter den 36-Jährigen wegen Fluchtgefahr in Untersuchungshaft.
1: Das war WDR aktuell. Das Wetter an Nordrhein-Westfalen. In der Nacht kommen weitere Schauer runter bei 10 bis 13 Grad. Morgen nochmal wechselhaft mit Wolken, Regen und Gewittern. Dazu in Nümbrecht bis 17 Grad, in Porta Westfalica 18 Grad und in Gelsenkirchen bis 19 Grad. Die Zeit, es ist 22.03 Uhr.
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4: Die A1 Münster Richtung Dortmund ist zwischen Carmenzentrum und Unna nach einem Unfall gesperrt. Auf der A40 Essen Richtung Dortmund ist im Kreuz Dortmund-West die Verbindung zur A45 Richtung Frankfurt wegen Bauarbeiten bis 5 Uhr früh gesperrt. Auf der A59 Köln Richtung Düsseldorf ist die Auffahrt im Kreuz Leverkusen-West wegen Arbeiten an der Leverkusener Brücke bis zum 20. Mai gesperrt.
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5: Mit Michael Reufsteg, hallo, es ist kurz nach 10 und ich muss kurz was checken. Ja, unsere Hörerzahlen drohen einzubrechen, weil Menschen möglicherweise ins Bett wollen. Das können wir nicht zulassen, diese Gefahr können wir nicht eingehen. Schnell, kramt den Katzen-Content raus. Ja, sehr gut. Und wir haben gleich noch mehr davon.
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0: David Guetta, Alphaville und Ava Max, Forever Young. Hallo zusammen, hier ist Pop, die Abendshow bei MDR Jump, Bremen 4, SR1, HR3, WDR 2 und MDR 2, produziert von SWR 3. Und ich glaube, so langsam sind wir hier was Großem auf der Spur. Je tiefer wir uns in dieses Thema einarbeiten, desto verdächtiger wird das alles. Es geht um Katzen, die jetzt plötzlich einfach so wieder auf der Erdoberfläche auftauchen. Ilias Bus aus unserem Investigativteam für Alles mit Flausch. Der Auslöser ist ein Fall in Nordrhein-Westfalen.
1: Der ist jetzt gerade passiert. Kater Murkel, ich habe gelernt, Murkel, ein Begriff für ein auch kleines Kind, ganz kann man so nennen. Kater Murkel ist 2012 im Ort Verl zwischen Bielefeld und Paderborn. Der ist einfach verschwunden. Und jetzt, 14 Jahre später, ist er einfach wieder da. Aufgetaucht als Streuner im Ort, dann ist er bei der Katzenstation abgegeben worden, die haben den Chip ausgelesen und jetzt ist der alte, kranke Kater Murkel wieder bei seiner Familie. Viele Fragen sind natürlich offen. Wie alt ist Murkel jetzt? Das wissen wir leider nicht, weil also mindestens 14 ist er ja und das ist ja schon ordentlich für eine Katze. Wie hat Murkel diese Zeit überlebt? Was hat er so gemacht in seiner Freizeit?
0: Das speichert der Chip alles nicht.
1: Nee.
0: Es ist halt kein Wahltracker. Ah nee, warte, der ja auch nicht. Hm. So, aber hier wird's jetzt verdächtig, denn durch eine kleine Recherche haben wir herausgefunden, in letzter Zeit sind viele Katzen nach sehr langer Zeit wieder aufgetaucht.
1: Das ist eine ganz schön lange Liste. Letzte Woche in Pinneberg ist eine Katze nach 11 Jahren wieder da. Genauso Katze Perla aus Hannover. Die ist auch nach 11 Jahren wieder aufgetaucht. Das war im April. Bremen, April. Katze taucht nach 7 Jahren wieder auf. Auch eine Überschrift gewesen. Und es gab auch schon mal einen Kater in Berlin, der wieder zu den Besitzern gekommen ist. Genauso wie Murkel nach 14 Jahren.
0: Jetzt frage ich mich, was war der die ganze Zeit? Also sind die alle miteinander durchgebrannt, haben eine Hippie-Kommune gegründet und die ist jetzt im Streit auseinandergebrochen?
1: Nee, ich glaube, es war eigentlich so wie immer bei Katzen. Die sind einfach irgendwo anders hingegangen, wo sie noch mehr wie Könige behandelt werden. Und irgendwann haben sie festgestellt, die Qualität hat ganz schön nachgelassen. Ich gehe wieder woanders hin.
0: Ja, ich verstehe. Also die wichtige Nachricht ist doch, Katzen kommen manchmal nach sehr, sehr langer Zeit noch zurück. Also wer seine Katze gerade vermisst, bitte einfach die Hoffnung nicht aufgeben.
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0: Hi, bei Men in Black sind die Leute auch nach Jahren plötzlich wieder aufgetaucht. Ah, danke für diese Nachricht an Neumich per WhatsApp an 0722212011. Und danke nochmal an Max Greger für die Hintergrundmusik eben bei unserem Katzen-Content. Gestern hatten wir Max Greger schon mal in der Sendung. Bei unserer Abstimmung über drei Versionen des gleichen Songs habt ihr euch für Max Gregers Big Band-Version von Walking in Memphis entschieden. Seitdem wissen wir, ihr liebt Max Greger im Popradio und haben ihn heute mit seiner Musik aus Cats nochmal hervorgegraben, um euch eine Freude zu machen. Hier ist Pop, die Abendshow.
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0: The Ra Band und Klaus Across the Moon. Hier ist Pop, die Abendshow. Irgendwas muss bei den Schweden im Wasser sein, dass sie uns mit so viel musikalischem Talent beglücken. Zara Larsson, Avicii, ABBA. Und wer nicht aus Schweden kommt, wird in der Regel von Max Martin produziert, einem der größten Produzenten der Welt, aus Schweden. Jeden Hit zwischen hier und dem Mond hat der produziert. Und dann gibt's ja auch noch Naked. Naked mit EI. Bekannt durch ihren eigenen Hit Sexual oder durch den gemeinsamen Glide mit Portugal the Man. Von denen gibt's was Neues, zusammen mit der Stimme von Arden Jones. Der ist eigentlich Rapper aus den USA. Diesmal darf er aber singen und freut sich darüber, dass er Looking for Something singen darf. Das hat er uns im Interview gesagt.
1: Some songs come together in a really easy way and some songs come together in a hard way. And this is one of those ones that felt so right immediately out the gate.
0: Es ist wohl nicht bei allen Songs so, aber hier hat sich das einfach richtig angefühlt, was eben wenig überraschend ist bei diesem Titel. Es geht um eine Suche.
1: I think everybody's looking for something in some sort of way because life is a constant search and a constant journey to figure out how to feel whole, I guess.
0: Wir alle suchen laut Arden Jones nach der einen Sache, die uns ausfüllt, die uns vollkommen macht.
1: Feeling like everything is in place in your life and everything is okay, but there's something missing and you can't quite tell what it is.
0: Wenn sich alles richtig anfühlt im Leben, außer dieser einen Sache, die fehlt und man weiß nicht, was es ist. Looking for Something von Naked und Arden Jones. Der perfekte Song für den Moment, wenn die Haustür hinter einem zufällt. 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
2: In der Nacht gibt es viele Wolken und zeitweise kann es regnen. Tiefstemperaturen 13 bis 10 Grad. Der Tag morgen bringt noch einmal wechselhaftes Wetter. Es gibt viele Wolken, nur selten Sonne und teilweise Regen. In Schleiden bis 18 Grad. Ab Donnerstag gibt es deutlich mehr Sonne und es wird deutlich wärmer. Am Wochenende teilweise Höchsttemperaturen um die 30 Grad.
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3: Auf der A40 Essen Richtung Dortmund ist im Kreuz Dortmund-West die Verbindung zur A45 Richtung Frankfurt. Wegen Bauarbeiten bis 5 Uhr früh gesperrt. Die A59 Düsseldorf Richtung Köln ist zwischen dem Dreieck Monheim Süd und dem Kreuz Leverkusen West wegen Arbeiten an der Leverkusener Brücke bis zum 20. Mai gesperrt.
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hat so ein paar Vibes von Somebody That I Used To Know. Mr. Know It All ist neu von Teddy Swims. Michael Räufsteck hier in Pop, der Abendshow. Wenn große Bands ihre Trennung bekannt geben, dann erschüttert das die Popwelt und manchmal die ganze Welt. So war das bei den Beatles, bei Oasis, Take That, One Direction. Teilweise mussten Helplines geöffnet werden, um Fans dabei zu helfen, mit dem Verlust klarzukommen. Heute erreicht uns eine Nachricht, die in diese Reihe passt. Und ihr müsst jetzt sehr tapfer sein, denn nach 30 Jahren hat die erfolgreichste Band aller Zeiten aus Dänemark das Ende ihrer Bühnenkarriere angekündigt. Aqua. Ja, Aqua gibt's bald nicht mehr. Das kommt jetzt für viele überraschend, die nicht die geringste Ahnung hatten, dass es diese Band bis jetzt noch gibt. Und die Formulierung Ende als Liveband lässt die Hintertür offen, dass sie wenigstens im Studio nochmal so große Kunst produzieren wie damals Barbie Girl. Denn was viele vergessen, Aqua war kein One-Hit-Wonder. In der zweiten Hälfte der 90er und bis in die frühen Nullerjahre kamen da durchaus ein paar Hits in die Charts. Cartoon Heroes, My Oh My. Und sie haben sich sogar an einer Ballade versucht. Mit Turn Back Time. Auch das war ein Hit. Und deshalb spielen wir zum Live-Abschied von Aqua auch nicht schon wieder Barbie Girl von 1997, sondern einen weiteren Top-10-Hit aus demselben Jahr, Dr. Jones von Aqua. Und es gibt ja auch eine gute Nachricht, Rednecks gibt's noch. So

Und Dr. Jones zum Ende der Bühnenkarriere. Sie haben das Ende Ihrer Bühnenkarriere erklärt. Aqua. Es wird schmerzhaft sein, aber es war jetzt auch seit 25 Jahren kein neuer Hit mehr dabei. Deswegen kann es sein, dass sich in unserem Leben nicht allzu viel ändern wird. Trotzdem, Aqua war geil, schreibt Tommy aus Gladbeck. Danke für Dr. Jones von Aqua. Genau in dieser Zeit bin ich groß geworden. Und Sie hatten doch einige gute Liedergrüße von Jan aus Chemnitz. Ja, wir behalten Aqua mit ihren wirklich schwachsinnigen Liedern in Erinnerung, die uns wirklich heute noch Spaß machen.

kurz vor 11. Wenn alles perfekt läuft, hat Freiburg morgen um diese Zeit die Europa League gewonnen. Das Finale ist in Istanbul. Frauke ist schon da, von Frankfurt entspannt nach Istanbul gekommen. Hat uns gerade eine Nachricht ins Studio geschrieben. Die Minarette haben uns gute Nacht gewünscht. Ich habe mega viele super nette Freiburger getroffen und die Türken haben mir auch wunderbar geholfen beim Finden des Hotels. Bin gespannt, was morgen auf uns zukommt. Das Stadion haben wir mit dem Shuttle-Service vom Flughafen, eben der Taximoschee, einmal umrundet. Das wird ein wunderbares Erlebnis.

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1: Die Nachrichten mit Steffi Orbach. Guten Abend.
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1: Den deutschen Wäldern geht es weiterhin schlecht. Laut dem Bundeslandwirtschaftsministerium haben sich die Bäume bis heute nicht von den Dürrejahren 2018 bis 2020 erholt. Nur für wenige Baumarten sieht es besser aus. Isabel Karas, WDR Berlin.
2: Bei den Fichten gilt inzwischen wieder etwa jeder vierte Baum als gesund. Im Vorjahr war es nur jeder fünfte. Auch Buchen scheinen sich etwas zu erholen. Insgesamt trägt aber weiterhin nur jeder fünfte Baum in Deutschland eine volle, gesunde Krone. Besonders schlecht ist der Zustand von Kiefern und Eichen. Nur jeweils 13% der Bäume sind gesund. Gleichzeitig ist die Zahl neu abgestorbener Bäume weiter zurückgegangen. Laut Ministerium verjüngen sich viele Wälder inzwischen langsam wieder. Bundeslandwirtschaftsminister Reiner sprach dennoch von einer langfristigen Aufgabe. Der Klimawandel stelle die Wälder weiter vor große Herausforderungen. Deutschland ist zu fast einem Drittel mit Wald bedeckt. Die Waldzustandserhebung wird seit 1984 durchgeführt.
1: Die USA wollen in den kommenden Jahren offenbar weitere Truppen aus Europa abziehen. Nach Angaben des obersten NATO-Kommandeurs soll den europäischen Streitkräften aber Zeit gegeben werden, sie durch eigene Soldaten zu ersetzen. US-Präsident Trump hatte angekündigt, mindestens 5000 Soldaten allein aus Deutschland abzuziehen. Die EU-Kommission plant, Landwirte stärker finanziell zu unterstützen wegen der steigenden Düngemittelpreise. Laut EU war zum Beispiel Stickstoffdünger im April 70% teurer als im Durchschnitt 2024. Hintergrund ist der Iran-Krieg. In NRW hat es letztes Jahr deutlich mehr Unfälle mit E-Scootern gegeben als vorher. Insgesamt waren es fast 4.500 und damit fast 50% mehr als im Jahr davor. Die meisten Beteiligten werden nur leicht verletzt.
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1: Bundespräsident Steinmeier hat am Nachmittag das Stadion des Herzebrocker Sportvereins im Kreis Gütersloh besucht. Dort half er bei Malerarbeiten. So will er das Engagement von vielen Ehrenamtlichen im Land würdigen. Noah Brümmelhorst beschreibt, wie der Bundespräsident dort angekommen ist.
3: Also menschlich hat er sich hier extrem nahbar gezeigt, leger gekleidet, begleitet von hunderten Schaulustigen. Und er hat auch die Ärmel hochgekrempelt, unter anderem eine Wand kräftig mitgestrichen, bei Kindern die Prüfung zum Sportabzeichen gemacht. Also für den Verein hier ist das eine riesige Ehre. Das sind eindrucksvolle Bilder. Aber klar, morgen ist der Bundespräsident weg. Und die Herausforderungen wie die große Bürokratie und die Nachwuchssorgen im Ehrenamt, die bleiben. Darum hoffen die Freiwilligen in Herzebrock-Klarholz nun, dass diese Sorgen mit nach Berlin fahren und dort wahrgenommen werden.
1: Das Wetter in Nordrhein-Westfalen. In der Nacht kommen weitere Schauer runter bei 10 bis 13 Grad. Morgen wird es nochmal wechselhaft mit Wolken, Regen und Gewittern. In Nettersheim dazu bis 17 Grad, in Solingen 18 und in Witten bis 19 Grad. Das war WDR aktuell.
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4: Auf der A40 Essen Richtung Dortmund ist im Kreuz Dortmund-West die Verbindung zur A45 Richtung Frankfurt wegen Bauarbeiten bis 5 Uhr früh gesperrt. Die A59 Düsseldorf Richtung Köln ist zwischen dem Dreieck Monheim Süd und dem Kreuz Leverkusen West wegen Arbeiten an der Leverkusener Brücke bis zum 20. Mai gesperrt.
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5: Mit Michael Reufsteck, hallo. Auf die große Doku zum Karriereende von Aqua warten wir noch. Die zum Karriereende der Toten Hosen hatte heute Abend in einem Kino in Mainz Premiere. Und von dort hören wir gleich. Zuerst Bibi Rexha und Faithless, New Religion.
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0: Crosby and the Giants, Shut Up and Dance. Hier ist Pop, die Abendshow. Wow, was für ein Abend. Das könnte das Gefühl sein, mit dem einige Fans der Toten Hosen heute ins Bett gehen, die eben freudestrahlend aus einem Kinosaal in Mainz gewankt sind. Da war die exklusive Filmpremiere der ARD-Doku Die Toten Hosen, das letzte Album. Das letzte Album erscheint Ende Mai und ein Kamerateam hat die Hosen 2 Jahre lang begleitet, wie sie an diesem letzten Album feilen mit all dem Schweiß und all den Tränen, die drin stecken. Und für die Hosenfans, die im Kino nur wenige Reihen hinter Campino und seinen Bandkollegen gesessen haben, war das ein Highlight.
1: Oh, so berührend, ich weiß noch gar nicht, was ich sagen soll. Ich habe nicht damit gerechnet. Also mega, mega.
2: Beeindruckende Doku auf jeden Fall, ja. Also schaue ich mir auf jeden Fall nochmal an und freue mich schon auf die Tour.
3: Ich finde es halt auch mal schön zu sehen, wie viel Arbeit auch dahinter steckt. Also das ist, man sieht die live bei Rock am Ring auf dem Konzert, sieht die immer nur für die finalen Momente. Was aber da dahinter steht, was an Emotionen mit drin ist, wie viel auch nachher nicht verwendet wird, das ist schon extrem.
4: Ja, diese Emotionen der Band, die so natürlich und echt sind, wie sie nur sein können, dafür, dass sie halt begleitet wurden. Ja, die Ehrlichkeit ist hier am schönsten.
1: Also tolle Doku, viel Zeit und viele Emotionen. Viele Tränen sind geflossen bei mir in der Reihe.
5: Das war einfach traumhaft, kann man nicht anders sagen. Es war mir eine Ehre, heute Abend hier dabei gewesen zu sein.
1: Ja, danke auf jeden Fall.
0: Die Premiere der Tote Hosen-Doku war im Kino in Mainz. Sie ist aber auch jetzt schon in der ARD-Mediathek. Guckt rein, lohnt sich. Die Toten Hosen, das letzte Album. Und daraus jetzt schon, die Show muss weitergehen.

0: Wenn morgens beim Kaffeetrinken die Wand Geräusche macht, dann war die 12. Tasse vielleicht zu viel. Oder es ist ein Coffeeshop in Kalifornien, wo amerikanische Polizisten das Klischee erfüllen mussten und sich deswegen Donuts und Kaffee geholt haben. Und dann kamen Geräusche aus der Wand, die fanden sie komisch. Haben sie mal dagegen geklopft? Und die Wand hat zurückgeklopft. Ilias Bus aus unserem Team. Darf ich die Frage stellen, warum?
1: Weil in der Wand einer war.
0: Ah.
1: Also wir müssen uns das so vorstellen. Es gibt zwei Gebäude, ein Café und ein Kino. Und zwischen diesen beiden Gebäuden ist eine ganz kleine Lücke. Ein Mann wollte wohl einbrechen, ob ins Kino oder Café, hat die Polizei nicht dazu geschrieben. Aber der ist so übers Dach gelaufen und dann in diese Lücke reingestürzt, 6,5 Meter runter. Und dann in diese Lücke reingestürzt, 6,5 Meter runter, gefallen. 40 Zentimeter ist sie nur breit. Und dann war er in der Dunkelheit.

0: gebaut werden. So, weil sonst wäre das schwierig geworden. Aber am Ende war alles gut. Er wurde da untersucht, wie es ihm ging. Es war alles den Umständen entsprechend okay. Und er konnte dann auch direkt in die Zelle wandern.
1: Ah, ja, ich glaube, die ist etwas stabiler gebaut.
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1: In der Nacht gibt es viele Wolken und zeitweise kann es regnen. Der Tag morgen bringt noch einmal wechselhaftes Wetter. Es gibt viele Wolken, nur selten Sonne und teilweise Regen. In Schleiden bis 18 Grad, in Lünen maximal 19 Grad. Ab Donnerstag gibt es deutlich mehr Sonne und es wird deutlich wärmer. Am Wochenende teilweise Höchsttemperaturen um die 30 Grad.
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2: Auf der A40 Essen Richtung Dortmund ist im Kreuz Dortmund-West die Verbindung zur A45 Richtung Frankfurt. Wegen Bauarbeiten bis 5 Uhr früh gesperrt. Auf der A59 Köln Richtung Düsseldorf ist die Auffahrt im Kreuz Leverkusen-West wegen Arbeiten an der Leverkusener Brücke bis zum 20. Mai gesperrt. Die A59 Düsseldorf Richtung Köln ist zwischen dem Dreieck Monheim-Süd und dem Kreuz Leverkusen-West wegen Arbeiten an der Leverkusener Brücke bis zum 20. Mai gesperrt.
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Need Your Love ist der aktuelle Hit von One Republic. Hier ist Pop, die Abendshow. Florian hat uns geschrieben per WhatsApp. Ihr wisst, wir sind immer erreichbar für euch, was immer ihr möchtet. 0722 1 20 11. Sagt mal, ich bin gerade mit dem Rettungswagen nach Heidelberg unterwegs. Ich hoffe vorne drin und nicht hinten. Und wenn du hinten liegst, hoffe ich, dass du gut aufgehoben bist. Ich bin sicher, wenn du vorne drin bist, danke für deinen Einsatz. Und wir würden uns über gute Laune-Musik freuen. Wäre das möglich? Liebe Grüße von Flo. Gute Laune-Musik. Ich wollte eigentlich gerade bei einem Lana Del Rey Album auf Start drücken, aber puh, dann kam deine Nachricht ja gerade noch rechtzeitig.

Walk With Me von Felix Jähn und Schaus. Ein Pop der Abendshow. Vorbilder und Idole sind wichtig und einer der größten Momente ist vermutlich der, wenn man selbst zu einem Vorbild oder Idol für andere wird. Deswegen gehen wir davon aus, dass Chappell Roan sich jetzt wirklich geehrt fühlt, wenn sie mit einem ganz besonderen Preis ausgezeichnet wird. Sie bekommt den Elton John Impact Award. Der geht an Menschen, die sich besonders für die queere Community einsetzen, die eben auch Vorbild oder Idol sind. Elton John war der erste Preisträger und inzwischen ist der Preis eben nach ihm benannt. Jetzt geht er unter anderem an Chappell Roan, die auch in der aktuellen politischen Lage in den USA bei jedem öffentlichen Auftritt für die Rechte aller einsteht. Die Preisträgerin des Elton John Impact Award, Chappell Roan. Hier jetzt in Pop der Abendshow mit Pink Pony Club.

0: Pink Pony Club von Chapel Roan. Hier ist Pop, die Abendshow. Gemeinsam in HR3, Bremen 4, NDR 2, MDR Jump, SR 1, WDR 2 und SWR 3. Und nicht in Bayern 3. Also ein guter Platz, um über München herzuziehen. Das würden wir natürlich trotzdem nie tun. Das tut die Münchnerin Claudia Pichler.
1: Grüß euch, München. Ich freue mich immer, wenn ich in München auf Bühne darf. Ich bin ja aus München und ich liebe München. Ich meine, also München sagen wir natürlich gar nicht. Wir sagen natürlich Monaco, nördlichste Stadt Italiens. Ja, ich weiß auch nicht, warum wir Münchner außerhalb von München gar nicht so beliebt sind. Ich meine, wir kennen auch nichts dafür, dass wir alle reich sind. Wir sind im Rest von Deutschland nicht besonders beliebt, nicht einmal im Rest von Bayern. Im bayerischen Oberland, gell, wir Münchner lieben das Oberland. Wir machen da so gern Ausflüge hin. Ja, das haben die Leute dort gar nicht so gern. Was ist das beliebteste Autokennzeichen im bayerischen Oberland? Das W. Ein Münchner, der sie überschlagen hat? Ja. Ja, und da klatscht sie auch noch, sauber. Na, wir Münchner haben es nicht leicht. München hat ein Riesenverkehrsproblem zum Beispiel. S-Bahn kannst nicht fahren wegen Bauarbeiten, U-Bahn kannst nicht fahren, weil gestreikt wird. Bus darf fahren, aber es gibt keine Fahrer mehr. Und die Tram kommt nicht durch, weil irgend so ein Volldepp mal wieder auf die Schienen geparkt hat. Also es ist wirklich ein Desaster. Überall Baustellen. Unser Hauptbahnhof, der schaut aus, gell? Jahre, Jahrzehnte wird's diese Baustelle noch geben. Wirklich. Das macht mich so traurig. Das zirkt mich manchmal so ab, dass ich manchmal sogar freiwillig mit dem Zug nach Stuttgart fahre. Ja, weil dann geht's mir wieder besser. Dankeschön.

Beat of Your Heart von Purple Disco Machine und aus Dis in Pop, der Abendshow mit Michael Reufsteck. Gleich noch Drake und Hotline Bling und dann die Popnacht mit Daniela Hilb. Und leider gab es auch heute Abend wieder ein paar Themen, zu denen wir nicht mehr gekommen sind. Wir hatten noch vor eine Verlesung der Aufbauanleitung des aufblasbaren Klappgrills Schinkentönken. Dann die Frage, in welchem Verhältnis steht eine geplatzte Blase am linken Fuß zum Kurssturz an der chinesischen Börse? Und Tipps für das richtige Mischungsverhältnis von Champagner und Benzin. Gut, vielleicht beim nächsten Mal. Gute Nacht.

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1: Die Nachrichten mit Marat Hellmann. Guten Abend.
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1: Die USA werden in den kommenden Jahren weitere Truppen aus Europa abziehen. Das sagte der oberste NATO-Kommandeur US-General Grinkiewicz nach einem Treffen mit führenden Militärs in Brüssel. Gisela Former für WDR aktuell.
2: Einen konkreten Zeitplan nannte Grinkiewicz nicht, betonte aber, dass die Alliierten ausreichend Zeit bekämen, um die wegfallenden amerikanischen Streitkräfte durch eigene Einheiten zu ersetzen. Aktuell haben die USA etwa 80.000 Soldaten in Europa stationiert. Präsident Trump hatte vor einiger Zeit angekündigt, mindestens 5.000 Soldaten aus Deutschland abzuziehen. Die EU hat sich am Abend bereits auf Maßnahmen geeinigt, um ihre Verteidigungsfähigkeit zu erhöhen. So sollen Genehmigungsverfahren für militärische Projekte schneller werden und die Mitgliedstaaten sollen dafür leichter an Geld kommen.
1: Die Finanzminister der führenden westlichen Industriestaaten G7 pochen auf eine Öffnung der Straße von Hormuz. Frankreichs Finanzminister Lescure forderte zum Abschluss des G7-Finanzministertreffens in Paris eine dauerhafte Lösung. Der anhaltende Konflikt im Nahen Osten setze die Lieferketten für Energie, Nahrungsmittel und Düngemittel zu sehr unter Druck. Online gibt es weiter viele Verstöße gegen den Jugendschutz. Eine Plattform, die von Bund und Ländern finanziert wird, hat im vergangenen Jahr mehr als 15.000 festgestellt. Meistens ginge es um Missbrauchsdarstellungen von Kindern. Den deutschen Wäldern geht es weiterhin schlecht. Laut Bundeslandwirtschaftsminister Rainer ist nur etwa jeder fünfte Baum gesund. Besonders die Folgen der Dürrejahre zwischen 2018 und 2020 belasten die Wälder bis heute. Nur Fichten und Buchen geht es laut dem Bericht etwas besser. Rainer sagte, Ziel sei der weitere Umbau zu widerstandsfähigen Mischwäldern.
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1: Das aus einem Duisburger Krankenhaus verschwundene Baby ist laut Polizei aufgetaucht, und zwar in Ungarn. Die dortige Polizei habe das Kind zusammen mit seiner Mutter aufgegriffen. Joschka Heinemann für WDR aktuell.
3: Die Frau mit rumänischer Staatsbürgerschaft soll laut Polizei in der Nacht von Montag auf Dienstag mit ihrem 6 Monate alten Baby ein Krankenhaus in Duisburg aufgesucht haben. Vor einer wichtigen Untersuchung sei sie aber mit ihrem Jungen verschwunden. Die Behörden erklärten, das Kind könne sich in Lebensgefahr befinden. Deswegen wurde auch nach der Mutter öffentlich gefahndet. Am Abend wurden Kind und Mutter dann laut Polizei in Ungarn gefunden. Ein Arzt dort soll das Kind untersucht haben und es sei in einem stabilen Zustand. Näheres ist noch nicht bekannt. Die Staatsanwaltschaft ist eingeschaltet und ermittelt.
1: Das Wetter in Nordrhein-Westfalen. In der Nacht kommen weitere Schauer runter bei 10 bis 13 Grad. Der Mittwoch wird nochmal wechselhaft, dazu in Schwerte 18, in Rheine 19 und in Heinsberg 20 Grad. Das war WDR aktuell.
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4: Auf der A40 Essen Richtung Dortmund ist im Kreuz Dortmund-West die Verbindung zur A45 Richtung Frankfurt wegen Bauarbeiten bis 5 Uhr früh gesperrt. Auf der A59 Köln Richtung Düsseldorf ist die Auffahrt im Kreuz Leverkusen-West wegen Arbeiten an der Leverkusener Brücke bis zum 20. Mai gesperrt. Die A59 Düsseldorf Richtung Köln ist zwischen dem Dreieck Monheim-Süd und dem Kreuz Leverkusen-West wegen Arbeiten an der Leverkusener Brücke bis zum 20. Mai gesperrt.
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5: Mit Angela Hill. Hallo am Mittwoch. Wir schubsen euch ganz entspannt rein in die Wochenmitte, die deutlich schönere Wochenhälfte, die uns nicht nur Frühling, sondern zum Wochenende hin auch erste Sommer-Vibes bringt. Darauf stimmen wir uns gleich auch schon ein bisschen ein mit La Isla Bonita von Madonna und auch J-Lo in der nächsten Viertelstunde.
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0: Tanya Grace mit ihrem ersten großen Hit Strangers in der Popnacht und gleich noch Harry Styles. Der ist seit dem Wochenende ja im Together-Together-Modus. Das ist der Titel seiner aktuellen Tour, die am Samstag in Amsterdam gestartet ist und erstmal auch da bleiben wird. Harrys Haus ist für insgesamt 10 Termine, nämlich die Johan Cruyff Arena in Amsterdam. Und es bringt ein kleines Kuriosum mit sich, dass das so geplant und auch genehmigt wurde. Das ist nämlich eigentlich das Heimstadion von Ajax Amsterdam. In der niederländischen Fußballliga eigentlich auf den Meistertitel abonniert, aber läuft irgendwie nicht so rund in dieser Saison für Ajax. Zum einen sind sie aktuell in der Tabelle nur Fünfter, haben maximal in dieser Saison noch Chancen auf die Conference League. Und dieser Harry Styles Amsterdam Konzertmarathon, der sorgt tatsächlich dafür, dass die ihre eigene Arena für den Rest der Saison räumen müssen und beim Lokalrivalen spielen müssen, in einem viel, viel kleineren Stadion. Dieser Umstand hat sogar in die Schlagzeilen der BBC-Sports-Kollegen geschafft, die diese Meldung mit ein bisschen britischem Humor versehen haben.
1: There's a problem. The Cruyff Arena home has already been rented out to Harry Styles, who has 10 dates booked in. And because the stadium is majority owned by Amsterdam's council, the team has been left with no option but to play elsewhere. So it means Ajax will play the rest of their games this season at FC Volendam's Kras Stadion, which has a capacity of just 6,800, almost 50,000 lower than their usual arena. Perhaps it's a sign of the times that Ajax are heading in the wrong direction.
0: Es muss ein Zeichen der Zeit sein, dass Ajax sich einfach völlig in die falsche Richtung bewegt in dieser Saison. So kommentiert die Reporterin dieses Gastspiel in Amsterdam von Harry Styles. Blöd für Ajax.

Vorsicht, da müssen wir unterbrechen für einen Falschfahrer. Der ist unterwegs auf der A5 Karlsruhe-Frankfurt zwischen Kreuz Weinheim und Dreieck Darmstadt. Bitte äußerst rechts fahren, nicht überholen. Ein Falschfahrer gerade auf der A5 Karlsruhe-Frankfurt zwischen Kreuz Weinheim und Dreieck Darmstadt. Vorsicht bitte in beiden Richtungen.

das gesagt. Das ist echt ein Schock für mich, dass es so echt aussieht. Und die Frage ist jetzt, die Person, die diese Aussage getätigt hat, was glaubt ihr denn, aus welchem Bereich kommt die? In welche Rubrik würdet ihr diese Aussage einordnen? Geht es vielleicht um Wissenschaft? Sind wir im Bereich Sport unterwegs? Oder doch im Reality-TV? Das ist ein Schock für mich, dass es so echt aussieht. Wissenschaft, Sport oder, hat das jemand gesagt, aus dem Bereich Reality-TV? Eure Vermutung jetzt gerne für unser Popnacht-Goodie an die 07221 2011. Das ist unsere Studio-Hotline 07221 2011. Einfach kurz anrufen und mittippen. Das ist ein Schock für mich, dass es so echt aussieht. Wissenschaft, Sport, Reality TV. We were staying.

0: Take My Breath, The Weeknd. Um kurz nach 12:30.
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2: Der neue Tag bringt noch einmal wechselhaftes Wetter. Es gibt viele Wolken, nur selten Sonne und teilweise Regen. Auch einzelne Gewitter sind möglich, Höchsttemperaturen 13 bis 20 Grad. In Dortmund bis 18 Grad. Ab Donnerstag wird es deutlich wärmer und freundlicher. Am Wochenende teilweise Höchsttemperaturen um die 30 Grad.
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3: Auf der A40 Essen Richtung Dortmund ist im Kreuz Dortmund-West die Verbindung zur A45 Richtung Frankfurt wegen Bauarbeiten bis 5 Uhr früh gesperrt. Auf der A59 Köln Richtung Düsseldorf ist die Auffahrt im Kreuz Leverkusen-West wegen Arbeiten an der Leverkusener Brücke bis zum 20. Mai gesperrt. Die A59 Düsseldorf Richtung Köln ist zwischen dem Dreieck Monheim-Süd und dem Kreuz Leverkusen-West wegen Arbeiten an der Leverkusener Brücke bis zum 20. Mai gesperrt.
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0: Die Popnacht am frühen Mittwoch mit Linkin Park und mein Name ist Daniela Hilpay.

Linkin Park krachen rein. In diesem frühen Mittwoch. Und hier kommt die Entwarnung für die A5 Karlsruhe-Frankfurt. Hier jetzt kein Falschfahrer mehr zwischen dem Kreuz Weinheim und dem Dreieck Darmstadt.

0: Hier ist die Popnacht am Mittwoch und wir sind euch noch eine kleine Aufklärung schuldig beim
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0: Jawohl, da haben wir euch gerade mit folgender Aussage konfrontiert. Das ist ein Schock für mich, dass es so echt aussieht. Und beim Rubrikenraten geht es ja darum, diese Aussage, dieses Zitat eines halbwegs prominenten Menschen in die richtige Rubrik einzuordnen. Also was glaubt ihr denn, aus welchem Bereich der Mensch kommen könnte? Aus der Wissenschaft? Geht's um Sport? Oder vielleicht doch Reality TV? Guten Morgen, lieber Alex in der Nähe von Dortmund in Holzwickede. Ich grüße dich. Hallo. Alex, hörst du mich?
2: Ja, hallo.
0: Hi, so, wir sind dran. Warst du gerade am Reality-TV schauen, oder? Wobei haben wir dich gestellt?
2: Ich habe dir zugehört und ich dachte, ich soll nur am Telefon bleiben. Upsi,
0: genau, upsi. Jetzt darfst du auch sprechen. Sehr gut.
2: Ja, es war der gute Musiala.
0: Ah, du sagst...
2: Im Mai 2026 eine Statue da enthüllt haben oder hingeklöppelt haben. Und der war so fasziniert und ja, im Grunde genommen aufgrund seiner Aussage geschockt, dass sie so echt aussieht.
0: Ja, Musiala, ja, wir ordnen es mal kurz ein für alle, die mit diesem Namen, soll es ja auch geben, gar nichts anfangen können. Kategorie, Rubrik wäre Sport.
2: Sport.
0: FC Bayern genauer gesagt, ne?
2: Yes, hatte ich gesagt, genau.
0: So, also, lieber Alex, eine Statue... Ist es in der Form nicht ganz, aber eine Figur, eine Wachsfigur. So, und damit warst du sowohl im richtigen Bereich unterwegs, wollte ich nur ein bisschen schockieren. Und hast hiermit unser Popnacht-Goodie klargemacht. Denn Jamal Musiala hat jetzt tatsächlich seine eigene Wachsfigur in Berlin enthüllen dürfen bei Madame Tussauds. Und er meinte so...
2: Ach, das war Wachs, ja.
0: Ja, genau, eine Wachsfigur. Er meinte so, scary, boah, wie krass. Also, das sieht ja wirklich total aus wie ich so. Und dann hat er sich kaum getraut, die anzufassen, ne? Er ist vorher da Modell gestanden, das war ganz witzig, hatte da schon Spaß dabei, welche Pose er machen möchte und so. Und jetzt kann er eben sagen...
3: Hi, I'm Jamal Musiala. Come visit me at Madame Tussauds in Berlin.
0: Juhu! Also eine echte Wachsfigur.
2: Ja, supi.
0: So, Pokal gibt's für dich nicht mehr, lieber, aber wie gesagt, ein Goodie, was wir rüberschicken nach Holzwickede. Dir noch eine tolle Nacht heute.
2: Dankeschön. Tschüssi.
0: Tschüss.

momentan erfolgreichste kommt von Bruno Mars hier in der Popnacht. Und Vorsicht bitte auf der A3 Frankfurt Richtung Köln zwischen Limburg Süd und Dietz. Hier haben wir einen defekten LKW, der momentan für Behinderung sorgt. Kommt gut

0: Katy Perry, Band-Aids hier am frühen Mittwoch in der Popnacht. Gleich noch Leonie auf unserer Playlist. Die ist immer wieder Teil der Kinderklinik-Konzerte. Besucht kranke Kinder in verschiedenen Städten auf der Station für so ein bisschen Aufmunterung, Musik und vor allem Ablenkung vom Klinikalltag. Und das gibt ihr selbst auch immer wieder richtig viel.
1: Es war so ansteckend auch zu sehen, dass selbst wenn man mit sowas konfrontiert ist, dass es trotzdem noch Momente gibt, wo man lachen kann, wo man jemanden auch mit seinem Lachen anstecken kann. Denen zu helfen, aus dem Alltag zu entfliehen, war für mich eine unheimlich schöne Aufgabe und eine Ehre. Ganz, ganz schön, dass wir ein Teil davon sein dürfen.
0: Die Kinderklinik-Konzerte, die feiern jetzt auch 15. Jubiläum mit einem richtig großen Benefits-Open-Air. Jetzt am kommenden Wochenende, am Pfingstsonntag, im Hamburger Stadtpark. Und da tritt neben Leonie auch Max Giesinger auf. Jetzt ist sie aber mit Callum Scott unterwegs in der Popnacht und der neuen Single Stay.

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1: Die Nachrichten mit Marat Hellmann. Guten Morgen.
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1: Ein Ebola-Patient kommt nach Deutschland und wird in der Charité in Berlin behandelt. Der US-Arzt hatte sich bei seinem Einsatz in Zentralafrika infiziert. Warum er jetzt in Deutschland behandelt wird, erklärt Dietrich Karl-Meurer, WDR Berlin.
2: Die USA haben Deutschland um Unterstützung gebeten. Das Bundesgesundheitsministerium erklärt, dabei habe die kürzere Flugzeit im Vergleich zu einem Transport in die USA eine wichtige Rolle gespielt. Zudem, und das ist wohl der entscheidende Punkt, verfügt Deutschland über Erfahrung im Umgang mit Ebola. Deutsche Kliniken behandelten ja bereits während des großen Ausbruchs in Westafrika in den Jahren 2014, 2015 mehrere infizierte Personen. Fachleute sehen darin einen Vorteil für die Versorgung des aktuellen Patienten. Ein bundesweites Expertennetzwerk unterstützt solche Einsätze. Es koordiniert Diagnose und Behandlung bei solchen gefährlichen Erregern.
1: Die USA wollen in den kommenden Jahren offenbar weitere Truppen aus Europa abziehen. Nach Angaben des obersten NATO-Kommandeurs US-General Grinkiewicz soll den europäischen Streitkräften aber Zeit gegeben werden, die US-Streitkräfte durch eigene Soldaten zu ersetzen. US-Präsident Trump hatte vor kurzem angekündigt, mindestens 5000 Soldaten allein aus Deutschland abzuziehen. Das aus einem Duisburger Krankenhaus verschwundene Baby ist laut Polizei aufgetaucht, und zwar in Ungarn. Die dortige Polizei habe das Kind zusammen mit seiner Mutter aufgegriffen. Ein Arzt in Ungarn soll den 6 Monate alten Jungen untersucht haben. Ihm gehe es den Umständen entsprechend gut.
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1: Im Fall des verschwundenen Tengelmann-Chefs Karl Erevan Haupt gibt es eine neue Entwicklung. Die Kölner Staatsanwaltschaft hat jetzt seinen Bruder Christian Haupt angeklagt, weil der nicht die Wahrheit gesagt haben soll. Er ist Chef der milliardenschweren Tengelmann-Gruppe, zu der auch Obi und Kick gehören. Markus Schmitz, WDR Köln.
3: Bei dem späteren sogenannten Verschollenheitsverfahren vor dem Kölner Amtsgericht, bei dem Karl Erevan für tot erklärt wurde, soll der Bruder falsche Angaben gemacht haben. Obwohl es Anzeichen dafür gab, dass Karl Erevan Haupt noch leben könnte, sagte der Bruder unter Eid, dass Karl Erevan tot sei, so die Vorwürfe der Kölner Staatsanwaltschaft. Nun könnte es vor dem Kölner Landgericht einen Prozess geben. Bis zu einem Urteil gelte die Unschuldsvermutung, so das Kölner Landgericht.
1: Das Wetter in Nordrhein-Westfalen. In der Nacht kommen weitere Schauer runter bei 10 bis 13 Grad. Der Tag wird nochmal wechselhaft mit Wolken, Regen und Gewittern. Dazu in Arnsberg 18 Grad, in Düren 19 und in Jülich 20 Grad. Am Donnerstag trocken und auch mal sonnig, dabei deutlich wärmer bis 24 Grad. Und das war WDR aktuell.
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4: Auf der A40 Essen Richtung Dortmund ist im Kreuz Dortmund-West die Verbindung zur A45 Richtung Frankfurt wegen Bauarbeiten bis 5 Uhr früh gesperrt. Die A59 Düsseldorf Richtung Köln ist zwischen dem Dreieck Monheim Süd und dem Kreuz Leverkusen West wegen Arbeiten an der Leverkusener Brücke bis zum 20. Mai gesperrt.
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5: Mit Angela Hilf, hi am Mittwoch. Der kleine C hat es, glaube ich, schon rüber geschafft in die Wochenmitte. Den Rest, den schubsen wir noch schön nach in den nächsten 4 Stunden und begleiten euch bei allem, was ihr tut in Deutschland und auch dem Rest der Welt. Applaus, Applaus fürs Wachbleiben gibt's auf jeden Fall gleich von den Sportfreunden Stiller und vorher noch Michael Schulte.
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Und da müssen wir Taylor Swift kurz unterbrechen für einen Falschfahrer. Der ist unterwegs auf der A7 Hannover Richtung Kassel zwischen dem Kreuz Hannover und Hannover Anderten. Bitte äußerst rechts fahren, nicht überholen. Ein Falschfahrer gerade auf der A7 Hannover Richtung Kassel zwischen Kreuz Hannover Ost und Hannover Anderten. Ein Falschfahrer, bitte Vorsicht in beiden Richtungen.

Opelite um gleich 1:15 am Mittwochmorgen hier in der Popnacht. Mit seiner Heimat Irland im Herzen tourt Dermot Kennedy gerade durch Europa. Und bevor er heute Abend in Luxemburg für eine Live-Show eincheckt, hat er noch ein großes Konzert in Paris gespielt. Schön im Le Bleu, Le Blanc-Sedan-Trikot. Und da hat er natürlich in Paris auch den Titelsong seines neuen Albums auf die große Bühne gebracht. Let me add to the weight of the world. Da kommt seine Stimme so richtig, richtig schön zur Geltung.

0: Einer der frühen Hits von Olivia Dean. Dive hier in der Popnacht und Vorsicht bitte auf der A2 Berlin Richtung Hannover zwischen Hermeler Wald und Lehrte Ost. Hier sorgt ein defekter LKW für Behinderungen und aufpassen auch auf der A71 Erfurt Sangerhausen. Zwischen Sömmerda Süd und Sömmerda Ost sind momentan Menschen auf der Fahrbahn. Eine gute Fahrt euch.
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schöner Top-Loader-Hit hier in der Popnacht Dancing in the Moonlight. Um kurz nach 13:30 kommt hier die Übersicht aus unserem Verkehrszentrum und wir starten mit der Entwarnung für die A7 Hannover-Kassel. Hier jetzt kein Falschfahrer mehr zwischen dem Kreuz Hannover-Ost und Hannover-Anderten. Dann Vorsicht, ein defekter LKW behindert gerade den Verkehr auf der A2 Berlin Richtung Hannover zwischen Hämelerwald und Lehrte Ost. Die A1 Bremen Richtung Hamburg ist zwischen Harburg und Stillhorn wegen Bauarbeit noch bis um 5 gesperrt. Umleitung führt über die U83. A1 Lübeck-Hamburg auf der Norderelbbrücke stockender Verkehr zurzeit in beiden Richtungen. A7 Hannover Richtung Hamburg zwischen Ramelsloh und Horster Dreieck 3 Kilometer Stau. Die A39 Salzgitter Richtung Braunschweig ist zwischen Salzgitter, Lebenstedt Süd und Wartenstedt wegen einer Nachtbaustelle auch bis um 5 gesperrt. Die Umleitung führt über die U79. Die A71 Suhl Richtung Erfurt ist zwischen Oberhof und Gräfenroda gesperrt bis um 6. Da laufen Tunnelwartungsarbeiten. Die A659 Viernheim-Weinheim ist im Kreuz Weinheim auch gesperrt bis um 5. Da wird gebaut. Umleitung ist eingerichtet und die A861 Dreieck Hochrhein Schweiz ist im Nördinger Bergtunnel wegen einer Nachtbaustelle bis Freitag jeweils zwischen 20 und 5 Uhr immer gesperrt. Gute Fahrt euch mit der Popnacht. Mein Name ist Daniela Hilb. Hi.

0: Lena Dream, Alex Warren hier in der Popnacht am Mittwoch. Die Eishockey-WM läuft zwar, aber sie läuft für unsere deutsche Nationalmannschaft gerade so überhaupt nicht. Eine Klatsche nach der anderen. Heute Abend auch nochmal ein entscheidendes Spiel. Im Fußball, da haben die Bayern das Champions-League-Finale verpasst. Es ist also in Sachen internationale Titel bisher nicht so die Top-Bilanz in diesem Jahr. Dann muss es aber unbedingt der SC Freiburg richten. Der hat heute Abend noch eine Chance im Finale der Europa League gegen Aston Villa. Und auch wenn die Freiburger gegen diesen englischen Club aus Birmingham die klaren Außenseiter sind, träumen wird man ja wohl noch dürfen. Es wäre auch der allererste Titel für die Freiburger in ihrer Vereinsgeschichte. Und die Chance darauf und die Entwicklung vom Club allgemein dahin hat SC-Trainer Julian Schuster bei der Pressekonferenz auch schon so ein bisschen emotional werden lassen.
1: Wir hatten in den letzten Jahren andere Momente. Wir sind abgestiegen in die zweite Liga und jetzt einige Jahre später sitzen wir hier und dürfen ein europäisches Finale spielen. Das ist natürlich sehr besonders. Für den Moment spüre ich weder Nervosität noch einen großen Druck, sondern wirklich eine große Vorfreude. Aber das liegt einfach auch an der Mannschaft.
0: Ja, Vorfreude ist ein Top-Stichwort. Die haben sich ja auch ganz, ganz viele deutsche Fans, die fürs Finale schon nach Istanbul gereist sind. Und auch Freiburgs Kapitän Christian Günther kann es überhaupt nicht erwarten, bis es endlich losgeht.
2: Die Vorfreude ist natürlich riesengroß. Wenn man jetzt hier schon im Stadion ist, kribbelt schon. Am liebsten wird man raus und das Spiel schon spiele. Ja, ist ein ganz, ganz besonderer Tag, glaube ich, für uns als Mannschaft und für den Verein. Wir freuen uns einfach und wollen natürlich schlussendlich auch das Ding in die Höhe halten.
0: Aber der allerwichtigste Hinweis für heute Abend, der kam aus der Familie von Christian Günther. Da sind nämlich wirklich alle bestens informiert.
2: Meine Tochter weiß, man kann einen Pokal gewinnen. Das hat sie auch nochmal explizit gesagt, dass man das auf jeden Fall tun solle. Ich hoffe, wir nehmen sie alle beim Wort.
0: Also ganz Fußball-Deutschland drückt Freiburg heute Abend die Daumen. Europa-League-Finale steht an gegen Aston Villa. Und da gibt es tatsächlich einen Pokal zu gewinnen, Freiburg. Also let's go! Anstoß ist um 21 Uhr und auf sportschau.de gibt es den Audio-Stream und Live-Ticker dazu.

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1: Die Nachrichten mit Marat Hellmann. Guten Morgen.
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1: Russlands Präsident Putin ist zu seinem zweitägigen Besuch in China eingetroffen. In Peking wird er heute Staatschef Xi treffen. Für Russland ist China der wichtigste Handelspartner. Astrid Rolle für WDR aktuell.
2: Bei dem Treffen soll es vor allem um den Ausbau der strategischen Partnerschaft zwischen China und Russland gehen. Das betrifft unter anderem den Handel. Weitere Themen dürften auch der Ukraine-Krieg sowie der Nahostkonflikt sein. Putins Besuch in China sorgt auch deshalb für Aufmerksamkeit, weil Xi erst in der vergangenen Woche mit US-Präsident Trump in Peking zusammengekommen war. Trump war dort feierlich empfangen worden. Viele Handelskonflikte und geopolitische Spannungen zwischen den USA und China blieben aber ungelöst.